Er jedenfalls wollte nicht zu denen gehören, die nachträglich versichern, dass sie immer schon dagegen gewesen wären, wenn sie in Wirklichkeit eifrig getan hatten, was man ihnen zu tun befahl. Doch die Zeiten ändern sich. Er war, wie so viele andere, einschließlich der Juristen, zu neuen Einsichten gekommen. Was er getan habe, habe er getan. Er wolle nichts abstreiten. Vielmehr sei er bereit, als abschreckendes Beispiel für alle Antisemiten der Länder dieser Erde, sich selbst öffentlich zu erhängen. Dies aber hieße nicht, dass er etwas bereue. Reue ist etwas für kleine Kinder. Sick. Hannah Arendt, Eichmann in Jerusalem, ein Bericht von der Banalität des Bösen aus dem Jahr 1964.

0: Die Beatles mit Julia aus dem Jahr 1968 und nun noch einmal und etwas länger.
1: Sigmund Freud, das ökonomische Problem des Masochismus, aus dem Jahr 1924, hier zitiert nach Sigmund Freud, Studienausgabe, Band 3, Psychologie des Unbewussten, aus dem Jahr 1982. Die dritte Form des Masochismus, der moralische Masochismus, ist vor allem dadurch bemerkenswert, dass sie ihre Beziehung zu dem, was wir als Sexualität erkennen, gelockert hat. An allen masochistischen Leiden haftet sonst die Bedingung, dass sie von der geliebten Person ausgehen, auf ihr Geheiß erduldet werden. Diese Einschränkung ist beim moralischen Masochismus fallen gelassen. Das Leiden selbst ist das, worauf es ankommt. Ob es von einer geliebten oder gleichgültigen Person verhängt wird, spielt

keine Rolle. Es mag auch von unpersönlichen Mächten oder Verhältnissen verursacht sein. Der richtige Masochist hält immer seine Wange hin, wo er Aussicht hat, einen Schlag zu bekommen. Es liegt sehr nahe in der Erklärung dieses Verhaltens, die Libido beiseite zu lassen und sich auf die Annahme zu beschränken, dass hier der Destruktionstrieb wieder nach innen gewendet wurde und nun gegen das eigene selbst wütet. Aber es sollte doch einen Sinn haben, dass der Sprachgebrauch die Beziehung dieser Norm des Lebensverhaltens zur Erotik nicht aufgegeben hat und auch solche Selbstbeschädiger Masochisten heißt. Einer technischen Gewöhnung getreu wollen wir uns zuerst mit der extremen und zweifelhaft pathologischen Form dieses Masochismus beschäftigen. Ich habe an anderer Stelle ausgeführt, dass wir in der analytischen Behandlung auf Patienten stoßen, deren Benehmen gegen die Einflüsse der Kur uns nötigt, ihnen ein unbewusstes Schuldgefühl zuzuschreiben. Ich habe dort angegeben, woran man diese Person erkennt, die negative therapeutische Reaktion. Und auch nicht verhehlt, dass die Stärke einer solchen Regung eine der schwersten Widerstände und die größte Gefahr für den Erfolg unserer ärztlichen oder erzieherischen Absichten bedeutet. Die Befriedigung dieses unbewussten Schuldgefühls ist der vielleicht mächtigste Posten des in der Regel zusammengesetzten Krankheitsgewinnes, der Kräftesumme, welche sich gegen die Genesung sträubt und das Kranksein nicht aufgeben will. Das Leiden, das die Neurose mit sich bringt, ist gerade das Moment, durch das sie der masochistischen Tendenz wertvoll wird. Es ist auch lehrreich zu erfahren, dass gegen alle Theorie und Erwartung eine Neurose, die allen therapeutischen Bemühungen getrotzt hat, verschwinden kann, wenn die Person in das Elend einer unglücklichen Ehe geraten ist, ihr Vermögen verloren oder eine bedrohliche organische Erkrankung erworben hat. Eine Form des Leidens ist dann durch eine andere abgelöst worden und wir sehen, es kam nur darauf an, ein gewisses Maß von Leiden festhalten zu können. Das unbewusste Schuldgefühl wird uns von den Patienten nicht leicht geglaubt. Sie wissen zu gut, in welchen Qualen, Gewissensbissen sich ein bewusstes Schuldgefühl, Schuldbewusstsein äußert und können darum nicht zugeben, dass sie ganz analoge Regungen in sich beherbergen sollten, von denen sie so gar nichts verspüren. Ich meine, wir tragen ihrem Einspruch in gewissem Maße Rechnung, wenn wir auf die ohnehin psychologisch inkorrekte Benennung unbewusstes Schuldgefühl verzichten und dafür Strafbedürfnis sagen, womit wir den beobachteten Sachverhalt ebenso treffend decken. Wir können uns aber nicht abhalten lassen, dies unbewusste Schuldgefühl nach dem Muster des Bewussten zu beurteilen und zu lokalisieren. Wir haben dem Über-Ich die Funktion des Gewissens zugeschrieben und dem Schuldbewusstsein den Ausdruck einer Spannung zwischen Ich und Über-Ich erkannt. Das Ich reagiert mit Angstgefühlen, Gewissensangst, auf die Wahrnehmung, dass es hinter den von seinem Ideal dem Über-Ich gestellten Anforderungen zurückgeblieben ist. Nun verlangen wir zu wissen, wie das Über-Ich zu dieser anspruchsvollen Rolle gekommen ist und warum das Ich im Falle einer Differenz mit seinem Ideal sich fürchten muss. Wenn wir gesagt haben, das Ich finde seine Funktion darin, die Ansprüche der drei Instanzen, denen es dient, miteinander zu vereinbaren, sie zu versöhnen, so können wir hinzufügen, es hat auch dabei sein Vorbild, dem es nachstreben kann, im Über-Ich. Dies Über-Ich ist nämlich ebenso sehr der Vertreter des Es wie der Außenwelt. Es ist dadurch entstanden, dass die ersten Objekte der libidinösen Regung des Es, das Elternpaar, ins Ich introjiziert wurden, wobei die Beziehung zu ihnen desexualisiert wurde, eine Ablenkung von den direkten Sexualzielen erfuhr.
Auf diese Art wurde erst die Überwindung des Ödipus-Komplexes ermöglicht. Das Über-Ich behielt nun wesentliche Charaktere der introjizierten Personen bei, ihre machtstrenge Neigung zur Beaufsichtigung und Bestrafung. Wie an anderer Stelle ausgeführt, ist es leicht denkbar, dass durch die Triebentmischung, welche mit einer solchen Einführung ins Ich einhergeht, die Strenge eine Steigerung erfuhr. Das Über-Ich, das in ihm wirksame Gewissen, kann nun hart, grausam, unerbittlich gegen das von ihm behütete Ich werden. Der kategorische Imperativ Kants ist so der direkte Erbe des Ödipus-Komplexes. Die nämlichen Personen aber, welche im Über-Ich als Gewissensinstanz weiterwirken, nachdem sie aufgehört haben, Objekte der libidinösen Regung des Es zu sein, gehören aber auch der realen Außenwelt an. Dieser sind sie entnommen worden, ihre Macht, hinter der sich alle Einflüsse der Vergangenheit und Überlieferung verbergen, war eine der fühlbarsten Äußerungen der Realität. Dank diesem Zusammenfallen wird das Über-Ich, der Ersatz des Ödipus-Komplexes, auch zum Repräsentanten der realen Außenwelt und so zum Vorbild für das Streben des Ichs. Der Ödipus-Komplex erweist sich so, wie bereits historisch gemutmaßt wurde, als die Quelle unserer individuellen Sittlichkeit, Moral. Im Laufe der Kindheitsentwicklung, welche zur fortschreitenden Loslösung von den Eltern führt, tritt deren persönliche Bedeutung für das Über-Ich zurück. An die von ihnen erübrigten Imagines schließen dann die Einflüsse von Lehrern, Autoritäten, selbstgewählten Vorbildern und sozial anerkannten Helden an, deren Person von dem resistenter gewordenen Ich nicht mehr introjiziert zu werden brauchen. Die letzte Gestalt dieser mit den Eltern beginnenden Reihe ist die dunkle Macht des Schicksals, welches erst die wenigsten von uns unpersönlich zu erfassen vermögen, wenn der holländische Dichter Multatuli das Schicksal der Griechen durch das Götterpaar Vernunft und Notwendigkeit ersetzt, so ist dagegen wenig einzuwenden, aber alle, die die Leitung des Weltgeschehens der Vorsehung, Gott oder Gott und der Natur übertragen, erwecken den Verdacht, dass sie diese äußersten und fernsten Gewalten immer noch wie ein Elternpaar mythologisch empfinden und sich mit ihnen durch libidinöse Bindungen verknüpft glauben. Ich habe im Ich und Es den Versuch gemacht, auch die reale Todesangst der Menschen von einer solchen elterlichen Auffassung des Schicksals abzuleiten. Es scheint sehr schwer, sich von ihr frei zu machen. Nach diesen Vorbereitungen können wir zur Würdigung des moralischen Masochismus zurückkehren. Wir sagten, die betreffenden Personen erwecken durch ihr Benehmen in der Kur und im Leben den Eindruck, als seien sie übermäßig moralisch gehemmt, ständen unter der Herrschaft eines besonders empfindlichen Gewissens, obwohl ihnen von solcher Übermoral nichts bewusst ist. Bei näherem Eingehen bemerken wir wohl den Unterschied, der eine solche unbewusste Fortsetzung der Moral vom moralischen Masochismus trennt. Bei der ersteren fällt der Akzent auf den gesteigerten Sadismus des Über-Ichs, dem das Ich sich unterwirft, beim letzteren hingegen auf den eigenen Masochismus des Ichs, der nach Strafe, sei es vom Über-Ich, sei es von den Elternmächten draußen, verlangt. Unsere anfängliche Verwechslung darf entschuldigt werden, denn beide Male handelt es sich um eine Relation zwischen dem Ich und dem Über-Ich oder ihm gleichstehenden Mächten. In beiden Fällen kommt es auf ein Bedürfnis hinaus, das durch Strafe und Leiden befriedigt wird. Es ist dann ein kaum gleichgültiger Nebenumstand, dass der Sadismus des Über-Ichs meist grell bewusst wird, während das masochistische Streben des Ichs in der Regel der Person verborgen bleibt und aus ihrem Verhalten erschlossen werden muss.
Die Unbewusstheit des moralischen Masochismus leitet uns auf eine naheliegende Spur. Wir konnten den Ausdruck unbewusstes Schuldgefühl übersetzen als Strafbedürfnis von Seiten einer elterlichen Macht. Nun wissen wir, dass der in Fantasien so häufige Wunsch, vom Vater geschlagen zu werden, dem anderen sehr nahe steht, in passive, feminine sexuelle Beziehung zu ihm zu treten und nur eine regressive Entstellung desselben ist. Setzen wir diese Aufklärung in den Inhalt des moralischen Masochismus ein, so wird dessen geheimer Sinn uns offenbar. Gewissen und Moral sind durch die Überwindung, Desexualisierung des Ödipus-Komplexes entstanden. Durch den moralischen Masochismus wird die Moral wieder sexualisiert, der Ödipus-Komplex neu belebt, eine Regression von der Moral zum Ödipus-Komplex angebahnt. Dies geschieht weder zum Vorteil der Moral noch des Individuums. Der Einzelne kann zwar neben seinem Masochismus sein volles oder ein gewisses Maß von Sittlichkeit bewahrt haben, es kann aber auch ein gutes Stück seines Gewissens an den Masochismus verloren gegangen sein. Andererseits schafft der Masochismus die Versuchung zum sündhaften Tun, welches dann durch die Vorwürfe des sadistischen Gewissens, wie bei so vielen russischen Charaktertypen, oder durch die Züchtigung der großen Elternmacht des Schicksals gesühnt werden muss. Um die Bestrafung durch diese letzte Elternvertretung zu provozieren, muss der Masochist das Unzweckmäßige tun, gegen seinen eigenen Vorteil arbeiten, die Aussichten zerstören, die sich ihm in der realen Welt eröffnen und eventuell seine eigene reale Existenz vernichten. Die Rückwendung des Sadismus gegen die eigene Person ereignet sich regelmäßig bei der kulturellen Triebunterdrückung, welche einen großen Teil der destruktiven Triebkomponenten der Person von der Verwendung im Leben abhält. Man kann sich vorstellen, dass dieser zurückgetretene Anteil des Destruktionstriebes als eine Steigerung des Masochismus im Ich zum Vorschein kommt. Die Phänomene des Gewissens lassen aber erraten, dass die von der Außenwelt wiederkehrende Destruktion auch ohne solche Verwandlung vom Über-Ich aufgenommen wird und dessen Sadismus gegen das Ich erhöht. Der Sadismus des Über-Ichs und der Masochismus des Ichs ergänzen einander und vereinigen sich zur Hervorrufung derselben Folgen. Ich meine, nur so kann man verstehen, dass aus der Triebunterdrückung häufig oder ganz allgemein ein Schuldgefühl resultiert und dass das Gewissen umso strenger und empfindlicher wird, je mehr sich die Person der Aggression gegen andere enthält. Man könnte erwarten, dass ein Individuum, welches von sich weiß, dass es kulturell unerwünschte Aggressionen zu vermeiden pflegt, darum ein gutes Gewissen hat und sein Ich minder misstrauisch überwacht. Man stellt es gewöhnlich so dar, als sei die sittliche Anforderung das Primäre und der Triebverzicht ihre Folge. Dabei bleibt die Herkunft der Sittlichkeit unerklärt. In Wirklichkeit scheint es umgekehrt zuzugehen. Der erste Triebverzicht ist ein durch äußere Mächte erzwungener und erschafft erst die Sittlichkeit, die sich im Gewissen ausdrückt und weiteren Triebverzicht fordert. So wird der moralische Masochismus zum klassischen Zeugen für die Existenz der Triebvermischung. Seine Gefährlichkeit rührt daher, dass er vom Todestrieb abstammt, jenem Anteil desselben entspricht, welcher der Auswärtswendung als Destruktionstrieb entging. Und da er andererseits die Bedeutung einer erotischen Komponente hat, kann auch die Selbstzerstörung der Person nicht ohne libidinöse Befriedigung erfolgen. Sigmund Freud, das ökonomische Problem des Masochismus aus dem Jahr 1924.

Die Rolling Stones mit Beast of Burden aus dem Jahr 1978. Und nun begeben wir uns in die Position des Normalen in einem vergnüglichen Stück von Hans Magnus Enzensberger, drei Strategien der Normalität aus Politische Prosa aus dem Jahr 1982. Drei Strategien der Normalität. Erstens das Schweigen. Es sind immer nur Minderheiten, die sich öffentlich äußern. Die Mehrheit, jede Mehrheit schweigt. Es ist schwer, es ist streng genommen unmöglich zu sagen, inwiefern sie von dem, was die Minderheit sagt, überhaupt Notiz nimmt. Lehnt sie alles ab, was sie hört, sieht und liest? Ablehnung wäre schon zu viel gesagt. Es handelt sich eher um eine spezielle, hochtrainierte Form des Ignorierens, um eine Wahrnehmung als ob, um ein beinahe ironisches Ein- und Ausklammern, einen stillschweigenden Vorbehalt, der letzten Endes unzerbrechlich ist. Das schmerzt natürlich alle, die etwas zu sagen haben. Die Politiker und die Meinungsmacher, die Erzieher und Werber, die Künstler und Prediger. Obwohl die Mehrheit sie im Großen und Ganzen duldet, sie sogar ohne zu rebellieren füttert, um nicht zu sagen mästet, finden sie es doch störend, dass die Mehrheit ihre Äußerungen überhört, an sich abgleiten lässt. Die träge Masse winkt einfach ab. Sie hört zum Beispiel Seite an Seite mit der ruhmreichen Sowjetunion oder der Volkscomputer ist da und antwortet, wenn überhaupt, entschuldigen Sie bitte, aber erst muss ich die Flasche für meinen kleinen Tommy heiß machen. Auf das Stichwort Menschheitstraum kriegt man zu hören, schon möglich, aber meine Rente. Sagt man No Future oder Apokalypse, so muss man damit rechnen, dass die Mehrheit nach einem höflichen Kopfnicken das Thema wechselt und sich der Frage zuwendet, was in letzter Zeit mit Borussia Mönchengladbach los ist. Weil das verdammt ärgerlich ist, werden massenhaft Fragebogen ausgeteilt, Versammlungen einberufen, Umfragen veranstaltet. Wären Sie bereit, Opfer für künftige Generationen zu bringen? Würden Sie eine blaue Zahnpasta kaufen? Wie viele Bücher haben Sie im letzten Jahr gelesen? Welche Stellung bevorzugen Sie beim Koitus? Wen würden Sie wählen, wenn am kommenden Sonntag Bundestagswahlen stattfänden? Ausweichende Redensarten, maulfaule Lügen, raffinierte Form des Schweigens sind die Antwort. Ein Drittel aller Befragten bestätigte im vergangenen Jahr einem demoskopischen Institut bereitwillig die Popularität und den hohen Bekanntheitsgrad eines namentlich genannten Bonner Ministers, der nie existiert hat. Sie können einem schon leid tun, die eifrigen Opinion-Makers, die Tag aus, Tag ein den Trend ansagen, Parolen ausgeben, die neueste Stimmung beschwören, Überzeugung verkaufen, Mode machen, Appelle richten, verkünden, was Sache ist. 65 Jahre Manipulation, Schulung, Zensur, Informationsmonopol in der Sowjetunion, der Traum aller Erziehungsdiktatoren. Und was ist das Resultat? Ein unmerkliches Achselzucken, ein resignierter Zug um die Mundwinkel, ein unüberwindliches Schweigen. Dieses Silentium Populi ist die Grenze aller Bewusstseinsindustrie, aller Medien, aller Propaganda. Zweitens, die Regression. Die Vorliebe für den Gartenzwerg und für den Flipper, für die Kegelbahn und das Haschischpfeifchen, für Disco, Horoskop und Suzuki ist nicht, wie die Aufklärer glaubten, selbstverschuldete Unmündigkeit oder planmäßige Verblödung wehrloser Massen. Hier schreit kein historischer Rückstand danach, aufgeholt zu werden, sondern die armen Opfer der Manipulation verbitten sich stumm, aber energisch
jede Belehrung. Um keinen Preis wollen sie sich emporziehen lassen auf eine höhere Stufe der Bildung, des Geschmacks, des politischen Bewusstseins, das heißt dorthin, wo der jeweilige Sprecher vom Dienst steht. Nicht aus Versehen, weil sie es nicht besser wüsste, wendet sich die Mehrheit dem Aberglauben, dem Sport und der Unterhaltung zu, sondern mit voller Absicht. Der Eskapismus ist eine wohldefinierte Strategie. Das Illusorische wird planmäßig und vorsätzlich aufgesucht. Die Regression ist ein Grundnahrungsmittel. Nicht obwohl, sondern weil sie nichts bedeutet, ist die Bild-Zeitung unentbehrlich. Denn das Bedeutende, das, was wir Geschichte nennen, ist uns in unserer Eigenschaft als Mehrheit immer nur in einer Form entgegengetreten, als Zumutung. Drittens, die Beharrlichkeit. Die guten und die schlechten Gewohnheiten der Normalität sind nur zum geringsten Teil ein Produkt jenes Systems, das auf der historischen Tagesordnung steht. Sie sind vor allem Sedimente, in denen sich eine unermesslich alte Lebenserfahrung niedergeschlagen hat, im Guten und im Bösen. Die Normalität ist das kollektive Gedächtnis in seiner massivsten Form und insofern ist sie immer veraltet. Darin liegt etwas Störendes, ein Skandal, der jeden zutiefst erbittern muss, der es darauf abgesehen hat, die Welt zu verändern. Im Munde derer, die etwas zu sagen haben, hat das Wort Veränderung im Lauf der letzten 100 Jahre ein eigentümliches Pathos angenommen, so als wäre damit von vornherein etwas Wünschenswertes gemeint. Die Mehrheit ist sich da nicht so sicher. Vermutlich hat sie sich mit ihrem Elefantengedächtnis wohl gemerkt, dass der Inhalt der rasenden Verwandlung, die sie erlebt hat, oft genug katastrophal war. Ihr Schweigen lässt sich auch als hinhaltender Widerstand gegen das schwindelerregende Tempo deuten, in dem sich die sogenannte Lebenswelt verändert. Für alle, denen die durchgreifende Modernisierung ein inneres Bedürfnis ist, kann sich die Normalität des Alltags nur als überständiger Rest, als Hindernis darstellen, das so schnell wie möglich abgehobelt werden muss. Zur Verteidigung der Normalität von Hans Magnus Enzensberger aus dem Jahr 1982. 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

Heartbreak Hotel von Elvis Presley aus dem Jahr 1956 kommen wir zu unserem letzten Text. Herbert Marcuse, die neue Sensibilität, aus Versuch über die Befreiung aus dem Jahr 1968. Die neue Sensibilität ist zum politischen Faktor geworden. Dieses Ergebnis, das durchaus einen Wendepunkt in der Evolution der gegenwärtigen Gesellschaften bezeichnen könnte, erfordert, dass die kritische Theorie den neuen Sachverhalt in ihre Begriffe aufnimmt und erwägt, was er für den möglichen Aufbau einer freien Gesellschaft bedeutet. Eine solche Gesellschaft setzt die Leistung der bestehenden Gesellschaften auf allen Gebieten voraus, namentlich ihre wissenschaftlichen und technischen Resultate. Entbunden davon, der Ausbeutung zu dienen, könnten sie für die globale Abschaffung von Armut und Elend mobilisiert werden. Freilich unterstellte diese Umorientierung der intellektuellen und materiellen Produktion schon die Revolution in der kapitalistischen Welt. Der theoretische Entwurf scheint fatal verfrüht. Wäre nicht evident, dass die Kenntnis der transzendierenden Möglichkeiten der Freiheit eine treibende Kraft im Bewusstsein und in der Fantasie werden muss, die den Boden für diese Umwälzung vorbereiten. Die neue Sensibilität, die den Sieg der Lebenstriebe über Aggressivität und Schuld ausdrückt, würde im gesellschaftlichen Maßstab das vitale Bedürfnis nach Abschaffung von Ungerechtigkeit und Not fördern und die weitere Entwicklung des Lebensstandards gestalten. Die Lebenstriebe fänden rationalen Ausdruck, Sublimation, im Plan der gesellschaftlich notwendigen Arbeitszeit in und zwischen den verschiedenen Produktionszweigen und setzten so die Prioritäten der Ziele und Auswahlmöglichkeiten. Nicht nur dessen, was zu produzieren ist, sondern auch die Form des Produkts. Das befreite Bewusstsein beförderte die Entfaltung einer Wissenschaft und Technik, die frei sind, die Möglichkeiten der Dinge und Menschen zum Schutz und Genuss des Lebens im Spiel mit den Möglichkeiten von Form und Materie zur Erreichung dieses Ziels zu entdecken und zu verwirklichen. Die Technik tendierte dann dazu, Kunst zu werden und diese die Wirklichkeit zu formen. Der Gegensatz zwischen Einbildungskraft und Vernunft, höheren und niederen Vermögen, poetischem und wissenschaftlichem Denken würde ungültig. Ein neues Realitätsprinzip erschiene, unter dem eine neue Sensibilität und eine entsublimierte wissenschaftliche Intelligenz sich zu einem ästhetischen Ethos vereinigten. Der Begriff ästhetisch kann in seinen beiden Bedeutungen von die Sinne betreffend und die Kunst betreffend dazu dienen, die Qualität eines schöpferischen Prozesses in einer Welt der Freiheit zu kennzeichnen. Die Merkmale der Kunst annehmend, würde Technik subjektive Sensibilität in objektive Form in Realität übersetzen. Es wäre dies die Sensibilität von Männern und Frauen, die sich ihrer selbst nicht mehr schämen müssen, weil sie ihr Schuldgefühl überwunden haben. Sie haben gelernt, sich nicht mit ihren falschen Vätern zu identifizieren, welche Auschwitz und Vietnam geduldet und vergessen haben, die Folterkammern all der weltlichen und kirchlichen Inquisitionen und Verhöre, die Ghettos und die monumentalen Tempel der Konzerne und welche die höhere Kultur dieser Realität angebetet haben.
Wenn die Männer und Frauen einmal frei von dieser Identifikation handeln und denken, haben sie die Kette zerbrochen, welche Väter und Söhne von Generation zu Generation verband. Sie haben damit die Verbrechen gegen die Menschheit nicht getilgt, aber sie werden frei sein, ihnen Einhalt zu gebieten und ihre Wiederkehr zu verhüten. Sie haben die Chance, den Punkt zu erreichen, von dem keine Rückkehr in die Vergangenheit mehr möglich ist, falls und sobald die Ursachen beseitigt sind, welche die Geschichte der Menschheit zur Geschichte von Herrschaft und Knechtschaft gemacht haben. Diese Ursachen sind ökonomisch, politische, aber da sie selbst die Triebe und Bedürfnisse der Menschen geformt haben, werden keine ökonomischen und politischen Veränderungen dieses historische Kontinuum zum Halten bringen, es sei denn, sie werden von Menschen ausgeführt, die physiologisch und psychologisch fähig sind, die Dinge und sich selbst außerhalb des Zusammenhangs von Gewalt und Ausbeutung zu erfahren. Die neue Sensibilität ist eben deswegen Praxis geworden. Sie entsteht gegen Gewalt und Ausbeutung in einem Kampf für wesentlich neue Weisen und Formen des Lebens. Sie impliziert die Negation des gesamten Establishments, seiner Moral, seiner Kultur. Die Behauptung des Rechts, eine Gesellschaft zu errichten, in der die Abschaffung von Armut und Elend Wirklichkeit wird und das Sinnliche, das Spielerische, die Muße Existenzform und damit zur Form der Gesellschaft selbst werden. Das Ästhetische als mögliche Form einer freien Gesellschaft erscheint auf einer Entwicklungsstufe, wo die intellektuellen und materiellen Ressourcen für die Überwindung des Mangels vorhanden sind. Wo ehedem progressive Repression sich in regressive verkehrt. Wo die höhere Kultur, in der die ästhetischen Werte und die ästhetische Wahrheit monopolisiert und von der Wirklichkeit abgespalten waren, zusammenbricht und sich in entsublimierte, niedere und destruktive Formen auflöst. Wo der Hass der Jungen in Gelächter und Gesang ausbricht und sich Barrikade und Tanzboden, Liebesspiele und Heroismus verquicken. Gleichermaßen attackieren die Jungen den Esprit de Sérieux im sozialistischen Lager, Miniröcke gegen Apparatschiks, Rock'n'Roll gegen sowjetischen Realismus. Das Bestehen darauf, dass eine sozialistische Gesellschaft leichtfüßig und spielerisch sein kann und sollte, dass diese Qualitäten wesentliche Elemente der Freiheit sind, das Vertrauen in die Rationalität der Fantasie, das Verlangen nach einer neuen Moral und Kultur bezeichnet diese große anti-autoritäre Rebellion eine neue Dimension und Richtung radikalen Wandels, das Erscheinen neuer Träger einer radikalen Veränderung, eine neue Vorstellung von Sozialismus in seiner qualitativen Differenz von den etablierten Gesellschaften? Gibt es etwas in der ästhetischen Dimension, das eine wesentliche Affinität zur Freiheit hat, nicht nur in ihrer sublimierten kulturellen, künstlerischen, sondern ebenso in ihrer entsublimierten politischen Form, so dass das Ästhetische eine gesellschaftliche Produktivkraft werden kann, ein Faktor in der Produktionstechnik, ein Horizont, unter dem die materiellen und geistigen Bedürfnisse sich entfalten? Durch die Jahrhunderte hindurch war die Analyse des ästhetischen Bereichs um die Idee des Schönen zentriert, bezeugt diese Idee das ästhetische Ethos, das den gemeinsamen Nenner des Ästhetischen und des Politischen liefert? Als begehrtes Objekt kommt das Schöne dem Bereich der primären Triebe zu, Eros und Thanatos. Der Mythos verbindet die Widersacher Freude und Schrecken.
Schönheit hat die Macht, Aggression zu zügeln, sie verbietet und lähmt sie. Die schöne Medusa versteinert denjenigen, der ihr gegenübertritt. Poseidon, der bläulich Gelockte, gesellte sich zu ihr auf weicher Wiese und frühlingsduftenden Blüten. Sie wird von Perseus enthauptet und aus ihrem verstümmelten Leib entspringt das geflügelte Pferd Pegasus, Symbol der poetischen Einbildungskraft, Verwandtschaft des Schönen, des Göttlichen, des Poetischen, aber ebenso Verwandtschaft der Schönen und der unsublimierten Lust. Später insistierte die klassische Ästhetik, während sie auf der harmonischen Vereinigung von Sinnlichkeit, Imagination und Vernunft im Schönen beharrte, gleichermaßen auf dem objektiven, ontologischen Charakter des Schönen als der Form, in der Mensch und Natur zu sich selbst kommen, der Erfüllung. Kant fragt, ob es nicht eine verborgene Verbindung zwischen Schönheit und Vollkommenheit gäbe, und Nietzsche bemerkt, das Schöne als die Spiegelung des Logischen, das heißt, die Gesetze der Logik sind das Objekt der Gesetze des Schönen. Für den Künstler ist das Schöne die Meisterung des Gegensatzes ohne Druck, so dass Gewalt nicht mehr erforderlich ist. Das Schöne hat den biologischen Wert desjenigen, das nützlich ist, wohltätig, lebenssteigernd. Kraft dieser Qualitäten kann die ästhetische Dimension als eine Art Eichmaß für eine freie Gesellschaft dienen, eine Welt menschlicher Verhältnisse, die nicht mehr durch den Markt vermittelt sind, nicht mehr auf wettbewerblicher Ausbeutung oder Terror beruhen, erheischt eine Sensitivität, die von den repressiven Befriedigungen der unfreien Gesellschaften befreit ist, eine Sensitivität, die für jene Form und Eigenschaften der Wirklichkeit empfänglich ist, die bislang nur mittels ästhetischer Fantasie entworfen wurden. Denn die ästhetischen Bedürfnisse haben ihren eigenen sozialen Gehalt. Sie sind Ansprüche des menschlichen Organismus, Geistes und Körpers auf eine Erfüllung, die nur im Kampf gegen die Institutionen erzielt werden kann, die durch ihr Funktionieren diese Ansprüche verneinen und verletzen. Der radikale gesellschaftliche Gehalt der ästhetischen Bedürfnisse wird offenkundig, wenn das Verlangen nach ihrer elementarsten Befriedigung in eine Gruppenaktion größeren Ausmaßes übersetzt wird. Vom harmlosen Anstoß zur besseren Planung von Wohnbezirken und dem Wunsch nach Schutz vor Lärm und Unrat bis zu dem Drängen auf Absperrung ganzer Stadtteile für Automobile, auf Entkommerzialisierung der Natur, auf vollständigen städtischen Umbau und auf Geburtenkontrolle. Solche Aktionen nehmen gegenüber den Institutionen des Kapitalismus und ihrer Moral mehr und mehr umstürzlerischen Charakter an. Die Quantität von Reformen schlüge in dem Maße in die Qualität radikalen Wandels um, wie sie den ökonomischen, politischen, kulturellen Druck und die Machtgruppen, die an der Konservierung der Umwelt profitablen Handels ein hergebrachtes Interesse haben, nennenswert schwächer würden. Die ästhetische Moral ist das Gegenteil des Puritanismus. Sie versteift sich nicht auf das tägliche Bad oder die Dusche für Leute, deren Reinigungspraktiken systematisches Foltern, Niedermetzeln und Vergiften einschließen. Noch besteht sie auf sauberen Kleidern für Leute, die beruflich an schmutzigen Geschäften beteiligt sind. Aber sie beharrt auf der Reinigung der Erde von dem sehr materiellen Unrat, der durch den Geist des Kapitalismus produziert wurde, und von diesem Geist selbst. Und sie besteht auf Freiheit als einer Notwendigkeit. Ihr ist es in der Tat unmöglich, irgendeine andere Repression zu dulden als jene, die zum Schutz und zur Verbesserung des Lebens erforderlich ist.
Herbert Marcuse, Versuch über die Befreiung aus dem Jahr 1968.

Norah Jones, If the Law Don't Want You, aus dem Jahr 2012. Und davor Herbert Marcuse, Die neue Sensibilität. Ja, und mit Herbert Marcuses Worten in Gottes Ohr beenden wir die heutige Sendung von Narration und Schwerkraft zum Thema Moral und Machbarkeit. Wenn ihr mich erreichen wollt, könnt ihr das tun unter narration-schwerkraft@riseup.net. Und sicherlich wollt ihr Fördermitglied werden beim Freien Senderkombinat. Uns würde es freuen und für euch wäre es auch gut. Ich küsse meine Süße und uns bleibt ja immer noch der Bonnie and Clyde Lifestyle, wenn nichts mehr geht. Und ich verabschiede mich mit einem kleinen defätistischen Stück, und zwar Billy Bragg in New England aus dem Jahr 1983. I don't want to change the world. I'm not looking for a New England. I'm just looking for another girl. Gehabt euch wohl.

Carla Kaktus, Peter Piranha, Herausgeber, Free Charlie, Satire kann man nicht töten, Alibri. Carla Kaktus und Peter Piranha erinnern an den fundamentalistischen Anschlag auf Charlie Hebdo, wo 11 Menschen ermordet wurden. Der Band Free Charlie besteht hauptsächlich aus Karikaturen gegen den Islam, der christlichen Kirche und gegen Zensur und Blasphemiegesetze. Sie sind bissig und radikal von vielen ziemlich bekannten Karikaturisten. Oft wird übersehen, dass in Deutschland noch ein Blasphemiegesetz gibt. Er schützt vor allem fundamentalistische Akteure, die sich gezielt mit den Paragraphen vor Kritik schützen. Genau davon handelt der Abschlussessay von Michael Schmidt-Salomon, der für eine Abschaffung des Blasphemieparagraphen eintritt. Insgesamt ein bissiges und radikales Bändchen, nicht nur für Karikaturenfans. Shlomo Sand. Ein Staat für zwei Völker. Die Idee des Bioeternalismus in der zionistischen Bewegung und die Zukunft Israels in Palästina. UNRAS. Eine Splittergruppe der frühen Zionisten sprach für einen Binationalismus in Israel aus. Vorbild waren Kanada, Belgien und die Schweiz. Grund dafür war, dass der Konflikt mit den Palästinensern sonst nicht dauerhaft beendet werden konnte, was durch die bisherige Geschichte Israels bestätigt wurde. Zu den Befürwortern gehören neben vielen Israelis auch Martin Buber und Hannah Arendt. Einige Organisationen setzen sich für den Binationalismus ein, bis die Zwei-Staaten-Lösung den Binationalismus ablöste. Shlomo Sand sieht aber in der aktuellen politischen Situation in Israel keine Hoffnung für den Binationalismus. Trotzdem ist sein Buch ein wichtiger Beitrag zur Konfliktlösung in Israel. Ismail Köpli, Graue Wölfe, türkischer Rechtsextremismus in Deutschland, UNRAST. Ismail Köpli gibt einen Überblick über die Grauen Wölfe in Deutschland und deren Entwicklung in der Türkei. Sie sind nationalistisch, rassistisch, antisemitisch und querfeindlich. Entstanden in den 1950er Jahren in der Türkei, verbanden sie der Antikommunismus mit dem türkischen Staatsapparat. Es kam zur Gründung der MHP. Die AKP-Führung sympathisiert mit der MHP, weil zum Beispiel in Kurdistan einen gemeinsamen Feind sieht. In Deutschland sind die Grauen Wölfe über Moscheevereine organisiert, aber auch im Internet sind sie präsent. Was hilft gegen die Grauen Wölfe? Laut Ismail Köpli ist die Aufklärung und Prävention ganz wichtig, da Verbote nur halbherzig ausgesprochen wurden. Damit ist Ismail Köpli einen Beitrag mit dem geleisteten Buch gelungen und ist allen Antifaschistischen zu empfehlen. Carolina Schwarz, MeToo-Reklam. Die MeToo-Bewegung taucht immer mal regelmäßig in der Presse auf, wenn es um Missbrauchvorwürfe geht. Carolina Schwarz stellt in ihren kleinen Büchlein die Entstehungsgeschichte und die Protagonistin der MeToo-Bewegung vor. Angefangen hat die Bewegung auf Betreiben einer US-Afroamerikanerin, die Übergriffe auf junge schwarze Mädchen anprangern wollte. Später entdeckten Hollywood-Schauspielerinnen das Potenzial von MeToo und verhalfen der Bewegung ein reges Presseecho. Der bekannteste Fall von MeToo ist Harvey Weinstein, aber auch viele unbekannte Männer waren die Zielscheibe von MeToo. Dabei sind Verdachtsgründe, die einen Mann verurteilen können, absichtlich hochgewählt.
Dennoch kann es passieren, dass ein Mann unschuldig verdächtigt wird, wie letztens der Fall eines grünen Politikers hier in Deutschland. Das Buch bietet einen guten Überblick über die Entstehung von MeToo und deren berühmtesten Fällen und ist bedingungslos zu empfehlen.

Ist er schon tot oder fantasiert er herum? Das wird nicht ganz klar. Auf jeden Fall wird sein Leben in der amerikanischen Provinz einfühlsam erzählt. In Rückblenden ist seine Tante Olivia zentraler Bezugspunkt, bei der er seinen Großteil seiner Jugend verbringt. Aber auch ein rätselhafter Apotheker, der Medizin an einen Wanderzirkus von Freaks verkauft, kommt vor und man zerbricht sich den Kopf als Leserin, ob die Geschichte sich wirklich so zugetragen hat. Insgesamt ein einfühlsamer Roman am Lebensabend eines Mannes, ob tot oder lebendig, der das Amerika im letzten Jahrhundert auferstehen lässt. Max Horkheimer, Theodor B. Adorno. Elemente des Antisemitismus. Grenzen der Aufklärung. Reklam. Elemente des Antisemitismus ist wohl das zurzeit wichtigste Kapitel aus der Dialektik der Aufklärung, die Max Horkheimer und Theodor B. Adorno in den 1940er Jahren im amerikanischen Exil verfassten. Sie wollten belegen, dass die Aufklärung an den rassistischen Massenmord scheiterte. Denn sie selber hatten durch Technik und Wissenschaft die Mittel bereitgestellt, die zur Durchführung notwendig waren. Der faschistische Massenmord war durch und durch rational und hat das Ideal der Menschlichkeit zerstört. Aufklärung, die Selbstbefreiung sein sollte, ist zur Selbstzerstörung geworden. Max Horkheimer und Theodor W. Adorno belegen das mit vielen Thesen, die sich geschichtlich alle selbstständig gemacht haben und die Verschwörungsideologie, die Weisen von Zion. Mit ihrem Aufsatz nimmt deshalb das Ticketdenken einen Großteil ein. Die Ideologie ist von vorhanden, man muss nur aufspringen. Elemente des Antisemitismus ist ein aktueller Beitrag zur Debatte und der kleine Band von Reklam überfordert auch nicht die Leserin. Olaf L. Müller, Atomkrieg, eine Warnung, Reklam. Olaf L. Müller schildert das Szenario eines Atomkriegs in Europa nach. Dabei geht er kurz auf die Geschichte des ersten Atomwaffenexperiments in den USA ein. Es ist nicht zu leugnen. Schon öfter schlitterte die Welt knapp an einem Atomkrieg vorbei, wie bei der Kuba-Krise oder 1983 bei einem sowjetischen Fehlalarm. Er geht von der Frage nach, ob seitdem die Frühwarnsysteme besser geworden sind oder störanfälliger. Die Gefahr eines Atomkrieges stieg in den letzten Jahren wieder. Immer wieder droht Putin mit einem Atomschlag, sei es gegen die Ukraine oder gegen Europa. Säbelrasseln oder reale Bedrohung. Insgesamt ein interessanter Band, der abschließend mit den Verhandlungen Russlands mit Ukraine im Frühjahr 2022 endet. Heidro und Deborah Kemper, die Sprache der Rechten, wie sie reden, was sie sagen, Reklam. Frau Kemper untersuchte in den kleinen Band die zunächst in die Sprachmilieus. Durch Falschinformation, Verleugnung und Verschwörung bietet die AfD und die neue Rechte einen Glaubenskosmos an, der längst in der bürgerlichen Mitte angekommen ist. Dabei ist ihre Sprache dem völkisch-nationalistischen Nationalsozialismus ganz nah, der mit ähnlichen Methoden arbeitete. Ein Kapitel widmet sich dem Rechtsrock als Katalysator der Vorbereitung von rechten Themen. Sie sind Menschenfischer, die unterstellen, behaupten und Angst schüren und die Menschen nicht mehr loslassen. Sie benutzen das Parlament als Bühne. Wer jetzt allerdings meint, sie hätten Macht, bekommt mit der eingehenden Prüfung zum Schluss, dass alles auf tönenden Füßen steht. Der sehr interessante Band setzt sich für eine Würde der Sprache und der sprachlichen Ethik ein und ist sehr zu empfehlen. Chris Grodotsky, kein Land in Sicht. 10 Jahre zivile Seenotrettung im Mittelmeer, Mandelbaum.

Baum. Chris Rodotsky schildert hier insbesondere die Geschichte der Sea-Watch im Mittelmeer von den Anfängen in Hamburg an. Erst kürzlich hat die Taz eine Reportage über Sea-Watch veröffentlicht. Der Band schildert nicht nur die notwendige Arbeit des Sea-Watch, sondern diskutiert auch das Für und Wider der zivilen Seenotrettung. Denn eigentlich wäre dies die Aufgabe des Staates. Er geht auf die besondere Situation in Libyen ein und der Illusion eines sicheren Hafens für die Seenotretter und deren Geflüchteten. In einem längeren Abschnitt diskutieren verschiedene Autoren die Seenotrettung. Das Buch ist sehr informativ und erschöpfend. Ich kann es nur allen Interessierten empfehlen. Bea Davis, Super-GAU, Grafiknovelle, Carlsen. In der Grafiknovelle von Bea Davis sind alle Menschen irgendwie verbunden und stehen in Kontakt. Ihre Schicksale überkreuzen sich. Da ist einmal das Mädchen, das in einer obdachlosen Einrichtung in Berlin arbeitet und auf der Suche nach ihrer Mutter ist. Zwei türkische Menschen, der eine arbeitslos, der andere Wächter auf dem Bau. Der Obdachlose, der Kontakt herstellt. Alles verschiedene Menschen, deren rätselhafte Schicksale sich verknüpften. Ein echter Großstadtcomic. Mehr möchte ich nicht verraten. Ja, ich hoffe, da waren einige interessante Bücher dabei für euch und würde mich freuen, wenn ihr euch das ausleiht oder andersweitig besorgt. Es folgt noch ein bisschen Musik und ich verabschiede mich. Bis zum nächsten Mal.

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0: Festival.
1: Forschen wir die Geschichte vom Futurfestival?
0: Ja, das war also ein Tag, wo es sehr stark geregnet hat in Övelgönne am Strand.
1: Ah ja. So, wir sind angekommen hier auf dem Video. Wir spielen das mal ein. Es wäre ganz gut, wenn ihr das ein bisschen audioalisieren könntet, was wir hier sehen. Wir sehen und hören ja gleichzeitig. Aber vielleicht könnt ihr noch ein bisschen auch erzählen, was zu sehen ist.
2: Mal sehr schön gemacht.
0: Ja, also Ruben van den Belt ist ein junger Performance-Künstler aus den Niederlanden, der hier in Hamburg studiert hat. Und er hat ein eigenes Kostüm entworfen für diese Performance und hat es am Övelgönner Elbstrand zum ersten Mal probiert. Diese Performance ist besonders dadurch, dass sie einen direkten Kontakt, also auch mit dem Strand aufsucht. Mal gräbt Ruben mit den Händen dann im Sand.

0: dass er der eben eins dafür entwickelt, einen langen Umhang mit Kapuze, die sich also mit jeder Bewegung entfalten wirft und eben diese Bewegung nochmal so ganz besonders nachspielt. Dieses Gewand ist dann auch unten im Sand eingegraben, so dass es eigentlich festhält wie so ein Zelt, und so seine Inspiration kam von einem ganz besonderen Stück, einem Solo von Martha Graham, die auch in einem ähnlichen Kostüm aufgetreten ist. So eine Ikone des Modern Dance, des amerikanischen Modern Dance.
1: Und die Musik, zu der er diese fließenden Bewegungen macht, diese Musik erinnert sehr an Phil Glass, an Filme wie Koyaanisqatsi oder Povakratsi, denn sicherlich noch, diese Filme kennen sicherlich noch einige, die in den 80er Jahren sehr, sehr bekannt waren. So Klangteppiche, die sich immer weiterentwickeln. Dieses Fließende, also auch akustisch vermitteln.
2: Das Tolle war, dass Ruben van den Belt dann nach dieser ersten Spontan-Performance bei uns im nächsten Jahr, dann in Ausgabe 6 von Futur, eine weitere Performance gemacht hat, wo er das Kostüm weiterentwickelt hat. Das Kostüm ist also noch größer geworden, und er hat dann einen Sandhaufen aufschippen lassen von uns als Team, eine besondere Aufgabe, auch mal einen riesigen Sandhaufen aufzuschippen, und hat sich dann mit seinem Kostüm oben auf diesen Sandberg gestellt. Und das ist also ganz toll zu sehen, auch in dem Video, das wir in der Ausstellung zeigen, Futur 6 als eine der Stationen in der Ausstellung im Westwerk.
3: Die Performance findet durch den Ruben statt mit Blick auf die Kapitänshäuser in Övelgönne, aber davor sind die Strandkörbe. Vielleicht könnt ihr das nochmal kurz darstellen. Im Hintergrund die Containerbrücken vom Burchard Kai. Auf der Elbe selbst, die dann zwischen dem Strand und dem Burchard Kai fließt, die Schlepper und die Hafenfähren. Das Ganze, glaube ich, auch in der Pandemie. Ne?

0: Ja, das war unser erstes Strandkorb-Kino an Övelgönne. Und das war durchaus im Zusammenhang mit den Anforderungen, den besonderen Anforderungen an Veranstaltungen in der Pandemie. Wie gesagt, wir haben das Jahr 2020 ausgelassen, haben kein Futur veranstaltet. Das hat uns aber auf die Idee gebracht, dass man mit Strandkörben auch wunderbare, ja, eine wunderbare Umgebung schaffen kann. Überhaupt Open Air, diese Möglichkeiten, dadurch eben ja auch in Pandemiezeiten es möglich ist, Kino und andere Veranstaltungen, also Performance in dem Fall, durchzuführen.
1: Aber hier in dem Video dreht tatsächlich gerade die Kamera oder wendet den Blick auf die Strandkörbe und dann sieht man, okay, entweder sitzt nur eine Person drin oder zwei, die offensichtlich familiär oder wohnungsmäßig verbunden sind.
0: Ja, man muss dazu sagen, das war dann in diesem Sommer ja auch wieder aufgelockert. Also das war zum Glück dann doch möglich, weil es eben eine Phase war, wo dann wieder das Treffen und das Veranstalten freigegeben war. Das wäre sonst auch wirklich zu anstrengend geworden mit Registrierung und allem drum und dran. Das haben wir zum Glück alles nicht machen müssen. Aber es war eben die Geburtsstunde des Strandkorbkinos. Das war einfach eine wunderbare Erweiterung und hat uns einfach einen Ort gegeben, also an dem man Dinge ausprobieren konnte, die kann man eben nicht mitten in der Stadt ausprobieren. Also Rubens Performance ist ja das beste Beispiel dafür oder eben auch unsere eigenen von Blanche et Noir, die dann eben auch, da haben wir ja auch unsere erste Performance aufgeführt.
2: Also es ist auch wirklich eine ganz besondere Atmosphäre und nicht nur was die Performances angeht, sondern auch die Filme. Denn es wurden ja dann auch Filme gezeigt, meistens dann eben ein bisschen später, wenn es langsam schon dunkel wurde. Und es waren ja nun nicht nur die Schlepper, die jetzt hinten in der Elbe fuhren, sondern es waren auch gigantische Containerschiffe, die vorbeikamen und es war einfach eine unglaubliche Atmosphäre, vor allen Dingen, weil die Filme, die ja auch Tanz- und Performancefilme waren, sich einfach nochmal ganz anders so in die Landschaft eingefügt haben, so eine ganz andere Atmosphäre einfach geschaffen haben vor diesem Hintergrund.
1: Und was mir an dieser Stelle auffällt oder einfällt, ihr hattet vorhin kurz so vom Utopischen gesprochen, mit dem Futur Festival verbundenem Gedanken. Das hat ja eine Mischung, ne? Was ihr dort gemacht habt, nämlich eine dystopische Situation, in der ihr in der Form dieser Performance doch noch was Utopisches freigesetzt habt. Also ein Raum, ein Bild, ein Blick geöffnet habt. Bilde ich mir das ein oder trifft es das?
2: Die Performance Quadrat.
0: Die Kreisung des Quadrats.
2: Die Kreisung des Quadrats, ja, das hat ja schon eben diese beiden Vereinigungen von eben Gegensätzen einfach in sich im Titel. Wir sind ja gekleidet in eine Figur in Schwarz, schwarzer Umhang, schwarze Kapuze, die andere in Weiß. Und am Ende, wir kreisen also umeinander und am Ende haben wir dann so Farbpistolen und das Ganze geht über in so einen kleinen Kampf und wir, benetzen uns, übergießen uns mit der Farbe des anderen.
0: Ja.
2: Und
0: Ja, es geht darum, den anderen umzufärben, also mit der eigenen Farbe einzufärben, ihn von der eigenen Meinung zu überzeugen, beziehungsweise das eigene überzustülpen. Und das hatte natürlich sehr viel auch mit der Pandemie zu tun. Das war also formal und ästhetisch eigentlich von Beckett inspiriert. Diese berühmte Performance, Quadrat-Performance mit den Figuren, die da immer im Karree, also im Quadrat laufen. Es ist eine ganz tolle, faszinierende Performance, gibt es als Film. Aber eben durch die Pandemie inhaltlich bestimmt, ja.
1: Auch dazu ist es jetzt hier im Radio ein bisschen schade, dass wir das quasi nur musikalisch hören.
2: Ich hoffe, das regt dazu an, die Ausstellung zu besuchen. Da kann man sich das dann alles nochmal anschauen, was wir hier erzählen.
3: Ja, und wir können jetzt auf das erste Soundbeispiel springen. Das ist ein Anfangsort springen.
0: Das ist ja...
3: Das Interessante ist, dass es eben unterschiedliche Musiken zu ein und der gleichen Performance gibt und dadurch die Performance auch ganz unterschiedlich wirkt.
0: Ja, wobei das dann ja schon die Performance-Filme sind. Die Live-Performance hatte nämlich keine Musik.
1: Ja.
0: Das ist ja der entscheidende Unterschied.
1: Ja, ich sehe gerade hier...

0: Das war also Futur 5, die Performance, von der wir gerade gesprochen haben, und die Vertonung für den Performance-Film, die wir gerade gehört haben. Also das erste Futur-Festival mit Strandkorbkino. Da gab es aber auch, wie Irmela schon sagte, sehr schöne Filme, Tanzfilme, nämlich von dem einzigartigen Merce Cunningham und John Cage, die, also was wirklich eine ganz spezielle Atmosphäre ist, sowas im Open Air am Strand bei Nacht zu sehen, diese Bewegung und drumherum das Leben. Also ja, das ist eben dann in unseren Dokumentationen nachzugucken.
1: Da war also Merce Cunningham zu sehen in einem Film von Klaus Wildenhahn. Und das Tolle ist, dass die Cinema Verité von Klaus Wildenhahn wirklich sehr geeignet
2: Birgit
1: ist.
2: Birgit hat es gerade gesagt, am 18. August nächste Woche, Mittwoch wird das sein, wird der ganze Film auch gezeigt im 3001.
0: Ja, da war ja gerade eine Ansage zu hören. Diese Ausgabe, wie wir schon sagten, direkt in der aufgelockerten Pandemiezeit, sagen wir mal, die hat ja ganz stark auch andere Performance-KünstlerInnen, Tänzerinnen, vor allen Dingen Choreografinnen, haben das Thema ja auch aufgegriffen. Beziehungsweise mussten während der Pandemiezeit dann ihre eigentlich für live geplanten Inszenierungen als Film produzieren. Und das war natürlich für uns die Gelegenheit dann, oder dadurch bekamen die Filme eine Gelegenheit einer Aufführung und wir konnten sie zeigen. Also zum Beispiel von Patricia Caroline May, die ihre Inszenierung Wahn als Film bei uns gezeigt hat. Ein Trailer am Strand, da hatten wir eben gerade diese Ansage dazu gehört und dann eben die Ankündigung für das 3001, dass der Film Wahn dann im 3001 lief. Gezeigt wurde in einem Kurzfilmprogramm, das nannte sich Pandemonium, passenderweise.
2: Und Birgit hat es gerade gesagt, am 18. August, nächste Woche, Mittwoch wird das sein, wird der ganze Film auch gezeigt im 3001. Der ganze Film heißt 30 Minuten lang. Wir haben an dieser Arbeit jedoch 8 Monate gearbeitet, durch die komplette Pandemie hindurch, mit 17 Menschen zusammen getanzt. Und genau, und in diesem Film könnt ihr, Sie sehen, wie wir mit dieser Zeit umgegangen sind,
1: ja, das ist
2: was heißt
1: unser
2: das, Menschen zu vermissen,
1: einer unserer neuen Ausstellungsfilme,
2: zu vermissen,
1: den wir jetzt gerade
2: überhaupt
1: hören.
2: Damit umzugehen, was hat diese Zeit mit uns gemacht, wie sind wir da gemeinsam durchgegangen und was bleibt im Körper haften, und ein Ausschnitt davon jetzt heute Abend. Ich freue mich, vielen Dank an euch, an Sie.

0: Ja, also im Strandkorbkino haben wir uns in die Nachbarschaft auch eingeschlichen. Es ist so, dass einige der Nachbarn unten in Övelgönne immer fragen, wann kommt denn eigentlich das Strandkorbkino wieder? Das hatte auch den Grund, weil die Bevölkerung eben bei schönem Wetter dann auch in den Strandkörben vormittags sich sonnen konnte, wenn wir noch nicht mit dem Kinobetrieb angefangen haben. Und wir haben uns also auf besondere Orte in der Stadt spezialisiert. Das Gartenkunstnetz war schon erwähnt. Angefangen haben wir mal in der Parallelwelt in Eimsbüttel. Dann ist dazu gekommen kurzfristig mal der Filmraum auch. Dann sind wir gewesen im wirklich ganz besonderen Exil, könnte man sagen, in der Pandemie. Da haben wir nämlich sozusagen einfach pausiert. Ein Jahr sozusagen. Dann haben wir mal ein Jahr mit dem Festival Let's Doc zusammengearbeitet und haben da auch den Ort gewechselt dann nochmal. Und jedes Jahr aber auch immer ist dabei das 3001 Kino. Das ist sozusagen das Wichtigste für uns. Dann macht Rote Flora Kino mit, das gerade 100 Jahre alt geworden ist. Und wir haben jetzt auch den Teepavillon in Planten und Blumen. Da haben wir also letztes Jahr schon einen tollen Workshop gegeben und geben dieses Jahr wieder einen Workshop, und zwar zum Thema Derwischtanz.
1: Okay, das leitet ja so ein bisschen rüber zum Programm, ne?
2: Ja, es gibt, wie Rasmus eben schon erwähnte, einen Workshop mit Derwischtanz, also eine Aufführung mit anschließendem Workshop im Teepavillon am Samstag, dem 26.09., also kommenden Samstag. Am Abend dann die Performance We and KI im Westwerk, wo eben auch unsere Ausstellung zu sehen ist, immer nachmittags geöffnet von 16 bis 19 Uhr und um 20 Uhr dann die Performance. Es gibt einen weiteren Workshop, Hilde Holger Basement Dances Hamburg Edition. Das ist eine Fortsetzung der Zusammenarbeit von letztem Jahr. Der Workshop letztes Jahr fand im Teepavillon statt und dieses Jahr im Westwerk am Sonntag. 27. September, kommenden Sonntag, 15 Uhr bis 18.30 Uhr. Und anschließend noch ein Filmabend, ein Filmscreening mit, zu Hilde Holger, The Legacy Hilde Holger Basement Dances in Exile. Man kann also auch nur zu dem Film kommen, wenn man nachmittags keine Zeit hat. Das wäre um 19 Uhr. Ja, Irmela, magst du?
3: Ja, ich sag nochmal, das ist jetzt eigentlich das dritte Mal, dass Workshops im Programm sind. Das ist wieder eine Erweiterung des Futurfestivals. Weil es eben darum geht, nicht einfach nur etwas zu zeigen, entweder das, was in Filmen, das, was andere gemacht haben oder auch früher gemacht haben oder in Performances aktuell, sondern dem Publikum einfach die Möglichkeit zu geben, auch bestimmte Bewegungsprinzipien, Bewegungsideen, Performance-Ideen wirklich miterleben zu lassen. Und es ist also ganz niedrigschwellig. Jeder ist willkommen. Es geht jetzt nicht darum, dass man besondere Vorerfahrungen hat. Und die Teilnahme ist also nur für einen geringen Kostenbeitrag. Kann eben teilgenommen werden. Und das ist einfach immer ein ganz tolles Erlebnis. Das haben wir irgendwie in den letzten beiden Jahren festgestellt, dass das wirklich eine unglaubliche Bereicherung war nochmal und ist für das Festival.
2: Aber vor allen Dingen für die TeilnehmerInnen.
3: Ja, und dann gibt es natürlich auch Filmvorführungen. Also jetzt Filme, die jetzt nicht aus dem vergangenen 9 Jahren irgendwie entstanden sind, sondern einfach auch ganz neue Beiträge oder eben Reenactments sozusagen, also Filme, die einfach auch besondere Erinnerungen einfach nochmal an Ereignisse auch hier in Hamburg zeigen und Ereignisse und auch die Stadt einfach nochmal in einer ganz neuen Sicht einfach zeigen oder einer alten Sicht. Das ist dann der Abschluss, wäre dann die Klabauternacht, ein Ereignis, was vor 40 Jahren hier in Hamburg stattgefunden hat, wo eben die ganze freie Szene, Theater, Performance, Kunstszene auf den Beinen war, die Stadt erobert hat, das Rathaus gestürmt, am Ende eine Riesenparty in der Fischauktionshalle. Und dazu gibt es eben einen Dokumentarfilm. Und das ist jetzt nochmal, wenn wir nochmal an die Utopien, an die Utopian Dreams einfach anknüpfen, dass das einfach so ein Aufbruch war damals vor 40 Jahren, also gerade auch was eben die freie Szene angeht. Und wenn wir einfach heute wieder schauen, ist einfach so ein Aufbruch unbedingt nötig wieder. Man erlebt es auch immer wieder, also auch bei Demonstrationen. Es hat ja auch so einige gegeben mit den goldenen, wo eben auch so die freie Szene unterwegs war. Also weil eben ja auch diese Art der Kultur, also dieser Kultur der Straße, aber auch Kultur, die jetzt nicht so im Mainstream läuft, nicht die Hochkultur, auch immer weiter, gerade jetzt, heute, immer weiter beschnitten und verdrängt wird. Deshalb ist es einfach nochmal schön, auch diesen Aufbruch nochmal zu erleben oder dann nochmal so neue Impulse zu bekommen, vielleicht, wenn man das sieht.
1: Der Film läuft wann?
3: Das ist am 4. Oktober, das ist zum Abschluss des Festivals und zwar nachmittags schon eben um 17 Uhr im Westwerk.
2: Genau, das ist der Abschluss, aber zwischendrin haben wir noch einiges an Programm, was wir jetzt noch nicht erwähnt haben. Wenn wir jetzt quasi rückwärts gehen, dann haben wir nämlich am 3. Oktober, dem Tag der deutschen Wiedervereinigung, haben wir I.O. am N-Vogel, eine Performance mit einer anschließenden Hörsession von Torbjørn Reuter Christiansen und Rachel Decknell aus Dänemark, die Vogelstimmenaufnahmen, die Soundstücke seines Vaters, also von Torbjørn, nämlich Henning Christiansen, dem Fluxus-Künstler, der hier an der Kunsthochschule Professor war, der einfach sehr weitsichtig und früh schon das Grün in die Welt gebracht hat, das grüne Denken. Gibt es, wie gesagt, diese Vogel-Performance und Vogel-Hörstücke. Am 3. Oktober, 20 Uhr im Westwerk.
0: Ja, und am Tag vorher gibt es einen Einblick in ein unglaubliches Werk. Und zwar der Hamburger Künstler Dieter Rühmann hat in drei Bänden sein ganzes Leben aufgeschrieben. Und wir hatten Dieter Rühmann schon mehrfach zu Gast, auch mit seinen Filmen. Er hat also tolle Filme gedreht. Einer ist eine Art, könnte man sagen, Porno mit Gasmasken auf. Das ist ein bisschen einfach ausgedrückt, aber manchmal muss man im Radio was kurz beschreiben. Und der Film heißt Liebe Zuschauer. Ist also ein unglaubliches Werk. Und in einem anderen Film hat er das größte Kunstwerk, was hier in Hamburg gezeigt wurde, verewigt. Und zwar hat er auf Fotokopien einen nackten Mann abgebildet und in 40 Meter Größe hoch vergrößert. Und dieses Bild hat er damals an der Nikolaikirche kopfüber herunterbaumen lassen. Das ist also ein unglaublicher Film, der da auch zu entstanden ist von Filmemacher Abbas. Und zwar ist das ein einfacher Dokumentationsfilm, der den Vorteil hat, dass auch der legendäre Wildgruber zu Wort kommt in dem Film Und es ist also ein Einblick in eine Szene, die sich dem Pazifismus verschrieben hat. Und die Nikolaikirche ist ja da als besonderer Ort heute immer noch ganz relevant. Und Dieter Rühmann wird also Teile seines Werks Revue passieren lassen auch. Er war als junger Künstler besonders mutig und hat sich einmal auf der Kunsthalle in einem hölzernen Gehäuse einsperren lassen, das sogenannte June Lab. Dort eben sozusagen die Arbeit eines Astronauten vorweggenommen oder karikiert oder performiert oder wie immer man das nennen kann. Das ist also am 2. in Zusammenarbeit mit dem Textemverlag im Westwerk. Und wir zeigen also am Abend dann die Filme von Dieter Rühmann an der Westwerkbar.
2: Genau, 2. Oktober, Freitag, 2. Oktober, 20 Uhr. Vorstellung des Buches von Hans-Dieter Rühmann mit den VerlegerInnen Nora Stuhn und Gustav Mechlenburg, dem Grafiker Anton Engel, Dieter Rühmann und dem Futur-Team. Ja, dann haben wir den Tag davor, nämlich am 1. Oktober, Donnerstag, dem 1. Oktober, haben wir im Westwerk ein Kurzfilmprogramm, eine Kooperation mit dem Pool Movement Art Film Festival Berlin. Das Kurzfilmprogramm Where We Move zeigt eine Auswahl von Kurzfilmen, einmal historische aus den 70er Jahren von Elaine Summers, 2 Filme, und von Phil Niblock und Dana Reitz, die sich alle mit Bewegungen im öffentlichen Raum beschäftigen. Da eben auch wieder der utopische Gedanke, die Freiheit, der Freiheitsgedanke. Das wird dann gegenübergestellt mit 2 zeitgenössischen Filmen. Ein Film von Suet Vartam, der Film Pass, der wiederum auf politische Ereignisse anspielt und deren Folgen. Da geht es sozusagen um das innere Empfinden der Hongkong-Protestler. Also es hat mit dem Hongkong-Protest und mit der Niederschlagung der Proteste, der Verfolgung der Aktivistinnen zu tun. Der Film ist in Berlin entstanden, aber es geht um die Hongkong-Proteste. Der andere zeitgenössische Film hat den wunderbaren Titel The Ongoing Process of Trying to Make Sense und ist von Martin Klukasch. Den zu beschreiben, könnte man, aber man muss ihn einfach sehen. Er spielt in einem total interessanten Gebäude, eine verlassene Halle eines DDR-Gebäudes, und wie man sich in so einem Raum bewegen kann, mit dem Material umgehen kann und versuchen kann, Sinn zu erzeugen. Das ist also an dem Donnerstag, dem 1. Oktober, um 20 Uhr im Westwerk. Den Abend davor, magst du wieder vorstellen, Rasmus?
0: Ja, kann ich gerne machen.
2: Performatrix.
0: Und zwar
2: Performatrix
0: ist der Abend gewidmet einem Performance Event, würde man heute sagen, einer Konferenz auch damals.
2: Auch Festival kann man sagen, ne?
0: Eines Festivals auf Kampnagel, das Johannes Lothar Schröder, unser Futur-Team-Mitglied, damals kuratiert und auch mit organisiert hat. Und wir sehen also Filmbeispiele aus diesem Festival. Und zwar ist es besonders spannend, dass in gewisser Weise vielleicht dieses Performatrix so eine Art Vorläufer war vom Futur-Festival, von der ganzen Ausrichtung her, vom Gedanken her, und dass wir deswegen eben auch stolz sind, dass wir Johannes Lothar Schröder als Performance-Forscher eben bei uns im Team haben. Und er hat immer einen ganz besonderen Blick darauf, was wir machen und machen könnten, machen sollten oder auch nicht machen sollten. Und vergangenes Jahr hat er den zauberhaften Abend im Künstlerhaus Faktor gestaltet. Da ging es also um Performance im Alter. Es war ein ganz toller Abend in diesem Künstlerhaus Faktor, was jetzt schon im Rahmen der Umbaumaßnahmen der Sternbrücke nicht mehr irgendwie bespielbar ist und als Festivalort uns verloren gegangen ist. Das Künstlerhaus Faktor habe ich tatsächlich vorhin in der Aufzählung der ganzen Orte, wo wir schon mal gewesen sind, ausgelassen. Und besondere Kraft, denke ich, von Johannes Lothar Schröder ist auch, dass er anknüpft an die Arbeit von Joseph Beuys. Er also ist auch ein großer Beuys-Experte und hat beim ersten Futur-Festival in der Parallelwelt das Stück Filz-TV von Joseph Beuys nachperformt. Also das ist ein ganz grandioses Werk. Da ist Joseph Beuys mit einem Fernseher alleine und boxt auf diesen Fernseher ein. Und das hat also Johannes Lothar Schröder damals nachgestellt. Und das wird auch in der Ausstellung zu sehen sein, unter dem Titel Filz-TV in der ersten Ausgabe Futur, gleich wenn man reinkommt in die Ausstellung im Westwerk, links in der Ecke. Und wir sind also doch stolz darauf, dass Johannes Lothar Schröder nun die ganzen Jahre bei uns mitgearbeitet hat und auch die ganzen Möglichkeiten, die eben zwischen Film und Performance sind, nach wie vor weiter mit uns auslotet.
2: Ja, nun möchte ich einen Film vorstellen, der von unserem Futurmitglied Rasmus Gerlach ist. Also von dir. Und zwar der Dokumentarfilm Der Gipfel, Performing G20, wird am Dienstag, den 29. September um 21 Uhr im Kino 3001 zu sehen sein. Es geht um die Performances während der Gipfeltage, die Proteste, also Performance als Protestform mit dem Megafonchor, Schwabingrad Ballett, den 1000 Gestalten, den Schlümpfen und einigen mehr. Also es ist ein Film, der wirklich diese unglaubliche Vielfalt an Protestformen, die zu G20 stattgefunden hat, dokumentiert. Und natürlich auch die Atmosphäre und auch Teile von den Protestzügen vom Schwarzen Block und einiges mehr. Also es ist ein wieder in Erinnerung rufen dieser Tage, dieser sehr bedeutsamen Tage im Juli 2017.
0: Am Abend vorher gibt es einen Abend im Flora-Kino in der Roten Flora, das gerade 100 Jahre Geburtstag gefeiert hat mit einer performativen Bühnenshow und großartigen Moderation von Didine. Wir werden also im Flora-Kino einen Abend gestalten. Da geht es um die Kooperation zwischen ukrainischen und hamburgischen Performance-Studierenden. Es gab in dem Jahr, als wir diesen Film entdeckt haben, gab es noch den Performance-Studiengang an der Hamburger Universität bei Professorin Kleine, der inzwischen leider abgeschafft worden ist. Also ich glaube, in Hamburg kann man momentan gar nicht richtig mehr Performance studieren. Das ist also ein Notstand, der unbedingt abgeschafft gehört, weil gute Performances gehören wirklich studiert. Und da kann man also an dem Abend in der Roten Flora um 20 Uhr am 28. den Film Vaughn Weltuntergang sehen. Der basiert auf einem Text von dem großartigen Säufer.
2: Das ist ein Jura-Säufer.
0: Jura-Säufer, genau.
2: mit OY geschrieben.
0: Um Verwechslungen zu vermeiden, genau. Und da performen also diese Studierenden aus Hamburg und Kiew hauptsächlich und Charkiw, aus Charkiw kommen auch viele, die performen also eine Weltuntergangskonferenz auf Kampnagel.
2: Ja.
0: Und es ist ein wirklich fulminantes Werk.
2: Man muss dazu sagen, dass der Text schon 100 Jahre alt ist, circa 100 Jahre alt ist, also aus einer ganz anderen Zeit stammt, aber eine ähnliche Stimmung schon da war.
1: Wir kennen ja den Begriff der Zeitenwende und wissen auch, was damit gemeint ist.
2: Ja. Ja, das kann man damit gut in Verbindung bringen. Genau, es ist also über 100 Jahre her, aber die Zeitenwende trifft irgendwie darauf zu, ja.
0: Über den Sonntag haben wir ja schon gesprochen.
2: Ja, ich wollte jetzt nämlich auch einen Film noch vorstellen, den unser jüngstes, neuestes Mitglied bei Futur, Maruta Müller, nicht die englische Aussprache, kuratiert hat, obwohl sie den Film in Amerika entdeckt hat. Daran liegt es wohl, dass ich es Miller aussprechen wollte. Ja, eine wirkliche Entdeckung. Maruta hat den Film Queendom für uns ausgesucht. Queendom erzählt die Geschichte der jungen queeren Künstlerin Gina Marvin aus Russland. Sie hat sehr spektakuläre Performances mit extrem aufwendigen und faszinierenden Kostümen gemacht in Russland und hat sich da natürlich auch starker Gefahr ausgesetzt, staatlicher Repression und Diskriminierung, und ist dann dementsprechend auch emigriert. Diese Geschichte und eben wirklich eine, die Filmemacherin hat sie wirklich begleitet und man kann erleben, wie es ist, die Realität in Russland als queere Performance-Künstlerin im öffentlichen Raum. Da wäre auch wieder das Thema öffentlicher Raum. Das haben wir auch bei dem Kurzfilmprogramm Where We Move. Das Thema im öffentlichen Raum zu performen, haben wir überhaupt immer auch in unserem Futurfestival gehabt. Auch bei unseren Performances, Blanche et Noir, geht es natürlich immer auch um den öffentlichen Raum, ihn als Freiraum wahrzunehmen und zu gestalten. Ja, und dieser Film Queendom kommt am Freitag, dem 25. September, 20 Uhr, im Westwerk zur Aufführung.
0: Dann können wir jetzt mal zum Eröffnungsabend kommen.
2: Genau, wir arbeiten uns...
0: Willst du den beschreiben?
2: Zum Anfang hin.
3: Der Eröffnungsabend ist natürlich erstmal die Eröffnung, Vernissage eben der Ausstellung. Dann wird die Performance-Künstlerin, also möchte man sagen, eine von Hamburgs bekanntesten Performance-Künstlerinnen, Mariola Brilowska, auftreten, die auch bereits bei früheren Futur-Festivals zu Gast war, jetzt aber mit einer neuen Performance. Außerdem wird es auch kleine Interventionen geben von Blanche et Noir, die eben an diese Performances, die eben in den Jahren davor stattgefunden haben, anknüpfen oder da so kleine Episoden draus wieder aufleben lassen.
2: Genau. Plus kleine Neuerfindungen, aber wir machen das nicht nur wir beide, sondern auch alle Futur-Teammitglieder werden performen. Rasmus wird Volker Bratke performen. Das wird eine sehr unscharfe Performance und wir sind sehr, sehr scharf darauf, das zu erleben.
0: Ja, die Performance basiert auf dem einzigen performativen Film, den Gerhard Richter gedreht hat. Und zwar über eine unvermeidliche Erscheinung im Galeriebetrieb, nämlich immer die Menschen, die so sich in Ausstellungen reinschmuggeln, um da ein bisschen Galeriewein zu trinken. Das ist also Thema in Volker Bratke.
2: Aber wir haben ja auch noch Johannes Lothar Schröder und Maruta Müller, die gemeinsam einen lettischen Brauch performen werden. Da dürft ihr auch sehr gespannt drauf sein. Sie werden Bluka Vikšana performen.
1: Der Eröffnungsabend ist wann und wo und um wie viel Uhr?
2: Am kommenden Donnerstag, dem 24. September um 19 Uhr.
1: Auch
2: Im Westwerk natürlich, ja, im Westwerk, auf jeden Fall. Ausstellungseröffnung und Performanceabend im Westwerk am 24.
0: Ja, und jetzt haben wir noch einen kleinen Moment Zeit und dann würde ich doch sehr gerne noch den Hilde-Holger-Workshop ein bisschen promoten wollen. Irmela, magst du noch ein bisschen mehr dazu erzählen? Der kam ein bisschen kurz, fand ich.
3: Hilde Holger ist eine jüdisch-österreichische Choreografin und Tänzerin gewesen. Sie musste aus Wien, ihre Heimat war, emigrieren, ist nach Indien gegangen und dann nach England, nach London. In London hatte sie noch, bis sie gestorben ist, 1994 war es, glaube ich, oder wann? Sie hat jedenfalls bis in die 90er Jahre und wo sie selbst eben schon über 90 war, immer noch unterrichtet in ihrem Basement, also in Camden in London und in ihrer Wohnung. Und deshalb heißt jetzt dieser Workshop auch Basement Dances. Dort waren eben damals Anfang der 90er regelmäßig auch zum Unterricht Thomas Campe und Claudia Kappenberg. Ich selber bin auch einmal dort gewesen. Ich habe es mal erlebt, wie es war, also jetzt, wie sie ihren Unterricht gemacht hat. Es war eben so eine ganz besondere Form des Modern Dance, also eigentlich so des German Modern Dance, den sie aber jetzt auch nochmal mit einer besonderen Technik weiterentwickelt hat. Und Thomas und Claudia haben eben diese Technik dann auch besonders studiert und sie haben auch sehr viele Filmaufnahmen gemacht. Sie haben teilweise ihre Choreografien rekonstruiert, die sie aufgeführt hat, also eben auch in Indien, dann auch in London. Sie hat auch mit ganz bekannten Leuten zusammengearbeitet, also die haben bei ihr Unterricht genommen. Und Thomas und Claudia sind also dabei, eben diese Technik und eben diese Tänze und das Werk im Grunde genommen von Hilde Holger aufzuarbeiten und auch diese Choreografien weiterzuentwickeln und diese Technik auch weiter zu vermitteln, die eben auch eine besondere, ein besonderer Tanz ist, auch seine Umgebung, also mit anderen zu tanzen und eben auch Raumerfahrungen zu machen. Und sie machen eben einerseits den Workshop, andererseits zeigen sie dann auch Filme. Es wird dann auch eine Rekonstruktion geben, in der sie dann selber tanzen und Workshop-Teilnehmer dann auch mit einbeziehen, sodass also die Workshop-Teilnehmer auch nochmal die Gelegenheit haben, nochmal abends vor Publikum in eine Performance mit einbezogen zu werden. Und das ist schon ein besonderer Tag, also wirklich ein ganzes Programm. Sie werden auch selber diese Filme oder diese Arbeit von Hilde Holger einfach auch nochmal installieren in der Ausstellung und eben auf der großen Leinwand dann auch noch Filme zeigen.
1: Tja, jetzt haben wir doch ein rundes Programm. Am Donnerstag also geht's los. Und gibt es sowas wie einen Festivalpass oder so ein Ticket, mit dem das möglich ist, in alle Veranstaltungen so reinzugehen? Und
2: das Besondere an unserem Festival ist ja, dass es keinen Eintritt kostet. Mhm. Es ist kostenfrei, kostenlos. Aber natürlich freuen wir uns über Spenden. Und für die Workshop-Teilnahme wird auch ein Spendenbeitrag erhoben. Also das ist ein kleiner Beitrag, aber der muss dann schon sein. Aber wie gesagt, sonst Eintritt frei. Das ist das Besondere. Futur ist wirklich ein Festival, ein demokratisches, ein soziales Festival, ein Festival für, ja, ohne Schwelle.
1: Ja. Man kann sich vorstellen, dass viele Leute einfach Lust haben, einzelne jetzt hier vorgestellte Veranstaltungen oder auch so den Rahmen und den Fluss des Ganzen so mitzuerleben. Die entsprechende Internetseite wäre vielleicht noch sinnvoll zu nennen, damit sich Leute nochmal einen Überblick schaffen.
2: Ja, futur-filmfestival.com.
1: Ganz einfach, futur-filmfestival.com. Und
2: auf Insta, auch auf Insta.
1: Okay.
2: Futur.filmfestival. Oder auch über den Westwerk-Account. Westwerk-Hamburg. Die Westwerk-Webseite gibt es auch. Die ist nur im Moment noch nicht, die ist gerade noch in Umarbeitung, ist also nicht ganz aktuell. Deshalb empfehle ich lieber den Insta-Account, ne? Westwerk-Hamburg oder eben futur.filmfestival.
0: Und jetzt haben wir immer noch einen kleinen Moment. Und den möchte ich nutzen.
1: Einen sehr kleinen Moment.
0: Atemberaubendsten Moment vom ganzen Futur-Festival zu beschreiben. Und zwar, das war, als wir unten im Strandkorb-Kino Övelgönne eine hölzerne Leinwand aufgestellt hatten und Blanche et Noir parat standen, um zu performen. Und eine Windböe knickte die Leinwand. Und da haben wir auch ein kleines Soundbeispiel noch zum Ausklang vielleicht, um ein bisschen Strandatmosphäre nochmal zu tanken?
1: Wir können tatsächlich das vorhin schon gehörte musikalische nochmal einspielen.
0: Das war also so spannend, weil die Leinwand dann, nachdem die Windböe verklungen war, sich wieder zum Glück zurückgefaltet hat und die Performance von Blanche et Noir dann tatsächlich stattfinden konnte.
2: Wir haben uns nichts anmerken lassen. Wir haben performt, obwohl es direkt in diesem ersten Moment bei unserem Auftritt Knack machte und ein Raunen durch die Zuschauer reinging. Wir dachten schon, die wären so beeindruckt von unserer Erscheinung.
1: Die letzten Sekunden will ich doch eher dafür nutzen, mich zu bedanken, dafür, dass ihr noch einmal den Weg geschafft habt, am späten Sonntagabend dazu an einem Wahlabend mit erneut erschütternden Ergebnissen.
0: Also eine radiohistorisch einmalige Sache, dass eine Radiosendung rekonstruiert wurde und sozusagen ein Remake einer Radiosendung haben wir heute gemacht.
1: Ob das jetzt radiohistorisch einmalig war, das wage ich nicht zu beurteilen. Auf jeden Fall vielen Dank, ja, dass ihr das geschafft habt, nochmal zu später Stunde dazu am Sonntagabend hier ins Studio zu kommen. Und viel Erfolg viel Freude mit dem Festival wünsche ich euch.
2: Ja,
1: Hörer
2: danke schön.
1: Und Hörerinnen sollen gerne sich aufgefordert fühlen, hinzugehen und Spaß zu haben.
3: Ja, vielen Dank.
2: Dankeschön.
4: Dankeschön, FSK.
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6: Dann begrüße ich euch ganz herzlich zum zweiten Tag der Kantine Zone. Willkommen zurück an alle, die gestern schon da waren. Ich hoffe, ihr habt gut geschlafen und euch gut zurechtgefunden in den Establishments. Und herzlich willkommen an alle, die neu da sind. Ich freue mich, dass ich jetzt Bernd Gerke hier begrüßen kann, der heute den ersten Vortrag hält über das kommandoadministrative System der zentralistischen Planung in der DDR. Bevor ich was zum Thema und zu Bernd Gerke sage, vielleicht noch ein paar organisatorische Anmerkungen. Für die, die neu da sind, ab 12 Uhr wird unser Einlass besetzt sein. Da findet ihr Ansprechpartner für alle nötigen Infos. Und falls ihr beim Zeltplatz oder in der Berni untergebracht seid, wir haben so kleine Infotouren eingerichtet, wo ihr euch einmal sammeln könnt und wir dann den Zeltplatz oder die Räumlichkeiten in der Berni zeigen. Das ist immer 12.30 Uhr, 17 Uhr und 20.30 Uhr. Genau, da könnt ihr euer Zeug ablegen, Zelte aufbauen und kriegt einmal alles gezeigt. Für die Leute, die heute früh schon da waren und gefrühstückt haben, will ich nochmal darauf hinweisen, dass es cool wäre, wenn ihr dran denkt, zu spenden. Ich denke, mit so einem Betrag von 2 bis 5 Euro seid ihr auf der sicheren Seite. Aber das ist so die Erfahrung, dass es gerne vergessen wird, insbesondere beim Frühstück zu spenden. Bitte macht das. Das ist hier alles, genau, wird kostendeckend hier zur Verfügung gestellt. Ich will außerdem auf unsere Publikation hinweisen. Das ist nämlich auch so ein bisschen was Besonderes, weil die Hefte zur Kantine Sabot, zur Theorie und Geschichte des Anarchismus, die sind letzte Woche aus dem Druck gekommen. Das heißt, die Kantine Zone ist gleichzeitig so ein bisschen so eine Release-Veranstaltung. Diese Broschüre liegt dort hinten beim Büchertisch mit aus und ist relativ umfangreich geworden. Und man kann so ein bisschen vielleicht auch die Diskussion und Kontroversen nachverfolgen, die es im letzten Jahr rund um den Anarchismus hier gegeben hat. Gestern im Vortrag von Rüdiger Matz hat der ja so ein bisschen angemahnt, dass man sich der DDR und dem Realsozialismus annähern muss, jenseits von so projektiven Vorbestimmungen. Also dass man seinen Standpunkt eigentlich vorher schon klar hat und dann sich die DDR anguckt mit einem Ergebnis, das man gerne haben möchte. Demgegenüber hat er gesagt, man muss wirklich gucken, was ist der Realsozialismus gewesen und versuchen, da eine analytische und begriffliche Bestimmung zu machen. Das soll heute, an dem heutigen Tag geschehen, mit einem Fokus auf die Ökonomie der DDR. Ich denke, dass es auch sinnvoll ist, das zu machen, sich die Ökonomie der DDR anzuschauen, gerade weil ja auch das Selbstverständnis des Realsozialismus gewesen ist, dass es eine sozialistische Wirtschaft gewesen ist. Wir haben das gestern schon andiskutiert, dass ein Begriff des Sozialismus auch nicht zu haben ist ohne eine politische Bestimmung, aber heute eben der Fokus auf die Ökonomie. Und da wird Bernd Gerke den Startpunkt machen. Bernd Gerke ist Historiker, beschäftigt sich viel mit der Geschichte der Arbeiterbewegung und mit Betriebskämpfen. Und seine eigene Biografie hat auch was zu tun mit dem Thema, worüber wir uns hier eine ganze Woche lang austauschen wollen. Er ist Mitbegründer der Vereinigten Linken. Das war in der DDR eine linksradikale Opposition, die auch versucht hat, irgendwie so im Zuge der Wendebewegung nochmal eine Position aufzumachen, jenseits von dieser Alternative, entweder DDR-Staatskapitalismus oder Staatssozialismus oder Kapitalismus, diese Alternative oder diese Entgegenstellung hat die Vereinigte Linke abgelehnt und wollte quasi einen demokratischen Sozialismus oder diese kommunistische Perspektive wirklich stark machen. Seitdem arbeitet Bernd Gerke immer wieder auch zu diesem Thema der DDR und zur linken Opposition, unter anderem im Arbeitskreis Geschichte sozialer Bewegungen Ost-West. Und so sind wir im Grunde auch auf Bernd Gerke gestoßen, weil er immer wieder Debattenbeiträge in verschiedene Diskussionszusammenhänge reingibt, auch zum Thema der DDR, oft auch zusammen mit Renate Hürtgen. Von den beiden liegen hinten auch Bücher. Und ja, das ist, glaube ich, was sehr wertvoll ist, dass ihr sozusagen aus dieser Erfahrung heraus, die ihr auch in diesem Staatssozialismus, Realsozialismus gemacht habt, dass ihr das aus einer linken Perspektive in die heutigen Diskussionszusammenhänge reingebt. So viel vielleicht zur Vorrede. Noch ein kleiner Hinweis, die Vorträge werden aufgezeichnet, das heißt nachher in der Diskussion wird das Mikro rumgegeben und wenn ihr nicht wollt, dass eure Beiträge auf der Aufnahme drauf sind, müsst ihr kurz Bescheid sagen, dann schneiden wir das raus. Soweit erstmal, ich freue mich, dass du da bist, Bernd, und bin gespannt auf den Vortrag.
7: Ja, vielen Dank. Ja, ich wundere mich und bin sehr erstaunt und erfreut, wie viele Leute sich heute früh sozusagen eingefunden haben um so ein bizarres Thema wie die Kommando befehlsmäßig administrative System, sich das anzutun am frühen Morgen. Aber umso mehr freue ich mich natürlich und kann noch mal für diejenigen, die gestern noch nicht da waren, sagen, dass ich mich daran gemacht habe, nach dem sehr anregenden Vortrag von Rüdiger Matz gestern nochmal meinen eigenen Vortrag etwas umzustricken, nämlich bezugnehmend auf die Diskussion, die wir gestern hier im Saal hatten und seine Ausführungen. Leider kann er selber heute nicht dabei sein. Wir hatten uns gestern Abend nochmal dazu verständigt, weil ich ihm das gesagt habe, dass ich das tun werde. Aber er muss leider zu einer ganz dringenden anderen Angelegenheit. Aber es ist sozusagen im Einvernehmen, dass ich das auch in seiner Abwesenheit tue. Ich hatte gestern eine Frage gestellt, was ist denn das Sozialistische am Realsozialismus, weil er den Begriff auch so brauchte, wie ihn sehr viele gebrauchen. Und seine erste Antwort, er hat mehrere Antworten gegeben, seine erste Antwort war, na, zunächst mal nannten sie sich selber so. Und das finde ich interessant und einen ganz wichtigen Gedanken, weil nämlich genau zu dieser Art Denkweise hatte sich Marx schon mal im Vorwort zur Kritik der politischen Ökonomie sehr dezidiert geäußert, als er sinngemäß sagte, so wenig man bei einem Individuum von dem Individuum das glaubt, was es von sich selber dünkt, so wenig kann man das mit den Gesellschaften tun, was sie von sich selber dünken. Es geht also nicht darum, ihre eigenen Worte zu verwenden, sondern die Kritik und die Analyse muss sich darauf richten, was sie waren. Und was sie waren, das ist bei Marx natürlich in allererster Linie geschuldet, dem Blick auf die Produktionsverhältnisse. Und genau das, denke ich, wenn wir über diese Begrifflichkeit reden wollen, müssen wir genau das auch tun und uns nicht nur auf die politischen Aspekte mehr oder weniger autoritär oder Menschenrechte ja und nein, Stasi ja und nein und so weiter und so fort beschränken, sondern nochmal die ganze Gesellschaft daraufhin abklopfen, dass sie einerseits sich als sozialistisch verstand, mit bestimmten marxischen Kategorien operierte und die Frage, die wir uns stellen müssen für die Analyse, was ist denn da dran? Und das möchte ich heute ganz gerne tun, weil mir geht es doch etwas anders als Rüdiger das gestern dargestellt, die dabei waren, die wissen,

entlang solcher theoretischer Diskussion mehr oder weniger, dass sich dann gleich die Linke zerlegt, weil diese theoretische Debatte ist die eine Ebene und die politische ist eine andere. Oftmals können das Linke nicht auseinanderhalten, umso mehr plädiere ich das im Interesse der Genauigkeit der Begriffe eben doch dafür, das zu tun. Also was ich machen möchte ist, wenn wir zum Beispiel über Staatskapitalismus diskutieren, nehmen wir mal an, wenn die DDR als staatskapitalistisch definiert ist, ist die Frage, wie definieren wir dann heute das heutige China? Oder das Russland der Nöpp in den 20er Jahren, also die neue ökonomische Politik, als die Bolschewiki sozusagen die freie Marktwirtschaft wieder oder eine regulierte Marktwirtschaft wieder zuließen, sich Kapitalisten und Bourgeoisie sehr schnell wieder herausbilden. Das nannte man damals eigentlich Staatskapitalismus. Und China wird meines Wissens auch staatskapitalistisch genannt, und zwar zu Recht, weil da gibt es reales Kapital, auch privates Kapital, nicht nur Staatskapital. Es ist aber ein ganz anderer Typ von Ökonomie, als es die DDR war. Und wenn man es auf die Sowjetunion bezieht, ist das der Unterschied, wenn man so will, zwischen dem Staatskapitalismus der Nöpp und dann dem ökonomischen System, wie es sich unter Stalin herausgebildet hat. Und wenn man diese Begriffe alles sozusagen nicht genau untersucht und sich da festlegt, dann gerät man, glaube ich, in falsche Analysen, die auch dann ein falsches Handeln hervorbringen. Das Beispiel Sozialismus können wir auch nehmen. Ich nehme, der Rüdiger hat gestern aktuell Bezug genommen auf die kommunistische Organisation, diese neue rote autoritäre Gruppe. Ich hatte eine Auseinandersetzung, oder mehrere andere Leute auch, im Jahre 2011, als Inge Fied, ehemalige RAF-Aktivistin und Stasi-Mitarbeiterin, in Berlin verkündete, lauthals von einer Generation ganz jungen Leuten, lauthals verkündete, die Zukunft des Sozialismus wird ungefähr so aussehen wie die DDR. So, und da kriegen die Dinge natürlich ihre politische Bedeutung aktuell. Wenn die Zukunft so aussehen wird wie die Vergangenheit, na dann Prost Mahlzeit, kann ich nur sagen. Da reicht schon, über Ökologie zu diskutieren, das nur nebenbei. Also, deshalb mein Plädoyer für die Genauigkeit der Begriffe, nochmal genau hinzugucken, eben die DDR unter diesem Gesichtspunkt auseinanderzunehmen und dazu beizutragen, und mehr werde ich hier heute auch gar nicht machen können und will es auch gar nicht machen. Ich will nicht die Antworten, die ihr habt oder braucht sozusagen, die will ich euch gar nicht geben, sondern ich will eher dafür plädieren, dass wir erstmal richtige Fragen stellen oder in die Diskussion darüber kommen. Wie müsste man eigentlich bestimmte Fragen beantworten? Also das ist das Ziel meines Beitrags heute. Das ist der eine Punkt. Der zweite, warum habe ich eigentlich das Thema russisch formuliert am Anfang? Weil der oft so diskutierte Bezug auf die DDR meines Erachtens zu kurz greift. Zu kurz, das ist einerseits verständlich, in Deutschland auf die deutsche Teilgeschichte sozusagen zu gucken, in Ostdeutschland erst recht. Das Problem ist nur, allzu oft geriet mir in der Diskussion dabei völlig ins Abseits, dass nicht die DDR untergegangen ist, sondern das ganze sowjetische System. Und dass die DDR ein Satellitenstaat der Sowjetunion war, von Anfang an, in der spezifisch angepassten Weise sozusagen, wie sie nun mal in der DDR war, auch die Wesenszüge des sowjetischen Systems in sich reproduzierte. Das gerät völlig außer Kontrolle. Da wird dann über einen guten Anfang gedacht und hinterher war es nicht mehr so schön. Also solche Themen werden ganz oft diskutiert, aber über den Zusammenhang, über den genau nachzugucken, wie war denn wirklich dieser Anfang? Also das gehört genau dazu, zu diesem Thema, wenn ich über das wirtschaftliche Planungs- und Leitungssystem, nämlich das befehlsmäßig-administrative System, heute spreche. Der Begriff selber ist in der Zeit Gorbatschows, der Perestroika, quasi über die Reden der sowjetischen Politikerinnen und Politiker, oder Politikerin fällt mir gar kein ein, aber Politiker waren es ja doch eher in Moskau noch mehr als in Berlin, in den Reden von denen, in den Diskussionen der sowjetischen Ökonomen, die dann in DDR-Zeitschriften wie die Sowjetwissenschaft rüberschwappten, da ist dieser Begriff sozusagen als der Gegner oder als das System, was es zu überwinden gilt durch eine Modernisierung, durch eine Demokratisierung, auch in die DDR gedrungen, zu Leuten vorgedrungen, die sich vorher eigentlich mit diesen Fragen so in der

0: nicht beschäftigt hatten. Darum habe ich sozusagen, weil ich denke, dass wir diesen russischen Bezug und den sowjetischen Bezug von vornherein hineinnehmen müssen, habe ich sozusagen auch diesen russisch-sowjetischen Titel gewählt. Das Bedeutsame sozusagen ist ja nicht nur, wenn wir, dass die DDR das Modell sozusagen kopiert, übernommen, übertragen hat auf den später dann ostdeutschen Teil sozusagen, das ehemalige Mitteldeutschland, zu übernehmen und zu übertragen, sondern das ist auch deshalb bedeutsam, weil die Sowjetunion natürlich auch ganz existenziell hineinregiert hat, nach wie vor in die DDR, wesentliche Ereignisse des Ablaufs von ihr geprägt worden sind, also hat sozusagen ganz wichtige praktische Intervention für die Geschichte der DDR gemacht. Ich nehme nur wenige Beispiele. Das beginnt mit der Gründung der DDR. Das bezieht sich auf den 17. Juni, also den Aufstand der ostdeutschen Arbeiterklasse, der schon damit zu tun hat, oder hat eigentlich zweimal mit den Sowjets zu tun, insofern als im Jahr 52 nach dem Scheitern der Stalinnote alle Führung der mittelosteuropäischen Länder, das betraf eben nicht nur die DDR, nach Moskau zitiert wurden. Und dann wurde ihnen gesagt, liebe Leute, jetzt habt ihr nicht mehr nur demokratisch antifaschistisch zu sein, jetzt baut ihr einen Sozialismus auf, denn wir müssen aufrüsten, der Westen rüstet auf. Und jetzt kriegten die aufgebraten sozusagen innerhalb von wenigen Tagen alle bisherigen Pläne umzuschmeißen und sozusagen eine neue Politik, auch eine Wirtschaftspolitik zu machen, die also den Waffenschmieden dann dient, die man sozusagen brauchte, um dem aufrüstenden Westen gleich zu tun. Und ein Jahr später, im Juni dann, kriegten sie den Gegenbefehl, als die Sowjets nach Stalins Tod merkten, dass das hier eskaliert und zum Aufstand zu werden droht, kriegten sie den gegenteilenden Befehl und sind dann aus Moskau wiedergekommen und haben den neuen Kurs verkündet. Ich lasse es dabei, der dann zum Auslöser sozusagen wurde, des 17. Juni. Das Gleiche können wir über den Mauerbau sagen, bis hin zur Absetzung Walter Ulbrichts. Also das hat seine Bedeutung bis ganz an den Schluss, kann man ja sagen, als Egon Krenz, nachdem er erster Sekretär geworden ist, das hat gerade SED seinen ersten Antrittsbesuch bei Gorbatschow machte und sagte, lieber Michail Gorbatschow, die DDR ist das Kind der Sowjetunion, bekennt sich denn die Sowjetunion noch zu ihrem Kinde? Das ist etwas höflicher ausgedrückt, als zu sagen, wir sind euer Geschöpf. Das muss man also sozusagen im Kopf haben. Die Frage für die Ökonomie, die sich damit beschäftigt, der will ich jetzt im Folgenden nachgehen, weil ja die Behauptung, dass das Volkseigentum die Grundlage der sozialistischen Entwicklung der DDR sei, auch in der Verfassung später dann so verankert, sozusagen den Alltag und das Selbstverständnis dieses Staates wesentlich mitbestimmte. Und ich will einfach jetzt mal nachgucken, was denn sozusagen an dem Volkseigentum wirklich dem Volk gehörte, wie das funktioniert hat und wie das bürokratisch-administrative, das befehlsmäßig-administrative System sozusagen diesen konkreten Typus am Laufen gehalten hat, zum Funktionieren gebracht hat. Also das ist sozusagen das, was ich jetzt im Konkreten, wem ich mich zuwenden werde. 1945, Ausgangspunkt klar, in ganz Deutschland herrschen Militärdiktaturen sozusagen in den jeweiligen Zonen und unter Anweisung der Alliierten sozusagen, jeder für sich in der Zone und nach Verabredung dann auch in ganz Deutschland, erteilen die sozusagen die Befehle zum Wiederaufbau, zur Einrichtung von zivilen Verwaltungen und so weiter und so fort. Also, das ist sozusagen das eine, Selbstverständliche weiß jeder. Aber dazu gehörte eben auch unter anderem, dass die Sowjets in ihrem Bereich, und ich werde jetzt nur noch darüber reden, in ihrem Bereich in den wiedergegründeten oder in den neu gegründeten Ländern, deutschen Ländern, die zur sowjetischen Zone gehörten, dass sie dort unter anderem eben Zentralverwaltungen einrichteten, die die Aufgabe hatten, die Wirtschaft wieder zum Laufen zu bringen, zivile Verwaltung. Die wurden also von den Sowjets eingesetzt, was ganz wichtig ist. Am Anfang war das alles logischerweise unter den Katastrophenbedingungen nach dem Kriege alles sehr improvisiert. Da war nichts mit Planung, sondern da ging es Hand in Mund und zu verhindern, dass Leute verhungern, erfrieren und so weiter und so fort. Das wisst ihr alle, das muss ich jetzt nicht ausführen. Aber dazu gehörte unter anderem auch die Einsetzung innerhalb dieser zivilen Zentralverwaltung oder der ökonomischen Zentralverwaltung, die Einsetzung von sogenannten Sequester-Kommissionen. Sequester heißt, dass Eigentum unter Staatsaufsicht gestellt wird. Es wird nicht formal juristisch enteignet, aber der Staat hat die Kontrolle und du hast dann als Eigentümer oder Eigentümerin nicht mehr die Kontrolle darüber. Und von Anfang an haben die Sowjets bereits 1945 mit diesen Sequesterkommissionen Nazi-Größen, Nazi-Eigentum, das Eigentum der Rüstungsindustrie und so weiter quasi unter Sequester gestellt. Noch eben im Rahmen der Zentralverwaltung der einzelnen Länder. 1946 gab es dann in Sachsen einen Volksentscheid, der nämlich über die Enteignung der Kriegsverbrecher und der Rüstungsindustrie und Kriegsgewinnler und so weiter und so fort. Ich denke, das wisst ihr auch alle. Und dieser Volksentscheid ist mit großer Mehrheit und dreiviertel Mehrheit von der Bevölkerung angenommen worden. Übrigens auch etwas, was kaum in der historischen Diskussion ist, wenn man über die Nachkriegszeit redet, auch bei Linken eher weniger, wie groß die Zustimmung zur Enteignung von Nazis und der Großindustriellen war in dieser Zeit. Ich glaube, Renate Hürtgen wird in ihrem Workshop heute Nachmittag noch mal auf diese Stimmung konkreter eingehen. Ich erspare mir das. Ich will nur zeigen, die Sequestierung und dann der Volksentscheid führten dazu, dass verstaatlicht wurde durch diese Zentralverwaltung und die Zentralverwaltung der anderen, also nicht sächsischen Länder in der sowjetischen Zone, die übernahmen das ohne Volksentscheid und haben also sozusagen das sequestrierte Eigentum dann quasi in die Verwaltung der Zentralverwaltung übernommen. Ich erspare mir jetzt Details über den weiteren Gang. Eine große Planung war da noch nicht möglich. Da ging es immer auch, ich sage mal, bis 48 immer nur bestenfalls um Quartalspläne, aber eigentlich immer nur improvisieren aus der Hand in den Mund. Aber das ändert sich in dem Moment, als sich dann 47 Ende der Kalte Krieg zuspitzt, im Westen die Vorbereitungen für den Weststaat geschaffen wurden, in der Bizone, dann später Trizone. Und das führt die Sowjets dazu, die bisher sozusagen da gar keine Initiativen unternommen hatten, die sowjetische Zone als Ganzes sozusagen zu zentralisieren, sondern das immer auf der Länderebene hielten und ansonsten ihre Anordnung als sowjetische Administration gegeben haben. Die haben jetzt sozusagen die Vereinigung der sowjetischen Zone unter einem Zentrum forciert. Und das war die Begründung der Deutschen Wirtschaftskommission, so nannte sich das. Das war sozusagen eine Wirtschaftsregierung für die sowjetische Zone, kann man sagen, die von den Sowjets eingesetzt wurde. Die hatte dann sofort auch das Recht, die Zentralverwaltung in den einzelnen Ländern zu kontrollieren und bereitete bereits für die zweite Hälfte 1948 den ersten Halbjahrplan vor und sofort für die Jahre 49-50 ein Zweijahresplan. Und da wird es dann tatsächlich ganz konkret so, dass diese Jahresplanung, ich gehe dann noch konkret darauf ein, was das denn bedeutet, dass diese Jahresplanung oder für den Zweijahresplan bereits völlig nach sowjetischem Vorbild funktionierten. Das Eigentum, wie gesagt, war bisher in Staatseigentum unter sowjetischer Kontrolle an diese Verwaltung, die von den Sowjets eingesetzt wurden, von denen verwaltet worden und zentralisiert. Mit diesem Zweijahresplan gibt es ein paar wichtige Dinge. Ich denke mal, da wird der Hauptteil auch eher von Renate heute Nachmittag behandelt werden. Aber für mein Thema ist es nochmal wichtig, das auch zu betonen. Mit dieser Zweijahresplanung und der Zentralisierung für die sowjetische Zone gingen bestimmte Regularien oder Deregularien der Nachkriegszeit wieder verloren. Zum Beispiel hatten sich die spontan 1945 gegründete Betriebsrätebewegung in der sowjetischen Zone, die hatte de facto zu großen Teilen in dieser Übergangszeit, wo die Eigentümer in den Westen geflohen waren, neue Strukturen noch nicht da waren, haben die de facto die Betriebe zu großen Teilen verwaltet und unter dem Druck der Beschäftigten in dieser Zeit, der äußeren Not noch dazu, haben sie das verhasste Normsystem, was sie sozusagen noch aus Vorkriegs- und Weimarer Zeit kannten, und den Akkord ist Mord, hat noch Leute im Ohr, das haben sie abgeschafft, und mit der Einführung des Zwei-Jahres-Planes haben die Sowjets darauf bestanden, dass jetzt wieder nach Normen gearbeitet wird, und insofern war das auch eine Veränderung der Machtstrukturen, die sich unmittelbar nach dem Krieg herausgebildet hatten in den Betrieben, und auch eine Veränderung natürlich dann in der gesamtstaatlichen und sich jetzt neu formierenden sowjetischen Zone, die sich dort abzeichnet. Dann kommt, und das ist die interessante Frage, bisher haben wir es eindeutig, gar nicht zu bezweifeln, mit einem Staatseigentum zu tun, auf einer Ebene eines noch gar nicht vorhandenen Staates, sondern bloß staatlicher Verwaltungsstrukturen im Vorlauf eines Staates. Aber mit der Zuspitzung dieses Kalten Krieges und jetzt kommt noch dazu eben, dass gleichzeitig ja seit Ende 47 und dann insbesondere 48 der Schisma, sprich der Streit in der kommunistischen Bewegung zwischen Tito und Moskau ausgeht, und Jugoslawien scheidet aus dem Moskauer Verband der kommunistischen Parteien aus und macht sich selbstständig. Das alles führt dazu, dass nun besonders rigide in dieser Zeit das sowjetische Modell überall in Osteuropa durchgedrückt wird. Und die Kontrolle Moskaus über die osteuropäischen Länder und dann eben auch über die nun sich gründende DDR ausgedehnt wird. Jetzt heißt es ganz klar, alles nach sowjetischem Vorbild. Marxismus, Leninismus statt Bebel und Liebknecht wie in der Anfangszeit und vieles andere mehr. So, was passiert aber nun mit dem Volkseigentum? Bisher haben wir ein Staatseigentum, was von der Deutschen Wirtschaftskommission zentralisiert wurde. Und nun könnte ja natürlich so aussehen, dass jetzt tatsächlich das Volk durch die Gründung der DDR sich in Besitz dieser Produktionsmittel bringt. Einen Moment will ich nochmal auf den Aspekt Eigentum eingehen. Bei Marx liest man unter anderem eben auch im Vorwort zur Kritik der politischen Ökonomie, aber im Kapital und anderen Stellen eben auch, dass Eigentum eigentlich nur der juristische Ausdruck für Produktionsverhältnisse ist. Also das muss man immer im Kopf behalten, wenn man sich mit diesen Fragen beschäftigt, was bezeichnen die jeweiligen Autorinnen und Autoren eigentlich, wovon reden sie? Reden sie von juristischem Recht, von juristischen Akten, oder reden sie tatsächlich von Ökonomie, von realen Produktionsverhältnissen? Auf der Rechtsebene ist es das seit römischer Zeit, also sozusagen geltende Jus utendi et abutendi, so nennt man das, das Recht, das Seinige zu gebrauchen und verbrauchen. Das ist das Recht des Eigentümers, und dazu gehört denn in Zeiten sozusagen moderner kapitalistischer Großorganisation dann eben auch alles im Kapital auch nochmal nachlesbar, für die, die sich im Detail dann dafür interessieren, gehört das Direktionsrecht, wenn man, sagen wir mal, kooperative Arbeiten hat, wie in der Fabrik sozusagen. Also das Recht als Eigentümer zu bestimmen, wie die Arbeit organisiert wird, wie die Arbeitsabläufe sind, was die Leute zu tun haben und so weiter und so fort. Das gehört automatisch mit zum Eigentumsrecht. Also kann nun mit der Gründung der DDR das Volk dieses Recht in Anspruch nehmen? Das heißt, wie funktioniert es praktisch? Das ist sozusagen ja die entscheidende Frage. Das wäre ja immerhin rein theoretisch noch denkbar, dass nun mit der Gründung der DDR das Volk den Zugriff auf dieses enteignete und verstaatlichte Staatseigentum nun, verstaatlichte Staatseigentum, auch ein schöner Satz, also sozusagen dieses Recht erhält, das nun in seinen praktischen Begriff zu über, in seinen praktischen Gebrauch zu übernehmen. So. Das Gegenteil ist allerdings der Fall. Ich hatte ja erwähnt, dass sozusagen die Gründung der DDR quasi in einer Zuspitzungsphase des Kalten Krieges und der Stalinisierung der DDR selber stattfindet. Das ist eine Zeit, die seit 48 sozusagen eingesetzt hat, besonders stark, wo Sozialdemokraten, Trotzkisten, Rätekommunisten, alles, was man sozusagen noch sich gerade wieder neu organisiert hatte, auch an linker Opposition in der sowjetischen Zone, wo man sie alle verhaftet, die kriegen im Schnitt 25 Jahre. Das ist der Preis der damaligen Zeit. Also es sind massive Repressionen. Und übrigens auch gegen Anarchisten, nicht? Das ist klar. Willy Jelinek ist vielleicht hier in Sachsen noch ein Begriff, war eigentlich der Kopf der anarchistischen Bewegung in Deutschland nach dem Kriege, die Anlaufstelle in Zwickau. Also sie alle werden sozusagen jetzt ins Zuchthaus verfrachtet, wenn sie nicht gerade in den Westen fliehen können. Dazu kommt, dass sozusagen die SED selber neu ausgerichtet wird zur stalinistischen Herrschaftspartei. Am Anfang, bei ihrer Gründung, waren ja mehr Sozialdemokraten als Kommunisten, war sie die stärkste Partei in Deutschland mit 1,3 Millionen 1946. In der Zeit, von der ich jetzt hier gerade spreche, verlassen Hunderttausende diese Partei durch die Repression, weil die Repressionswellen gegen Unangepasste und so weiter auch durch die Partei hindurchgehen. Die wird jetzt zum harten Kern des stalinistischen Machtapparats gebracht, der das Schwert sozusagen der Verfolgung oder der Entmachtung zumindest richtet sich gegen die Inlandkommunisten durch Ulbricht, der kam ja mit der Gruppe Ulbricht, über die Details wollte ich eigentlich gar nicht reden, aber der kam ja frisch aus Moskau 1945 eingeflogen, um eben die Moskauer Linie hier durchzusetzen. Die Inlandkommunisten werden entmachtet, die Westimmigranten werden entmachtet. Und es geht sozusagen dann eben, gibt mehrere Kampagnen in der SED, die sozusagen faktisch bis 1952, das hat die ehemalige PDS, Historikerin Wilfriede Otto nachgewiesen, gibt es faktisch eine neue Partei, eine stalinistische Herrschaftspartei. In der sind noch genug Rudimente von Arbeiterbewegung, aber sie ist jetzt ganz klar etwas anderes als die Partei von 1946. So, also die Zeichen sind ganz ungünstig für den Zugriff des Volkes auf dieses Volkseigentum. Und um das am einfachsten deutlich zu machen, wie sich das dann artikuliert hat, das ist nochmal zu gucken, wie denn mit der frisch gegründeten DDR das höchste Verfassungsorgan, die Volkskammer, nun mit diesem Volkseigentum umgehen kann. Und was das bedeutet für die Aneignung dieses verstaatlichten Eigentums. Vor dem Hintergrund dessen, was ich eben sagte, wird sich niemand mehr darüber wundern. Am 15. Oktober 1950 ist dann nach der Gründung der DDR durch die sogenannte Volkskongressbewegung, die von Walter Ulbricht und Co. sozusagen entfacht wurde, ist dann sozusagen die Volkskammer das höchste Verfassungsorgan der DDR und wird am 15. Oktober dann gewählt, 1950, und beeindruckenderweise bei einer Wahlbeteiligung von 98%. 98%, das ist schon was, aber vor dem Hintergrund des eben Gesagten wundert man sich schon nicht mehr darüber. Man wundert sich dann auch nicht, dass die Zustimmung dann der Gewählten bei 98,72 lag und die Nein-Stimmen, die lagen bei 0,28%. Zustimmung aber wofür? Inzwischen gab es keine Möglichkeit mehr, zwischen Parteien zu wählen, sondern es war die sogenannte Einheitsliste der Nationalen Front, wo vorher festgelegt wurde, wie die Volkskammer aufgeteilt wurde. Da hatte die SED-Fraktion in der Volkskammer nie die Mehrheit, obwohl sie die meisten Mitglieder in der Volkskammer hatte. Denn zu dieser Nationalen Front gehörten eben nicht nur die Blockparteien, sondern eben auch die sogenannten gesellschaftlichen Organisationen, die FDJ, der FDGB, die DSF und so weiter. Und der Deutsche Turnen- und Sportbund natürlich dann auch noch. Und die sind in der Regel alle von SED-Leuten geführt worden. Und so war also von vornherein klar, wie diese Volkskammer zusammengesetzt wurde, wie sie zusammen gewählt wurde. Später nannten wir das Zettelfalten, kennt ihr einige hier vielleicht auch noch. Und das bedeutete natürlich offene Wahl. Man ging nicht mehr in die Wahlkabine, weil diejenigen, die in die Wahlkabine gingen, die kriegten dann richtig Ärger. Das war zu verschiedenen Zeiten verschiedener Ärger, aber in der Zeit, als sozusagen tatsächlich Terror und große Repression durchs Land sausten, hat das erheblich den Leuten Angst gemacht. Und eine der Folgen war dann unter anderem die Forderung des 17. Juni nach freien Wahlen. Denn die hatten die Wahl von 1950 alle noch im Hinterkopf. Und die Wut darüber, dass das so zustande gekommen ist. Das heißt also, de facto ist mit der Gründung der DDR die Bevölkerung aus der Gestaltung dieses Volkseigentums von vornherein wieder ausgeschlossen, denn die Führung, die sozusagen sich nach 45 oder von den Sowjets etabliert wurde, die hat auch nun wieder das Sagen und das andere ist mehr oder minder Beiwerk. Also, das ist ein ganz wichtiger Punkt, dass mit der Gründung der DDR dann die Aneignung sozusagen als Volkseigentum passiert sein sollte, das kann man definitiv ausschließen. So, wie stellt sich das dann aber nun bei der Planung und Leitung im Alltag dar? Da kommt eben jenes eben auch von der Sowjetunion übernommene System der Planung und Leitung der Volkswirtschaft zum Tragen, in dem sich genau eine solche Art von Zentralismus, in dem die Spitze, die niemand gewählt hat, die sich selber an die Macht gebracht hat oder in dem Fall von der Besatzungsmacht an die Macht gebracht wurde, das Sagen hat. Und das Planungssystem realisiert eben sozusagen auf eine bestimmte Weise dieses sowjetische System. Es gibt leichte Abweichungen, aber der Kern ist immer dasselbe. Das heißt also, die Betriebe werden jetzt von den Ministerien direkt angeleitet, sind direkt den entsprechenden Industrieministerien unterstellt und in den jeweiligen Fachverwaltungen in diesen Ministerien, die dann auch den Betrieben die Auflagen erteilen und sozusagen die Plankennziffern ihnen überhelfen. Die Betriebe mussten oder konnten ihren Bedarf natürlich auch nach oben melden. Doch im Kern sozusagen ist dann oben, sprich in der Regierung und ihren Einrichtungen, zum Beispiel in der staatlichen Plankommission, ist dann entschieden worden, was denn gesellschaftlich notwendig ist und entsprechend dieser Entscheidung, die vorher dann vom Politbüro bestätigt wurde, dann vom Ministerrat, also der Regierung der DDR, wurde dann dieser Plan durchgestellt und die Planauflagen sozusagen, das sind damals in dieser Anfangszeit nach sowjetischem Vorbild praktisch Erzeugnisgruppen, meinetwegen Schrauben, große Schrauben, kleine Schrauben, dicke, dünne, das wird jeweils differenziert noch. Und die Auflagen werden sozusagen in Naturaleinheiten den Betrieben aufgelegt. Also es gilt, so und so viel Tonnen Waldstahl herzustellen. Dünnen Waldstahl, dicken und so weiter, so viel Tonnen Blech und so weiter und so fort. Von dieser Art Plansystem, Auflagensystem, leitet sich, manche kennen den für möglicherweise noch, der Begriff Tonnenideologie ab. Weil es ging darum, möglichst viele Tonnen nach oben, sprich der Planungs- und Leitungsbehörde, dem Ministerium zu melden. Das war also, das Analoge gilt denn für Meter Stoff und so weiter und so fort. Also die Qualität spielt in dem Sinne für den Betrieb keine Rolle, sondern immer nur die Erfüllung der Planaufgaben. Und die Qualität, die wird sozusagen in den Vorschriften für die jeweiligen Erzeugnisgruppen festgelegt. Auto Viertaktmotor und so weiter und so fort. Auto Zweitaktmotor und so weiter und so fort. Also so läuft das Planungssystem im Großen und Ganzen ab. Die Entscheidung darüber, ob der Betrieb Investitionen bekommt, um sozusagen sich zu erweitern, zu modernisieren, die fällt eben nicht im Betrieb. Die fällt ausschließlich in der zentralen Planungsbehörde sozusagen und immer an oberster Stelle dann im Politbüro. Da wird entschieden, welcher Zweig wird entwickelt, welcher Zweig wird nicht entwickelt, was muss warten, wo sind die Prioritäten. Das heißt, letztendlich muss ich eine Behörde, das ist dann am Schluss immer das Politbüro, das bleibt ja dann bis zum Schluss so, die muss darüber befinden, wie viele Tonnen Schlüpfergummi hergestellt werden, Haarklammern, Elektronikbauteile für irgendwas und so weiter und so fort. Das Problem ist nur, und das war für die DDR und die Tschechoslowakei, als den beiden höchstentwickelten Ländern, dann im späteren RGW, also Rat für gegenseitige Wirtschaftshilfe, das sozusagen der Ost-Comic-Con genannt, sozusagen die Ostvariante des grenzübergreifenden Verbundes der Länder, für die war das von Anfang an ein Problem, weil sie hochentwickelte, wenn man will, die höchstentwickelten Industrieländer der Welt mit waren. So, das heißt, mit einer ausgefeilten Differenzierung der Produktion, die eben durch eine Zentrale kaum sozusagen zu erfassen ist, während die Betriebe in ihrem Interesse ausgeschlossen worden sind. Also, das ist sozusagen eine ganz klare Sache. Der Gewinn des Betriebes der wurde einkassiert, weil ja die Zentrale entschieden hat, wo sind die Prioritäten. Das heißt, er hatte eben letztendlich nur das Interesse, den Plan zu erfüllen und die entscheidende Kennziffer für die Bewertung des Betriebes nun, also wie man ihn einschätzt, war nicht nur die Erfüllung der, dieser einzelnen Erzeugnisgruppen, sondern es war vor allem eine Kennziffer, die hieß Bruttoproduktion, das war die Bruttoproduktion. So, und in der Bruttoproduktion, da sind eben alle Bestandteile eines Produkts sozusagen mit eingerechnet, wie der Materialverbrauch. Und wenn ich sozusagen viel Material verbrauche, dann kann ich natürlich auch meine Bruttoproduktion gut abrechnen im Plan. Das heißt, die Betriebe hatten gar kein Interesse daran, zum Beispiel Material einzusparen, zu rationalisieren und so weiter und so fort. Und wenn sie selbst Lust hätten, dann bekamen sie die Mittel oft nicht, weil sie nicht im Plan enthalten waren. Also das ist ein ganz, ganz wichtiger Punkt. Die entscheidende Frage aber ist, welche Rolle hat eigentlich und welche Möglichkeiten hat die Arbeiterklasse als Ganzes oder wenn man das jetzt als Volkseigentum wieder betitelt, das Volk als Ganzes auf diese Proportion der Volkswirtschaft, auf die Relation zwischen, sagen wir mal, Konsum und Investitionen, zwischen Investitionen in den Zweig, zu entscheiden, mitzureden. Auf dieser Ebene gab es die eben nicht. Das heißt, dieses Jus utendi et abutendi ließ sich auf diese Weise mit diesem Planungssystem nicht realisieren. Jedenfalls nicht fürs Volk. Ich rede ja immer nur vom Volkseigentum. Und das war dann in der Verfassung, in der späteren so. Die erste Verfassung war ja noch nicht sozialistisch. Die DDR, oder nannte sich nicht sozialistisch, die DDR war ja ein antifaschistisch-demokratischer Staat. Darum heißt sie ja Deutsche Demokratische Republik und nicht Deutsche Sozialistische Republik. Diese Position war ja bis 1952, also bis sie dann nach dem Scheitern der Stalinnote nach Moskau bestellt wurden, war das ja nicht die Position, dass man den Sozialismus aufbaut, sondern ihn nur vorbereitet, indem man einen demokratisch-antifaschistischen Staat schafft. Aber diese Linie war auch schon vorher, noch vor Kriegsende, in Moskau beschlossen worden. Und zwar eigentlich für alle kommunistischen Parteien oder egal, wie sie sich dann nach dem Kriege nannten. Also das ist ein ganz wichtiger Aktionshintergrund sozusagen für diese Situation. Es bleibt dabei, dass durch dieses Planungssystem, das war sehr ineffizient, es brachte eine gewisse Rationalität nach den, sagen wir mal, Provisorien, die Nachkriegszeit hatte, in den wirtschaftlichen Ablauf, aber es war äußerst ineffizient für die Motivierung der Einzelnen. Die Motivierung der Einzelnen, auch des Managements in den Betrieben, das lief dann über Kampagnen der Partei oder des Freien Deutschen Gewerkschaftsbundes und so weiter und so fort. Denn in den ökonomischen Strukturen dieses Planungsleitungssystems war diese Motivation so nicht vorhanden. Es gab zwar zum Beispiel noch in der Zeit der Deutschen Wirtschaftskommission von den Sowjets die Auflage, die sollen wieder die Norm einführen jetzt sozusagen, die abgeschafft wurden. Dafür gab es dann Belohnungen, damals noch in Gestalt eben auch von Lebensmitteln oder erhöhten Lebensmittelmarken, die man den einzelnen Arbeitern und Arbeiterinnen zukommen ließ, wenn sie schön fleißig den Plan erfüllten. Also insofern hat man das natürlich auch weiterentwickelt, aber ich gehe auf diesen Aspekt nicht wirklich weiter ein, weil dazu kommt dann noch die Gestaltung des Preisniveaus und der Preise überhaupt, die am Anfang noch aus der Nazi-Zeit also sozusagen eingefroren wurden von 1944. Also da gibt es viele Aspekte, die dazu führen, dass in dieser Zeit sozusagen dieses sowjetische System nicht wirklich funktioniert hat und jedes Mal irgendwie mit Krisen nach einem gewissen Zyklus sozusagen von Anfangserfolgen in der Regel geendet hat. Ja, ein wichtiger Aspekt dabei ist natürlich, dass in diesem System, was so völlig von oben nach unten sozusagen orientiert ist und wo dann sozusagen Bewusstseinsappelle am Schluss sozusagen aushelfen sollten, was eben durch die ökonomische Wirklichkeit nicht in Gang gesetzt worden ist. Wie sah das nun sozusagen bei der Plandiskussion aus? Weil ja immer wieder, auch in den Lehrbüchern der DDR und der Sowjetunion, findet man das natürlich, es gibt eine Plandiskussionen in den Betrieben und dadurch sind alle Werkstätten mit ihren Initiativen mit in der Gestaltung sozusagen dieses Volkseigentums dabei. Die Realität dieser Plandiskussion war bereits nach kurzer Zeit den Leuten klar gemacht worden. Und die war am Ende der DDR immer noch so. Wer von euch DDR-Bürger war und im Betrieb war, wird das selber noch in Erinnerung haben. Was diskutiert wurde, das war der Planvorschlag, der von oben kam, der Planentwurf. Und die Diskussion, die man im Betrieb zu führen hatte, war, wie überbieten wir diesen Plan? Wie können wir die Arbeitsproduktivität noch mehr steigern? Das heißt, die Diskussion darüber, ob dieser Plan so überhaupt sinnvoll war, ob für die vorgesehene Steigerung der Arbeitsproduktivität überhaupt genug Investitions- und Rationalisierungsmittel in diesem Plan bereitgestellt wurden, solche Diskussionen, die waren nicht nur unbeliebt, sondern gerade in den Anfangsjahren, als sozusagen mit harter Repression vorgegangen wurde, wurde man sehr schnell als Saboteur am Aufbau der DDR sozusagen vom Hof gejagt. Ja, also das hat sich natürlich sehr schnell rumgebracht und rumgesprochen nach den ersten Erfahrungen und haben sich natürlich dann auch die Leute, sprich die Kolleginnen und Kollegen aus der Arbeiterinnen und Arbeiter sozusagen innerlich von diesen Plandiskussionen verabschiedet. Aber diese betriebliche Ebene will ich, wie gesagt, gar nicht behandeln. Das wird ja Renate heute Nachmittag noch in ihrem Workshop machen. Aber es gehört sozusagen zur Vollendung, bis zur untersten Stufe zu gehen in diesem Planungssystem. Dass es eben von oben bis unten quasi bürokratisch, zentralistisch durchgestellt worden ist, sozusagen. Das hat sich in den 60er Jahren natürlich etwas verändert. Es wurde modernisiert. Es wurde flexibler gehandhabt. Man hat jetzt also angefangen, nicht nur Erzeugnisgruppen aufzustellen. Die blieben natürlich für die Bilanzierung eines gesamtstaatlichen Planes. Aber man führte Kategorien ein, auch für die Betriebe, dass sie sozusagen ihre Mittel für die erweiterte Reproduktion, also für Investitionen, um sich weiterzuentwickeln, sich zu rationalisieren oder aber auch auszubauen, dass man sozusagen den Betrieben diese Mittel und die Entscheidung darüber zubilligte in einer Weise, wie man das vorher nicht getan hat. Das war sozusagen die Konstellation, die dann in den 60er Jahren durchgesetzt wurde. Nun fanden auch Plandiskussionen teilweise statt, wo die Leute tatsächlich sich auch beteiligten. Das war aber nicht die Frage, die ich im Großen aufgeworfen habe, die nach wie gestalten wir Volkseigentum oder das Volkseigentum, die Wirtschaft der DDR, die Strukturen, die Aufteilung in Zukunft und Vergangenheit, wenn man so will, über die Ziele überhaupt der gesellschaftlichen Entwicklung. Das betraf nicht dies, sondern das betraf jetzt Einzelheiten des Betriebsgeschehens, weil nämlich zum Beispiel der Kultur- und Sozialfonds im Betrieb wurde jetzt vom Gewinn, vom erwirtschafteten Gewinn des Betriebes abhängig gemacht. Und da gab es in der Tat auch Diskussionen darüber, ob wir lieber das Kinderferienlager ausbauen wollen oder irgendwas anderes, den Kindergarten. Solche Art, auf der Ebene gab es ja wohl Diskussionen, aber die Entscheidung haben natürlich auch nicht die ganz unten getroffen, sondern die Entscheidung hat die Direktion und die Parteileitung zusammen getroffen. So, die haben aber natürlich gehört, wie die Stimmung im Betrieb ist. Aber das ist was anderes. Das springt nicht aus dem System heraus, sondern ist nur eine Modifikation, sozusagen eine Flexibilisierung des vorhandenen Systems. Ja, ich werde auf diese Wirtschaftsreform der 60er Jahre nicht mehr im Detail eingehen, sondern will nur sagen, dass sie eben genau diese Flexibilisierung immer des gleichen Grundmusters, nämlich dieses befehlsmäßig administrativen Systems, beibehielten. Bis zum Schluss war zum Beispiel wichtiger als der Gewinn, obwohl er inzwischen eine höhere Rolle haben sollte, Selbstkosten eine höhere Rolle haben sollte, als es Anfang der 50er Jahre war. Aber die entscheidende Kategorie, die abgerechnet werden sollte, oder abgerechnet wurde, das war die industrielle Warenproduktion. Und die industrielle Warenproduktion war die bereitgestellte Produktion für den Absatz, für den Verkauf. Es war aber nicht etwa die verkaufte Produktion, sondern es war die bereitgestellte. Das heißt also, ob das abgesetzt werden konnte oder nicht, ob man zu viel oder zu wenig hergestellt werden konnte. Auch das blieb sozusagen bis an den Schluss sozusagen für die Betriebe sekundär, weil es ging für sie ausschließlich darum, diesen Plan und diese Position zu erfüllen. Und dann kamen immer noch die entsprechenden für die Betriebe, Kombinate und so weiter und so fort, entscheidenden Erzeugnisgruppen dazu. Und je höher die zusammengefasst wurden, umso mehr waren sie aggregiert, wurden dann im Markt der DDR ausgedrückt. Also zum Beispiel, ich habe im Möbelkombinat gearbeitet, da wurde dann war es die Kategorie Möbel und Polsterwaren. So, die wurde abgerechnet und die industrielle Warenproduktion, das waren die Hauptgrößen. Und wenn man am Jahresende feststellte, dass sozusagen als Betriebsleitung, dass der Plan nicht erfüllt werden konnte ohne Überstunden, dann hat man eben Prämien rausgeschmissen, dann haben die Leute Überstunden gemacht. Das waren dann aber wieder Geldbestände, die eigentlich nicht eingeplant waren. Und so reproduzierte sich das System mit seinen Widersprüchen immer wieder aufs Neue, sodass am Schluss letztendlich immer mehr Geld im Umlauf war, als Angebot da war. Und ihr kennt ja dieses Wort auch von der Mangelwirtschaft. Das heißt ja nicht, dass man zu wenig zu essen hatte, aber es hieß sozusagen, dass im Austausch der einzelne Warengruppen oder Produktgruppen sozusagen immer genau das nicht da war, was man brauchte und suchte, sondern dass man ewig hinterherrennen musste. Das war bei den Konsumenten so, den einzelnen Menschen, das war aber auch bei den Betrieben so. Darum haben sie bestimmte Produkte zurückgehalten und haben dann mit anderen Betrieben getauscht. Das war Tauschwirtschaft und nicht entwickelte Geldwirtschaft, um das auch mal von der Seite her zu betonen. Also, ich will festhalten, dass dieses System, wenn auch in modifizierter Form, bis zum Schluss bestand. Und was hat das nun alles mit unserem Thema zu tun? Darauf will ich dann doch nochmal am Schluss eingehen. Das System, so wie es quasi im Marxismus-Leninismus von der Sowjetunion herüberkommt, im Ostblock verstanden wurde, das war im Grunde ein System der Ausdehnung der betrieblichen Kooperationsprozesse, wie sie im Kapitalismus existierten, meinetwegen in einem Trust der Leninzeit, auf die gesamte Gesellschaft. So wurde Planung gedacht. Es wurde überhaupt in der Arbeiterbewegung, schon in der Sozialdemokratie vom Ersten Weltkrieg, immer nur in Planungs- und Vernunftkategorien, Kategorien der Regelung, der vernünftigen Regelung, dass man nicht mehr die Exzesse der Krisen, des Kapitalismus, das Anarchische hat, sondern jetzt wird die Planung auf die ganze Gesellschaft ausgedient. Das Thema Befreiung der Arbeit, das ist unter den Tisch gefallen. Erst recht bei den Marxisten-Leninisten, Schrägstrich-Stalinisten, da kam das gar nicht mehr vor. Befreiung der Arbeit war kein Thema. Das heißt, auch Planung wurde nicht von unten gedacht, von der Arbeiterklasse her, sondern immer von oben. Das heißt, wie können wir was durchstellen und möglichst rational von oben organisieren? Und als dann die Modernisierung in den 60er Jahren auftauchte, ging es darum, dass die Zentrale wollte, dass die Interessen des Betriebes und der Einzelnen mit der Zentrale übereinstimmten. Das heißt also, wie konnten sie motiviert werden, genau das umzusetzen, was die Zentrale wollte, die sich ja immer mit der höheren Weisheit ausgestattet sozusagen sah. Und hinter der Zentrale verbarg sich natürlich die mit den allgemeinen Erkenntnissen der Geschichte und ihrer Gesetzmäßigkeiten ausgestattete marxistisch-leninistische Partei, wie wir wissen. Also das ist ein ganz wichtiger Punkt, dass man im Kopf hat, wenn man die bürgerliche Arbeitsteilung, wie sie im Betrieb, oder die Kooperation, wie sie im Betrieb existiert, auf die gesamte Gesellschaft ausdehnt, dann heißt das noch lange nicht Volkseigentum und Sozialismus. Dann können wir darüber nachdenken, wie man es benennt. Sozialismus, den hat uns Karl Marx definiert. Darum will ich damit schließen, das nochmal, damit wir das in die Debatte kriegen überhaupt, will ich mal ein Zitat bringen von Marx. Habe ich ihn noch? Ja. Er hat nämlich eine eigene Begrifflichkeit, er nannte das verschieden manchmal. Manchmal sprach er vom Verein im Kapital, zum Beispiel, berühmte Stelle, was er sich unter der alternativen, nicht kapitalistischen, von der Arbeit, befreiten Arbeit geprägten Gesellschaft vorstellt. Er sprach vom Verein freier Menschen, die mit ihren Produktionsmitteln nach einem Plan arbeiten. So. Aber immer vorausgesetzt war der Verein freier Menschen, nicht der Verein unfreier Menschen. So, und hier in der in den Instruktionen für die Delegierten, der ersten Internationale, der Provision Zentralrat und so weiter, von 1866, nur zur Quelle, schreibt Marx oder führt Marx bezüglich der Kooperation aus. Wir anerkennen die Kooperativbewegung, also die damalige Genossenschaftsbewegung des 19. Jahrhunderts, als eine der Triebkräfte zur Umwandlung der gegenwärtigen Gesellschaft, die auf Klassengegensätzen beruht. Ihr großes Verdienst besteht darin, praktisch zu zeigen, dass das bestehende despotische und Armut hervorrufende System der Unterjochung der Arbeit unter das Kapital verdrängt werden kann durch das republikanische und segensreiche System der Assoziation von gleichen und freien Produzenten. Das ist der Kerngedanke von Sozialismus oder Kommunismus. Die Arbeitenden bestimmen sich kollektiv selbst, aber es beruht auf der Freiheit der Einzelnen. Und wenn ihr euch daran noch erinnert, an die frühen, schon Manifest formuliert sozusagen, war das ja formuliert, dass es um eine Gesellschaft geht, in der die Freiheit des Einzelnen die Grundlage für die Entwicklung aller ist. In der Realität des Ostblocks wurde das umgekehrt gelesen. Du solltest dich dem Kollektiv unterordnen. Nicht deine Freiheit war entscheidend, sondern die Freiheit des Kollektivs, die repräsentiert wurde durch die höhere Weihe der Partei. Das war die umgekehrte Logik. Stefan Hermlin hat in seinem Buch Abendlicht, vielleicht kennt es ja die einen oder anderen von euch, hat er über sich selber im Rückblick geschrieben, gerade was die 50er Jahre anging, dass er immer diesen Satz von Marx genau umgekehrt gelesen hat. Nämlich genau so, wie es damals von der Partei erwartet worden. Ordne dich dem Höheren gemeinsam unter. Nicht der Einzelne ist die Basis der Freiheit, sondern die Gemeinschaft mit den höheren Weihen. Ja, Marx macht sozusagen mehrfach genau diese assoziierte Arbeit, oder er nennt es auch die Produktionsweise der assoziierten Arbeit, also der frei selbstbestimmten, von den Einzelnen selbstbestimmten Kooperation. Nicht die Kooperation an sich, sondern die Assoziation, die sozusagen eine freie Vergemeinschaftung ist. Sie ist der eigentliche Ausgangspunkt für eine moderne sozialistische, kommunistische, wie auch immer, Produktionsweise. Und das ist der Kern, den er bei Marx findet. Ich empfehle übrigens als Literatur für alle, die das ganz gut zusammentragen, bei Wikipedia gibt es einen Begriff, der heißt Assoziation. Und Assoziationen sind ja vielfältig, aber da gibt es einen zur Arbeiterbewegung. Den guckt euch mal an, da findet ihr sehr viele Beispiele der unterschiedlichen Formulierungen von Marx, genau, die alle sich zentrieren genau darum. Darum finde ich es auch wichtig zu sagen, der Realsozialismus nannte sich nur selber so. Und kaum darüber wird geredet, warum er sich so nannte. Das war nämlich die Reaktion nach 1968, schreckliche Unterdrückung, Prager Frühling, auf die Kritik in den 60er Jahren daran, dass das ja kein wirklicher Sozialismus im Sinne von Marxen ist, weil er auf Unfreiheit beruht. Der ist zwar in der Sowjetunion entstanden, aber es war ein unterentwickeltes Land und ist durch Industrialisierungssprung und Terror und so weiter geprägt worden. In Reaktion auf diese Art von Debatten der 60er Jahre ist überhaupt der Begriff erst entstanden. Er ist übrigens in der SED entstanden, die den dann auf den gesamten Ostblock sozusagen verallgemeinern konnte. Also das haben dann am Schluss auch die Sowjets von sich als Realsozialisten und so weiter gesprochen. Oder vom Realsozialismus. Also diese historische Dimension der Auseinandersetzung um den Begriff des Realsozialismus ist wichtig. Im Kopf muss man eben bei haben, dass beim Volkseigentum das Volk wenig zu sagen hatte. Unter diesem Gesichtspunkt sollte man auch vielleicht auch nochmal tatsächlich über Stasi nachdenken, nicht nur unter dem menschenrechts- und politischen Aspekt, sondern dass sie letztendlich, wenn man das ökonomisch interpretiert, die Hauptaufgabe war, durch die Unterdrückung von Meinungsfreiheit, von Diskussion und Kritik zu verhindern, dass das Volk seinen Anspruch auf das Volkseigentum einlösen konnte. Das ist natürlich ich hatte das eingangs gesagt, glaube ich, in einer Gesellschaft, wo das Staatseigentum das zentrale Momentum sein soll, ist die Frage, wer hat den Zugriff auf den Staat, die entscheidende Frage. So, und das, denke ich mal, die Frage habe ich unter dem einen Aspekt beantwortet. Ansonsten wisst ihr das natürlich aus anderen Diskussionssträngen sowieso. Ja, damit würde ich jetzt meinen Vortrag beenden. Ich glaube, es ist eh lang genug geworden. Vielen Dank.
1: Dann vielen Dank, Bernd, für deinen Vortrag. Es gibt jetzt die Möglichkeit, in die Diskussion zu kommen. Dazu zwei Hinweise. Wir haben uns zum einen überlegt, wie wir es ermöglichen können, dass möglichst alle zu Wort kommen. Dafür wollen wir so die Redebeiträge um circa 2 Minuten beschränken. Das heißt, wir unterbrechen euch dann nicht abrupt, aber wir würden so ein Zeichen jeweils kurz geben, wenn 2 Minuten rum sind. Und außerdem, wenn ihr das unangenehm findet, am Mikrofon oder vor so einem großen Saal zu sprechen, hier am Rand hängen so QR-Codes, damit kommt ihr zu einem Pad, da könnt ihr auch Online-Fragen reinschreiben, die wir dann vorlesen können. Genau. Vielleicht braucht ihr einen Moment, euch zu sammeln. Ich würde einfach eine Einstiegsfrage stellen. Bernd, du hast jetzt stark gemacht, es war eine Kommandowirtschaft, das heißt, es ging, dieser Planungsprozess hieß ein Prozess von oben nach unten. Wir haben uns ja in Vorbereitung auf die Kantinezone ja auch mit diesen roten Gruppen beschäftigt und haben auch geschaut, wie beziehen die sich eigentlich auf die DDR und auf den Realsozialismus und haben von der kommunistischen Organisation so eine kleine Dokumentationsreihe entdeckt, wo sie sozusagen, also da haben die so viel so DDR-Veteranen interviewt, die systemtreu waren und wie die halt irgendwie auf DDR geblickt haben. Die hatten auch ein Kapitel eben zu diesem Planungsprozess, da haben die das als sehr demokratisch dargestellt, nämlich ungefähr so, dass halt irgendwie es eine statistische Erfassung über Wirtschaftskapazitäten gibt und die Betriebe ihre Bedarfe anmelden können. Auf der Basis entwerfen dann die Planungsbehörden erstmal so einen Wirtschaftsplan. Das wird dann wiederum in die Betriebe gegeben, wo das diskutiert werden kann und wo es einer Korrektur unterzogen wird. Und das wird dann auf der Basis machen die Planungsbehörden dann wieder einen Entwurf für die Volkskammer, die ja demokratisch gewählt ist und die sozusagen entwirft, verschafft dann diesen Wirtschaftsplänen quasi so Gesetzesrang. So wurde dieser Prozess da dargestellt. Ich finde es interessant, wie du das blickst und wo so eine Darstellung vielleicht herkommt. Und ich würde jetzt selber vermuten, dass die roten Gruppen das ja auch nicht aus dem Hut gezaubert haben, so eine Darstellung. Dann ist so die Frage, wie kommt so eine Differenz zustande, dass es notwendig war in der DDR oder dass es das DDR-System notwendig hatte, es selbst so vielleicht darzustellen?
0: Soll ich gleich darauf eingehen? Ja. Das war das Selbstverständnis. Es stand in jedem Lehrbuch. Und ich denke auch, dass selbst Lehrbuchschreibende das selber so geglaubt haben. Das Planungsprinzip, also unter Fachleuten, Ökonomen, das ist dann auch in den Lehrbüchern, das heißt iterative Planung. Die Betriebe erarbeiten von unten den Bedarf, dann geht es nach oben, wird aggregiert, und dann wird nochmal geguckt und prognostiziert, wo geht denn die Entwicklung in der Welt hin und so weiter. Und dann verarbeitet man das und dann geht das als Planauflage nach unten. Aber es war natürlich genau umgekehrt in der Praxis. Es war eben genau so, wie ich gesagt habe, dass sozusagen der Planentwurf kam von oben an die Betriebe. Und etwa zu sagen, wir als Betrieb können nicht im nächsten Jahr die Produktion um 3% oder 6% steigern, weil dazu bräuchten wir mehr Investitionen, müssten mehr Möglichkeiten haben, vielleicht einen Kredit beim Staat aufzunehmen, um Investitionsmittel zu kaufen etc. Diese Möglichkeit gab es ja nicht, denn alle diese Randbedingungen, um das zu tun, die sind auch in diesem Planentwurf enthalten gewesen. Das heißt also, du konntest immer nur, und so war auch die praktische Diskussion, ich habe an etlichen teilgenommen, so war immer nur die Diskussion, wie können wir den Plan überbieten. So, und das Ganze war dann obendrein noch aufgeladen mit Politik, weil wir den Plan nicht überbieten waren. Da muss man schon gucken, ob das nicht ein Schädling oder ein Provokateur ist. Und natürlich, das war ein Ritual. Das Einzige, wo es wirklich dann immer mal Diskussionen gab, das war eben so, wenn es dann um Kinderferienlager ging vom Betrieb, sowas, wo man auch real Einfluss hatte, ja, als Betrieb, nicht als Einzelner, als Individuum, aber als Betrieb dann schon. Das widerspiegelte sich dann auch in den Entscheidungen der Betriebsleitung oft, wenn die Möglichkeiten da waren. So, also. Das ist das sozusagen, das ist wie mit der Verfassung der DDR. Wir können ja auch sagen, das ist ja immer so, wenn Unterdrückungs-Ausbeutungsverhältnisse herrschen, da steht ja nicht, wir unterdrücken euch alle so gern, weil wir euch nicht lieben, sondern da steht ja was anderes drin. Da steht ja in der Regel zum Beispiel, die Arbeiterklasse regiert, Aber natürlich regiert sie mit ihren Besten, mit der Partei, weil an der Spitze die Partei ist die, die weiß, wo es lang geht. Das ist das verkörperte Klassenbewusstsein des Proletariats. Und die entscheidet denn dementsprechend auch. Also das ist das offizielle Selbstverständliche gewesen. Und wenn du nachguckst in den ökonomischen Lehrbüchern, taucht genau dieser Punkt immer wieder auf. Es muss eine Zentrale geben und selbstverständlich macht die Zentrale das, was im Interesse der gesamten Arbeiterklasse ist. Und das sagt ihr dann die Partei. Das wird dann so nicht so klar gesagt, sondern eher verschwirbelt. Aber eigentlich ist immer die gleiche Logik, wird es sein. Ja, so. Das ist so wie... Ist noch nicht lange her, da durfte man in Westdeutschland noch nicht sagen, wir leben im Kapitalismus, weil wir lebten halt in der sozialen Marktwirtschaft. Ich bin in meiner Bildungsarbeit für Gewerkschaften ein paar Mal angeflaumt worden, das ist jetzt schon lange her, weil ich vom Kapitalismus sprach. Da kamen dann irgendwelche überzeugten Sozis und sagten, aber wir leben doch nicht im Kapitalismus. Kapitalismus gibt es in Amerika, wir leben in der sozialen Marktwirtschaft. Das ist auch eine Ideologie, an die die Leute glauben. Aber das ist eben das, was Marx uns sagt. Wir müssen nicht nach dem gehen, was sie von sich selber denken, sondern wir müssen gucken, wie sind die realen Produktionsverhältnisse tatsächlich. Wann ist die Volkskammer zusammengesetzt worden von den Delegierten, frei gewählten Delegierten aus den Betrieben oder aus den Kommunen, wie auch immer, natürlich nicht, wissen wir alle. Einheitsliste und Zettelfalten. Also meine FDJ-Gruppe an der Uni hat sich verpflichtet, bis 12 Uhr mittags zu wählen. Sprich, was dann auch gemacht wurde. Und dann wurde der Zettel in den Kasten gesteckt. Und wer schon in die Wahlkabine ging, der war schon verdächtig. Hat man natürlich nicht gemacht, wenn man studieren wollte. Das ist die Antwort. Also immer auf die Realitäten gucken und mit den anderen reden. Und nicht. Also es ist Jahre her, ich habe dieses Beispiel von Inge Fied erwähnt, das war in einer Veranstaltung und da war dann einer von den Häuptlingen der späteren Roten Gruppen, ich habe den Namen vergessen, der war irgendwie Oberst der Nationalen Volksarmee oder sowas. Ja, der hat sich das natürlich, die DDR, seine Parteiliteratur durchgelesen und dann schreibt er dann auf, wie es war in der DDR. Das schreibt er heute so, wie er es damals auch geschrieben hat.
2: Ja, also, vielen Dank für den schönen Vortrag. Meine Frage wäre nochmal genau in diese Richtung dieser tatsächlich oder vielleicht doch vorhandenen Feedbackschleifen. Also inwiefern gab es tatsächlich gar kein oder zumindest so eine Art politisiertes Feedback von unten nach oben über diese Pläne, weil soweit ich weiß, also hat es sich wohl auch verändert über die Zeit? Also dass es am Anfang doch schon irgendeine Form von so einem Feedback gab. Und was ich zumindest gesehen hatte, da weiß ich aber eben nicht, ob es der Realität entspricht oder nur Propaganda ist. Es gibt diese wunderschöne Sendung, die jetzt zunehmend digitalisiert wird und bei YouTube online steht, übrigens mein großer Tipp für alle, die hier sitzen, von Prisma, das innenpolitische Magazin der DDR. Das war sozusagen so eine Art Investigativjournalismus, in Anführungsstrichen. Und na klar waren dort nie Partei und Staat schuld, aber die sind quasi mit so Kamerateams rumgefahren und haben halt geguckt, wo irgendwas im Produktionsprozess nicht richtig läuft und haben das probiert, dann sozusagen auf den Grund zu gehen und zu recherchieren. Und da war es zumindest häufig so, dass in Betriebsversammlungen auch SED-Kader drinne saßen und diese SED-Kader dann wohl Probleme aus dem Produktionsprozess, beispielsweise Ergebnissicherfüllung von Plänen oder dass bestimmte Inputs fehlen oder so, die wieder zurückgemeldet hätten an die regionalen SED-Gremien und das dann wohl wieder Eintrag gefunden hätte in die Planstrukturen in der Zentralen Planungskommission. Also ob du da nochmal genau drauf eingehen könntest, wie das wirklich war, ob es diese Feedbackschleifen gab und ob das sozusagen vielleicht auch bloß so politisch verklausulierte waren, aber genau, oder ob es halt eben komplett ohne Feedback funktioniert hat, von unten nach oben.
0: Natürlich gab es Feedback, das war... Es sagt aber nichts über die Herrschaftsverhältnisse aus. Also es gibt ja heute auch Meinungsumfragen, die sehr seriös sind, sagt aber nichts darüber aus, sozusagen, wer wie wirklich herrscht, sozusagen. Ich sage es mal sehr zugespitzt, es gab eine sehr große Empfindsamkeit der Obrigkeit seit dem 17. Juni. Also Renate, entschuldige bitte, dass ich doch jetzt da schon mal drauf eingehen muss. Das ist eigentlich Renates Thema. Ich sag mal so, am 17. Juni stand die Normenfrage für die meisten Arbeiterinnen und Arbeiter auf der Tagesordnung. Und die Normenfrage war eine kollektive Frage für die große Mehrheit der arbeitenden Klasse. Und den Fehler, die große Masse zu provozieren, den haben sie nie wieder gemacht. Darauf geachtet, dass mal die

0: und so fort. Da gab es ein Gemurre und Gezurre in den Betrieben, da meckerten die. Das haben die ganz schnell spitz gekriegt natürlich und haben das ganz schnell wieder zurückgezogen und haben sie dann raffinierter gemacht. Also insofern gab es immer ein Feedback natürlich. Allerdings muss man, wenn man das sozusagen als Historiker analysiert, sehr vorsichtig sein. Denn das Feedback ist sehr eigenartige Wege gegangen. Es war zum Beispiel so, also ich habe Ende der 80er Jahre im Möbelkombinat gearbeitet, Berlin, und habe in der gleichen Baracke gesessen wie die BGL, also Betriebsgewerkschaftsleitung. Und die BGL musste, immer wenn irgendein Ereignis war, egal, Erich Honecker kriegte Besuch von oder war reist nach oder irgendwas, dann mussten die Montag früh einen Bericht schreiben, wie ist die Stimmung der Werktätigen zu dem Ereignis XY? Das konnten die natürlich nicht wissen, ne? Das ist ja klar. Und dann haben sie sich was ausgedacht. Sie haben ihre eigene Meinung, ihre eigenen Probleme aufgeschrieben. Und es gibt tatsächlich bizarre Berichte sozusagen von Parteileitungen und so weiter und so fort, wie die Stimmung der Werktätigen ist zu dem oder dem Ereignis. Aber es reflektiert eigentlich immer nur die Meinung des Apparates, der da diese Berichte schreibt. Daneben gab es dann noch die Stasi. Da würde ich noch am realistischsten sozusagen vermuten, wenn Sie protokollieren, was hat der Kollege X oder Y gesagt. Aber Sie waren ja auch nicht frei von Eigeninteresse und mussten Erfolge nach oben melden. Also auch da muss man kritisch hingucken. Aber wie auch immer, ich sag mal dann, wenn größere Unruhen anstanden, ich meine nicht nur Rebellionen, sondern eben Unmut oder so, dann haben die das natürlich auch mitbekommen, klar. Also insofern gab es schon Feedback, ob die Sendung Prisma sozusagen dabei das Highlight war, weiß ich nicht. Ich nehme an, es gab noch andere Informationen. Ne, so. Also es gab ja auch, das muss man ja auch sagen, in so einem Riesenapparat, es ist ja nicht so, dass es keine Diskussion gab, aber sie gab es hinter verschlossenen Türen und immer unter Einhaltung bestimmter Regeln, nämlich dass die Beschlüsse der Obrigkeit nicht in Frage gestellt werden. Es ging bis zur Kaderpolitik. Ich war mal 8 Jahre Mitglied der SED, bin dann ausgeschlossen worden. Bis hin zu der Frage, dass dir als Parteimitglied gesagt wurde, die Kaderfragen regelt die Partei. Denkst du, ich bin doch auch die Partei? Nee, die Partei ist oben. Also das war ein harter, Lenin sagte mal von den Kommunisten, halb militärisch organisiert. Das war allerdings zu Zeiten des Bürgerkriegs. Ne? Aber das hat sich natürlich bis zum Schluss irgendwie gehalten. Ne? Also diese Obrigkeit, also das ist ja überhaupt sozusagen das Besondere an diesem System gewesen und was es letztendlich auch so innovationsfeindlich macht. Die Aufgabe dieser Art von Autorität bestand ja darin, dass du der Obrigkeit nachsprechen musstest. Besonders schön zu sagen, was der Generalsekretär gesagt hat, das war sozusagen die Garantie, vorwärts zu kommen. Das ist nicht sehr innovativ. Im Westen ist es so, dass jeder besonders schöne neue Erfindungen machen muss und Schaum schlagen muss. Schaum schlagen ist sozusagen hier der wahren Gesellschaft angemessen. Das ist sozusagen genau die Verkehrung. Und in der DDR war es sozusagen eben das tatsächlich, das Zitieren. Guckt euch irgendeinen wissenschaftlichen Artikel mal an. Da steht zuerst immer ein Zitat vom letzten Parteitag oder vom Generalsekretär. So. Das war, ist also, naja, Kirchenstaat.
1: Ja, danke. Ich fand das total überzeugend, wie du geschildert hast, dass es sich bei Volkseigentum sozusagen objektiv um kein Volkseigentum handelt. Aber, mich würde mal nicht die objektive, sondern die subjektive Seite interessieren, nämlich die subjektive Perspektive der Belegschaft. Du hast ja gesagt, eigentlich wolltest du darauf gar nicht eingehen, aber mich würde das auch mal interessieren, weil ich auch nachher wieder weg muss. War für die Belegschaft von vornherein klar, okay, da handelt es sich tatsächlich um kein Volkseigentum und wir müssen es auch gar nicht ernst nehmen? Oder gab es auch sowas wie, naja, eine Einforderung des Versprechens im Laufe der 40 Jahre DDR? Ich frage auch deshalb, weil das ja nach 89, 90 in den Protesten zum Beispiel der Hungerstreik in Bischofferode, da wurde ja auch von unserer Grube, unserem Werk gesprochen. Muss man das nicht ernst

0: ernster nehmen? Also schillert da nicht irgendwas durch von uneingelösten Versprechen? Und wenn ja, wurde das im Laufe der 40 Jahre DDR artikuliert? Und wenn ja, wie wurde darauf Bezug genommen? Also da sind wir vielleicht wieder bei den Feedback-Schleifen.
1: Es ist natürlich schwierig, für alle zu sprechen sozusagen. Und tatsächlich, du hast ja auch sozusagen den Zeitfaktor selbst mit ins Spiel gebracht. Ich fange mal von hinten an. Wir als Linke, als Vereinigte Linke zumal, haben versucht, genauso zu argumentieren, zu sagen, ja, eigentlich gehört es ja uns, aber sie haben es uns weggenommen, sage ich jetzt mal. Jetzt haben wir 89 und jetzt wollen wir das alles schön, bitte schön, in Selbstverwaltung übernehmen. Das war das Argument. Das Gegenargument der Mehrheit der arbeitenden Klasse in der DDR war, wir brauchen Kapital, sonst können wir den Schrotthaufen hier zusammenschieben. Und das galt ja auch für viele Städte. Die Älteren wissen ja noch, wie DDR-Städte aussahen am Schluss. Da hätte der Bagger kommen müssen und sie zusammenfahren müssen, wenn nicht das große Kapital gekommen wäre und hätte sie erneuert. Vor dem Hintergrund ist es, glaube ich, widersprüchlich. Die meisten haben es nicht als ihr Eigentum gesehen, haben sie abgewunken. Und ein Teil allerdings hat das durchaus gemacht. Und ich glaube auch, also ich sage mal so, ich denke bei den Arbeitern und Arbeiterinnen, also den wirklich Malochern sozusagen am Fließband, auf dem Bau und so weiter und so fort, war das am wenigsten so. Weil sie hatten auch die schwerste Arbeit und sie hatten die negativsten Erfahrungen in der Regel. Allerdings sind sie immer wieder gelobt worden, gerade die Bauarbeiter, die dann die Häuser gebaut haben und so weiter. Also insofern Widersprüche, aber dass sie sich als Eigentümer geführt haben, das glaube ich nicht. Aber in der Gesellschaft, denke ich, ist genau das, was du angesprochen hast, dieser Widerspruch, für mich selber auch sozusagen, die DDR war nicht ein gelöstes Versprechen auf eine bessere Gesellschaft. Sie hat jeden in den Hintern getreten, der dieses Versprechen ernst genommen hat, weil er dann anfängt mitzureden und nicht an die Obrigkeit zu glauben, wir wollten es ja besser machen. Aber die Hoffnung darauf, sozusagen hier eine bessere Gesellschaft zu konstruieren, die hat ja auch die Opposition hervorgebracht, jedenfalls die, die 89 da war. So, die wollten ja nicht die DDR abschaffen, sondern besser machen. Und zwar aus solchen Ambitionen, und das ordnete sich dann natürlich in die große deutsche Geschichte ein. Der westdeutsche Staat war gerade bei den linken Leuten natürlich auch nicht so beliebt, der dann eben nach dem Krieg von den ganzen Altnazis aufgebaut wurde. Ja. Oder in Neue sagt, die DDR war eine Gesellschaft der kleinen Nazis nach dem Krieg und die Bundesrepublik die Republik der großen Nazis. Die saßen ja eben alle noch in ihren Ämtern, wo sie auch vorher gesessen haben, bis auf die ganz Großkopf hatten. Das wollte man ja auch nicht. Und aber dieses Versprechen, jetzt eine bessere Gesellschaft zu haben, das hat, glaube ich, schon viele motiviert sozusagen. Ja, die auch die Widersprüche gesehen haben, aber dachten, irgendwie muss es doch mal werden hier oder so. Ne?
2: Danke. Du hattest das angedeutet im Vortrag, das Thema Ökologie. Und es würde mich noch ein bisschen interessieren, ob du dazu noch was sagen könntest, was waren denn die ökologischen Konsequenzen von dieser Art Kommandowirtschaft und den, du hast schon auf diese Anreize so ein bisschen angespielt. Ja, das würde mich noch weiter interessieren.
1: Also je schlimmer es mit der Ökologie, desto mehr wurden Umweltdaten zu Staatsgeheimnissen. Das Schlimmste sozusagen, was die DDR ja machte, war ja Rohbraunkohle zu verbrennen. Dementsprechend waren die Abgase, nicht nur CO2, das kam später. Klima in dem heutigen Sinne war noch nicht in der Mehrzahl, war noch nicht im Bewusstsein auch derjenigen, die sich der Umweltsache verschrieben hatten. Da war Ozonloch und in der DDR speziell eben diese Braunkohleverbrennung in Leipzig. Die haben, glaube ich, den Lebenserwartungsdurchschnitt, der lag in Leipzig 7 Jahre unter dem Durchschnitt der DDR. Weil es dort nicht aus war. Am Schluss war es wirklich so, ich habe in Leipzig studiert und habe viele Freunde dort gehabt. Konntest deine Wäsche nicht mehr raushängen. Ne? So nach 2 Tagen war die schwarz. So am Schluss der DDR. Also klassisches Industrieding. Ruhrpott vorher war auch nicht anders, aber die hatten früher die Kurve gekriegt. Ja, am 5. Juni, dem Weltumwelttag, machte die eine Umweltgruppe des Kulturbundes der DDR eine Pflanzaktion in Berlin-Prenzlauer Berg und alle 5 Meter stand die Stasi. Es war vom Kulturbund der DDR eine offiziell genehmigte, Also Umwelt war tatsächlich am Schluss ein Riesenthema, was aber natürlich unter der Decke gehalten wurde. Und das kann ich nur allen empfehlen, die sich dafür nochmal interessieren. Das erste statistische Jahrbuch der DDR, in dem man ernsthafte Zahlen lesen kann, ist das von 1990, nämlich über 1989 bis zum Ergebnis 89. Und da ist sind jede Menge Umweltdaten der DDR enthalten. Also wer mal nachgucken will, der findet sozusagen Schwefelsäureausstoß und so weiter und so fort. Das findet man alles jetzt dort. Und was vielleicht für mich noch hervorhebenswert ist, auf deine Frage noch konkret antworten, das spielte keine Rolle. Da man keinen Ausweg sah, da keine Investitionen in Massen vorgesehen waren, um das Problem abzudrehen, da es keine alternativen Energieträger gab im Rahmen dieser DDR, hat man das eben unterm Tisch gehalten, flach gehalten. Und das eskalierte immer weiter. Und eine der interessanten Folgen war für mich, dass Umweltfragen 1989 im Herbst Massenfragen waren. Nicht von grünen Außenseitern, sage ich jetzt mal, oder Minderheiten, sondern weil sie existenzieller Natur waren, waren auch große Massen von Werktätchen aus den Betrieben da mit zugange. Ja? Der Silbersee in Bitterfeld oder so ähnlich, das war ein Thema, weil der hatte ja gesundheitliche Auswirkungen. Also da gingen die Leute tatsächlich auch für Umweltsachen auf die Straße. Auch die, die nicht traditionell Grünwähler dann geworden sind. Ja, so. Es war jedenfalls tatsächlich ein Riesenproblem und das war den meisten damals bewusst. Das gleiche Uranbergbau, ne? So, hat ja riesen Schutt, Uran halt den Schutt hinterlassen und so weiter. Ja, das wusste man. Aber der Staat DDR hat das natürlich alles unterm Deckel gehalten.
3: Ja, danke auch für den Vortrag. Ich finde es super spannend. Es klang zwischenzeitlich auch bei der Beantwortung der ersten Frage so, dass die einzige Möglichkeit wie für ArbeiterInnen, sich irgendwie was vom Volkseigentum da irgendwie oder da Mitsprache zu ermöglichen, durch so Unmut und Meckern der Fall war. Siehst du andere Hebel, die noch möglich gewesen wären, um quasi mitzusprechen, wie Volkseigentum geschaffen wird, verteilt wird, irgendwas, was die ArbeiterInnen, ich sag mal die Klasse oder auch die Betriebe hätten anders machen können, was sie vielleicht verpasst haben in bestimmten zu bestimmten Zeiten. Das würde mich noch interessieren. Danke dir.
1: Ja, ich verweise gerade für so eine Frage nochmal auf heute Nachmittag bei Renate den Workshop, weil genau das diese betrieblichen Fragen in ihrem Zentrum sein werden. Ich würde jetzt auf die Frage erstmal so antworten, meckern war permanent in der DDR. Meckern konnte man auch in gewissen Grenzen und Witze machen. Es war ja ein Land des Witzemachens. Die Grafiken in den Zeitungen waren meistens nicht so witzig wie das heute der Fall ist, dafür gibt es weniger Witze. Aber meckern ist eben nur das eine, das heißt, ist nicht das aktive Mitgestalten. Ne? So. Und was ich vielleicht dazu noch sagen will, ist, also erstmal, das Meckern führte dann dazu, dass die Leute auch meckerten, wenn sie getrunken hatten. Und in der Regel die Leute, die wegen politischen Unmuts und solcher Sachen, scheiß Kommunisten und so weiter und so fort, Parteischweine. Da ich nach meiner Mitgliedschaft in der SED in der Produktion gearbeitet habe, viele Jahre, habe ich das oft gehört, sozusagen, diese Art Denken. Das dachte man natürlich nicht laut. außer man war betrunken. Und das ist in der Tat so, dass dann oftmals die Leute dann im Suff solche Sachen gesagt haben und dann ihre Urteile kriegten. Es war in 50er Jahren ganz schlimm, was sie dann kriegten, am Ende eher mäßig, in der Regel auf Bewährung oder so, wenn sie sonst nicht weiter aufgefallen waren. Aber trotzdem. Aber es ist eben nicht das Produktive. Was ich aber vielleicht noch sagen möchte, ist, dass die Arbeiter-Selbstverwaltung eine zentrale Rolle für die ganze DDR-Opposition bis in die 70er Jahre gespielt hat. Ich will heute Nachmittag in meinem Workshop darauf noch mal eingehen, weil es um die Reformdiskussion ging. Der Ausgangspunkt war die jugoslawische, der Abschied von Stalin sozusagen 1950. Und sie mussten sich dann was einfallen lassen, was sie machen sozusagen, anders denn nur als Stalin. Und verstetigten sich auf die Arbeiter-Selbstverwaltung. Und die sprang dann über auf ganz Osteuropa, immer dann, wenn es sozusagen Riesenprobleme gab und die Chance da war, sozusagen, dass sich tatsächlich die arbeitende Klasse bewegte, dann war auch die Forderung da. Wenn man so will, am zugespitztesten zuletzt war das in Polen bei der Solidarność 1980-81. Die meisten Westlinken haben ja davon immer nur sozusagen den Katholizismus registriert, aber nicht, dass das radikalste Programm der Arbeiterbewegung in der zweiten Hälfte des 20. Jahrhunderts fast, würde ich mal sagen, hatten. Und tatsächlich eine Massenbewegung, die dafür eingetreten ist. Das waren aber Dinge, die in der DDR in der Masse der Bevölkerung überhaupt nicht angekommen sind. Weil die Trägerinnen und Träger dieser Bewegung, oder der Nicht-Bewegung, aber die intellektuellen Träger, die sind eben immer kurz gehalten worden in der DDR. Sodass es auch nie als Forderung groß sozusagen in die Massen eingedrungen ist. Die DDR-Opposition und die Werktätchen nach dem 17. Juni begegneten sich eigentlich das erste Mal im Herbst 1989 auf der Straße. Ich rede jetzt nicht von Einzelpersonen, sondern als Opposition. Und da waren solche Forderungen virulent, aber nicht bei der Masse der Werktätigen. Das kann man schon so sagen.
2: Ja, danke für den Vortrag. Ich hätte jetzt trotzdem den Eindruck, dass es über die Zeit ja ansehnliche Produktivitätszuwächse auch in den Planwirtschaften gab. Und dann frage ich mich, wie war denn das dann möglich? Also war das dann trotz des Plans oder hat das Politbüro ab und zu doch eine Zukunftsbranche richtig identifiziert und dann Investitionen da reingelenkt? Also wie kam es dann überhaupt zu Produktivitätszuwächsen?
1: Ich habe nicht mitbekommen, wie war was möglich?
2: Dass es überhaupt zu Produktivitätszuwächsen kam in der Planwirtschaft. Also war das dann trotz des Plans oder dank der...
1: Das kann man von politischer Entwicklung nicht trennen. Ich würde das heute Nachmittag noch mal konkreter machen, weil es ja eine eigene Geschichte hat. Du meinst, wechsel jetzt zum Beispiel in den 60er Jahren die Reformen, meinst du die?
4: Ja, ich meine die ganze Zeit
1: hinweg. Naja, also ich sag mal so, seit 1956, dem 20. Parteitag der KPDSU und der geheimen Rede Chruschtschows, wo sozusagen ein Schock durch die kommunistische Weltbewegung ging, in vielen Ländern zu Austritten, zu Massenaustritten im Westen führte. Aber im Osten sozusagen wurden Intellektuelle, die bisher stramm geglaubt haben, alle Sachen, die über Stalin und die Massenmorde erzählt wurden, sind nur Gerüchte der Westpropaganda. Leute wie Robert Habermann, die haben das angefangen nachzudenken und ernst zu nehmen und gingen dann ganz andere Wege, als sie das vorher gemacht haben. Seit dieser Zeit dann immer auch solche Fragen der Übernahme des sowjetischen Systems zur Debatte, dass es eigentlich nicht passt und nicht in die Landschaft passt einer hochentwickelten Industriegesellschaft und B, etwas, das habe ich extra nicht erwähnt, weil es eine eigene Debatte ist nochmal, das, was im Westen die dritte technologische Revolution genannt wurde, hieß im Osten, im Ostblock, nicht nur in der DDR, wissenschaftlich-technische Revolution. Und das hatte dann auch Ulbricht nach dem Mauerbau begriffen, dass man in solchen Zeiten eine Wirtschaft braucht, die Innovation macht, die eine Produktivkraftrevolution macht, die nicht nur sozusagen das runterbiegt sozusagen und dass man dafür die Interessen der Betriebe und die Interessen der einzelnen Werktätigen ansprechen muss. So, im Rahmen der Parteiherrschaft, ne, das muss man dazu sagen. Also insofern stand seit 56 das Thema immer hinter verdeckter Hand. 56 wurden die Reformer erstmal klein gehackt, nachdem die Sowjets den ungarischen Aufstand niedergeschlagen haben. Aber ein paar Jahre später ist denn von Chruschtschow selber aus der neuen Schritt der Entstalinisierung auf dem 22. Parteitag 1961 gemacht hat, von Chruschtschow selber aus sozusagen eine Reform angestoßen worden. Und das war dann der Hintergrund dafür, dass auch in der DDR und in anderen Ostblockländern jetzt Reformen auf den Weg gebracht wurden. Und die gingen immer in die gleiche Richtung sozusagen, ne? Also so wie ich gesagt habe, das, was die Interessen von zentraler Planung oder zentrale Betrieb und Einzelnen in Übereinstimmung gebracht. Wie kann man es machen? Durch ökonomische Hebel, nicht mehr durch Anweisungen und so weiter und so fort. Also es zielte immer in eine ähnliche Richtung. Aber was man dazu sagen muss, ist auch immer sofort auf Widerstand gestoßen im Partei- und Staatsapparat. Jede Gefahr der Veränderung, wo man unsere Einheiten mit ins Boot holt, hat immer die Gefahr der Ausweitung, dass die nicht nur einen Finger wollen, sondern die ganze Hand. Und letztendlich ging es ja darum, dass tatsächlich, wenn du, ob du den 17. Juni nimmst oder ob du 89 nimmst, wenn das Volk merkt, es gibt eine Chance, was zu ändern, dann stand es auf der Straße sozusagen. Aber sie müssen das Gefühl haben, dass man was ändern kann. Und wenn du jetzt sozusagen von oben eine Reform einleitest, wo auf einmal Dinge möglich werden, die vorher niemals denkbar waren, dann ist eben auch die Gefahr da, dass sie mehr wollen, nämlich eine radikale Demokratisierung und nicht jetzt sozusagen eine Reform im Rahmen der alten dogmatischen Parteiherrschaft. Und das haben die natürlich oben erkannt und die davor immer gewarnt haben, die haben sich dann auch durchgesetzt. Ne? Spätestens 1968 nochmal mit der Unterdrückung des Prager Frühlings.
5: Mir fällt auf deine letzte Frage eventuell noch ein Aspekt ein, wenn ich gefragt werde. Ich glaube, dass man mitdenken muss, dass so eine derart der Zentralismus, nenne ich es jetzt mal so, die Kommandowirtschaft, derart der Zentralismus, wo also alle wirtschaftlichen Aspekte sozusagen zusammenlaufen, in einer extensiven Produktion, also da, wo es wirklich darum geht, jetzt alle in die Wiesche und zum Neuaufbau und 1000 Leute dahin, hat es schon einen produktiven Effekt. So, aber was jetzt Bernd geschildert hat, in dem Augenblick, wo es dann um qualifizierte Arbeit geht und eine intensive Produktion, da begann dieses System auch von der Produktionskapazität her abzubauen. Weil das, und das ist ein spannender Punkt, ja, der hängt ja mit vielem zusammen. Zwei ganz kurze Bemerkungen wollte ich machen, die eine nochmal zum Berichtswesen. Du hattest es angedeutet, Bernd, aber dann nicht mehr ausgeführt. Es gab schon ein riesen Berichtswesen nach oben, aber die Kaderpolitik, die ja dazu geführt hat, dass spätestens Anfang der 60er Jahre, Mitte der 60er Jahre, alle entscheidenden Leitungskadern mit Genossen, also mit Parteimitgliedern besetzt waren, haben diese Genossen unter Parteidisziplin gestellt. Das heißt also, da begann denn das, was man dann manchmal belächeln kann, aber was für unser eins ja Folgen hatte, dramatische, die Lügengeschichten nach oben. Weil man, ne, also es gab schon, aber die derart unter Parteidisziplin gestellten Kombinatsdirektoren, die zitterten alle vor dem mächtigen Mann hier, Günther Mittag im Politbüro, und haben nie einen Mucks gesagt. Ja, das ist, weil der hat die so bei den Parteiversammlungen natürlich, da waren ja alle in der Partei, hat die so zusammengeschissen, wenn da wirklich einer mal gesagt, das läuft hier nicht so gut oder so. Eine allerletzte Bemerkung, Bernd, du hast geendet mit der assoziierten Arbeit von Marx, und ich wollte einfach nur so ans Publikum und an mich auch, ich denke, ich bin völlig d'accord mit dir, das ist eine Grundlage, aber die müssen wir natürlich jetzt ausfüllen. Was heißt denn das? Also das wäre dann sozusagen für eine der nächsten Veranstaltungen. Oder vielleicht kommen wir ja noch dazu.
1: Selbstverständlich, hast völlig recht. Ich wollte, also mit dem Letzten sowieso, mir geht es nur immer darum, dass man gerade für die Leute, die manchmal auch im Kapital lesen, dass sie vielleicht eben mit diesem Gedanken der assoziierten Arbeit von Marx eben auch den Unterschied nochmal mitdenken zur Kooperation, wie Marx den im Kapital entwickelt. Nicht? Kooperation sozusagen die Zusammenarbeit, aber es ist die Ausdehnung dieser Art kapitalistischer Kooperation auf die gesamte Gesellschaft heißt nicht Sozialismus. Kann man denn planen, aber es ist nicht die selbstbestimmte Planung, sondern es ist die fremdbestimmte, beherrschte, wo die Arbeit eben nach wie vor nicht frei ist. Das ist ein wichtiger Gedanke für mich, wenn man über Sozialismus der Zukunft spricht. Ich wollte noch eins jetzt kurz sagen, das habe ich in der Tat vergessen, das Stichwort hier zu erwähnen. Das ganze sowjetische Modell entspringt natürlich, völlig richtig, was Renate eben sagte, entspringt natürlich dem stalinistischen Industrialisierungssprung sozusagen. Das war der brutalste in der Geschichte bis dahin, aber sie haben es natürlich geschafft, in 25 Jahren, Pi mal Daumen, sozusagen aus der Sowjetunion, aus einem halb mittelalterlichen Land per Industrialisierung ein modernes Industrieland zu machen. Urbanisierung ist durchgeführt, die Bildungsreform ist durchgeführt, also selbst im Zeichen Stalins, aber sie konnten alle lesen und schreiben und hatten jetzt weitgehend Licht, selbst nach den katastrophalen Hinterlassenschaften des Zweiten Weltkriegs sozusagen, war die Sowjetunion jetzt ein Industrieland. Aber das war, hieß eben in der Tat genau das, was Renate sagte, Mengenzuwachs durch Neubau auf der grünen Wiese. Und nicht Rationalisierung, Innovation. Die Innovation kam immer aus dem Westen, bis zum Schluss. Aber weil Günther Mittag mal einen Film über Industrieroboter gesehen hat, war er der erste im Ostblock, der angefangen hat, Industrieroboter zu bauen. Darum haben sie die Rationalisierungsmittelbetriebe in den Kombinaten gegründet. Die Realität war aber, dass sie sich aus dem Westen die modernen Maschinen oder Roboter auch holten und haben sie sich nachgebaut. Weil die eigenen auch Mittel gar nicht zur Verfügung standen. Anfang der 70er Jahre wurde in Ilmenau über Mikrochips und solche Dinge geforscht. Aber so, die Trabi-Bauer, die hatten schon irgendwie neue Modelle sozusagen, aber am Schluss fuhr immer noch der gleiche Trabi, weil sozusagen die zentrale Planung überhaupt nicht diese Innovation von unten sozusagen vorgesehen hatte, sondern immer nur, was von oben kam. Und von oben kam das, was man im Westen kopieren konnte. Also sehr vereinfacht gesagt, nicht? Eigene. Darum hatten ja hinter der Mauer auch die meisten DDR-Bürger das Grundgefühl, aber es entsprach eben auch der Realität. Entwicklung findet woanders statt. Ja, wir hinken immer hinterher. Mal besser, mal schlechter. Aber es ist mit der grünen Wiese, das ist nochmal ein ganz wichtiger Gesichtspunkt. Ne? Und das hatte Ulbricht übrigens dann nach dem Mauerbau ganz klar erkannt. Übrigens hat er auch, was das Berichtswesen und solche Dinge ging, mit Dinge zugelassen. Er wollte ja eine sozialistische Marktforschung einführen. Das ist dann unter Honecker alles wieder abgeschafft worden. Aber da sieht man was mit. Das Leipziger Jugendforschungsinstitut hat über Jugend ganz tolle Sachen herausgekriegt. Als Honecker die Macht übernommen hat, hat Honecker, der Jugendfunktionär ja mal war, der FDJ-Chef, der hat das verbrannt, das Zeug, weil er es nicht hören wollte und sehen wollte, was die über die Jugend rausgekriegt haben. So, ja, soweit ist das Berichtswesen eben abhängig auch von den Zeitläufen gewesen, auch in der DDR.
2: Ich habe jetzt noch drei Fragen gesehen, die würde ich noch dran nehmen und danach schließen und würde hier vorne in der Ecke so ein bisschen sammeln.
6: Okay, ich sehe jetzt nur gerade von der Technik das Abwinken, deswegen halte ich es ganz kurz. Ich wollte fragen, du hast ja letztendlich so die DDR-Wirtschaft als so eine Kommandowirtschaft charakterisiert. Mich würde interessieren, ist denn eine Mangelwirtschaft sozusagen aus deiner Sicht ein Resultat von einer Planwirtschaft oder ginge das eigentlich auch anders und besser und könntest du dir für die DDR, also wenn du jetzt mal wünscht dir was spielen, könntest du deine Top 3 Forderungen aufstellen? Wenn man diese drei Sachen anders gemacht hätte, hätte das wesentlich besser laufen können. Kannst du das so einfach sagen?
1: Nee, kann ich leider nicht. Das habe ich mir gewünscht, schon. Aber ich sag mal, jetzt speziell für die, du fragst ja nach der DDR, das geht schon damit los, dass es eigentlich ein verkrüppeltes Kind ist, was die Sowjets in die Welt gesetzt haben. Von der DDR-Bevölkerung war die DDR nicht gewählt worden und gewollt worden. Von der Westdeutschen übrigens auch nicht. Die wollten auch nicht unbedingt den Weststaat. sozusagen die großen Spalter, das waren Adenauer und Ulbricht. Ja, der eine für die Amerikaner sozusagen und der andere für die Sowjets hat das durchgesetzt. Am meisten gelitten hat die Arbeiterklasse. So, das nur mal also als Vorspruch. Und das heißt, wenn jede ernsthafte Reform in der DDR in demokratische Varianten übergeht, dann bestand immer die große Wahrscheinlichkeit, dass es sozusagen die deutsche Frage auf der Tagesordnung steht. Die Linke, na, die nach 68er Linke, das muss man sagen, im Westen wie im Osten, wollte davon nichts wissen und hat den Kopf in den Sand gesteckt. Ich darf sagen, es ist mir schon wichtig, dass ich einer der ganz wenigen an einer Hand abzuzählenden Leute in der Linken war, die das so gesehen haben. Ich bin noch im Sommer 1989 für so eine These ausgelacht worden von meinen Freunden, bis es dann tatsächlich ganz schnell so kam. Also diese Frage stand ja immer. Das heißt nicht, dass sie so stehen muss, wie sie denn realisiert wurde, als Anschluss an den Westen, als Unterwerfung unter so eine konservative Regierung wie die von Kohl und so weiter. Das nicht, da kommt vieles dazu, was sozusagen den konkreten Verlauf angeht. So, das ist schon mal was für die DDR Spezifisches. Wenn du jetzt aber so ganz abstrakt fragst, da gibt es natürlich ein paar Dinge, wo man meines Erachtens schon mit relativ lockerem und unkomplizierteren Maßstäben Effizienz hätte erhöhen können. Die Grundprobleme, dass es eben sozusagen ein Herrschaftssystem sich per diese Art von Planung und Leitung realisiert hat, die wären damit nicht weg gewesen, aber die Effizienz hätte größer sein müssen. Man hatte die, habe ich erzählt, die industrielle Warenproduktion bis zum Schluss, in den 50er Jahren noch die Bruttoproduktion. Also Kategorien der Produktion zum Kennzeichen für die Bewertung der Betriebe gemacht. Man hätte ganz einfach auch den Umsatz, und das heißt sozusagen die verkauften Erzeugnisse, wenigstens schon mal ins Auge als zentrale Kategorie nehmen müssen. Damit ist nicht unbedingt die Effizienz der internen Rationalisierung erhöht, aber bei der Kategorie industrielle Warenproduktion, da ist es egal, ob die im Lager liegen bleibt oder ob sie wirklich Kunden erreicht und keiner will die Schrankwand kaufen, weil sie so hässlich ist oder irgendwas. Ja, oder das Schönste waren ja immer Modeartikel, ja, die kamen dann 3 Jahre oder 5 Jahre zu spät, haben sie in westliche Mode kopiert, weil sie endlich Investitionsmittel bekommen haben, aber die Mode war längst vorüber. War so unverkäuflich und die Leute waren unzufrieden. Also sowas hätte man mindestens dadurch erleichtern können. Auch dieses NÖSPE, also darüber reden wir nachmittags konkreter nochmal, das neue ökonomische System der Planung und Leitung, wie es denn in den 60er Jahren durchgesetzt worden ist, hat schon eine Effizienzsteigerung bewirkt. Der Kern, der ist dann nicht durchgesetzt worden, das war, dass man die Kategorie Gewinn zum zentralen Bewertungsmaßstab macht, weil die Kategorie Gewinn den Verkauf behält, das ist das, was man erwirtschaftet hat, nicht nur produziert hat, und gleichzeitig ein Effizienzkriterium ist für den rationalen Umgang mit Produktionsfonds wie mit Arbeitskräften. So, wenn man das jetzt wieder mit Kapitallogik liest, stellt sich dann natürlich wieder die Frage, wer macht den Gewinn, in wessen Interesse, ist da ein Herrschaftsverhältnis zwischen Kapital und Arbeit dahinter verborgen, etc. Die Fragen stellen sich dann alle auch natürlich, für Marxisten auf jeden Fall. Aber im Sinne der Effizienz, des rationaleren Umgangs und so weiter, wäre das der zweite Punkt gewesen. Der dritte, ich nehme jetzt ein bisschen für die nachmittags kommen wollen, ein bisschen schon vorweg. Die Diskussion in den 60er Jahren war ganz stark auch davon geprägt, nicht die Produktion, sondern die Reproduktion ins Auge zu fassen, das im Kopf zu behalten. Zum Beispiel für die Gestaltung der Preise. In die Gestaltung der Preise mit einzubeziehen, nicht nur im ersten Band des Kapitals, das war nämlich der Hintergrund, sind nur bis zum ersten Band gekommen, immer alle, und sind beim Durchschnittsprofit oder beim Durchschnittskosten und so weiter stehen geblieben. Und die Durchschnittskosten waren dann die Basis dafür, für die Auflagen der Betriebe. Das Ergebnis war dann eben, dass, ich sag mal, die Heizungskosten, nur ein Beispiel, das ganze Jahr über gleich behandelt wurden. Mal so, da es ja Durchschnittskosten waren. Also das heißt also, das ist der Hintergrund dafür, und das gilt dann für andere Dinge eben auch, nicht nur für Heizkosten, dass oft gesagt wurde, die vier wichtigsten Hauptfeinde des Plans, kennt ihr die? Frühling, Sommer, Herbst und Winter sozusagen. Also bei Durchschnittskosten hat man eben das Problem, dass es mal zu viel, mal zu wenig ist, aber nie stimmt, weil der Durchschnitt ja vielleicht an zwei Tagen im Jahr erreicht wird sozusagen. Solche Dinge, die hätte man schon tatsächlich verändern können, aber dann wäre es nicht nur bei einer Veränderung geblieben, sondern dann standen gleich immer größere Veränderungen ins Haus. Und dann standen Machtfragen zwischen den verschiedenen Interessengruppen der Politbürokratie. Ja? So, also zwischen den Technokraten eher und den klassischen orthodoxen Politbürokraten und so weiter und so fort. Das war die Auseinandersetzung der 60er Jahre im Grunde genommen. Und dann haben sich mit Honecker 1971 dann eben, oder 1970 und Moskaus Hilfe, haben sich dann die alten Kader wieder durchgesetzt. Ja.
2: Ich würde sagen, erstmal bis hierher, ganz vielen Dank für eure Fragen und Diskussionsbeiträge. Danke Bernd für den Vortrag und die Diskussion. Wir haben ja die Möglichkeit, gerade in dem Workshop-Parts diese Diskussion auch noch weiter zu vertiefen. 14 Uhr wird es weitergehen mit den Workshops. Hier im Saal findet der Workshop mit Hannes Giesler über die Ökonomie des Realsozialismus am Beispiel der DDR statt. Und Renate Hürtgen wird einen Workshop machen über das Ende der autonomen Arbeiterbewegung in der DDR. Und Bernd macht einen Workshop über die Reformdebatten in der DDR. Im Ostblock, genau. Und diese Workshops von Bernd und Renate werden in den Zelten draußen stattfinden. Genau. Und noch eine Ansage: Wir brauchen für heute noch Leute, die sich in die Schichten eintragen. Ihr findet es auch am Einlass unter anderem den Link zu der Helferinnengruppe. Das wäre ganz gut, wenn da die Sachen noch abgedeckt werden. Ansonsten erstmal bis hierher.
7: In einer dichten Folge von Gesprächen das zu tun, was die geschichtliche Stunde jetzt möglich macht. Verbesserungen, die den Menschen in beiden Teilen Deutschlands zugutekommen sollen.
8: Hunderte Bürger applaudieren, als ein rechtsextremer Mob tagelang gegen die wenigen Ausländer in der Stadt wütet.
9: So im Namen ja auch aller zu sprechen, dass wir froh sind, dass sie raus sind hier, die Ausländer.
10: Wenn es nicht mit politischen Mitteln geht, muss es halt mit Gewalt umgehen.
8: Im August 1992 spielen sich in Rostock Szenen ab, die an ein Pogrom erinnern. Eine Woche lang stürmen 500 Jugendliche gegen eine Ausländerunterkunft an, unterstützt von 2000 begeisterten Zuschauern, die die Meute vor dem Zugriff der Polizei schützt. Was anfangs als Problem der neuen Länder abgetan wird, erreicht schnell den Westen. Bald brennen nicht nur Häuser, sondern Menschen.
11: Mitbürgerinnen und Mitbürger, heute Abend hat die NATO mit Luftschlägen gegen militärische Ziele in Jugoslawien begonnen.
12: Viel wichtiger ist die Frage, was geschieht jetzt im Kosovo? Wenn ich höre, dass im Norden von Pristina ein Konzentrationslager eingerichtet wird.
13: Es ist symptomatisch für die Hamburger Politik, Politik immer zu machen, nur für die Minderheiten, je asozialer und krimineller sie sind.
14: Ein grandioser Sieg. Das wird nicht der letzte Sieg sein, Ronald. Das wird nicht der letzte Sieg sein.
15: Und dann wird Schill auch noch gesagt, ja, was Sie mit Ihrer Polizei meinen, das geht, Sie können doch da nicht reinhauen. Ich meine, die sind dafür da, das ist ja wohl bekannt, dass sie zuhauen. Wir haben St. Pauli-Spiel oder sonst was, das ist immer wieder dasselbe.
16: 5, 4, 3, 2, 1, 0 und Start.
17: Sichtlich stolz bringt Innensenator Udo Nagel heute das Projekt auf den Weg, das ihm schon seit Monaten unter den Nägeln brennt.
18: Der eine Ansatz ist der präventive Ansatz, der ja auch noch ausstrahlt in die anderen Bereiche. Es gibt keine Verdrängung. Der präventive Ansatz zu sagen, die Kriminalität geht dort zurück. Der zweite Ansatz ist auch für mich diese Meile hier mit dem Hintergrund. Der Polizeibeamte sitzt vor dieser Videowand, sieht drauf, stellt fest, da hinten bewegt sich was, da ist Unruhe. Er kann dann Kräfte hinschicken.

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herzlich willkommen zur 16. Folge von Honky Tonk Blues. In dieser Folge gibt es viel zu feiern. Einen kleinen Geburtstag und einen ganz großen. Denn 2023 hat das größte denkbare Country-Jubiläum zu bieten. Hank Williams wurde vor 100 Jahren am 17. September 1923 geboren. Und ebenso soll nicht unerwähnt bleiben, dass vor ziemlich genau 3 Jahren, am 3. November 2020, dieser Radio-Podcast das erste Mal on air ging. Das muss gefeiert werden. Zudem Hank nicht nur der Schutzheilige dieser Show ist. Nein, ohne Hank Williams keine Country-Musik, wie wir sie kennen. Unzählige Künstler beziehen sich bis heute auf den Musiker aus Alabama. Und auch für mich ist Hank Senior der, mit dem es so richtig losgeht. Er ist der Fixstern, auf den sich alle berufen, die mir in diesem Musikgenre lieb und teuer sind. Darüber hinaus wird der Hillbilly Shakespeare bis heute von Songwritern aller Genres sehr verehrt und immer wieder als Einfluss genannt. Was liegt also näher, als in dieser Folge von Honky Tonk Blues den Meister besonders zu huldigen und Holy Hank zum roten Faden der Sendung zu machen und immer wieder, auch nach anderen Themen, auf ihn zurückzukommen. Denn wie gewohnt stelle ich euch auch diesmal alte und neue Musik aus den Bereichen Honky Tonk, Hillbilly und Indie Country vor, spiele alte und neue Platten und spreche über Musiker, Songs, Hintergründe und Geschichten. Und Freunde, wenn euch gefällt, was ihr hört, wisst, dass ihr alle Folgen von Honky Tonk Blues inklusive jeweiliger Themenliste auf Mixcloud findet. Und was ihr mögt, mögen sicher auch andere. Daher ist es toll, wenn ihr die Sendung weiterempfehlt und die Mixcloud-Links teilt. 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Hank Williams ist für die Country- und Honky-Tonk-Musik gewissermaßen Religionsstifter und Apostel in einer Person. Da ist es nur allzu verständlich, wenn Waylon Jennings, wie eben gehört, den Finger in die Wunde legt und die Gretchenfrage der Country-Musik stellt. Are you sure Hank done it this way? Viele Musikfreunde, die vom Kommerz und Glitter des heutigen Mainstream-Country so gar nichts halten, werden die Frage bejahen, wenn sie mit beiden Händen in die Richtung des nächsten Künstlers weisen.

Rustin' in the Rain von Tyler Childers Anfang September 2023 erschienenem sechsten Album gleichen Namens. Nach dem etwas unentschieden wirkenden Tribble-Album Can I Get My Hounds to Heaven eine richtig gelungene Platte. Aber was sind schon Alben, wenn man über eine treue Fangemeinde verfügt und ausverkaufte Tourneen spielt und Stadien füllt? Tylers Aufstieg erfolgte in relativ kurzer Zeit und auf etwas andere Weise, als es früher üblich war. Als Indie-Künstler spielte ihn das Country-Radio nicht, aber mit einer Mischung aus Qualität und etwas Glück etablierte er sich dennoch als Household Name. Als ich 2018 Tyler nach seinem Soloauftritt in Hamburgs kleiner Prinzenbar traf, schaute er mit seinem Walrossbart noch aus wie der versoffene Schwager von Fred Sonnenschein. Damals konnte ich kurz mit ihm sprechen und ihm meine Visitenkarte in die Hand drücken. Sein ein Jahr zuvor erschienenes, von Sturgill Simpson produziertes zweites Album Purgatory war so gut, dass ich, wenn ich es auflegte, immer wieder gefragt wurde, wer denn das sei. Sieht man die Bilder jetzt, sah er damals mindestens 10 Jahre älter aus als heute. Sein damaliger Lebensstil tat ihm nicht gut. 2020 in der Pandemie hörte er dank seiner Frau Senora May mit dem Trinken auf und es gibt wenige Leute, die mir heute einfallen würden, die gesünder und sportlicher wirken. Hut ab! Im Februar 2024 kommt Tyler Childers nun endlich zurück und spielt sein einziges Deutschlandkonzert im Hamburger Docks. Im Vorprogramm der wunderbare John R. Miller. Wer Tyler schon einmal Hank Williams I'm So Lonesome, I Could Cry hat singen hören, weiß dank seines Vortrags vermutlich, was es mit guter Country-Musik auf sich hat. Kein Wunder, dass er gleich auf seinem allerersten Album, dem 2011 im Selbstvertrieb erschienenen Bottles and Bibles, einen Hank Williams-Tributsong versteckt hatte. Play me a Hank Song. Die Ansage könnte nicht deutlicher sein. Und keine Frage, dem Mann kann geholfen werden.

I'm So Lonesome I Could Cry von 1949. Einer der Songs, wegen der der Hillbilly Shakespeare seinen Nickname bekam. Eine poetische Sprache, die in klaren Bildern die Einsamkeit und das Verlassensein beschreibt. Ursprünglich wollte Williams den Text als Spoken-Word-Song vertonen, entwickelte dann aber eine Melodie und sang das Stück. Zwei Akkorde, eine simple, aber eindringliche Melodie und ein Text, der zutiefst berührt, sowie ein engagierter Vortrag formen ein zeitloses Meisterwerk in der 3-Minuten-Kunstform des Liedes. Ein Geheimnis für den aus dem Leben gegriffenen plakativen Realismus seiner Komposition mag sein, dass sich Hank bisweilen von All True Romance Comics inspirieren ließ. Doch hier schöpft er wie so oft fast 1:1 aus seiner eigenen Gefühlswelt. Das Auf und Ab der schwierigen Beziehungen mit seiner ersten Frau Audrey befeuerte immer wieder seinen kreativen Geist. Neben den eingängigen, humorvollen, schwungvollen Nummern sind es gerade die dunklen, tief traurigen Stücke, die voll karger Einfachheit den eigenen Schmerz sezieren, die sein Werk auszeichnen. In den gerade mal 29 Jahren seines irdischen Daseins hinterließ Williams ein beachtliches Oeuvre und er half maßgeblich das Genre zu prägen, das wir heute Honky-Tonk nennen. Damals hieß dieser Sound freilich noch Hillbilly Music und Hank selbst wurde stets als Folksänger angekündigt. Die Mörderballade, die Charlie Crockett zusammen mit T-Bone Burnett 2021 geschrieben und Anfang Oktober 2023 aufgenommen und nun passend zum Start von Martin Scorseses Neo-Western Killers of the Flower Moon veröffentlicht hat, kann man sicherlich auch als Folksong bezeichnen. Killers of the Flower Moon hätte auch auf dem Soundtrack des Films des Altmeisters eine gute Figur gemacht. Gerade hat Crockett Ende September 23 mit Live from the Ryman ein formidables Live-Album mit einem eigenen dazugehörigen Film herausgebracht, das zum einen unterstreicht, dass er mit dem Spielen in der Mother Church of Country Music viel erreicht hat, zum anderen fängt es ein, dass er einer der heißesten Live-Acts dieser Zeit ist. Eben davon konnten sich vor kurzem auch die deutschen Zuschauer wieder überzeugen. Für die Yeehaw-Gemeinde ist das natürlich nichts Neues, spielte Charlie doch seine allererste Headliner-Show in Deutschland mit den Blue Drifters bereits 2018 in Hamburgs Nordwache. Crockett's Song ist übrigens nicht der einzige Country- bzw. Musikbezug zu Scorseses Film. So sind unter anderem Sturgill Simpson, Jason Isbell und Jack White dort in kleinen Nebenrollen zu sehen.

Es gibt ein ganzes Genre von Liedern, die Hank Williams Songs sind, aber nie von ihm gesungen wurden. Richtig, es handelt sich um Hank Williams Tribute Songs. Oft haben sie Hank im Titel und drehen sich irgendwie um ihn. Manchmal remixen sie Lyrics oder Namen von Titeln und bekannte Zeilen. Also genau wie das eben gehörte Hank Williams You Wrote My Life von 1975, gesungen von Mo Bandy. Auch gibt es subtilere Songs, in denen Hank auftritt, aber deren Story er nicht bestimmt. Hervorragendes Beispiel für solch ein Hank-Cameo ist Leonard Cohens Tower of Song. Cohen entwickelt hier das Szenario eines alt gewordenen Singer-Songwriters, der sich immer noch im Tower of Song verdingen muss. Halb Gefängnis, halb Trutzburg geht er hier seiner einsamen Profession nach. Gleich in der zweiten Strophe heißt es: I said to Hank Williams, how lonely does it get? Hank Williams hasn't answered me yet. But I hear him coughing all night long. About 100 floors above me in the Tower of Song. Cohen verehrte Williams sehr und siedelte ihn wohl deshalb weit über sich an. Gleichzeitig illustriert die Distanz, dass Williams schon lange tot ist. Ein solch großartiger Song wird noch besser mit einem Interpreten, der seine eigene Geschichte mit einbringt. Vielleicht ist es das, was Willie Nelsons Version von seinem 2022er Album A Beautiful Time so hervorragend macht. Willie hat sich übrigens, trotz der Entfernung zu Williams, einst den Wunsch erfüllen können, einmal mit Hank zu singen. Auf seinem Duettalbum Half Nelson sang er zum Hank Williams Demo von I Told a Lie to My Heart ganz zurückhaltend und schön Harmonie.

befindest dich in einem David Lynch-Film und blickst auf flirrende Wüste und Kakteen in CinemaScope. Cut. Auf einmal singt Joni Mitchell, begleitet von einer Honky-Tonk-Band, einen traurigen, aber irgendwie frechen Song. Und vom Twang der Gitarre aufgeschreckt, kriecht eine Schlange langsam aus dem Bild. Man kann sicherlich Cassie Wallasas Sound auf viele Arten beschreiben. Fest steht, Cassie Wallasa ist eines der ganz großen Talente der Indie-Country-Szene dieser Tage. Der auf Cassies Debüt Dear Dead Days von 2019 besungene Verdi River verweist auf ihre Heimat. Aufgewachsen in Arizona, gehört Wallasa mittlerweile seit ein paar Jahren zur Musikszene Portland, Oregons. Hier fand sie auch die Backing-Band für die Produktion ihres im Mai 2023 erschienenen zweiten Albums. Cassie Wallasa Knows Nothing. Das ist natürlich Quatsch. Wie die allermeisten Künstler weiß Cassie Wallasa eine ganze Menge. Und glücklicherweise teilt sie ihre Gedanken in Songs gegossen mit der Welt. Nein, Cassie hat Humor und spielt mit dem Albumtitel auf Portlands TK and the Holy Known Nothings an, die sie begleiten. Am 16. November 2023 spielt Cassie Wallasa erstmals in Hamburg. Bereits am 10. kann man sie in Berlin hören. Das sollte man keinesfalls verpassen. Apropos Backing Band, auch Hank Williams spielte bei seinen Studioaufnahmen mit unterschiedlichen Bands. Die Drifting Cowboys waren seine Liveband. Ganz speziell wurde es nach seinem Tod. Obwohl nicht mehr unter den Lebenden, veröffentlichte Hank ab und an noch neue Songs. Das war möglich, da er einige Songdemos hinterlassen hatte. Aufnahmen, die meist nur seine Gitarre und Stimme enthielten. Zu diesen spielte dann eine Studioband den Soundtrack. Das Prinzip wurde weltbekannt, als die Beatles in den 90ern auf einmal wieder neue Musik veröffentlichten, da auch John Lennon solche Tapes hinterlassen hatte. Free as a Bird und Real Love waren ganz okay. Ja, und das neuere Now and Then setzt in puncto Technik sogar noch einen drauf. Denn mit heutigen digitalen Tools ist so etwas gar kein Problem mehr. Zu Hanks Zeiten war das aber noch wesentlich schwieriger. Neben der Soundqualität der Demos war das Timing des Meisters nicht akkurat. Will sagen, die Bands, bestehend aus perfekten Studiomusikern, mussten sich bemühen, mal das Tempo anzuziehen und dann wieder schleifen zu lassen. Wobei sie natürlich mühelos den Takt gehalten hätten. Als Hank 1951 das Demo von Fool About You aufnahm, war dies nicht ein eigener Song. Geschrieben wurde der Song von Ralph C. Hutchison und zuerst veröffentlicht von den Barker Brothers. Hanks Mutter hatte dem Sohn die Scheibe gegeben und Hank rief Hutchison an, um zu fragen, ob er die Nummer aufnehmen dürfe. Und so kam es nicht zu einer Bandaufnahme, da Hutchison keine Genehmigung erteilte. Denn als Hank anrief, war dieser beim Militär und seine Frau meinte, ihr Ralph solle das Stück lieber selbst aufnehmen. Anyway, Fool About You wurde dann gleich zweimal overdubbed und gerade die zweite Aufnahme ist eines der wenigen gelungenen Beispiele dieser Overdub-Recordings. Der Gesangssound passt zum Rest und die Aufnahme holpert auch nicht. Nein, Hank rockt. Und wer das nicht mag, sollte auf die frühere Hillbilly-Aufnahme zurückgreifen. Die vorliegende in Nashvilles Quonset Hut entstandene Version lässt schon schwungvoll die Beatmusik der kommenden Jahre anklingen. Hier ist Fool About You von 1961 an der Gitarre Grady Martin.

Wem heute der Sinn nach durch und durch authentisch klingendem Honky-Tonk der späten 50er und frühen 60er steht, der stößt bei dieser Band auf eine Goldmine. Auch zum vierten Mal liefern The Countryside auf Harmonica Sam zuverlässig ab. Wieder haben sie neben ein paar Classics, diesmal von Harlan Howard, Justin Tubb und Wayne Walker, sich auch von zeitgenössischen Songschmieden mit hochkarätigem Material beliefern lassen. Erneut dabei Texana und Hank Williams Wiedergänger Jake Penrod, der beim letzten Album bereits den ersten Song beisteuerte. Neu und gleich fünfmal vertreten ist Franco-Kanadier und Neu-Honky-Tonker Theo Lawrence, der auch gleich die Liner Notes beisteuerte. Mit Lawrence sind die fünf Retro-Schweden am Puls der Zeit. Denn dieser ist langsam aber sicher seinem Geheimtipp-Dasein entwachsen und erscheint zunehmend auf großer Bühne. Spielte er doch bereits im Vorprogramm von Robert Plant und Alison Krauss und ebenfalls vor Charlie Crockett. Ganze Tourneen. Im Herbst 2023 hält er sich in Austin, Texas auf und spielt dort regelmäßig in den bekannten Clubs. Wenn er mal nicht bereits wieder mit Billy Horton an einem Album arbeitet. Denn mit dem Charlie Crockett-Produzenten hatte er schon zuletzt unter anderem die EP Country Mile aufgenommen und zum Record Store Day 2023 herausgebracht. Der umtriebige Musiker aus Bordeaux ist ein Freund analoger 60s Sounds und hat bereits auf seinem zweiten Album begonnen, sich mehr in die 60er Country-Ecke zu bewegen. Im Juli 2022 veröffentlichte er dann die erste Single von seinem im Februar 2023 erschienenen dritten Album Cherie, reines Country-Gold. So fand ich meinen Sommerhit, der mir auch dieses Jahr noch stets zuverlässig graue Wolken vertrieb. Hier ist das wunderbare California Puppy.

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Recht so. Ein Lied, das wohl jedem Honky-Tonker aus der Seele spricht, muss man sich doch hierzulande auch ab und zu wegen solcher für andere abwegiger Leidenschaften mit der Geschmackspolizei auseinandersetzen. Rob Heron and the T-Pad Orchestra aus dem britischen Newcastle sind der Kracher. Tief verwurzelt in den Traditionen amerikanischer Musik atmen ihre Songs Twanging Hillbilly, Honky Tonk, Country Blues, Swinging Ragtime und Western Swing, verfeinert mit einem lauten Schuss Soul. So gehören neben Bob Wills und Django Reinhardt genauso George Jones und Tom Waits zu ihren Einflüssen. Die fünf Jungs sind seit Jahren eine der unterhaltsamsten Live-Acts der Insel und spielten sogar schon auf dem legendären Glastonbury Festival. Sie bewegen sich mühelos auf Augenhöhe mit Künstlern wie Pokey LaFarge und Kitty, Daisy und Lewis. Man sollte also auf keinen Fall verpassen, wenn eine der derzeit heißesten Bands am 2. Dezember 2023 in Hamburg bei ihrem einzigen Deutschlandkonzert die Nordwache auf den Kopf stellt. Denn auch wenn die neue Scheibe The Party's Over heißt, wird hier auf jeden Fall abgeliefert, als gäbe es kein Morgen. Apropos Live-Shows. Wusstet ihr, dass Hank Williams mal in Berlin gespielt hat? Er trat am 18. November 1949 zusammen mit anderen Opry-Stars im Titania-Palast, heute ein Einkaufszentrum, in Steglitz für die amerikanischen Truppen auf. Für Hank Williams machte einst Big Bill Lister den zuverlässigen Opener. Freunde von Honky Tonk Blues ahnen es. Richtig, Big Bill Lister, derjenige, der There's a Tear in My Beer das erste Mal aufnahm. Die ganze Story kann man im Beer Song Special in Folge 5 auf Mixcloud nochmal nachhören. Lister war immer ein dankbarer Abnehmer guter Songs. So auch für Williams' Country Fight. Williams als Vielschreiber bot anderen Musikern stets seine Songs an. Mitunter als Test, denn wenn die Stücke begierig gewollt wurden, nahm er sie bauernschlau doch lieber selbst auf. Verwurzelt in der Folk-Music-Tradition betrieb Williams bisweilen Rewriting. Das heißt, er lieh sich Melodien oder auch Verse. Ich habe über das Rewriting ausführlich in Folge 8 gesprochen. Denn neben Williams haben zum Beispiel Woody Guthrie, Johnny Cash oder Bob Dylan so gearbeitet. Hanks bekanntestes Rewriting-Resultat ist sein Klassiker I Saw the Light. Für I Saw the Light borgt er den Großteil der Melodie und auch etwas Text von Albert E. Brumleys Gospel He Set Me Free. Das Witzige beim Hank Williams Song Country Fight ist, dass er sich hier bei sich selbst bediente, denn der Song hat die Melodie des wesentlich bekannteren Howlin' at the Moon. Welcher Song zuerst da war, lässt sich leider heute nicht mehr rekonstruieren. Big Bill Lister mit Country Fight.

0: Kurz nach 11 betreten die Musiker die Bühne. Nicht weiter besonders, könnte man meinen. Es ist aber noch Vormittag in Hamburg und die Uhrzeit für eine Honky-Tonk-Show ungewöhnlich früh. Jedoch für manchen im Publikum durchaus ein willkommener Anlass, an diesem Freitag Ende September 2022 mit etwas Daydrinking schon mal das Wochenende einzuläuten. Die Musiker gehen trotz der frühen Stunde hochkonzentriert an die Arbeit und präsentieren in ihrem gerade mal halbstündigen Showcase im Rahmen des Kanadatages beim Reeperbahn-Festival eine mitreißende Vorstellung. So druckvoll und zwingend schaffeln sie durch ihr Set. Niemand merkt, dass die Truppe nicht nur gerade erst eingeflogen ist und daher noch mit der massiven Zeitverschiebung zu kämpfen hat. Nein, diese Band spielt in dieser Besetzung tatsächlich das allererste Mal zusammen. Hut ab! Im Zentrum der vier Musiker steht ganz klar Bandleader und Pedal-Stealer Ryan Dick, der auf der Bühne als sein musikalisches alter Ego Skinny Dick mit rötlicher Sonnenbrille, Schnurrbart und Oldschool-Trucker-Cap irgendwie wie die junge Version von Gene Takovich aus der Serie Better Call Saul wirkt. Skinny ist ein ziemlich cooler Typ und das hier ist sein Europa-Live-Debüt als Solokünstler. Beeindruckend und ziemlich unterhaltsam gleitet er leichtfüßig, aber zielgerichtet durch seine schwungvollen Songs und ab und an sitzt er auch singend an der Pedal-Steel. Ein höchst seltener Anblick in der Country-Musikwelt. Als Dick sich nach ein paar Stücken dem Publikum mit seinem Bühnennamen vorstellt, fügt er augenzwinkernd hinzu, dass man vorsichtig sein solle, wenn man ihn google. Ich denke, man sollte dabei auf jeden Fall beachten, seinen Nachnamen Dick statt mit I korrekt mit Y zu schreiben. Die Namenswahl als Thema nehme ich später wieder auf, als ich Skinny Dick zum Interview treffe. Denn ich frage mich schon, wie es dazu kam.
1: Just happened. And in that my uncle kind of started to call me that. And then other folks caught on.
0: Oh, sagt er, das sei das, was einfach passiert sei. Sein Onkel habe angefangen, ihn so zu nennen und andere taten es ihm gleich. Aber worum es ihm wirklich gegangen sei, war, dass er Kontrolle über den Nachnamen haben wollte, der ihn in seiner Jugend schon immer verfolgt habe. Mit dem Künstlernamen Skinny Dick drehe er den Spieß um. Ich frage, ob er nicht finde, dass der Name es manchmal schwerer mache, ihn als Künstler zu verkaufen. Ja, ein bisschen sei das so, aber er sei auch provokativ und manche Leute würden das mögen. Andere fühlten sich vielleicht auch angegriffen, aber der Name sei leicht zu merken und das schade doch auch nicht, oder? Ich frage Skinny, was für Musik es bei ihm zu Hause in der Kindheit gab und er berichtet von ELO, Supertramp und Elton John.
1: I didn't start in country music, you know. So I started with, I guess, more of a folk music.
0: Er habe nicht mit Country-Musik angefangen. Er habe sich zuerst in der Folk-Musik-Ecke bewegt, in der Bob Dylan und Neil Young-Welt. Und er sei auch durch diese fundamentale Schule gegangen, wie so viele andere auch. Und dann habe er einiges an Rock gehört, kanadische Bands wie Tragical Hip oder amerikanische Bands der Ära, 90s Rock halt. Er sei wahrscheinlich erst in seinen frühen 20ern bei der Country-Musik gelandet. Und dann habe sie ihn einfach verschlungen. Er tauchte kopfüber ein, machte seine Recherchen, durchwühlte die Plattenläden, las viel und fing an, Songs zu schreiben.
1: At that time, I was already writing songs, but I think I took a bit of a turn into that country music.
0: Lieder habe er schon vorher geschrieben, aber er habe dann begonnen, den Country-Stil zu adaptieren. Ziemlich unerfahren habe er alles aufgesogen. Outlaw, 60s-Kram oder Alternative Country und auch alles dazwischen.
1: Yeah.
0: Natürlich frage ich ihn, mit welchem Instrument er angefangen habe.
1: I was playing drums with the, I guess, in my first band.
0: Und er sagt mir, dass er bei seiner ersten Band Schlagzeug gespielt habe, dann Bass in einer anderen Gruppe und zu der Zeit fing er auch an, Songs zu schreiben. Bei dieser Band wechselte er zu Gitarre und landete schließlich bei der Steel-Gitarre. Er hörte dann erstmal mit dem Songschreiben auf, wurde Begleitmusiker und arbeitete an einer Vielzahl von Projekten. Dann habe er wieder mehr geschrieben, er habe nie wirklich aufgehört, aber es sei nicht mehr sein Fokus gewesen, bis er es vor etwa 3 Jahren wieder intensivierte und dann seine erste Platte Get to Know Lonesome herausbrachte. Get to Know Lonesome ist im Sommer 2020 erschienen und ich möchte wissen, wie es dazu kommt, dass uns Ryan nun als Skinny Dick mit seinen Songs beglückt. Haben wir das als eine der wenigen guten Sachen etwa Corona zu verdanken?
1: We can't thank COVID for that. There was down.
0: Ja, sagte er, zu Beginn der Pandemie habe alles stillgestanden und es gab Zeit. Sein Freund Ivan Yushchenko und er hätten die Platte zusammen in seinem Wohnzimmer eingespielt. Er hätte schon vorher daran gedacht, eine Soloplatte zu machen, mit der Idee, sie bei Live-Auftritten zu verkaufen. Dann hätten sie vorher an einer anderen Platte gearbeitet und zusammen abgehangen und diese Möglichkeit habe sich ergeben. Das war's.

0: Das Artwork von Get to Know Lonesome ist eine fast perfekte Kopie von Tammy Wynette's 1968er Album Take Me to Your World, I Don't Wanna Play House. Nur statt eines Porträts von Wynette schmückt ein Bild des etwa 5-jährigen Ryan in Badehose das Cover. Ein schöner Subtext für ein im Lockdown entstandenes Album. Wenn man es ganz genau nimmt, ist Skinny Dicks Debüt, dieses wunderbare Kleinod, das nur in wenigen Tagen zu Hause mit einer 8-Spur-Maschine aufgenommen wurde, nicht seine erste Platte. Skinny ist in Lethbridge, Alberta aufgewachsen und seit vielen Jahren Teil der lebendigen Musikszene der Stadt im mittleren Westen Kanadas. Bereits 2017 brachte er hier als Skinny Dick and Friends im Eigenvertrieb via Bandcamp das Album 21 Nighters heraus. Das Ganze ist eine Compilation von 20 Folk- und Country-Künstlern aus der Provinz Alberta, mit denen Skinny dort Musik macht. Und in den Jahren zuvor hatte er schon mit seiner damaligen Band, den Lokalmatadoren Treeline, 2 Alben aufgenommen. Das zweite 2012 in Zusammenarbeit mit Shayla Miller, die schon damals in der Region eine etablierte Künstlerin war und die ich heute ohne Umschweife Albertas Antwort auf Dolly Parton nennen würde, da ich sie so herausragend finde, dass ich ihre Musik auf jeden Fall an anderer Stelle näher vorstellen werde. Aus der bis heute andauernden musikalischen Zusammenarbeit von Skinny und Shayla hat sich auch ein privates Glück entwickelt, denn beide sind seit 2016 auch ein Ehepaar und haben inzwischen mehrere Kinder. Zurück zu Get to Know Lonesome. Das Album hat nicht nur eine ungewöhnliche Entstehungsgeschichte, auf Get to Know Lonesome findet sich auch der Song Dreamin', der nach seinem Erscheinen ein kleiner Spotify-Hit wurde und bis heute sage und schreibe rund 5 Millionen Hörer hatte. Ich habe Skinny nach der Entstehungsgeschichte des Stücks gefragt.
1: So that was an older song that was unfinished, maybe 10 years before we recorded it even. I had this.
0: Er sagt, das Stück sei schon älter und nicht fertig gewesen. Vielleicht so seit 10 Jahren hätte er dieses kleine Fragment von einem Song gehabt, von dem er wusste, dass es wert war, daran weiterzuarbeiten. Und er habe es dann mit seinem Freund Mike Renzo, mit dem er immer wieder gemeinsam schreibe, fertiggestellt. Ja, es hebe sich ab von dem Rest des Albums, aber ihm gefalle das. Streng genommen ist Dreamin' kein typischer Country-Song. Der Song hat eher ein Indie-Rock-Feeling und in seiner Einfachheit einen lässigen Pop-Appeal. Und überhaupt zeigt sich in so manchen Songs eine andere Farbe in Skinnys Musik, die meist von 60s Honky-Tonk dominiert ist. Da ist sowohl 60s Pop als auch ein trockener, einnehmender Indie-Touch, der seinem Sound eine andere Klangfarbe verleiht und in dieser Kombination ziemlich einzigartig ist. Wo Charlie Crockett sein 60s Honky Tonk mit Blues und Soul verfeinert, gibt Skinny etwas 90s Indie Rock dazu. Sehr cool. Daraus ergibt sich die Frage, wo auf der musikalischen Farbpalette Skinny seine Musik einsortiert. Macht er Country Musik?
1: Yes, but as you well know and other people in this Country Music World, which is such a broad term.
0: Ja, aber wie jeder weiß, sei das ja ein recht weitreichender Begriff. Wenn man nur Country-Musik sage, rufe das für sehr viele Leute Assoziation mit einer Art von Musik hervor, mit der sie nichts zu tun haben wollen. So brauche man üblicherweise ein Adjektiv vor Country, sei es Traditional Country oder Indie Country. Ich hätte von Indie Country gesprochen und ihm gefalle das. Und Indie umfasse genauso die Haltung und Herangehensweise wie die Ästhetik und den Sound. Er verwende natürlich Country, um seine Musik zu beschreiben, aber er brauche auch einen Zusatz im Widerspruch dazu. Ich frage Skinny, ob er es nicht gewesen sei, der seine Musik mal als Loser Country bezeichnet habe.
1: Loser Country, yeah, I think I maybe did coin that. And maybe that's, I don't know.
0: Loser Country, ja, möglicherweise habe er sie so genannt. Und zum Teil hätten die Songs etwas Selbstironisches. Viele seien aus der Ich-Perspektive erzählt. Manchmal würde er etwas schamhaft sein und es verschleiern, aber meist sei es völlig offensichtlich, dass er von seinen eigenen Erfahrungen berichte. Und vielleicht mehr als es sollte, fühle es sich auch so an, als ob man jammere und weine und traurige Geschichten erzähle. In diesem Sinne passe Loser ganz gut und Loser passe auch, um die zu schreiben. Er mache sich gerne

0: Aber er nenne lieber mal einen etwas weniger bekannten Spieler wie Buddy Charlton, der bei Ernest Tubb und den Texas Troubadours großartig gewesen sei. Charlton hätte es besonders drauf gehabt. Er konnte in Balladen gefühlvoll sein oder auch die Stil wie ein Wilder bearbeiten. Einfach unglaublich, wenn man sich die alten Troubadours-Videos ansehe. Und natürlich möchte ich wissen, wie lange er selbst schon die Stil spiele.
1: That was about 10 years ago.
0: Yeah. Seit ungefähr 10 Jahren sei er dabei, habe sich reingestürzt und ziemlich bald in Bands gespielt. Dabei sei er immer wieder auf die Schnauze gefallen und heute hasse er, was er damals gespielt habe. Aber das sei das, was man machen müsse. Man müsse Risiken eingehen und die Gelegenheiten wahrnehmen, die sich einem böten. Und wie kam es zur Faszination für das ungewöhnliche Saiteninstrument? Er habe die Steel auf Platten gehört und das habe ihn magisch angezogen. Kein spezieller Song war der Auslöser. Nein, er habe sie einfach auf Platten gehört, auf denen sie den Sound bestimmt habe. Und er habe dann die Entscheidung getroffen, Geld zu sparen und eine zu kaufen. Er habe niemanden gekannt, der eine Steel gehabt habe. Er habe nicht einmal eine ausprobieren können. Also habe er eine gekauft und seitdem sei sie seine Muse.

und The Upswing von einer im September 2022 gemeinsam mit TV Blue auf Vinyl erschienenen Single. Beide Songs stammen von Skinny Dicks beim schwedischen Mikrolabel Sound Asleep Records verlegter EP Palace Waiting. Palace Waiting ist neben seiner digitalen Version auch als CD mit zwei Bonustracks erhältlich. Aufgenommen wurde die Platte in Texas und produziert hat niemand geringerer als Billy Horton, der mehrfach Charlie Crockett und Theo Lawrence im Studio betreute. Horton ist bekannt für seine trockenen und stimmigen Arbeiten, die stets den Sound der frühen 1960er evozieren. Als ich mit Skinny näher auf die EP und die Aufnahmesessions zu sprechen komme, die Songauswahl lobe und bemerke, dass in der CD-Version sogar ein Porter Wagoner-Song enthalten ist, betont Skinny die Bandbreite von Palace Waiting. Das sei das Besondere an der EP. Sie lege sich nicht fest. Es gebe etwas Traditional Country, aber auch andere Stile und er habe erst einmal lernen müssen, das anzunehmen. Ursprünglich hätten sie 12 Songs aufgenommen, aber dann nur 6 und die Bonus-Songs herausgebracht, von denen einer der Porter Wagoner-Song sei. Er habe sich unsicher gefühlt, was die Zusammenstellung betraf, weil viele der Songs stilistisch so unterschiedlich gewesen seien. Er habe dann diese 6 ausgewählt, da sie gut zueinander zu passen schienen. Aber selbst jetzt sei er sich nicht sicher. Die Auswahl sei nur Spiegel dessen, was ihm gerade gefalle. Auch jetzt würde er sich immer noch ständig mit der traditionellen Country

0: Welt beschäftigen und denke andauernd an nichts anderes als Steelgitarre, Licks, Pickups und so weiter. Aber mehr als jemals zuvor sei er auch neugierig auf Musik jenseits von Country und das sei seine Inspiration. Ich frage Skinny, was das Geheimnis von Shayla und ihm sei, dass sie es schaffen würden, Familie, Jobs und ihre beiden musikalischen Karrieren unter einen Hut zu bekommen. Oh, keine Ahnung. Sie würden es nun bereits lang genug versuchen. Aber erst in den letzten Jahren habe er es endlich geschafft, darauf hinzuarbeiten, die richtige Balance zu finden, und das hinzubekommen sei so hart. Die richtige Balance zu finden bestehe jetzt darin, nun weniger in anderen Bands zu spielen, das Richtige auszuwählen und sich sonst auf Shaylas und seine eigene Musik zu konzentrieren. Ja, und sie hätten tolle Leute, die sie bei der Kinderbetreuung unterstützen würden. Man stütze sich immer auf Familie. Es sei schon ziemlich egoistisch, Musiker zu sein. Man verfolge immer dieses Ding, das Spiegel des eigenen Wesens, des eigenen Egos sei. Eigentlich seien sie ja egoistische Arschlöcher. Wie ein selbstsüchtiger Mensch wirkt der sympathische Musiker in unserem Gespräch allerdings ganz und gar nicht. Skinny hat vielmehr eine ausgesprochen unaufgeregte und relaxte Down-to-Earth-Mentalität. Doch da wir schon bei künstlerischem Ego und Erfolg sind, frage ich Skinny, ob er mal daran gedacht habe, der Karriere wegen nach Nashville zu gehen.
1: No, for me, perhaps when I was younger, you know, that would have been the time to make a big shift in life, but at this time, no, I'm quite...
0: Nein, vielleicht als er jünger gewesen sei. Das wäre der richtige Zeitpunkt gewesen für starke Veränderungen. Nein, jetzt sei er recht zufrieden. Er denke, alles, was er gerade tun wolle, könne er dort tun, wo er sei. Seine Ziele seien nicht so hoch gesteckt. Er mache einfach immer Musik. Es habe etwas damit zu tun, wie viel man bereit sei, einzusetzen und zu riskieren. Emotional und finanziell. Und für ihn sei das vielleicht nicht so wahnsinnig viel. Er werde einfach weitermachen, was er mache, und wenn es den Leuten gefalle und es weiter wachse, dann sei das toll. Mehr brauche er nicht. Der Mann ist ganz bei sich und zufrieden mit dem, was er hat. Und wenn Skinny weiterhin so stimmungsvolle und coole Musik macht, sich auch hin und wieder bei uns auf der Bühne blicken lässt, können wir es auch sein. Seinen einzigen Auftritt in Deutschland 2023 spielte Skinny Dick mit seiner Band Ende April nach einer ausgedehnten Skandinavien-Tournee beim dritten Honky Tonk Harbor in Hamburg. Hoffentlich kehrt der Kanadier 2024 mit neuer Platte nach Deutschland zurück. Take it away, Skinny.

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1: Chris Christophersens Demo von 1968 erklärt sich eigentlich von allein. Eine gute Songidee braucht eine Inspiration. Was soll Christophersen schon bewogen haben, If You Don't Like Hank Williams zu schreiben? Da hat wohl jemand mit dem Mann aus Alabama nichts anfangen können und war vermutlich auch sonst nicht so sein Fall. Geschmacksfragen können durchaus zu weltanschaulichen Gewissheiten werden. Im Sinne von, wo man singt, da lass dich ruhig nieder, böse Menschen haben keine Lieder. Aber es gibt auch Künstler, auf die können sich fast alle einigen. Johnny Cash zum Beispiel. Auch er sang über Hank Williams. 1987 veröffentlichte er auf seinem von Jack Clement für Mercury produzierten Album Johnny Cash is Coming to Town den von Bobby Braddock und Charlie Williams verfassten Song The Night Hank Williams Came to Town. Der Song hat übrigens eine verworrene Geschichte. Ursprünglich ging es in dem Stück um eine Ernest Tubb Show. Diese Version hat Stoney Edwards in den 70ern veröffentlicht. Dann wurde das Stück gemeinsam mit Braddock umgeschrieben und es ging um eine Porter Wagoner Show. Da der Man in Black und Wagoner quasi einer Generation angehören, passte das nicht zu Cash und das Stück wurde für ihn nochmals umgeschrieben. Bei der gelungenen Aufnahme half dann Waylon Jennings aus. Los geht's!

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0: If you're big star bound, let me warn you, it's a long, hard ride. You know, you got a lot of competition out there now, son. It ain't like it was in the 50s when I was here. I mean, you got Waylon Jennings and Willie Nelson, Guy Clark and Billy Joe Schaefer, David Allen Cole. And you even got my son.
1: The Ride ist wahrscheinlich die Mutter des kleinen Hank Williams Tribute Song Subgenres der Hank Williams Ghost Songs. Es soll ja einige Leute geben, auch Künstler, die bezeugen, Hanks Geist gesehen zu haben. Besonders häufig sei Luke the Drifter im und um das Rhymen gesehen worden. Der Song, der zuallererst 1983 von David Allen Coe zum Hit gemacht wurde, wurde geschrieben von Gary Gentry und erzählt die Geschichte eines jungen Songwriters, der auf seinem Weg nach Nashville per Anhalter unterwegs ist und in Montgomery, Alabama von Hanks Geist in dessen Cadillac mitgenommen wird. Gentry erzählt zur Entstehung des Songs, dass er mit seinem Kollegen J.B. Dieterlein an einem Tribute-Song arbeitete und da für ihn Hank der Größte war und der andere Lefty Frizzell mehr verehrte, beschlossen sie als Kompromiss, beide Musiker im Song vorkommen zu lassen. Nach Feierabend zu Hause war Gentry mit dem Ergebnis unzufrieden. Er wollte Hank und seiner Verehrung für ihn mehr gerecht werden. Damals starker Trinker und auch anderen Substanzen nicht abgeneigt, schrie er spät nachts frustriert, dass Hank ihm verdammt nochmal helfen solle. Und schwupps, auf einmal saß Ole Hank mit Hut, aber ohne Shirt, auf seinem Sofa und auch der Song nahm langsam Gestalt an. Zuvor hatte er ein Buch zur Hand genommen, um Hanks exaktes Todesdatum noch einmal nachzusehen. Als er es aufschlug, landete er, wie von Geisterhand, sofort auf der richtigen Seite. Auch als der Song später im Opry-Haus aufgeführt wurde, gingen genau dann alle Lichter aus, als am Ende der Name Hank genannt wird. Nicht die einzigen rätselhaften Vorkommnisse um den Song. Wenn man als Musikfreund Plattencover und Booklet studiert, begegnet man übrigens keinem Geist, wenn im Kleingedruckten plötzlich der Name Hank Williams erscheint. Einer der renommiertesten Toningenieure Nashvilles heißt tatsächlich Hank Williams. Der Mann, der sich auf das Mastering von Aufnahmen spezialisiert hat, firmiert übrigens unter dem passenden Nickname Not That Hank Williams. Wer aber im übertragenen Sinne vom Geist von Hank Williams wirklich heimgesucht wurde, war Randall Hank Williams, Seniors Sohn. Hank Jr. musste nach dem Willen seiner Mutter Audrey schon mit 8 Jahren jeden Abend mit den Stücken seines Vaters auf die Bühne und das Erbe promoten. Die Show musste weitergehen und der Junge machte für alle Beteiligten gutes Geld. Später fuhr Junior mit Daddys Cadillac zur Schule. Schon creepy mit dem Auto, in dem der eigene Vater starb, als Jugendlicher durch die Gegend zu brausen. Junior kriegte aber die Kurve, das Auto kam ins Museum und der Sohn fand schließlich seinen eigenen Style. Aber Drogen und Alkohol packten auch ihn. Mancher mag die Melange aus Erbe, Trauma und Drogensucht Fluch nennen. Hank Jr. nennt sie selbstironisch Family Tradition.
2: Country music singers have always been

The Strange Band mit Drinking Set von Force im Sommer 2022 erschienenem Debütalbum Southern Circus. Auf Southern Circus findet sich ein Amalgam von Sounds. Nur 2 bis 3 Songs lassen sich wirklich als Country-Songs bezeichnen. Der Rest rockt zuweilen, als ob eine 90er-Jahre-Grunge-Band hier ihre Version von Southern Rock kreiert, so sehr sägen die Gitarren. Hinter der römischen Zahl 4, also geschrieben groß I und groß V, verbirgt sich Coleman Williams. Mit ihm begibt sich bereits die 4. Generation ins Rampenlicht, denn Coleman ist der Urenkel von Hank Williams Sr., Enkel von Hank Jr. und Sohn von Hank III. Dass Coleman als Spross dieser Country-Musik-Dynastie auch einmal Musik machen würde, war hingegen lange keineswegs ausgemacht. Und mit seinen bereits 30 Jahren ist er für einen Newcomer schon fast betagt. Doch mit seinem Debüt schließt sich nun der Kreis, denn Colemans Existenz auf diesem Planeten war Ausgangspunkt bzw. Auslöser unserer letzten eigentlichen Geschichte. Alle 3 Williams-Männer, die weit vor ihm begannen, der Country-Musik ihren Stempel aufzudrücken, begannen recht jung damit. Und bereits Colemans Vater, den wir als Hank III oder Hank III kennen, hatte laut eigener Aussage eigentlich gar nicht vor, sich irgendwann einen Cowboyhut aufzusetzen und auf einer Bühne Honky-Tonk-Songs zu spielen. Dass er es dennoch tat, hat jedoch unmittelbar mit Coleman zu tun. Mitte der 90er Jahre lebte Shelton Hank Williams, wie Hank III mit bürgerlichem Namen heißt, von der Hand in den Mund, war Trommler einer Band und hatte als Punkmusiker mit Leib und Seele mitnichten vor, das Genre zu wechseln. Doch eines Tages wurde er damit konfrontiert, Vater eines bereits 3-jährigen Sohnes zu sein. Größer als der Schock über dies Resultat eines One-Night-Stands war für den Anfang 20-Jährigen aber wohl, dass er dazu verdonnert wurde, fortan nicht nur jeden Monat runde $600 Unterhalt zu zahlen, sondern erst einmal auch Ausstände von $24.000 zu begleichen. Auch wenn der 1972, gut 20 Jahre nach Hank Seniors Tod, geborene Shelton der Sohn aus Hank Juniors erster Ehe war, hatte er finanziell nie von der ein oder anderen Verwandtschaft profitieren können. Selbst als er sich als Teen mal ein Schlagzeug vom im Allgemeinen eher fernen Vater wünschte, ließ ihn Hank Jr. wissen, dass das doch sehr kostspielig sei. Mit derlei finanziellen Sorgen konfrontiert, rannte Shelton nun also nicht als erstes zum Vater, sondern zu einer Künstleragentur und betonte, dass er Hank Williams Enkel sei. Die Vermarktung eines Sprosses aus der Country-Musik-Dynastie konnte man sich in Nashville natürlich nicht entgehen lassen. Und im Folgenden begann Shelton zunächst in Branson, Missouri, Songs seines Großvaters für Rentner zum Besten zu geben. Das klappte hervorragend. Nicht nur sah der spindeldürre und bleiche Shelton sowieso schon aus wie die Geisterbahn-Version des Hillbilly Shakespeare, er hatte auch den gleichen nasalen, twängigen Gesangston. Das begeisterte das Publikum. Dazu passt eine Anekdote aus Sheltons Teenager-Tagen. Als er eine Zeit lang mehr über seinen Großvater erfahren wollte, half ihm die Mutter, jemanden zu treffen, der Hank Senior zu seinen Lebzeiten gut gekannt hatte. Als Minnie Pearl den jungen Mann das erste Mal sah, wurde sie bleich. Weder die langen Haare noch das zerschlissene Punkband-Shirt irritierten sie. Es waren die Ähnlichkeit und die gefühlte Präsenz des Großvaters, die sie ausrufen ließ: »Lord, honey, you're a ghost!« Sheltons Manager verhalf ihm zu einem Plattenvertrag bei Nashville's Curb Records, der Firma, bei der auch Hank Jr. bereits unter Vertrag war. Und so ließ sich Curb dann für Sheltons allererste Veröffentlichung etwas ganz Besonderes einfallen. Im aus heutiger Sicht eher geschmacklosen Machwerk Three Hanks, Men with Broken Hearts von 1996 ließ Curb ähnlich wie bereits 1988 mit der Hitsingle There's a Tear in My Beer Urvater Hank Senior wieder auferstehen, um mit Sohn und Enkel im Duett zu singen. Nicht nur war dies ein zweifelhaftes Unterfangen, auch war die Umsetzung technisch eher schwach. Und kommt an die Single mit dem wiederentdeckten Drinking-Song-Demo des damals 27-jährigen Lovesick Blues Boy nicht heran. So stand Hank III's Country-Karriere rein künstlerisch schon gleich unter keinem guten Stern. Man brauchte nicht erst Shelton mit seinem Forever 20-something Großvater singen zu hören, um zu verstehen, dass es transgenerationale Weitergabe, im Guten wie im Schlechten, auch in der Country-Musik gibt.
Wenn man Shelton ins Gesicht blickte und auf der Bühne sah und mitbekam, dass er außerdem immens viel trank und andere Drogen konsumierte, war schnell klar, dass er nicht nur herausragendes Talent geerbt hatte. Mancher Kritiker schrieb, dass die künstlerische Begabung zuweilen eine Generation überspringe, um den Finger tief in Hank Juniors Wunde zu legen. Doch auch Trauma wird zuweilen weitergegeben und hier war Shelton ebenso väterlicherseits von der Familie mehr als ausreichend bedacht worden. Die Parallelen zu Hank Senior traten somit schnell offen zutage. Beeindruckendes Talent, ein mit immenser Sturheit gepaarter Wille sowie so viel seelisches Leid, dass es scheinbar nur mit massivem Alkohol- und Drogeneinsatz zu dämpfen war. Es lag ein Fluch darauf, ein echter Williams zu sein.

Die Outlaw Ways von 2013. Hank 3 gemeinsam mit Outlaw-Legende David Allan Coe im Duett. Vor dem Erscheinen seines Debütalbums Rise in Outlaw von 1999 ließ Shelton bereits jeden Journalisten wissen, wie sehr er die Platte hasse. Später betonte er, dass er sein Folgealbum Love Sick, Broke and Driftin' von 2002 als sein eigentliches Debüt ansehe. Denn hier hatte er durchgesetzt, nur selbst verfasste Stücke aufzunehmen. Als Ausnahme bestätigte lediglich das dort ebenfalls zu findende Cover von Springsteens Atlantic City die Regel. Von Anfang an rebellierte Shelton gegen seine Plattenfirma und torpedierte eigentlich alles, was diese mit ihm vorhatte. Doch an Erfolg im Mainstream-Country-Radio, einem Platz am Tisch des Country-Establishments der erfolgreichen Superstars wie Garth Brooks, Shania Twain und Co. war Hank 3 nie interessiert. Er wollte lieber mit einem Knall eine Motorsäge schwingend auf diesen Tisch springen und herausschreien, was er alles an diesem verlogenen Musikbusiness hasste. Zwar wollte die Plattenfirma ihn als wilden Outlaw inszenieren, er sollte sich zugleich jedoch an ihre Spielregeln halten. Aber sich anzupassen kam für Shelton Hank Williams III nie in Frage. Im Gegenteil, kaum hatte er seine ersten Gehversuche im Countryfeld gemacht, wollte er seine Punkwurzeln nicht mehr verstecken. Denn Punk wie Country waren für ihn sowieso zwei Seiten einer Medaille. Beide würden sich gleichermaßen aus Elend, Depression, Herzschmerz und Dunkelheit speisen. Er liebte den alten Sound von Hank Senior und respektierte Hank Juniors Style, doch er suchte nach einem eigenen Ausdruck. Die Kombination aus Punk und Country würde seinen Sound definieren. Spielte sein Großvater einst Hillbilly, nannte der Enkel seinen Sound nun Hellbilly und erhöhte dabei nicht nur Tempo und Lautstärke. Auch textlich nahm Hank 3 kein Blatt vor dem Mund, was seinen Platten als den ersten Country-Alben überhaupt ein Parental Advisory Warnhinweis auf dem Cover einbrachte. In Songs wie The Grand Ole Opry, Ain't So Grand oder Dick in Dixie ging er in unverblümter Sprache die Country-Musikindustrie und ihre Institution ganz direkt an. Ein Hank 3 machte keine Gefangenen. Shelton wollte nicht nur seine eigene Art von Honky-Tonk machen, ebenso interessierten ihn Punk und Heavy Metal, auch ohne Country-Elemente. Selbstredend eine undenkbare Kombi für eine Plattenfirma, die Hank 3 am Rand des Mainstream etablieren wollte und daher zunächst auch ein No-Go für Curb. Zwar veröffentlichte Curb im jahrelang erbittert geführten Streit noch während des bis 2010 laufenden Vertragsverhältnisses durchaus auch Genre-Untypisches von Hank 3, wie zum Beispiel sein Grindcore-Album S-Jack, doch die Musik wurde so gut wie nie, wann und wie es Hank 3 wollte, herausgebracht. Viele Aufnahmen erschienen erst wesentlich später und selbst heute noch bringt Curb immer mal wieder Zusammenstellungen von altem, unveröffentlichtem Material heraus, die Shelton so nie autorisierte. Das führte bizarrerweise schon in der aktiven Vertragszeit dazu, dass Shelton selbst vom Plattenkauf abriet oder Fans ermunterte, seine Alben lieber zu kopieren als zu kaufen. Über die Jahre bis 2014 erspielte sich Shelton gemeinsam mit seiner Damn Band über die ganze USA hinweg eine treue Fangemeinde, die zu seinen Live-Shows pilgerte. Was er dort aufführte, war so einzigartig wie seine treue Gefolgschaft. Der wilden Menge bescherte er jeden Abend einen Kraftakt, der seinesgleichen suchte. 4 Stunden Live-Musik, 3 Konzerte in einem. Den Auftakt machte seine Country-Show. Danach folgte eine einstündige Punk-Show und am Ende spielte er noch einmal etwa genauso lang Heavy Metal. Damit nicht genug. Vor der Show war er sein eigener Roadie und nach getaner Arbeit stand er noch für Autogramme, Selfies etc. seinen Fans zur Verfügung. In guter Country-Entertainment-Tradition würde niemand unzufrieden nach Hause gehen, denn jeder Fan konnte vor Ort entscheiden, welche Facetten von Sheltons Repertoire er sich ansehen wollte. Vielleicht war diese volle Hingabe bis zur Selbstaufgabe irgendwann einfach zu viel, denn Hank 3 zog sich vollständig zurück und veröffentlichte bis 2021 nichts mehr und ging zuletzt 2013-2014 auf Tour. Erklärungen zu den Umständen seines Rückzugs gab es nicht. Schon früher hatte Shelton bekannt, dass er in seinem Leben mit einigen Problemen auch jenseits der schon genannten zu kämpfen hatte. In den Interviews, die er für das 2011 erschienene Buch Family Tradition – The Three Generations of Hank Williams gegeben hatte, berichtete er unter anderem davon, dass er mit 8 Jahren sexuell missbraucht worden war. Ein Thema, das er schon 2008 auf Damn Right – Rebel Proud in seinem Song Candidate for Suicide verarbeitet hatte.
Andere Songs, wie zum Beispiel Three Shades of Black vom gleichen Album, komplettierten das äußerst dunkle Bild einer von Depression und mangelndem Selbstwert getriebenen antisozialen, suizidalen Existenz. In Sheltons Leben scheint der Ausnahmezustand lange der Normalzustand gewesen zu sein. Ein solches Leben fordert sicherlich irgendwann sein Tribut. Doch glücklicherweise folgte Shelton dabei nicht dem in Candidate of Suicide beschriebenen Weg. Hank 3 lebt, und obwohl er nicht mehr im Licht der Öffentlichkeit steht, war es in den letzten Jahren immer offensichtlich, dass er noch da ist, weil er sich regelmäßig in den sozialen Netzwerken mit kleinen Beiträgen in Erinnerung rief. Seit dem Spätsommer 2022 hat sich Shelton auf seinem YouTube-Kanal massiv zurückgemeldet und inzwischen mehr als 6 Dutzend Videos mit bisher unveröffentlichter Musik gepostet. Längst nicht alles Country-Musik, aber das war ja auch nicht zu erwarten. Zum 70. Todestag des Großvaters am 1. Januar 2023 postete er dann Hank Seniors »I'm so lonesome I could cry«. Verstörend war aber, was er in Blockbuchstaben darüber schrieb. Like me, he's lost the will to live. So fuck you, Grim Reaper, let's get it on. 22 Tage zuvor, am 12. Dezember 2022, feierte Shelton Hank Williams seinen 50. Geburtstag. Niemand weiß, was er gerade plant oder die Zukunft für ihn noch bereithält. Auch falls er nie wieder etwas aufnehmen oder veröffentlichen sollte, er ist selbst längst ein Country-Hero und kann sich einreihen in den Kreis derer, die er in einem seiner besten Stücke besungen hat.

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9: Hallo, willkommen bei Kipppunkt Ost, Kipppunkt mit 3P. Ich bin Katharina Bader und wir machen diesen Podcast begleitend zu den diesjährigen Landtagswahlen in Mecklenburg-Vorpommern und Sachsen-Anhalt.
10: Mein Name ist Julie Katz und ich habe gelernt, man sagt hier Moin zur Begrüßung und ich moinse auch euch ab hier in Mecklenburg-Vorpommern. Ihr seid extra heute hier hingekommen, damit wir die erste Folge gemeinsam aufnehmen können. Mecklenburg-Vorpommern hat sich den Slogan gegeben, Land zum Leben bzw. MV tut gut, und das sind ja nicht die schlechtesten Voraussetzungen erstmal, um sich irgendwo aufzuhalten.
11: Auf gar keinen Fall. Ich mache mal mit einem Slogan weiter, den ich immer zwiespältig finde, wenn ich ihn an den Autobahnen auf dem Weg nach Sachsen-Anhalt gesehen habe, nämlich Sachsen-Anhalt, das Land der FrühaufsteherInnen. Ich bin Heike Kleffner und ich freue mich darauf, mit euch und möglichst vielen Menschen, die uns hoffentlich hören werden, diesen Podcast vor den doch alles entscheidenden Landtagswahlen zu machen. Denn es entscheidet sich unter Umständen, ob die Berliner Republik, so wie wir sie kennen seit 1990, nach dem September ein Ende hat.
10: In Sachsen-Anhalt finden die Landtagswahlen am 6. September statt und in Mecklenburg-Vorpommern am 20. September. Und vor allem das Wahlergebnis in Sachsen-Anhalt könnte der Kipppunkt für die Demokratie darstellen.
11: Ja, und genau deshalb machen wir diesen Podcast. Wir wollen nämlich wissen, ob es dazu kommt, wenn ja, warum und wie es dazu kommt oder hopefully, warum nicht. Und vor allem aber, weil wir diejenigen stärken wollen, die sich einer rechtsextremen Regierungsübernahme entgegenstellen. Manche machen das sehr aktiv, schon lange oder jetzt erst recht. Und die allermeisten tatsächlich mit einer paradoxen Zuversicht, und die teilen wir ja, auf die demokratische Mehrheit und Widerstandsfähigkeit.
9: Kurzum, die demokratische Mehrheit ist eigentlich wie in allen Bundesländern, bloß mit einem Unterschied, dass hier sich für viele die Frage stellt, gehen oder bleiben? War es richtig zu gehen, jetzt gehen oder doch etwas bleiben? Oder eben wie jetzt bei den Wahlen, gerade jetzt bleiben?
12: Hier muss man auch wegziehen als junger Mensch.
13: Ich bleibe hier, weil es irgendwie so selbstverständlich
14: ist. Ich hatte schon öfter Gedanken, von hier wegzuziehen, vor allem, weil es nicht so viel
15: beruflich. Aber solange mein Freundeskreis größtenteils noch hier ist und ich meine Arbeitssituation.
11: Gehen oder bleiben, das ist ja genau auch das Thema dieser ersten Episode. Und Katharina, ich glaube, diese Frage begleitet dich schon dein ganzes Leben lang, oder?
9: Ja, total. Gehen oder bleiben ist so ein bisschen meine Lebensfrage. Ich bin in Sachsen-Anhalt geboren, in Wernigerode. Und ich erzähle gleich mehr dazu, aber ich würde gerne mal wissen, wisst ihr was zu Sachsen-Anhalt? Denn ich mache immer wieder die Erfahrung, die meisten wissen nichts über Sachsen-Anhalt, gar nichts. Ich habe das Gefühl, das ist das Bundesland, was so ein bisschen im Schatten liegt und über das niemand etwas weiß. Was wisst ihr über Sachsen-Anhalt?
10: Ich habe irgendwie eine Nudelverbindung zu Sachsen-Anhalt.
9: Riesa ist woanders, Sachsen.
10: Das ist, da fängt schon an.
9: Ja. Ich habe jetzt natürlich auch nicht alle Statistiken hier zu Sachsen-Anhalt rausgesucht. Das würde eine eigene Podcast-Folge sein. Aber ich wollte so ein paar Fun-Facts teilen oder so ein paar bezeichnende Facts. Ich bin ja in Wernigerode geboren. Und als ich geboren wurde, war das noch nicht Sachsen-Anhalt, sondern es war in der DDR und damit Bezirk Magdeburg. Und Sachsen-Anhalt wurde tatsächlich zweimal gegründet. Einmal 1945 und dann 7 Jahre später in der DDR wurde Sachsen-Anhalt aufgeteilt und eben in diese zwei Bezirke Magdeburg und Halle geteilt. Und dann zur Wiedervereinigung 1990 hatte man tatsächlich recht lange noch überlegt, ob man Sachsen-Anhalt überhaupt als Bundesland wieder aufruft. Also ob es überhaupt ein Bundesland werden soll oder es wahrscheinlich einfach dann an die anderen Bundesländer aufteilt. Und natürlich hätte man auch nicht die Leute dazu befragt, die in Sachsen-Anhalt tatsächlich leben, sondern so ein bisschen das über den Kopf hinweg der Menschen in Sachsen-Anhalt entschieden. Und ich finde, das ist so ein bisschen bezeichnend dafür, wo wir heute stehen.
11: Ja, genau. Und die Frage ist, wäre das gut oder schlecht, Katharina?
9: Das ist ketzerisch und das werde ich auf gar keinen Fall beantworten. Aber ich hatte immer eine recht schwierige Beziehung zu Sachsen-Anhalt tatsächlich. Also ich bin sehr früh gegangen im Sinne davon, so schnell ich konnte. Ich bin 85 geboren und dann nach meinem Studium, zum Studium 2005 ausgezogen. Und ich weiß noch, dass ich sehr früh als Kind den Entschluss gefasst habe zu gehen. Also wirklich als Kind und dann auch wirklich die Tage gezählt habe. In meinem Kopf habe ich mir damals ausgemalt, mit 18 geht man, und dann habe ich immer die Jahre gezählt, bis ich gehen kann. Und das lag aber einfach daran, ich bin als schwarze Person in Wernigerode aufgewachsen und als Kind in die 90er Jahre und die rassistische Gewalt der 90er Jahre reingerutscht. Und damit war es für mich die absolute Hölle, in Wernigerode aufzuwachsen. Wernigerode ist, oder ich würde auch sagen, der ganze Harz ist auch so ein bisschen Magnet für Neonazis gewesen und auch immer noch. Und Wernigerode ist klein, ein bisschen konservativ. Aber es war auf jeden Fall in den 90ern und frühen 2000ern für mich sehr, sehr schwer. Ich weiß noch, dass ich selbst als kleinstes Kind in der Grundschule auf dem Weg nach Hause angegriffen wurde von Jugendlichen, von so Berufsschülerinnen, mit Steinen beworfen wurde, beschimpft wurde. Und das wurde so ein bisschen, solche Angriffe haben mich mein Leben lang da begleitet. Deswegen war klar, mit 20, schau, ich verlasse Sachsen-Anhalt. So ganz hat mich dann aber auch nicht losgelassen. Also mit meiner Idee war immer so, ich habe jetzt hier nichts mehr mit Sachsen-Anhalt zu tun, und habe dann aber schnell gemerkt, ich kriege das auch nicht los im Kopf und ich möchte gerne da dazu, also ich bleibe damit einfach verbunden, und habe dann angefangen zu arbeiten zu Sachsen-Anhalt, zu Ostdeutschland, zu marginalisierten Perspektiven, zu Rassismus, zu den 90ern, ein bisschen zu Klassismus und auch ein bisschen zu Punk, weil ich früher Punk war und dass ich das auch als wichtigen Protest angesehen habe. Und bin dann so 2016 habe ich angefangen mit meinem Projekt Dunkeldeutschland, und woraus ganz viele andere Projekte gekommen sind, wieder zu Sachsen-Anhalt zu arbeiten. Und ich freue mich jetzt auch einfach irgendwie zurück zu sein, also so meinen Frieden mit Sachsen-Anhalt gefunden zu haben, und bin jetzt auch wieder mit einem Wohnsitz in Sachsen-Anhalt und damit auch Wählerin im September.
11: Und man muss, glaube ich, auch wirklich sagen, du hast einige der Standardtexte über Rassismus in Ostdeutschland und in Sachsen-Anhalt veröffentlicht. Die sind natürlich auch in den Shownotes zu finden. Und du bist Wählerin in Sachsen-Anhalt, und Juli, du bist auch noch Wählerin in Mecklenburg-Vorpommern, oder?
10: So ist es. Ich bin Wählerin in Mecklenburg-Vorpommern. Meine Geschichte mit dem Bundesland ist nicht ganz so lang, nur 7 Jahre, wobei das schon der größte Zeitblock ist, wo ich jemals irgendwo gewohnt habe. Aber hier an verschiedenen Orten, also ich war eher urban unterwegs in Greifswald. Ich war 2,5 Jahre hier auf dem Dorf und jetzt bin ich hier an der Seenplatte. Also ich habe verschiedene Sachen mitbekommen von diesem Bundesland und habe eigentlich einen relativ unkonventionellen Weg gemacht. Ich bin nämlich zum Arbeiten nach HMV gekommen, was ja nicht so vielen Menschen passiert. Können wir später auch nochmal drüber quatschen. Und genau so gehen, kommen, bleiben ist für mich extrem nah an mir dran auf verschiedenen Ebenen, und hab mich als Fragestellung auch in den letzten Monaten und Jahren sehr begleitet. Vor allem deswegen auf einer beruflichen Ebene, weil ich letztes Jahr das Glück hatte, mit dem Auto ganz viel durchs Bundesland zu fahren und in den ländlichen Raum. So, und wenn ihr mich nach dem Grund fragt, hey, wieso bist du eigentlich immer noch hier, dann kann ich sagen, na, ich bin mit großer Wahrscheinlichkeit verliebt in den ländlichen Raum. Ich finde das genial. Letztes Jahr war ich in Kulturbörsen, Kulturscheunen, ich war an Schulen, und man spricht ja häufig über diese Bundesländer so als so sehr düster, und gleichzeitig habe ich aber auf dieser Reise viele Leute kennengelernt, die mich auch nochmal sehr in meinem Denken geprägt haben, nämlich Leute, die sich bewusst entscheiden, diese Orte aufrechtzuerhalten, die sich bewusst entscheiden, da zu bleiben, die sich, freundlich ausgedrückt, sämtliches aufreißen, manchmal auch komplett unterfinanziert und aus eigener Energie und aus eigener Kraft Orte zu schaffen, wo sich Menschen begegnen können. Und genießt meinen höchsten Respekt, und dafür bin ich extrem dankbar für diese Erfahrung. Und das beschäftigt mich sehr und ich glaube, das ist auch etwas, was ich so aus von mir mitbringe. Also ich bin auch im ländlichen Raum aufgewachsen, hier in MV, aber kenne das quasi. Ich kenne es auch, kein Auge zu haben und so weiter und so fort und möchte in diesem Podcast genau diese Menschen, die auch häufig in der Berichterstattung übersehen werden, mit in unseren Podcast holen, weil ich weiß nicht, ob euch auf eurer Reise nach MV ein Medienhaus begegnet ist. Die Wahrscheinlichkeit ist relativ gering. Darüber können wir dann nochmal in der Medienfolge sprechen. Aber genau, um die Einstiegsfrage zu beantworten, also es gibt verschiedene Elemente in mir, die sich mit Kommen, Gehen und Bleiben beschäftigen. Und deswegen fände ich das total toll, mit diesem Thema auch in diesen Podcast einzusteigen. So, Heike, aber wie ist das denn bei dir? Bist du da geordnet unterwegs?
11: Naja, ich habe gerade gedacht, als du das Wort Medienhaus gesagt hast, wir sollten mal an dieser Stelle der Transparenz halber und überhaupt sagen, hier sitzen eine Soziologin, Katharina,
9: ja,
11: und mit Juli und mir zwei Journalistinnen. Ich muss sagen,

0: einem Kollegen und Freund hinter einer Mülltonne stand, zusammengekauert und vor uns eben diese rassistische, aufgepeitschte Menge. Und der Kollege sagte, ah, okay, so also hört sich Faschismus an. Und das war für mich so auch die Entscheidung, ich will zu dem Thema Rechtsextremismus, rassistische Gewalt und auch Rechtsterrorismus weiterarbeiten. Weil schon damals war klar, es ist eigentlich ein Nischenthema. Und dass, wenn man aber in Mecklenburg-Vorpommern oder Sachsen-Anhalt unterwegs war, dann war es eben kein Nischenthema, sondern das bestimmt den Alltag von sehr, sehr vielen Menschen seit mehr als 30 Jahren.
1: Kann ich dir, also nimmst du es immer noch als Nischenthema wahr?
0: Ich würde inzwischen sagen, es gibt so eine hohe Gewöhnung und so eine Normalisierung, dass es kein Nischenthema mehr ist, sondern die Gefahr liegt in der Gewöhnung und in der Normalisierung. Aber da werden wir ja auch in der nächsten Episode nochmal genauer drüber sprechen.
2: Genau, wir werden in der nächsten Episode darüber sprechen. Da geht es um Rechtsextremismus. Ich finde auch, die Gefahr ist nicht nur, dass es so nischig ist, sondern dass es zu dem Ostthema immer gemacht wird. Also das passiert im Osten und es ist total wichtig, dass wir da hingucken. Aber wenn wir sagen, ach, das geht uns nichts an, das ist da drüben im Osten, dann lässt man die Leute damit auch ganz schön allein und ändert vor allem nichts. Und darüber müssen wir unbedingt mehr sprechen. Und das, finde ich, hat ein bisschen aufgehört, aber nicht wirklich und auch nicht genug. Und die Folgen sehen wir ja bis heute.
0: Ja, und deswegen heißt unser Podcast ja auch Kipppunkt Ost, weil die Entscheidungen bei den Landtagswahlen werden die gesamte Republik betreffen und eben nicht nur in Anführungsstrichen Mecklenburg-Vorpommern und Sachsen-Anhalt. Und ich sage jetzt mal noch kurz was zu meinen beruflichen Bezügen nach Sachsen-Anhalt. Ich bin Mitte der 2000er Jahre tatsächlich nach Magdeburg gezogen und habe mit Kolleginnen zusammen die mobile Opferberatung da aufgebaut. Dann sind mir auch sofort so viele Menschen vor Augen, die ich in beiden Bundesländern kenne, vor denen ich wirklich mega Hochachtung habe und wo ich mir wünschen würde, dass die viel, viel mehr Beachtung und ihr Engagement viel mehr Beachtung finden.
2: Ich teile da total euren Respekt vor denen, die geblieben sind und richtig, richtig was leisten. Und ich würde auch sagen, dass die Demokratie in den Ländern nicht nur verteidigen, sondern auch irgendwie erhalten. Denn sonst würde das schon ganz, ganz anders aussehen. Ich bin damals gegangen und das macht für mich auch total Sinn. Aber ich finde es interessant, weil bevor ich gegangen bin, also so in den 90ern, frühen 2000ern, haben wir ganz anders über die gesprochen, die bleiben. Nämlich nicht mit dem Respekt so, hey, die verteidigen hier richtig was, sondern bei uns war immer so das Statement, ja, wer bleibt, bleibt hängen. Also wer bleibt, ist ein totaler Loser. Um was aus sich zu machen, muss man gehen.
0: Naja, also die Zahlen sind ja auch total dramatisch. Sowohl Sachsen-Anhalt als auch Mecklenburg-Vorpommern haben zwischen 1990 und jetzt nahezu ein Fünftel ihrer Bevölkerung verloren durch Abwanderung. Ja? Und das sind jetzt die beiden Bundesländer, wo Mecklenburg-Vorpommern, muss man sagen, das am dünnsten besiedelte Bundesland der Republik ist. Und Sachsen-Anhalt das am drittdünnsten besiedelte. Also es gibt auch total viel Platz.
2: Das sind starke Zahlen. Und ich würde sogar in meiner These noch einen Schritt weitergehen. Ich glaube, dass nicht zufällig ist, wer gegangen ist. Also auch wenn ich mir das von früher angucke, das ist vielleicht mehr eine Wahrnehmung, als dass ich das beweisen kann. Aber ich habe das Gefühl, es sind bestimmte Leute vorrangig gegangen. Nicht nur, aber tendenziell. Vorrangig sind viele Leute gegangen, die betroffen sind von rechter Gewalt. Also mit den Erfahrungen, die ich in den 90ern gemacht habe, aber auch viele, viele andere sind einfach die, die rechte Gewalt erfahren haben oder Feindbilder von Rechten sind gegangen. Und es sind dementsprechend aber auch tendenziell offensichtlich nicht nur die geblieben, die damit weniger ein Problem haben oder die, die bereit sind, richtig zu kämpfen. Aber ich glaube, dadurch hat sich eine gewisse Auswahl, eine bestimmte Zusammensetzung in den Bundesländern geschaffen, die sich in den Wahlergebnissen widerspiegeln. Und das sind die hohen Wahlergebnisse hinsichtlich rechter Parteien, die wir heute sehen. Das ist meine These. Juli, du hast dich wissenschaftlich damit beschäftigt, beziehungsweise mit wissenschaftlichen Studien. Würdest du sagen, dass da was dran ist oder ist das einfach Wahrnehmung?

0: Ja.
1: Was
0: kurz und schmerzlos, ja, du hast recht. Ja, ich habe mir verschiedene Umfragen angeguckt, ich habe mir Studien angeguckt, einzelne Forscherinnen haben sich auch frühere Wahlen angeguckt und daraus abgeleitet, wo wird eigentlich wie gewählt. Und man kann sagen, naja, natürlich wählen nicht alle im ländlichen Raum die AfD. Das ist eine Verallgemeinerung und faktisch falsch. Aber in vielen ländlichen Gebieten, vor allem in Ostdeutschland, erreicht die AfD oft deutlich höhere Zweitstimmanteile als in Großstädten. Ja, ich glaube, es liegt auch daran, also das hat auch Katja Salomo, die ich euch gleich vorstellen möchte, herausgefunden, dass so die Ost- und die westdeutsche Gesellschaft, die haben einen unterschiedlichen Bezug zum ländlichen Raum, weil es auch die Frage ist, wer wohnt wo. Sie hat sogar Zahlen mir genannt, ich habe die mal interviewt. In Westdeutschland wohnen 26% der Bevölkerung im ländlichen Raum und in Ostdeutschland, ratet doch mal, wie viele.
2: Oh, Ich finde ja, ich komme aus der Kleinstadt, aber irgendwie vom Land und ich habe das Gefühl, Sachsen-Anhalt ist fast nur Land. Insofern 60%.
0: Heike, du?
3: Na, ich kann ja nur höher gehen als du, Katharina. Ich würde jetzt mal sagen 75.
0: Also es stimmt, es ist deutlich mehr, es sind 55%, aber es sind über die Hälfte der Bevölkerung, die im ländlichen Raum wohnen, was man so in Westdeutschland natürlich nicht hat, also was ein ganz anderes Phänomen ist. Und Katja Salomo, die sich als Soziologin vor allem mit Demografie beschäftigt hat, also die Wissenschaft, die vor allem über Bevölkerung was herausfinden möchte, sagt eben gerade auch dieses, wo die Leute wohnen und wie sich das verteilt, ist ausschlaggebend dafür, wie, ja, hat einfach bestimmte Konsequenzen.
2: Und welche sind das? Das ist ja total spannend. Welche sind das?
0: Ja, also sie sagt zum Beispiel, dass es für Ostdeutschland ist wie so eine kleine Insel, so ein eigenes kleines Land, weil hier so viele Faktoren zusammentreffen, die du in keinem anderen Land der Welt hast. Das sind beispielsweise Überalterung. Die Menschen sind sehr alt, bekommen sehr wenig Kinder. Es gibt einen Männerüberschuss, weil vor allem Frauen abwandern. Und dann wohnen eben auch noch sau viele Menschen im ländlichen Raum. So, und das schafft dann bestimmte Vorkehrungen, die Auswirkungen haben.
2: Auswirkungen auf die Wahlergebnisse nehme ich an.
0: So kausal sagt sie das natürlich nicht, aber also wenn wir jetzt zum Beispiel auf das Frauenthema gehen, es gibt mehrere große Abwanderungswellen und witzigerweise hat sie so einen ähnlichen Satz gesagt wie du, Katharina, nämlich, wenn man bleibt, ist man wie ein Verlierer. Also sie hat auch einen ostdeutschen Hintergrund und hat genau dasselbe wie du gesagt. Also es gibt drei große Abwanderungswellen, natürlich aus unterschiedlichen Gründen. Du hast irgendwie Massenarbeitslosigkeit, dann bist du aber irgendwie auch das Kind von Eltern, die Massenarbeitslosigkeit erfahren haben. Und dann hast du irgendwie die Schule gemacht und dann heißt es so, naja, wenn du was aus dir machen willst, dann zack, geh mal in die Stadt oder geh mal in den Westen oder mach was. Und vor allem für Frauen ist das besonders, weil wenn ihr euch mal Mecklenburg-Vorpommern anguckt, oben an der Küste gibt es mega viel Tourismus. Das heißt, hier ist viel dichter besiedelt als hier unten an der Seenplatte, wo wir sind, weil hier ist ja, also gibt's weniger Städte und hier ist einmal super viel Brauchland und das wunderschöne Land der 1000 Seen. Aber deswegen, weil Frauen häufiger im Tourismus arbeiten, rein statistisch, und dann vielleicht auch hier nicht die Jobs finden, die sie finden wollen, gehen sie halt dann woanders hin.
2: Man spricht ja oft über Frauen, die Frauen, die aus dem Osten gegangen sind. Und du hattest das jetzt gerade erklärt, wie das so funktioniert und was das für Gründe hat. Ich finde das total spannend. Ich wüsste gerne noch mehr, was das hat. Was hat das für Konsequenzen? Mhm. Aber auch, wer ist noch geblieben oder gegangen?
0: Ja, also Katja Salomo zufolge, die sagt zum Beispiel, dass Hauptgründe waren jetzt Massenarbeitslosigkeit, haben wir schon besprochen, Jobsuche, welche Bildungsangebote sind vor Ort und will ich vielleicht einfach mehr Cash verdienen? Also auch das ist eine relativ relevante Frage.
2: Fair enough, ja.
0: Und auf dem Land hast du natürlich Nachteile. Also Frauen haben der Statistik zufolge zum Beispiel selten einen Führerschein. Wenn du jetzt aber wie ich auf dem Dorf wohnst mit 136 Einwohnern und du hast einen Bienenstich und musst zum Arzt fahren, dann musste ich jemanden fragen, hey, kannst du mich dahin fahren? Es ist eine ganz andere Abhängigkeit da vorhanden, die du halt in diesem kleinen Netzwerk Dorf haben musst, als wenn du hier, was weiß ich, in einem Vorort von Hamburg wohnst, in so einem kleinen Kaff vor Hamburg, wo es am besten Fall irgendwie noch eine S-Bahn gibt, die dich halt sofort zum Arzt fährt, wo du unabhängiger bist von anderen Menschen. Also so Genau, Fortbewegung, Mobilität ist ein riesiges Thema. Dann natürlich auch das kulturelle Angebot. Wenn wir uns mal angucken, so Hofcafés, toll, wer betreibt die? Und wenn die Leute weggehen, die die betreiben, brechen diese Orte zusammen. In der Soziologie nennt man das ja diese dritten Orte, also die neben der Arbeit und dem Privatleben, wie so eine Orte sind, wo sich Menschen einfach treffen und austauschen können, wo Begegnung überhaupt stattfinden darf. Und wenn die wegbrechen und nicht mehr vorhanden sind, das macht natürlich auch was mit meiner Qualität, die ich verspüre an einem Ort, an dem ich lebe. So, und solche Orte verschwinden natürlich immer mehr, was auch ein Witz ist, weil einerseits sagt man, okay Leute, macht alle Ehrenamt, erhaltet diese Orte, am besten noch nach 40 Stunden Vollzeitarbeit und nachdem ihr dann noch 3 Stunden gependelt seid am Tag. Danke für euer Engagement. Wisst ihr, wie ich meine?
3: Ja, genau. Und die wenigen Orte, die dann im Moment noch über Bundesmittel finanziert werden, denen droht halt der Kollaps oder das Aus, weil Demokratie Leben, das Bundesprogramm, umgestrickt wird und verrückterweise jetzt die Kommunen darüber entscheiden sollen, ob sie diese Orte fördern oder nicht.
0: Ja, und auch die Frage halt, mit welchem Geld und mit welchem Aufwand dann wieder irgendwelche Förderanträge gestellt werden müssen und inwiefern diese Kapazitäten überhaupt in diesem Dorf vorhanden sind. Aber ich habe noch eine Sache nicht beantwortet, die Katharina mich vorher gefragt hat. Wer bleibt zurück? Mhm. Und das sind Katja Salomo zufolge, ich zitiere, formal niedrig gebildete Männer am häufigsten und auch ältere Menschen, die vor Ort sind und vielleicht noch fit genug sind, dass sie ja nicht diese Abhängigkeiten zum Beispiel zum Arzt oder gefahren werden müssen oder so noch nicht haben oder wo es Strukturen gibt, die sowas auffangen.
2: Ihr hattet jetzt eine ganze Reihe an Verschiebungen genannt und Konsequenzen. Ich würde gerne mal in die Wahlprognosen schauen, denn wir haben ja im September Landtagswahlen. Wie sind denn da die Prognosen? Wie wirkt sich da denn so eine Verschiebung aus?
3: Also die Prognosen sind, das muss man tatsächlich sagen, ziemlich dramatisch. Und wir gucken ja bewusst nur auf die Zahlen von seriösen Umfrageinstituten. Und wenn man aber Infratest DIMAP nimmt, da kommt die AfD auf 35%. Und die demokratischen Parteien sortieren sich da. Also da haben wir diesen Schwesig-Faktor. Da ist die SPD bei wundersamen 25%. Ist immer noch ein totaler Verlust im Vergleich zu den letzten Malen im Landtag in Mecklenburg-Vorpommern. Aber da ist es offen, ja, viel offener, wie am Ende die Landesregierung sich zusammensetzen wird und wie sich die Mehrheiten im Landtag in Schwerin auch verteilen werden. So. In Sachsen-Anhalt ist die AfD, da war die AfD bei 39%. Es gibt andere Umfragen, die sehen die im Moment so irgendwo zwischen 37-38%. Aber das würde, wenn man sich die schlechten Werte für die demokratischen Parteien anschaut, ja, reichen, dass die die Landesregierung stellen können. Und ich würde an der Stelle wirklich nochmal sagen, wenn wir über die AfD als eine rechtsextreme, völkische, nationalistische und rassistische Partei reden, dann stützen wir uns auf die Definitionen von PolitikwissenschaftlerInnen. Und da ist es auch total wichtig zu sagen, politikwissenschaftliche Definitionen sind die Definitionen, nach denen wir Parteien beurteilen sollten und nicht die Definitionen des Verfassungsschutzes.
2: Dem würde ich mich total anschließen. Ich möchte bloß auch was Positives einwerfen. Wir haben mit zwei Politikern gesprochen, die sich in Sachsen-Anhalt für die demokratischen Parteien einsetzen. Einer davon ist Dennis Kreuzadler, mit dem habe ich gesprochen.
4: Dennis Kreuzadler, geboren in Berlin-Kreuzberg, aufgewachsen im schönen Britz. Im Unterbezirk von Neukölln. Ich lebe jetzt seit 2009 in Tangermünde und Vater von 3 Kindern. Seit 2014 bin ich in der Kommunalpolitik aktiv und als Stadtrat ebenso natürlich auch im Landkreis Stendal in der Kreispolitik.
2: Er tritt für die Linke an in Tangermünde, Sachsen-Anhalt. Und das ist tatsächlich der spannendste Wahlkampf, den wir bei dieser Wahl beobachten werden.
4: Ja, na, ich trete halt direkt als Spitzenkandidat der Linken im Wahlkreis 5 an für die tollen Städte Tangerhütte, Tangermünde, Gentin, Elbe-Parey und Jericho. Es ist auch der Wahlbezirk des Direktkandidaten der AfD. Und das wird natürlich eine gute Herausforderung. Ja, die AfD in Sachsen-Anhalt, wissen wir alle, ist ziemlich stark. Für mich ist es natürlich wichtig, ich schaue gar nicht so extrem auf die AfD. Es geht um unsere Themen, die sind viel wichtiger. Wir stehen halt für eine solidarische Politik. Genau das Gegenteil. Ja, und davon müssen wir natürlich die Leute, die hier wohnen, jetzt auch endlich überzeugen, weil so kann es nicht weitergehen. Wir dürfen diesen Rechtsdruck auf gar keinen Fall gewinnen lassen.
0: Ich habe Hochachtung für seine Position und gleichzeitig kriege ich manchmal Gänsehaut, wenn ich das Wort Rechtsdruck höre, weil es manchmal so tut, als ob es so was Neues wäre, was so plötzlich auftaucht und jetzt sind wir alle komplett geschockt und denken so, oh, wo kommt das plötzlich her? Und gleichzeitig beobachtet man ja auch hier, vor allem in Mecklenburg-Vorpommern, wie krass sich Strukturen festigen können, wie manchmal auch keine demokratischen Lösungen gefunden werden, wie manchmal Gelder wegbrechen, wie manchmal Gelder entzogen werden und was es alles braucht. Also das sind Strukturen, die wachsen und die sind nicht erst gestern aufgekommen.
5: Ich sehe das da sehr ähnlich wie du. Ich benutze das Wort auch. Ich glaube, einfach weil es geläufig ist und jeder damit was anfangen kann und es tatsächlich endlich angekommen ist. Ich habe eher das Gefühl, das Wort Rechtsruck ist endlich angekommen. Den Rechtsruck gibt es schon sehr, sehr lange.
3: Ich denke gerade daran, an die Medienfolge, wo Juli darüber sprechen wird, wie sozusagen die großen Medienhäuser für ein paar Monate mal Korrespondenten und Korrespondentinnen nach Sachsen-Anhalt und Mecklenburg-Vorpommern schicken werden, um sie danach wieder abzuziehen. Aber ich wollte dich noch was fragen zu Dennis Kreuzalter, Katharina. Naja, das ist so eine verrückte Bewegung von Berlin-Kreuzberg nach Tangermünde. Wie spricht Dennis denn darüber?
5: Ich fand das gerade deshalb schön, weil ich glaube, es gibt so mal ganz viele Klischees, die man übers Land hat und dann Sachsen-Anhalt und vielleicht nicht gerade als Berliner, aber auch als Berliner. Und er greift das total schön auf und sagt so, spricht so für sich als Berliner, wie er zum Tangermünder geworden ist. Und lasst mal da reinhören.
4: Also ich weiß noch, als ich das erste Mal nach Tangermünde gekommen bin, ja, ich sag jetzt mal, als Berliner, der ja nur Berlin und sein Speckgürtel kennt, habe ich natürlich erst gedacht, Angermünde bei Berlin so, und dann fuhr ich immer weiter auf einmal im Land der Frühaufsteher und ich so, wo bin ich jetzt gelandet? Und ja, aber dann kommt man in diese Altstadt rein. Tangermünde ist ja eine mittelalterliche Stadt so und direkt an der Elbe. Man merkt sofort, wenn man aus Berlin rauskommt, ich sage immer wieder, Berlin hat 3,5 Millionen Einwohner, ganz Sachsen-Anhalt hat 2 Millionen. Wir haben Platz, wir haben Luft, so, ja, es ist entschleunigt, ja, also wir wissen selbst, wie es in Berlin ist, ja, man hechtet von A nach B. Hier kannst du nicht hechten, weil der Bus fährt nicht so häufig, da musst du eher warten, ja, aber also es lebt sich schon sehr angenehm hier. Aber halt mal fest, bei den steigenden Mieten im Speckgürtel, also auch hier ziehen natürlich immer mehr aus dem Berliner Raum her. Das natürlich auch. Aber das ist auch positiv, ja. Es ist positiv, weil dadurch wird es ja auch belebt. So, ja, wir haben halt auch einen Rückgang, ja, der Demografiewandel ist hier ja auch ganz klar. Wir brauchen auch Leute. Und hier macht eine gute Mischung, macht es eigentlich dann auch aus. Aber genau deshalb brauchen wir ja auch. Wir brauchen Arbeitsplätze, wir brauchen ein ÖPNV, damit die Leute zur Arbeit kommen, wir brauchen Schulen, wir brauchen Kitas, das alles brauchen wir, ja. Und natürlich Vereine, ganz wichtig, ja. Wir brauchen auch die Vereine, ja. Wir brauchen halt auch Orte, wo die Leute hingehen können, sich treffen können, was machen können, so, ja. Wir wollen ja nicht, dass jeder praktisch hierher zieht und dann für sich zu Hause bleibt, so, davon haben wir nichts, ja. Wir brauchen öffentliches Leben. Keine Ausgrenzung.
5: Genau, Sachsen-Anhalt braucht Strukturen, Sachsen-Anhalt braucht aber auch Leute. Noch einer, der gekommen ist, Mamad Mohammad, mit dem hast du gesprochen, Heike.
3: Ja, genau. Ich habe mit Mamad Mohammad, den vielleicht einige als Geschäftsführer des Landesnetzwerks der Migrantenorganisation in Sachsen-Anhalt kennen, die nennen sich kurz LAMSA, gesprochen. Und zwar auch über die Frage, wie ist er überhaupt nach Sachsen-Anhalt gekommen? Und Mamad hat mir erzählt, dass er mit 16 Jahren, 1996, also mitten in den Baseballschlägerjahren, als junger
6: politisch aktiver Jugendlicher alleine vor der Repression des Assad-Regimes gegen Kurdinnen und gegen Jesidinnen nach Deutschland geflohen ist. Und damals wie heute wurde der Aufenthaltsort während eines Asylverfahrens durch die Behörden bestimmt. Und Mamat hat eben einen Asylantrag gestellt und ist erstmal nach Halberstadt verteilt worden und dann nach Halle. Und er sagt ganz klar, die Frage unseres Podcasts, nämlich gehen oder bleiben, die bewegt ihn seit 30 Jahren. Und das hören wir gleich mal von ihm.
7: Also die ersten 4 Jahre konnte ich ja nicht weg. Das muss man auch dazu sagen. Mit ihrer Familie, also es war schon ein Weg, wo man dann später meine Kinder, also es ist immer so ein Prozess der Verwurzelung. Man wächst immer mehr in ein Land ein. Und das war so ein bisschen mein Prozess, die ich das immer natürlich mit der Frage gehen oder bleiben. Wie gesagt, die ersten Jahre war sehr stark, aber ich könnte nicht. Und später war das eben diese Frage, okay, jetzt hast du Familie, jetzt hast du Freunde, jetzt hast du irgendwie Netzwerke. Was mich später natürlich auch mit der Frage, wir hatten ja schon in Halle Bündnis der Migrantenorganisationen schon mal gegründet, 2005 schon. Und dann haben wir gesagt, okay, also irgendwie, das heißt, landesweit fehlt uns diese Struktur. Deswegen haben wir 2008 dann Landesnetzwerk der Migrantenorganisation Sachsen-Anhalt gegründet.
6: Für Mamat war und ist die Frage der Teilhabe eigentlich von allen, die in Sachsen-Anhalt leben, und wie Menschen mit Flucht- und Migrationsbiografien sich in Sachsen-Anhalt und überhaupt in Ostdeutschland in der politischen Repräsentanz wiederfinden. Das Lebensthema, würde ich sagen. Und vielleicht auch nochmal an der Stelle der statistische Hinweis, dass circa 7% der EinwohnerInnen in Sachsen-Anhalt eine andere Staatsangehörigkeit als die Deutsche haben. Mamat steht ja für sehr viele Menschen, die aus sehr guten Gründen in Deutschland politisches Asyl beantragen. Und man muss ja auch nochmal so klar sagen, das Recht auf Asyl ist im Grundgesetz verankert. Und die AfD möchte das Grundgesetz an der Stelle und nicht nur an der Stelle ändern und das Recht auf Asyl komplett abschaffen. In diesem Regierungsprogramm sprechen sie da beschönigend von einem Gnadenrecht. Und es ist einfach ein Menschenrecht. Ja, ich könnte mich da zimt drüber aufregen, tue es aber nicht, um auf einen anderen Punkt aufmerksam zu machen, wo ich wirklich dachte, es kann einfach gar nicht wahr sein, dass es bisher offensichtlich auch ganz schön vielen entgangen ist, nämlich in diesem AfD-Regierungsprogramm und in dem Entwurf auf Seite 38 spricht die AfD-Landtagsfraktion tatsächlich davon, dass sie in ihrem sogenannten alternativen Haushalt für die Jahre 2025 und 2026 einen Betrag in Höhe von 100 Millionen Euro zur Einleitung einer Abschiebeoffensive für ausreisepflichtige Ausländer einstellen. Denn in Anführungsstrichen, ja, also Zitat Ende. Und die AfD-Landesregierung würde diese Abschiebeoffensive praktisch umsetzen. Ich frage mich zum einen, 100 Millionen Euro, ja, das ist ungefähr die Hälfte des gesamten Kulturhaushaltes des Landes Sachsen-Anhalt. Zum anderen ist damit natürlich eine krasse Drohung verbunden. Ja.
5: Absolut. Es ist, sind einfach einschüchternde Zahlen, vor allem wenn man sich anschaut, wie viele sind denn, wären denn davon wirklich betroffen? Also was wäre denn, wenn man jetzt ganz rational, kalt drüber spricht, was wäre denn der Mehrwert davon? Und dann gleichzeitig ist die Zahl so hoch. Sachsen-Anhalt ist ein Land, was nicht viele Ressourcen hat im Vergleich zu anderen Bundesländern, wo es dringend mehr Strukturen braucht, wo es dringend viel, viele Dinge braucht, die für das Geld wahnsinnig gut wäre. Und 100 Millionen Euro anzudrohen, in die Abschiebung von Menschen zu stecken, in einem Bundesland, was auch noch mehr Menschen braucht, halte ich auf allen Ebenen für katastrophal.
7: 2024 war Kommunalwahlen in Sachsen-Anhalt und da hatten wir nächste Kampagne gestartet, haben wir gesagt, wir wollen 7%, was mir hinter mir ist, wir wollen auch Vertreter Menschen sein in Stadträten und Kreistage. Wir sind 7%, wir wollen 7% auch die Mandatsträger sein. Am Ende hat nur eine einzige Person geschafft, von 18. Und das hat mich wirklich am Ende zu einem Punkt gesagt, okay, es wird uns immer von Parteien erklärt, ja, ihr müsst euch anfangen auf kommunaler Ebene, in Kreisverband, in Ortsverband, ne? Also diese Struktur eines Partei wird uns jedes Mal erklärt, ja, da müssen eure Leute hingehen und mitmachen. Und ich habe gesagt, die Leute machen mit und die gehen hin, aber trotzdem werden nicht gewählt. So. Das heißt, es fehlt auch in der Partei auch eine Strategie. Also es gibt keine Idee, wie man Menschen mit Migrationsgeschichte in den Parlamente bringt. So, ne? Und das ist sozusagen auch mit Vielfaltsmerkmalen und so weiter. Das ist ja das Problem. Nicht nur wir, sondern viele Menschen, die Vielfaltsmerkmale haben, sind auch im Landtag nicht vertreten.
5: Vielfalt ist ja in verschiedenster Sicht total wichtig. Und mit Mamad Mohammad würde eine Migrationsperspektive reinkommen, auch eine Asylperspektive und jemand, der einfach seit vielen, vielen Jahren politisch arbeitet in Sachsen-Anhalt. Eine weitere Perspektive würde auch mit Dennis Kreuzadler reinkommen, nämlich eine schwarze Stimme im Landtag. Dennis Kreuzadler hat keine direkte Migrationsgeschichte, aber seine Mutter ist aus Ghana. Er selbst ist schwarz oder halbschwarz, wie er sagt. Und darüber haben wir auch gesprochen. Denn mich hat die Frage interessiert, gerade auch als schwarze Person, die gegangen ist aus Sachsen-Anhalt und dann erst sehr viel später zurückgekommen ist. Wie ist das eigentlich als schwarze Person, sich so sichtbar öffentlich politisch zu engagieren? Und dazu habe ich ihn gefragt.
4: Für mich persönlich hat es bis jetzt noch keine Konsequenzen gehabt, da jetzt der direkte Spitzenkandidat gegen die AfD zu sein. Aber meine Tochter hat es zum Beispiel schon erwischt, ja, nachdem sie nur in der Schule das erwähnt hat, ja, ist sie jetzt schon häufiger praktisch mit sowas konfrontiert worden, ja, wie nee, oder zum Glück seid ihr dann alle weg, ja, wenn die AfD gewinnt. Da heißt es natürlich auch ganz klar Kante zeigen, ja. Also ich viele Gespräche auch mit den Lehrern, ja. Also die Lehrer sind zum Glück auch offen und reagieren auch drauf. Bei mir ist es so, bis jetzt traut sich wahrscheinlich niemand.
0: Aber ist das brutal?
6: Auch Mama spricht über diesen offenen Rassismus und während ich Dennis Kreuzadler in dem Gespräch mit dir zugehört habe, musste ich mal an Karamba Diaby denken, den schwarzen SPD-Bundestagsabgeordneten, der sehr, also wirklich auch sehr harte rassistische Anfeindungen und Bedrohungen erlebt hat. So.
7: Ich habe das Gefühl, in den letzten 30 Jahren laufe ich in der Stadt mit so Radars, ne? Also sie rechts und links vorne, hinten bewegen. Das heißt, man bewegt sich nicht, man bewegt immer mit der Gefahr, das könnte was passieren. Und diese Gefahr, die ist jetzt tatsächlich in den letzten 30 Jahren bei mir nicht weniger geworden, sondern mehr geworden. Das hat, das beeinträchtigt auch schon das Zusammenleben, dass man ständig ein Gefühl hat, man muss aufpassen, wo man unterwegs ist. Ich würde gerne bestimmte Regionen im Land Sachsen-Anhalt kennenlernen oder auch in Sachsen, aber ehrlich zu sein, traue ich mich nicht hinzugehen.
5: Das ist schon hart, ne? Aber das ist halt auch Realität und ich finde das so wichtig, dass das angesprochen wird, dass das ausgesprochen wird. Und natürlich ist rechte Gewalt nicht nur Rassismus, sondern noch sehr, sehr viel mehr. Also Rechte kennen wahnsinnig viele Feindbilder und das hat einen enormen Einfluss auch für andere auf das alltägliche Leben. Ich habe auch mit Dennis darüber gesprochen, er hat mir noch ein anderes Beispiel genannt, woran er gerade gearbeitet hat.
4: Also gestern hatten wir auch wieder so einen Fall gehabt, da hatten wir eine Aktion gehabt für die AWO, also die Arbeiterwohlfahrt, da soll jetzt Gelder am liebsten von der AfD gestrichen werden, Fördergelder. Und ja, da hat man auch versucht, uns daran zu hindern, ja, diese Aktion zu machen, ja, obwohl wir auf öffentlichem Grund und Boden waren. Da müssen wir einfach standhaft bleiben, standhaft und dagegen kämpfen.
5: So, wenn man das alles hört, dann habe ich Dennis gefragt, was er denn machen würde, wenn die AfD gewinnt. Also gehen oder bleiben. Und das ist seine Antwort.
4: Ich bin hierher gekommen, um zu bleiben. So, und wenn die AfD wirklich gewinnt, dann bin ich der Erste, der jeden Tag gegen sie kämpfen wird.
5: Stark.
3: Naja,
6: Mama sagt so was ganz Ähnliches.
7: Wir lassen uns da jetzt nicht einschüchtern, wir lassen uns nicht entmutigen, sondern wir müssen jetzt auf der Straße, wir müssen das jetzt nochmal kämpfen. Und das heißt, wir müssen für unser Mandat, für unser Dasein auch kämpfen. Und wir wollen auch die Mandate in den Parteien, also in den am Ende sozusagen in den Landtag haben. Und deswegen habe ich entschieden, okay, ich würde es, und ich muss sagen, ich war gestern bei einer Ausstellungseröffnung. Meine Entscheidung zu sagen, zu kandidieren, gibt gerade den Menschen Mut. Das erlebe ich gerade wirklich auch so. Gestern war so eine Frau, die sagte, wenn du reinkommst und du wirst reinkommen, so war so, wir kommen alle zum Landtag. So, also ich glaube, das ist so ein wichtig, also mir geht es wirklich Kraft und Energie. Ich merke, meine Entscheidung zu kandidieren, meine Entscheidung zu sagen, ich will, wir wollen zum Landtag. Also ich sage, besonders, ich nutze wirklich das Wir, weil es ist auch so, es ist eine Mission für mich geworden, dass wir ein Netzwerk von Menschen mit Migrationsgeschichte in Landtag wollen. Und nicht nur ich. Also es geht nicht um meine Person, sondern es geht um Wir. Wir kämpfen zusammen. Ich brauche eure Hilfe. Ohne eure Hilfe schaffe ich das nicht. Das sage ich ganz klar und deutlich.
5: Ich finde das mega, mega stark und ich habe da enormen Respekt vor. Und ich finde auch, unsere Folge geht ja um Gehen oder Bleiben. Und beide bleiben. Und bleiben klingt eigentlich immer so passiv, als würde man sich nicht bewegen oder wie man halt früher gesagt hat, ja, der bleibt, verliert. Das sind die, die nicht vorwärts kommen. Und wenn ich den beiden zuhöre, merke ich, bleiben ist, kann so aktiv sein und ist so hart erkämpft. Ich habe da einfach nur Respekt vor und würde gerne mehr zum Bleiben wissen. Und ich weiß, Juli, du hast dich auch nochmal mit einer Studie beschäftigt, in der es eben genau um Bleiben als aktives Bleiben geht.
0: Voll. Und das finde ich total toll, weil Bleiben ist häufig übersehen. Also man hat häufig eben vorher bei der Einleitung haben wir über Demografie gesprochen, über Menschen, die weggehen. Und wir haben auch darüber gesprochen, manchmal kommen dann so Rückkehrerinnen zurück und dann bringen die irgendwie Projekte mit und so weiter. Aber das Bleiben auch ein aktiver Prozess sein kann und dass der Fokus mal auf den Leuten liegt, die ganze Zeit vor Ort sind, das ist irgendwie auch schön und ein bisschen entgegen dieser Demografie, die wichtig ist und die wir vorher besprochen haben, aber die, glaube ich, nochmal ganz viel verschluckt von den Leuten, die diese Transformation ja seit mehreren Jahrzehnten auch gestalten, die hier vor allem in den ostdeutschen Bundesländern geschieht. Und da habe ich wieder eine Soziologin für euch in petto. Dieses Mal heißt sie Melanie Rühmling und sie interessiert sich total für den ländlichen Raum und hat sich viele Wohnbiografien angeguckt und Geschlechterforschung und hat mit ganz vielen Frauen hier in Mecklenburg-Vorpommern gesprochen und die gefragt, wieso bleibt ihr eigentlich? Was macht ihr eigentlich hier?
5: Das finde ich total gut, denn wir hatten das vorher und das ist ein wichtiger Punkt und das wird ja auch immer wieder kritisiert oder benannt, die Frauen, die gehen. Aber was sage ich mit den Frauen, die bleiben? Und was sagt sie dazu?
0: Voll, also es gibt ja dieses Bild von Frauen, die leiden, dass sie irgendwie so voll die Hinterwäldlerinnen werden und dass sie es einfach nicht geschafft haben und dass sie irgendwie so, und sie räumt damit auf. Also sie hat ganz viel mit verschiedenen Frauen gesprochen und verschiedene Bleibetypen quasi rausgefunden. Es gibt natürlich Leute, die eigentlich keinen, oder Frauen, die strukturell benachteiligt sind und nie die Möglichkeit bekommen haben zu gehen, zum Beispiel, weil sie in strukturelle Familienverhältnisse eingebunden sind, die das nicht zulassen, oder weil sie durch Familie, Partner oder Pflegepflichten gezwungen sind zu bleiben und das eigentlich total blöd finden und frustriert sind und eigentlich lieber weg möchten. Und es gibt aber auch die sogenannten kritisch positiven Bleiberinnen, die total Bock haben, im ländlichen Raum zu bleiben, trotz aller Herausforderungen. Und die dann aktiv positiv gestalten, die Projekte initiieren, die sich häufig in Vereinen engagieren und so weiter. Und die tief sozial eingebunden sind und hier das Leben im ländlichen Raum gestalten. Und bei manchen, ein weiterer Typ, den Frau Rühmling rausgefunden hat, das sind die sogenannten selbstverständlichen Bleiberinnen. Bei denen ist das gar nicht so, also hinterfragen das gar nicht so doll. Die sind halt hier wahrscheinlich geboren, haben familiäre Strukturen hier und haben sich jetzt 100 Jahre reflektiert, könnte ich noch woanders sein und könnte mein Leben ganz anders aussehen? Ja, möglicherweise, aber das ist so eine Fragestellung, spielt bei ihnen eher keine Rolle. Und deswegen bedeutet der ländliche Raum für diesen Typus der selbstverständlichen Bleiberin vor allem Selbstverständlichkeit und hat viel mit Familie und Alltagsroutinen zu tun. Und ich finde diese Forschung extrem gut, weil sie nochmal uns zeigt, wie viele verschiedene Menschen
8: über wie viele verschiedene Menschen wir eigentlich sprechen und wie viele verschiedene Motivationen es gibt, sich an bestimmten Orten zu bewegen, sich dafür zu engagieren und gleichzeitig aber halt nicht auch die Probleme verschweigt, die ja durchaus im ländlichen Raum vorhanden sind.
6: Ich finde es total spannend, weil genau diese Frauen werden ja aber auch politisch gerne übersehen. Mhm. Dabei sind sie es, die sozusagen die ganzen Vereine am Laufen halten, ja, und die ja auch dafür sorgen, dass Dörfer und kleine Kommunen wirklich lebenswert sind.
5: Ich würde gerne mal was von einer Frau hören, die geblieben ist, denn ich finde, genau solche Geschichten und auch die Expertise, die dahinter steckt, kann total Mut machen. Nicht nur mir, sondern vielleicht auch anderen. Und wir haben eine Kategorie in unserem Podcast, die in jeder Episode jetzt sein wird, Mutmacherinnen.
8: Ich stelle euch Katja Tiede vor. Katja Tiede engagiert sich in Neustrelitz. Sie eine Person, die gegangen ist, aber sich entschieden hat, wieder zurückzukommen und hier selber Ideen hatte, den Ort neu zu gestalten. Das erzählt sie euch jetzt selbst.
9: Ich bin hier in Neustrelitz in der Mecklenburgischen Seenplatte und wir haben hier vor anderthalb Jahren den Ping-Pong-Salon gegründet. Das ist ein Begegnungsort hier in der Stadt in einer ehemaligen Leerstandsfläche. Da war früher ein Friseursalon drin und wir haben im Prinzip dort zwei Tischtennisplatten reingestellt und das so ein bisschen wohnzimmermäßig gestaltet und die Tür aufgemacht und seitdem können Menschen dort hinkommen, können Tischtennis spielen. Oder auch Brettspiele. Es gibt also Raum für Veranstaltungen. Wir machen jede Menge eigene Veranstaltungen, die immer auch irgendeinen Ping-Pong-Bezug haben oder auf eine Weise irgendwie ungewöhnlich und kreativ sind und Welten zusammenführen, die jetzt vielleicht erstmal auf den ersten Blick so ein bisschen ungewöhnlich sind. Also ja, Lesungen an der Platte haben wir schon gemacht und Puzzleabende an der Platte. Wir haben Ping-Pong-Yoga als neue Sportart erfunden. Und ja, lassen uns eigentlich immer wieder irgendwas Neues einfallen. Ping-Pong für Introvertierte war auch schon dabei, Ping-Pong für Singles. Ja, all das. Gucken wir mal, was die Menschen sich so wünschen und was vielleicht mal witzig wäre auszuprobieren. Und dann ja, testen wir das einfach aus. Und die Idee dahinter ist, dass wir denken, dass die Tischtennisplatte für viele Menschen so eine Art kleinster gemeinsamer Nenner ist. Etwas, auf das sich sehr viele Menschen einigen können. Und die Platte ist daher für uns sowas wie der kleinste gemeinsame Begegnungsraum. Das heißt, Menschen, die ganz unterschiedlich sind, oft sehr unterschiedliche Geschichten haben, auch aus politisch sehr unterschiedlichen Richtungen kommen, finden an der Platte zusammen, spielen miteinander, teilen sich diesen Raum, haben eine gute Zeit miteinander und ja, nehmen einander dann bewusst oder unbewusst auch ganz anders und wohlwollender wahr. Und das ist auch genau der Effekt, den wir damit letztendlich erzielen wollen. Also so ein bisschen Demokratiebildung durch die Hintertür, weil man auf einmal merkt, dass Menschen sich eben nicht so einfach in Schubladen stecken lassen und beim näheren Hinsehen oder beim zweiten Ping-Pong-Match auf einmal ja Seiten sichtbar werden, die man so vielleicht gar nicht erwartet hätte. Und auf einmal begegnet man sich mit so einem warmen Gefühl oder grüßt sich auf der Straße oder quatscht mal kurz an der Lidl-Kasse, was man vorher sonst nie gemacht hätte. Und das ist ein sehr schöner Effekt, der zeigt, dass es funktionieren kann.
8: Ja, so eine Projekte sind total toll und gleichzeitig muss man auch darüber nachdenken, in welchen Strukturen die eigentlich stattfinden und in welchen Kontexten die sich überhaupt etablieren.
6: Strukturen, Juli, ist genau das Stichwort für die nächste Rubrik in diesem Podcast, nämlich das Brennglas. Und mit dem Brennglas schauen wir auf die Verwandten- und Vetternwirtschaftsaffäre der AfD. Und dafür haben wir einen Experten befragt, das ist Konrad Littko, Redakteur bei der Taz, seit langen Jahren Experte zu Rechtsextremismus im Investigativressort. Der Ausgangspunkt der Verwandtschaftsaffäre ist ja auch in Sachsen-Anhalt gewesen, oder?
10: Absolut, das ist sozusagen das Epizentrum, denn dort hatte der frühere Generalsekretär Jan Wenzel Schmidt schon Ende letzten Jahres angedeutet, dass er ein Fass aufmachen wird, nämlich indem er in einer innerparteilichen Fehde einen Giftschrank öffnen wird, wo er anderen aus seiner Partei dort Verfehlungen vorwerfen wird. Und er hatte das erst nur angedroht und dann hatte er das tatsächlich auch in die Tat umgesetzt und ist dann immer konkreter geworden. Und da ging es um eben genau das, worüber wir jetzt sprechen, nämlich Vetternwirtschaft, Minijobs, die da nach Gefälligkeit verteilt werden, wo Angestellte aus Verwandten bestehen, wo Partner dann bei anderen Abgeordneten plötzlich beschäftigt sind. Und man stellte fest, das ist doch ein weit verbreitetes Netz. Und dazu kamen dann eigene Recherchen, auch von uns, aber auch von vielen anderen Medien, die geschaut haben, nicht nur in Sachsen-Anhalt, sondern auch plötzlich tauchten Fälle in Niedersachsen auf, bis hoch zu Bundeschef Tino Chrupalla, bis zum Spitzenkandidaten in Baden-Württemberg, Frohnmeier, wo man feststellte, okay, das hat ein gewisses System, dass man über Kreuz Verwandte bei anderen Abgeordneten einstellt. Aber ein Fall, und das war tatsächlich auch augenfällig in der Recherche, war, dass es immer wieder Fälle in Sachsen-Anhalt gab.
6: Und ich wollte dann von Konrad natürlich die Dimension dieser Affäre erfahren. Und die Taz hatte schon rausgefunden, dass auf 23 Abgeordnete, die im Moment die AfD-Landtagsfraktion im Sachsen-Anhalt im Landtag stellen, 162 Mitarbeitende kommen. Also 162 Leute werden von 23 Abgeordneten beschäftigt. Das sind im Schnitt pro Abgeordneter 8 Personen. Und ich habe Konrad auch gefragt, ist es eigentlich üblich? Also wie sieht es im Vergleich mit anderen demokratischen Parteien aus? Und welche Rolle hat in dem Ganzen eigentlich Ulrich Siegmund, der Spitzenkandidat der AfD und ja der Gegenkandidat gegen Dennis Kreuzer?
10: Ja, auch da steht Sachsen-Anhalt an der Spitze mit dieser Anzahl der Mitarbeitenden. Im Vergleich, wir haben uns das angeguckt, natürlich auch für die anderen Fraktionen, haben die ungefähr 2 bis 3 Mitarbeitende. Die Sachsen-Anhalt hat die Spitzenreiterin bundesweit, Nadine Kopehel, die hat 16 Mitarbeitende. Und dann haben wir geschaut, aber hat auch die Lokalpresse geschaut, ist mal zum Parteibüro gefahren, haben festgestellt, das ist völlig tote Hose, obwohl in diesem Büro auch noch eine andere Abgeordnete saß, obwohl in diesem Büro auch noch eine Lokalfraktion angeblich ihre Mitarbeitenden hat. Also eine Vielzahl an Mitarbeitenden, die dort keiner gesehen hat. Und das zeigte sich auch bei anderen Mitarbeitenden. Auch Siegmund als Spitzenkandidat hat 10 Mitarbeitende angeblich beschäftigt und beziehungsweise nicht nur angeblich, sondern tatsächlich laut Landtagsverwaltung. Die Frage ist nur, was machen diese ganzen Leute? Und wir haben den Fall Tobias Rausch, auch eine zentrale Figur der AfD in Sachsen-Anhalt, wo dann Recherchen ergaben, dass da 4 Fußballkumpels eingestellt waren. Und dann stellt sich schon sehr dringend die Frage, ist das wirklich alles Arbeit für Parlamentstätigkeiten, die diese Menschen leisten, oder sind die aus anderen Gründen eingestellt? Und dann steht die große Frage Scheinbeschäftigung im Raum.
5: Wie viel kostet das denn, diese vielleicht Scheinbeschäftigung?
10: Also es gibt ja tatsächlich eine fixe Kostenpauschale, das sind 5.490 Euro. Die bekommen alle Mitarbeitenden in Sachsen-Anhalt, aber auch in anderen Bundesländern ist es ähnlich, die sie einsetzen können. Und da gibt es kein Limit, wie viel man damit beschäftigt. Aber wenn man da sagt, für diese Summe beschäftigt man 16 Mitarbeitende, dann ist natürlich schon die Frage, wie koordiniert man das? Was machen die wirklich? Ist das Arbeit, die sich allein auf den Parlamentsbetrieb fokussiert?
5: Ich finde das ja total spannend. Erstmal ist Sachsen-Anhalt mal wieder negativ Spitzenreiter. Dann gibt es diese vielen Angestellten, wo nicht ganz klar ist, braucht es das? Und dann würde ich gerne wissen, okay, aber sind die jetzt auch miteinander verwandt oder was steckt eigentlich hinter dieser Vetternwirtschaft-Affäre?
6: Ich würde dann noch anschließen, genau, einmal diese Verwandtschaftsgrade, die sich da oder die verwandten Netzwerke, die sich da zeigen und gegenseitig die Jobs zuschieben in der AfD. Und zum anderen habe ich natürlich Konrad auch gefragt, wie denn die Landtagsverwaltung und die anderen demokratischen Parteien darauf reagieren. Ja, geht es jetzt einfach so weiter? Und seine Antwort hat mich nicht so richtig beruhigt.
10: In NRW beispielsweise gab es den Fall, da hatte ein Abgeordneter der AfD eine 85-jährige Frau eingestellt, wo die Frage war, kann die überhaupt noch real Arbeit leisten? Das wurde geprüft von der Landtagsverwaltung. Anderes heißt es, es brauche konkrete Hinweise. Aber tatsächlich in Sachsen-Anhalt wird auch diskutiert unter den anderen Fraktionen, dort einen Riegel vorzuschieben, und zwar in dem Punkt der Überkreuzanstellung. also wo eben tatsächlich Verwandte, Partner von Abgeordneten bei anderen Abgeordneten angestellt sind. Das ist in manchen Landtagen jetzt schon untersagt, in Sachsen-Anhalt ist es nicht. Und da diskutiert man, und auch im Bundestag, wo auch die AfD vorne liegt mit den Mitarbeitenden, auch da gibt es Fälle, dass dort bis zur Hälfte der Bundestagsfraktion solche Überkreuzanstellungen praktizieren soll. Also jedenfalls aber in einer größeren Größenordnung. Und auch da gibt es Überlegungen, da jetzt rechtlich nachzuschärfen.
6: Der prominenteste AfD-Mitarbeiter im Bundestag ist ja der Vater von Ulrich Siegmund. Der ist auch Mitarbeiter beim AfD-Bundestagsabgeordneten. Und ich habe Konrad Litschko gefragt, ob die den da eigentlich gefunden oder gesucht haben.
10: Ein so ein Beispiel, was es sehr markant gemacht hat, wo man sieht, also okay, das ist auch der Spitzenkandidat selbst, der in dieses System involviert ist. Der Vater, wir hatten Leute gehört, die gesagt haben, wir haben den Vater hier noch nie im Bundestag gesehen. Also die Frage ist auch da, was macht der da eigentlich? Dieser Bundestagsabgeordnete, der den Vater anstellt, dem wurde von anderen Medien, wurden mal Fotos seiner angeblichen Mitarbeiter oder eines angeblichen Mitarbeiters vorgelegt, den hat er gar nicht darauf erkannt. Das ist ein Fall, wo wir auch recherchiert haben, dass die Bundestagsverwaltung sich das dann auch anguckt und gesagt hat, okay, das ist eine Grenze, wo wir einen konkreten Hinweis haben und das prüfen. Aber das zeigt so, wie dieses System läuft und wie kurios diese Praxis ist.
6: Also die Frage, die man sich natürlich danach stellen muss, ist, hat es der AfD geschadet oder nicht? Und erstmal hat es nur einer Person geschadet, nämlich dem Nestbeschmutzer. Der ist von der AfD-Bundestagsfraktion aus der Fraktion geschmissen worden, hat jetzt angekündigt, sein Giftschrank ist noch weit geöffnet. Mal schauen, was das bedeutet. Die WählerInnen in Rheinland-Pfalz und Baden-Württemberg hat es in keinster Weise abgeschreckt. Da konnte die AfD bei den Landtagswahlen ihre Stimmenanteile im Vergleich zur Wahl davor erheblich steigern. Und wahrscheinlich müssen wir einfach davon ausgehen, dass die WählerInnen der AfD genauso ticken wie die Partei selbst. Nämlich, die sehen den Staat als Beute und das, was man mitnehmen kann, das nimmt man mit.
0: Wow, Heike, danke für dieses Interview. Ich glaube, jetzt wäre es mal an der Zeit für einen Mutmacher.
6: Also dafür schauen wir tatsächlich auch nochmal nach Sachsen-Anhalt. Also ich habe mit Said Zaid gesprochen, der ist vor 5 Jahren nach Magdeburg gekommen, hat sich da dem syrisch-deutschen Kulturverein angeschlossen, ist da zusammen mit anderen aktiv.
11: Also 7 Menschen aus Syrien haben den Verein gegründet im Jahr 2017 und wir sind jetzt mehr als 30 Mitglieder und wir bezeichnen uns hauptsächlich als BrückenbauerInnen. Ja? Also wir bauen Brücken zwischen allen Kulturen in der Stadt, zwischen mehreren Communities und wir schaffen einfach neue Begegnungstreffen. Wir helfen und unterstützen die Menschen, die neu nach Magdeburg kommen, bei den ersten Schritten, Aufklärungsarbeit gegen Rassismus und Diskriminierung. Und wir haben den Integrationspreis auch letztes Jahr im Land Sachsen-Anhalt gewonnen. In der Kategorie einfach gegen Rassismus und Diskriminierung, besonders nach dem Anschlag auf dem Magdeburger Weihnachtsmarkt. Wir waren aktiv, die Übergriffe gegen Menschen mit Migrationsgeschichte zu dokumentieren und an die Beratungsstellen in der Stadt einfach weiterzuleiten und wenn Bedarf zur Polizei zu begleiten. Und genau, also wir machen viele Angebote für Familie, Jugendliche, Kinder.
5: Ich finde es fantastisch zu hören, wie aktiv Menschen in Sachsen-Anhalt sind, in Mecklenburg-Vorpommern sind. Aber tatsächlich muss man ja nicht in Sachsen-Anhalt oder Mecklenburg-Vorpommern wohnen, um sich zu engagieren und auch nicht, um sich solidarisch zu zeigen.
12: Einen wunderschönen guten Tag. Wir haben es jetzt 1:03, also in 9 Sekunden. Und ja, ich will euch herzlich willkommen heißen. Mein Name ist Cedric und ja, ich bin heute wieder allein im Studio. Wie letzte Woche und ja, was soll ich euch vieles sagen? Ja, herzlich willkommen. Und wie ihr mich auch schon kennt, ich werde ein bisschen Hip-Hop spielen, ein bisschen Deutschrap, ja. Und genau, ich habe euch neue Lieder mitgebracht, die auch frischer erschienen sind. Darunter wäre das von Cardo und X-Wave, Last Night und in Klammern San Pedro. Danach würde ich Olysee spielen von Don Denno, No Comment von Cité und Stash Black, das ist von Lev. Und dann am Schluss von der neuen Playlist, Drive-By, in Klammern Ice Ice von Cardo X-Wave wieder. Und ja, danach würde ich euch einfach verschiedene Songs spielen. Und genau, ich habe hier auch noch einen legendären Song von Samra mit dabei. Genau, dann starten wir direkt rein mit, ich würde sagen, auch ein neues Lied, Strapped von Juju19 oder auch besser bekannt als Haribo, mit Kalim zusammen. 2 Minuten und 4 Sekunden geht der Song. Ich wünsche euch viel Spaß mit Strapped.
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0: So, da bin ich wieder. Wir haben es jetzt 15.15 Uhr, perfekte Uhrzeit. Und wir machen weiter. Jetzt haben wir die neue Playlist. Jetzt sind wir die neue Playlist durchgegangen. Jetzt machen wir mal jetzt, weiter mit. Ich würde sagen, also es ist ein Song, eine Single, aber es sind zwei Songs in einem Song kombiniert. Von Kolja Goldstein, Fire in the Booth, war eine Collab mit dem Sender Hyped. Und genau, was ich zu euch sagen will wegen diesem Song, die zweite Hälfte ab 2 Minuten irgendwas, ich glaube 2 Minuten 30 oder so, die ist ein veröffentlichter Song von Kolja Goldstein, aber mit dem alten Beat, denn Kolja hat, das war der originale Beat und Kolja hat einen neuen Song gemacht sozusagen, mit demselben Songtext, aber halt mit einem komplett neuen Beat. Und genau. Dann 3 Minuten 58 geht der Song. Und ich wünsche euch viel Spaß mit Fire in the Booth von Kolja Goldstein und DJ Max.
1: Now it's time to rumble!
2: KoljaGlobal.com. Das Album kommt Ende April, alle vorbestellen. Ich hab gestern Abend noch was geschrieben für euch.
3: DJ Max?
2: Check! Easy Beats. Oh.

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1: Kolja Goldstein.
2: He's heating up.
1: DJ Max. Global. Direkt noch einer.
3: Ja, ja. Hast du schon das Album vorbestellt?
1: Ja, auf jeden Fall.
3: Ich bin gespannt.

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Männer. So, Leute, wir haben es 15.55 Uhr und ich will mich von euch verabschieden. Es war eine coole Zeit, wir haben viele coole Lieder gehört, würde ich behaupten. Und ja, genau, ich werde euch jetzt noch zwei Songs spielen, schön reinquetschen. Und genau, viel Spaß jetzt mit Souvenirs von Kolja Goldstein wieder, Gringo und Lil Mido. Viel Spaß.

0: 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Wir warten auf den Kollegen und da fällt uns höchstens ein, vielleicht zunächst die gute Nachricht. Irgendwas musste der Kulturstaatsminister korrigieren. Jedenfalls ist die Schanzenbuchhandlung wieder raus aus der Sperre für Fördermitgliedschaften. Und offenbar sind wir jetzt verbunden. Kleinen Moment. Sind wir jetzt verbunden?
1: So, jetzt sind wir verbunden.
0: Ja. Sehr gut. Die Leitung ist soweit okay oder so?
1: Die Leitung ist okay, genau.
0: Ja.
1: So, und ich bin jetzt auch in einem ruhigen Plätzchen.
0: Ja. Mit oder ohne Sonne? Mit oder ohne Sonne?
1: Mit wenig Sonne.
0: Wenig Sonne, hier scheint sie.
1: Vorne ins Haus, genau.
0: Wir wollen sprechen über das Urteil gegen den UGK-Chef und drei weitere Mitangeklagte vor einem Sondertribunal. Ich habe so ein bisschen jetzt nochmal in die Berichterstattung geguckt und dann ist mir aufgefallen, das ist ein kosovarisches Gericht gewesen oder jedenfalls eins auf Beschluss des Parlaments, des Kosovo eingesetztes Gericht mit internationalen RichterInnen.
1: Genau, vielleicht kann man da mal kurz zurück gehen, weil schon dieses Gericht, sag ich mal, eine sehr, oder die Besonderheiten des Verfahrens vielleicht deutlich macht. Und zwar handelt es sich bei diesem Gericht um einen sogenannten hybriden Gerichtshof. Hybrid deswegen, weil es nicht ein staatliches Gericht, nicht ein einzelnes staatliches Gericht ist, so was weiß ich, wie ein Landgericht oder Bundesgerichtshof oder sowas, wie wir das hierzulande kennen, aber auch kein internationales Gericht, wie die Kriegsverbrechertribunale in Den Haag nach den Jugoslawienkriegen oder zum Beispiel für Ruanda in Arusha das waren. Sondern ein hybrides Tribunal ist ein Gericht, was formal einer nationalen Gerichtsbarkeit angehört, in diesem Fall der kosovarischen, aber mit internationalem Personal besetzt ist und auch zum Teil internationalen Prozeduren folgt. Und an der Stelle das Gericht, was jetzt über die UGK-Führung entschieden hat, befand es sich auch nicht im Kosovo, sondern in Den Haag. Also auf dem Papier ist es ein kosovarisches Gericht, das aber mit meistens westeuropäischen und US-amerikanischen Richtern besetzt war und seinen Sitz in Den Haag hatte. Genau. Warum befand es sich da? Weil man, also das muss man vielleicht kurz zurückdrehen, der Hauptangeklagte Hashim Thaçi, Sprecher und Oberkommandierender der UGK, der kosovo-albanischen Guerilla in den 1990er Jahren, später dann Regierungschef, Präsident des Kosovo war und das Vertrauen sozusagen der sogenannten internationalen Gemeinschaft darin war, dass ein kosovarisches Gericht unabhängig und ohne Einfluss durch Regierungskreisen oder kosovarische Eliten ein Urteil fällt, gering war. Ja, es gab in den Jahren vor Einrichtung dieses Tribunals schon Versuche, Kriegsverbrechen während des Kosovo-Krieges gerichtlich zu ahnden. die scheiterten häufig an der Einschüchterung und Ermordung von Zeugen. Und aus dem Grund hat man gesagt, nee, wir trauen der kosovarischen Gerichtsbarkeit nicht mehr, das im Land durchzuführen. Genau, und bleiben aber dabei, sozusagen ein kosovarisches Gericht soll entscheiden, und dann hat man diese Sonderkonstruktion entwickelt, ein formal kosovarisches Gericht, das aber real sich nicht im Kosovo befand und mit nicht-kosovarischen Richtern besetzt war, das entschieden hat.
0: Das Ganze, so wie mir aufgefallen ist, vorhin, als ich mir die Artikel durchgeguckt habe, auf der Grundlage auch einer kosovarischen Gesetzeslage.
1: Genau, genau. Man hat, es untersteht halt der kosovarischen Jurisdiktion formal. Also wenn kosovarisches Recht an, ist formal in die Justizstruktur eingegliedert. Aber real nicht mit kosovarischem Personal besetzt.
0: Ich fand das ein bisschen überraschend, dass die kosovarische Gesetzeslage dann doch die Verfolgung ermöglicht.
1: Ja, das ist jetzt nicht so überraschend, also weil man muss ja kurz zurückspulen. Kosovo war ein autonomes Gebiet in Jugoslawien, ein autonomes Gebiet innerhalb der serbischen Teilrepublik Jugoslawiens, hat sich dann infolge der jugoslawischen Zerfallskriege mit Unterstützung des Westens abgespalten von Jugoslawien und fand sich dann lange Zeit und in einer Form war ein Protektorat von UNO, NATO und EU. Und dort wurde dann mit großem finanziellen Aufwand, vor allem aus dem Westen, Staatsaufbau betrieben. Das heißt, auf dem Papier ist die Gesetzeslage und ist das Gerichtswesen und die Justiz nicht viel anders strukturiert als hier. Und Kriegsverbrechen, die Ermordung, die extralegale Ermordung von Menschen, die Verschleppung von Menschen und so weiter, sind da auf dem Papier genauso strafbar, wie sie es auf dem Papier hier sind.
0: Okay, was stand zur Anklage und was ist verurteilt worden?
1: Genau, dazu muss man vielleicht auch noch mal 3 Schritte zurück machen, warum es überhaupt diese Anklage gab. Also die UÇK, die kosovo-albanische Guerilla, die in den späten 1990er Jahren gegen die serbische Armee kämpfte, aus der gingen, die hat während dieses Kampfes verschiedene Gewalttaten begangen und in der Phase danach, als unmittelbar anschließend an die bewaffneten Auseinandersetzungen, als sie für kurze Zeit die Herrschaft über das Gebiet hatte, diese Verbrechen waren eigentlich auch bekannt. Das wusste man, da waren einzelne Details strittig, aber im Großen und Ganzen, dass es dazu Kriegsverbrechen, zu Gewalttaten, die auch im Rahmen eines bewaffneten Konfliktes nicht legitim sind, gekommen war, das war allgemein bekannt. Dann hat allerdings die im unabhängigen Kosovo, die aus der UÇK hervorgegangene Regierung aus Sicht des Westens es zu verantworten gehabt, dass in den 2010er Jahren sich das Kosovo in Richtung eines Failed State, korrupt Rückzugsort für kriminelle Organisationen entwickelt hat, und im Zusammenhang dessen wo kam die Diskussion wieder hoch, na Moment mal, die Leute, die da jetzt an der Macht sind, was sind denn das für welche? Genau, dann wurde ein Schweizer Staatsanwalt damit beauftragt, die Vorwürfe zu untersuchen. Der kam zu einem Schluss, dass diverse Vorwürfe sich belegen lassen. Und dann wurde irgendwann die Regierung unter Druck gesetzt und sagen, okay, also eure Annäherung an den Westen, zum Beispiel so Sachen wie Visafreiheit für die kosovarischen Bürger, um in den Westen zu fahren, was existenziell wichtig ist für viele Menschen da, die als Arbeitsmigranten in den Westen wollen, die gibt es nur, wenn diese Kriegsverbrechen der UCK gerichtlich aufgearbeitet werden. Aufgrund der Erfahrung, dass das im Kosovo nicht möglich ist, hat man dann gesagt, okay, das, dann richten wir hier in Den Haag diesen Gerichtshof ein. Die Angeklagten haben sich auch dann in dieser Situation mehr oder weniger freiwillig gestellt. Herr Sajid hat von seinem Amt als Präsident zurückgestellt, sich dem Gerichtsverfahren. Und seit 2023 lief dann dieses Gerichtsverfahren. Angeklagt waren Kriegsverbrechen und Verbrechen gegen die Menschlichkeit. Verurteilt worden sind die vier Angeklagten, die alle dem Generalstab der UCK angehörten, wegen Kriegsverbrechen. Genau, nach Ansicht des Gerichtes war nicht nachweisbar, dass es eine systematische und koordinierte Verfolgung von andersdenkenden und ethnischen Minderheiten gegeben hätte, sondern was sich belegen ließ aus Sicht des Gerichts ist, dass Menschen unter dem Vorwand, Kollaborateure der serbischen Armee zu sein, verhaftet und verschleppt worden sind in Gefangenenlager, wenn man so will, der UCK. Das waren natürlich häufig, was weiß ich, irgendwelche Bauernhöfe oder irgendwelche anderen Räumlichkeiten sozusagen, die man dafür genutzt hat, dort gefoltert und zum Teil ermordet worden sind. Und maßgeblich standen dahinter, also dass Angehörige ethnischer Minderheiten

0: die Verfolgung aus ethnischen Gründen nicht in die Urteilsbegründung eingeflossen ist. Aber es hat ja diese ethnischen Säuberungen gegeben.
1: Genau. Da hat es nach Ansicht des Gerichtes an einem systematischen, koordinierten Plan dafür gefehlt. Weil man muss sagen, die Leute, die da angeklagt worden sind, das war die Führungsspitze der UÇK. Deswegen musste man natürlich gucken, was kann man denen zuordnen, was kann man denen, wofür kann man die verantwortlich machen. Nicht jede Tat, die ein UÇK-Kämpfer begangen hat, lässt sich denen zurechnen. Und man hat dann gesagt, naja, Sachen, für die sie im Rahmen ihrer Kommandoverantwortlichkeit die Verantwortung haben, das muss man ihnen zurechnen, und es ließ sich aus Sicht des Gerichtes nachweisen, dass sie als Kommandierende die Kontrolle darüber hatten, dass einzelne Personen, und einzelne Personen heißt ja auch mehrere hundert, dass politische Gegner verfolgt wurden, inhaftiert wurden, foltert und teilweise umgebracht wurden. Aber es ließ sich nicht nachweisen, dass es einen koordinierten Plan der UÇK-Führung gäbe, der durch Befehle nach unten sozusagen eine ethnische Säuberung des Landes verfolgt hätte. Das ist die Einschätzung des Gerichtes. Ich muss sagen, nach dem, was ich, also so wie ich den Prozess verfolgt habe, finde ich das durchaus plausibel, also dass das Gericht das nicht als bewiesen angesehen hat. Man muss dazu sagen, dass natürlich die Beweislage 25 Jahre nach diesem Konflikt und sag mal, in einer Situation, in der die angeklagten Täter bis vor kurzem in politischer Verantwortung waren, auch nicht einfach ist. Und das war eigentlich der große Streitpunkt sozusagen des Gerichtsverfahrens, war es überhaupt, inwiefern lässt sich der UÇK-Führung eine Verantwortung für Gewalttaten der UÇK-Kämpfer zuordnen. Also die Anklage hat gesagt, naja, die UÇK ist eine Guerilla-Armee gewesen mit Hierarchie, mit einer Befehlskette, in der es eine Verantwortung der Führung gibt. Die Verteidigung hat sich bemüht, die UÇK als ein loses Bündnis lokaler Gruppen darzustellen, in der die Angeklagten eher eine politische Sprecherrolle nach außen als reale Macht nach innen, als reale Kommandogewalt nach innen gehabt hätten. Das hat das Gericht verworfen. Hat gesagt, es gibt eine Kommandoverantwortlichkeit, aber sah keinen systematischen Plan der Verfolgung und Vertreibung ethnischer Minderheiten.
0: Mhm. Angeklagt sind nicht die Taten nach Loslösung des Kosovo von Jugoslawien gewesen. Das ist vielleicht auch nochmal ein wichtiger Punkt.
1: Genau, das ist ich sag mal, die Errichtung dieses Tribunals war natürlich von diversen politischen und juristischen Fragestellungen geprägt. Die Frage ist natürlich auch, für welche Zeit soll dieses Tribunal zuständig sein? Und auch ein bisschen Analogie zu den anderen Kriegsverbrechertribunalen hat man sich dann auf die Zeit des bewaffneten Konflikts gestützt. Eine Zeit, in der dann halt auch internationales Recht beziehungsweise dessen Ab-

0: Formungen ins kosovarische Recht anwendbar sind, wo man sagen kann, naja, da gilt internationales Recht des bewaffneten Konfliktes. Das ist anwendbar, weil sonst sich natürlich die Frage stellt nach der Legitimität von eines Gerichts, nach der Legitimität von Strafverfolgung, nach der Anwendung welches Rechts. Und hier konnte man sagen, okay, während des bewaffneten internen Konflikts im Kosovo gilt aber das internationale Recht des bewaffneten Konflikts. Das können wir hier anwenden, über das kosovarische Recht transformiert. Genau. Das ist, aber ja, das bildet natürlich nur einen Teil der Taten ab. Genau, und dazu muss man sagen, also ich meine, es hat 3 Jahre gedauert, es sind viele Zeugen gehört worden, das war ein intensiver und teurer Prozess. Die Haftstrafen sind auch im Vergleich mit anderen Haftstrafen aus den Kriegsverbrecherprozessen, die sich mit den jugoslawischen Nachfolgekriegen befassen, hoch. Ja, also das sind durchaus vergleichsweise hohe Strafen, die da ausgereicht wurden. So ein Prozess ist halt keine historische Aufarbeitung, historische Erforschung dessen, was passiert. Und natürlich hat dieses Ganze, also muss man sagen, die Quelle, dass es zu diesen Verfahren kam, lag daran, dass der Westen diese Leute von der Macht im Kosovo weghaben wollte. So, das ist letztendlich der politische Hintergrund dieser Prozesse. Aber das warf natürlich das Problem auch aus, wie bringt man das zusammen, damit das letztendlich die NATO massiv durch Luftschläge und schließlich auch durch den Einmarsch im Kosovo die UCK unterstützt hat und dann schließlich auch diese Leute an die Macht gebracht hat im unabhängigen Kosovo. Und das ist das große Dilemma dieses Prozesses. Also wie diese Leute verurteilen, ohne das Thema aufzuwerfen, inwiefern eventuell die NATO für die begangenen Verbrechen mitverantwortlich ist. Und das wäre natürlich für die Zeit nach dem Konflikt, als sich NATO-Truppen auch schon in Sichtweite möglicher Tatorte befunden haben, noch gravierender gewesen, diese Frage, als für die Zeit vor dem Einmarsch der NATO.
1: Okay, warum wollte die NATO die UCK weghaben? Die war doch ganz dienlich.
0: Na, wie gesagt, also das muss man sagen, das ist vielleicht die große Lebenstragödie des Hashem Thaçi, dass er Ende der 90er Jahre, also wenn man mal in die Archive von damals, was weiß ich, Frankfurter Allgemeine Zeitung, Taz, Spiegel und so weiter guckt, damals als Sprecher einer Befreiungsorganisation, als Freiheitskämpfer galt und sich binnen 20 Jahren, wenn man so will, 15 Jahren, dieses Image wandelte und die UCK-Führung beziehungsweise die aus der UCK hervorgegangenen Politiker, die dann die Macht im Kosovo, im unabhängigen Kosovo hatten, als dafür verantwortlich gemacht worden, dass dieses Land halt eines der korruptesten politisch-ökonomischen Systeme Europas hat, dass es Rückzugsort für organisierte Kriminalität ist, dass es eine Drehscheibe im Betäubungsmittelschmuggel bildet, dass es dass sich dort dann, was weiß ich, in den 2010er Jahren Islamisten rekrutieren ließen für die Kämpfe in Syrien und im Irak, und dass sich das dass das Kosovo, das unabhängige Kosovo, als Risikofaktor für die Stabilität Europas auf dem Balkan angesehen wurde. Und das nachdem durchaus in großen Mengen Gelder der Entwicklungshilfe da reingeschüttet worden sind, man damit hohem Aufwand versucht hat, Institutionen aufzubauen, was dann westlicherseits zu einer doch abrupten Abkehr von den einstigen Partnern führte und zu der Entscheidung, man will die jetzt loswerden und man will, dass dort andere Leute die Macht übernehmen.
1: Na, ich würde mal sagen, das ist ja nun alles nicht so überraschend, wenn man sich...
0: Überraschend? Naja, aber das ist aus Sicht des skeptisch-kritischen Beobachters nicht überraschend, aber natürlich aus Sicht einer Politik, die kurzfristig agiert, die jetzt nicht unbedingt... die ganze Zeit die Kritik der politischen Ökonomie im Hintergrund hat, das Konzept des Nation-Buildings, daran wurde in den späten 90ern und frühen 2000ern ja geglaubt. Also das haben ja die westlichen Staaten und das ist ja nicht nur im Kosovo, sondern auch im Irak und anderswo geglaubt, wenn man erstmal die politischen Herrscher stürzt und dann politische Institutionen analog dem Westen aufbaut, dann entsteht da ein bürgerlich-demokratisches oder dem zumindest angelehntes Staatswesen. So, das hat man im Irak gehofft, das hat man in Afghanistan gehofft und das hat man im Kosovo gehofft. Und das Scheitern im Kosovo war nicht im Vergleich nicht so dramatisch wie in Afghanistan und im Irak, aber dadurch, dass halt der Kosovo sich nicht in Asien befindet, sondern in Europa, war das sicherheitspolitisch natürlich auch ein großes Problem, dass dieser Institutionenaufbau am Rand der EU scheiterte. Genau. Da hat man dann gesagt, okay, jetzt probieren wir es mit anderen Leuten. Und brauchte einen, vermittelbaren und rechtlich, politisch, demokratisch legitimen Weg, die aus der UCK hervorgegangenen kosovarischen Eliten abzusägen. Und da war die Berufung auf die von der UCK begangenen Kriegsverbrechen natürlich optimal.
1: Ich habe jetzt heute auch nochmal gelesen, bei Deutsche Welle gibt es so von den 5 Sachen, die ich heute gelesen habe, eigentlich gründlichsten Text, was so ein paar Zusammenhänge angeht, aber was die Reaktionen unmittelbar nach dem Urteil und auf das Urteil angeht, hatten Sicherheitskräfte im Kosovo zur Urteilsverkündung große Mühe, den Sturm auf die Parlamentsgebäude zu verhindern. Sprich, und die Repräsentanten der aktuellen Regierung haben sich alle wütend ablehnend zu den Urteilen geäußert. Sprich, eigentlich bleibt ja nur noch sowas wie eine Militärdiktatur und keineswegs...
0: Dazu muss man sagen, dass das natürlich im Kosovo die Situation auch zwiespältig ist. Große Teile der Bevölkerung, vor allem der jüngeren Bevölkerung, auch haben eigentlich auch keinen Bock mehr auf diese Leute. Ja, irgendwie sich in den 2010er Jahren eine Protestbewegung gegen die Korruption der alten UCK-Eliten herausgebildet, aus der sich dann auch eine politische Partei entwickelt hat, die auch in den letzten Jahren durchaus an der Regierung beteiligt ist, beziehungsweise auch selber die Regierung maßgeblich gestellt hat. Gleichzeitig sind aber auch die Kräfte im Land, die sagen, wir wollen diese Korruption nicht mehr, wir wollen diese Macht der alten Eliten nicht mehr. Trotzdem berufen sich trotzdem auf den kosovarischen Unabhängigkeitskampf, sind kosovarische Nationalisten. Und dieses Verfahren jetzt stellt natürlich, auch wenn das Gericht das mehrmals erklärt hat, dass es das nicht tut, dass es hier nur einzelne Personen vor Gericht stellt und nicht den Kampf der UCK delegitimieren will, stellt natürlich trotzdem die Frage nach der Legitimität des bewaffneten Unabhängigkeitskampfes. Und diese Frage ist in der kosovo-albanischen Bevölkerung durchweg sozusagen etwas, wo man sagt, naja, das lässt man sich jetzt nicht von außen hier. Auch die Leute, die Kritik an der Machtausübung von Sace und Co. Hatten, können sich nicht hinstellen und sagen, vielleicht war das nicht alles erste Sahne, was die UCK da gemacht hat, sondern müssen diesen Kampf sozusagen historisch verteidigen. Genau, und das, sag ich mal, bildet sich halt in dieser Stimmung ab, dass man natürlich halt immer noch sehr viele Anhänger hat, viele Leute, die das auch als Angriff auf sich selber sehen, aber auch die Leute, die, wie gesagt, kritisch diesen Kreisen gegenüberstehen, wie durchaus auch die aktuelle Regierung, auch die müssen sagen, nee, das Urteil akzeptieren wir nicht. Insofern, sage ich jetzt mal, muss man jetzt mal ein bisschen gucken, wenn sich der Staub legt, wie es weitergeht. Das Kosovo hat wahnsinnige ökonomische und soziale Probleme. Die Angeklagten werden jetzt in Berufung gehen gegen das Urteil. Das wird nochmal ein, zwei Jahre dauern, denke ich, bis es da eine Entscheidung gibt. Solange bleiben die in Haft. Die Wahrscheinlichkeit, dass es dann zu Freisprüchen kommt, halte ich nicht für groß. Ich denke, vielleicht gibt es Strafmilderungen bei Einzelnen. Merk mal, es gibt durchaus auch im Kosovo Leute oder politische Strömungen, die sich jetzt aufregen über das Urteil, denen das aber eigentlich ganz lieb ist, dass die Angeklagten in Den Haag in einer Justizvollzugsanstalt sitzen und nicht vor Ort aktiv sind. So, und welche Bedeutung dieses Urteil dann noch in 2, 3, 4, 5 Jahren spielen wird, das wird man sehen.
1: Okay, wir hatten eine halbe Stunde vereinbart. Es hat sich hier die Möglichkeit ergeben, auch noch weiterzumachen. Ich weiß nicht, wie es mit deiner Zeit aussieht.
0: Ja, können wir noch machen.
1: Ja, weil das Ganze hat ja verschiedene Kontexte. Du hast ja schon den Verweis auf gescheitertes Nation Building beziehungsweise auf vollendete Failed States hingewiesen. Heute zum Beispiel ging viel durch die Nachrichten über die Situation im Irak. Und das Ganze, was sich dort ereignet hat, Kosovo ist ja nur eine Teiltragödie der jugoslawischen Tragödie, die Zerschlagung des jugoslawischen Staates durch innere ethnische Konflikte, die aber Gegenteil von weltpolitischen Auseinandersetzungen geworden sind. Deutschland hat mächtig mitgemischt. Wenn ich Tatschi höre, denke ich an Fischer. Und das sind ja so die Linken, die dann deutsche Regierungsübernahme gemanagt haben. Joscha Schmierer als strategischer Kopf im deutschen Außenministerium. Und die Liste ist riesenlang. Leute mit positiven Bezügen zum großen Internationalismus und bewaffneten militanten Kampf, die dann das stellvertretend zunächst durch solche Gruppen wie die UÇK haben exekutieren lassen, um dann später auch mit der deutschen Militärmacht in die Fußstapfen der Wehrmacht zu treten, gerade in Jugoslawien. Wenn ich also deine Vergleiche so gehört habe, gerade mit Failed States und westlichen Planungen, die eigentlich auf Sand gebaut sind, am Beispiel des Kosovo, ich kann ja nicht anders, als an die Ukraine zu denken dabei.
0: Ja, das wär eine interessante Frage zu diskutieren, inwiefern vielleicht, sag ich jetzt mal, tatsächlich die jugoslawischen Zerfallskriege eine Brücke sind zwischen der Vergangenheit der 80er und 90er Jahre und unserer Jetztzeit. Ich sag mal, das Interessante, also wenn man jetzt nochmal ganz kurz auf das aktuelle Verfahren in Den Haag schaut, ist, dass diese ganzen Diskussionen eigentlich nicht geführt worden sind. Also es hat eine kurze Überblicksberichterstattung in den deutschen Medien gegeben, aber die ganzen Fragen, die sich daran eigentlich anschließen, also zuallererst, Moment mal, wen haben wir denn da unterstützt? Also das wäre ja, sag ich jetzt mal, die einfachste, oberflächlichste und sich am ehesten aufdrängende Frage, bevor man zu tiefergehenden, analytischeren Fragen kommen würde, die sind eigentlich nicht gestellt und nicht diskutiert worden. Und zum Teil glaube ich, bewusst nicht, ja, weil man genau diese Fragen nicht stellen will. Und zum Teil aber auch, weil man merkt, dass die vergangene Zeit, ja, die 25 Jahre seit sozusagen Ende dieser Kriege und die weltgeschichtlichen Katastrophen, die sich in der Zwischenzeit ereignet haben, das für viele wahnsinnig weit weg erscheinen lassen. Also ich meine, auch die Namen, die du jetzt nennst, von damals verantwortlichen Politikern und so weiter, die sagen ja teilweise durchaus Verantwortungsträgern heute nichts mehr. Ja, irgendwie das ist ja, und das wäre halt was, glaube ich, was man tun müsste, diese ganze Geschichte nochmal hochzuholen, sich nochmal anzugucken, was ist da passiert, warum, welche Triebkräfte. Und dann ließe sich die Frage anschließen, Moment mal, hat eine liberale Linke, die sich damals sozusagen aufgrund einer sehr moralischen Argumentation gesagt hat, ja, wir müssen die UÇK unterstützen oder und wir müssen hier bewaffnet intervenieren, sozusagen, was hat das damals bedeutet, was haben die da gemacht, wozu hat das geführt, und dann ließe sich das natürlich parallelisieren mit einer Linken und einer liberalen Linken, die Gleiches heute im Falle der Ukraine tut, und wo man sich fragen müsste, ja, was sind die Gemeinsamkeiten, was sind die Unterschiede zwischen heute und damals, mit dem Unterschied vielleicht, dass es, sagen wir mal, heute wesentlich unwidersprochener ist und die Entwicklungen heute noch gefährlicher sind, als es sie vor 25 Jahren waren.
1: Ja, ich würde so weit gehen zu sagen, das ist eine Kette, eine logische Kette.
0: Genau, ja, aber das Interessante ist ja, das lässt sich heute sagen, das hätte man 2015 zum Beispiel nicht gesagt, denke ich. Ja, also ich glaube, das ist, glaube ich, das Interessante, dass es, was weiß ich, wenn man irgendwie in den frühen 2010er Jahren hätte man gesagt, naja, das ist, gehört zur Zerfallsgeschichte des Realsozialismus, das ist um 2000 abgeschlossen, da blicken wir jetzt historisch drauf und jetzt auf einmal sind wir wieder in einer Situation, wo sich sagen, das Moment mal, das ist vielleicht die Vorgeschichte von unserer aktuellen Situation. Und das erfordert ja eine Reflexion dessen, wie man auf Geschichte guckt, wann man auf Geschichte guckt, und der eigenen Analysekategorien. Das müsste man jetzt tun. So. Da müsste man sich jetzt tatsächlich hinsetzen und nochmal sich angucken, naja, genau, was waren die gesellschaftlichen Entwicklungen in Jugoslawien, was waren die gesellschaftlichen Entwicklungen hier und warum hat die hiesige Gesellschaft in der und der Form auf die dortigen Entwicklungen reagiert und was sind die Verbindungen und dann sozusagen sich das Gleiche angucken, okay, und was sind die Gemeinsamkeiten oder die Unterschiede zum heutigen Umgang mit der Situation in der Ukraine und sag ich mal, zumindest für eine Linke würde ich sagen, lässt sich sagen, dass dieses kurzsichtige moralische Argumentieren und diese Transformation der Utopie des bewaffneten nationalen Befreiungskampfes in eine reale geopolitische Auseinandersetzung, sag ich mal, das sieht sich sehr, sehr, sehr ähnlich. So. Und da müsste man sich kritisch fragen, was haben wir denn daraus gelernt, was denn in den 1990er Jahren passiert ist. Dann wird man wahrscheinlich feststellen, eigentlich nichts. So. Oder wenig. So. Weil wir die Auseinandersetzung damit dann irgendwann in den 2000er Jahren haben sein lassen und abgetan haben. So.
1: Da wäre natürlich die Frage, ob wir noch in viele Details gehen oder das könnte man genauso gut jetzt auch erstmal stehen lassen.
0: Ich glaube, sozusagen, man kann es hier so als Zwischenpunkt stehen lassen, weil ich glaube, jetzt in Detail zu gehen, bräuchte noch mal viel Zeit, um das dann auch wieder systematisch zusammenzukriegen, um sich nicht in einzelnen Anekdoten zu verlieren, sondern halt dann wieder den Gesamtzusammenhang rekonstruieren zu können.
1: Also mir ist so, während du gesprochen hast, eben jene Situation eingefallen, bei der ein aus Moskau kommender Vermittler in Belgrad gewesen war, um dann mit der deutschen Bundesregierung zu sprechen. Und das war damals Kanzler Schröder und jener benannte Fischer und jener schon nicht mehr bekannte Verteidigungsminister Scharping. Und die haben ihn einfach mal kurz zum Auftanken landen lassen, damals noch in der Bundeshauptstadt Bonn, glaube ich, und haben ihn dann nach Hause geschickt. Das sind so die kleinen Momente aus der Erinnerung, die deutlich gemacht haben, Ja, man ist eigentlich nicht an wirklicher Vermittlung, wirklichem Zuendekommen dieses Konfliktes interessiert. Das wollte ich auf jeden Fall mal kurz noch eingeschmissen haben, weil das auch auf Dinge verweist von heute und für heute, nicht nur gerade aktuell, sondern auch lange vor 2022.
0: Ja, also ich meine, da ließen sich genau viele Momente finden, und letztendlich, sagen wir mal, ist ja die Frage, naja, was hat das sozusagen mit dieser Idee, also aus linker Sicht sozusagen, was hat das mit dieser Idee nationaler Unabhängigkeit zu tun und warum findet sich mal wieder eine Linke, die sich davon einfangen lässt und das zu ihrem Thema macht?
1: Die sich ethnisieren lässt.
0: Ja, oder und das interessant findet, wenn sich andere Leute ethnisieren.
1: Ja. Ja, ich würde sagen, damit können wir das abschließen, oder?
0: Jo.
1: Für den heutigen Tag.
0: Für den heutigen
1: wir
0: Tag.
1: Könnten uns natürlich jetzt noch eine Viertelstunde, die Zeit wäre bei mir jedenfalls noch vorhanden, mit aktueller Berliner Politik beschäftigen. Aber das ist vielleicht jetzt auch noch ein bisschen früh dafür. Das holen wir vielleicht nächste Woche mal nach.
0: Ja.
1: Da gibt es ja viel auszutauschen. Sehr viel sogar, ne?
0: Ich würde sagen, da empfiehlt er sich auch noch ein paar Tage zu beobachten, was passiert und sagen wir auch vielleicht sich noch mal durch das ganze Getöse durchzuhören, dass es darum jetzt gibt, um nicht Teil des Getöses, qualifiziert kritisieren zu können.
1: Ja, was würdest du davon halten, wenn wir hier ins Studio mal Jan von Acken einladen?
0: Ja, ich sag mal so, ich glaube, ich bin da skeptisch, also man kann versuchen, mit ihm zu diskutieren, aber auch natürlich, er hat jetzt eine Aufgabe. Ja? Also er ist gerade das lächelnde Gesicht der Partei und hat natürlich den Auftrag, auch eine Regierungsbildung in Berlin medial mit abzusichern.
1: Okay, dann schauen wir mal.
0: Aber wie gesagt, darüber kann man mit ihm natürlich diskutieren.
1: Ja, und kann das ja erstmal vielleicht beim Kaffee machen.
0: Ja.
1: Ich möchte dir danken.
0: Ja.
1: Ich glaube, wir haben so ein paar Momente nochmal herausschälen können. Unter anderem ja auch darüber, wie dreckig Politik ist.
0: Ja.
1: Und dass man sich auf sowas besser nicht verlassen sollte.
0: Nee, und ich glaube, also tatsächlich für Menschen, die versuchen, sich mit der heutigen Situation, also zum Beispiel in der Ukraine, auseinanderzusetzen und das nicht nur vor dem Hintergrund von sag ich jetzt mal, medialer Berichterstattung aus den letzten, was weiß ich, 5, 6, 7 Jahren tun zu wollen, sich nochmal anzugucken, ja, vertieft anzugucken, was ist damals in Jugoslawien passiert und auch wie hat sich damals eine Linke damit auseinandergesetzt, weil auch viele der Diskussionen, die Linke heute ansatzweise anreißt und dann doch nicht richtig führt, sind damals doch auf einem gewissen Niveau durchaus geführt worden. Und sich das nochmal anzugucken, auch kritisch anzugucken, nicht im Sinne von, man kopiert das jetzt oder so, sondern auch zu gucken, wo haben die Leute damals vielleicht richtig gelegen, wo lagen sie falsch. Das, glaube ich, ist lohnenswert, um zu verstehen, wo wir jetzt sind.
1: Auf jeden Fall. Also mir fällt dabei ein, es sind jetzt richtig viele Leute auf der Straße, um gegen Wehrpflicht und Militarismus zu demonstrieren. Sehr junge Leute auch, ja, die früher oder später sich vielleicht auch politisch bilden, unter anderem vielleicht auch studieren und vielleicht auch die Möglichkeit haben, sich im Rahmen von Studien dieses Wissen anzueignen, weil es wird elementar für die nächsten, keine Ahnung.
0: Ja, die Geschichte des souveränen deutschen Militarismus nach 1990 ist ohne die Geschichte der Jugoslawienkriege nicht zu schreiben.
1: Ja. Okay, das war der Schlusssatz.
0: Dann.
1: Vielen Dank, ja?
0: Vielen Dank für die Einladung.
1: Jo, bis dann. Bis dann. Tschüssi. Jo, wir sprachen mit unserem Kollegen und haben so ein bisschen den Bogen von den Jugoslawienkriegen über die Verbrechen zu der Geschichte des deutschen Militarismus nach 1990 auch nur skizzieren können. Leute, beschäftigt euch damit. Das macht einen großen Teil unserer Zukunft aus.
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Und jetzt auf die Schnelle. Heute Abend, Mittwoch um 18.30 Uhr im Seminarraum in der Fabrik im Gängeviertel Türkei, Kurdistan, PKK. Was bedeutet der sogenannte Friedensprozess? Hamburg für Kurdistan veranstaltet. 18.30 Uhr heute am Mittwoch. Morgen am Donnerstag Kreiselkonzert. Braucht nicht weiter erwähnt werden oder erklärt werden. Und Freitag um 19 Uhr in der Roten Flora eine Veranstaltung zur Solidarität mit den sogenannten ostdeutschen Strukturen. Was wir von den Kämpfen in der ostdeutschen Peripherie lernen könnten. Freitag 19 Uhr in der Roten Flora. Schaut ndr.de, dann seht ihr, dass in Flensburg auch ein Haus fast zusammengestürzt ist. 50 BewohnerInnen mussten das Haus verlassen. Wir verabschieden uns.

Hallo und herzlich willkommen zur heutigen Ausgabe von Time Out. Am Mikrofon ist Kai hier beim freien Senderkombinat. Das waren recht melancholische Klänge zu Beginn. Klees E, eine Band aus Berlin, geschrieben KLEZ.E. Klees E, das eine Treffen im Jahr. Ein Song von ihrem neuen Album, Einmal mehr mit dir. Gegen die Furcht, zum einen natürlich, um dieses Album vorzustellen, und zum anderen, Stammhörende wissen es schon, es gibt natürlich auch nicht nur neue Tonträger in den nächsten zwei Stunden bei Timeouts, sondern auch ganz viele Konzerthinweise und heute auch Konzertkarten. Es gibt auch zweimal Konzertkarten zu gewinnen. Die Konzerte finden im Oktober statt und das Gewinnspiel starten wir dann auch in der zweiten Stunde. So viel schon mal dazu, genau. Und Klees E, die spielen nämlich schon in naher Zukunft, nämlich am Freitag hier in Hamburg im Hafenklang. Klees E aus Berlin. Die Karten im Vorverkauf liegen bei 25 Euro. Und ein bisschen düster und melancholisch geht es tatsächlich weiter mit dem nächsten Konzertinweis. Am Samstag, den 26.09. gilt es, zwei Chöre aus Hamburg zu bestaunen im Stellwerk. Vorverkauf 17,80 Euro. Dabei sind Choir Division, die singen Songs von Joy Division und New Order und Voices for the Masses mit Songs von Depeche Mode, alles total umarrangiert. Wirklich stimmpur von Choir Division, wenigstens von ihrer 7-Inch Open Hearts Empty Spaces, ein Klassiker von im Original von Joy Division, Transmission, Choir Division, der Chor und der Chor Voices for the Masses am Samstag, den 26.09. im Harburg im Stellwerk.

Soweit Choir Division zusammen mit Voices for the Masses am Samstag, den 26.09. im Stellwerk. Es geht weiter mit neuen Tonträgern, etwas Punk und Postpunk gibt es, oder eher sogar reichlich gibt es in den nächsten zwei Stunden zu hören. Wir beginnen mit einer Band aus den Städten Köln, Bielefeld und München-Gladbach. Und die vier Menschen, die hier bei Hinüber Musik machen und jetzt gerade vor einigen Tagen ihr Debütalbum Happy Pictures veröffentlicht haben, diese vier Menschen waren vorher aktiv bei Gruppen wie Nein, Nein, Nein oder Köter. Jetzt ein neues Projekt Hinüber von ihrem Debütalbum Happy Pictures, habe ich für euch den Titel Das Schwarze im Herz rausgesucht.

Anfang, scharfer Noise, dazu noch eine kleine Prise Pop und ein tanzbarer Beat. Das sind die Zutaten, mit denen die Gorillaz arbeiten. Wir hören einen weiteren Titel von ihrem neuen Album, und zwar das Stück Nothing Happens Twice.

Soweit die Gorillaz aus Irland mit dem Titel Nothing Happens Twice von ihrem neuen Album Nothing Coming to Save You. Ein Tanz auf dem Vulkan, Bensie, Fontaines, DC, Jules oder Idols fallen mir da ein. Bei der nächsten Künstlerin ist das etwas schwieriger. Taranja Wu aus Basel, eine One-Woman in diesem Fall, aber überhaupt eine One-Man- oder One-Woman-Bands gibt es nicht so viele und in diesem Genre erst recht nicht, nämlich Taranja Wu ist im Elektropunk-Trash-Wave-Genre zu Hause und die Schweizerin veröffentlichte am Anfang September ihr zweites Album All Messed Up und hieraus habe ich den Titel Queen of Misery ausgewählt.

Geometry Entiology, so heißt das Debütalbum der Quadratics aus Italien. Eine Band, die sehr stilistisch ganz viel drauf hat. Der eben gehörte Titel Die Katzenfrau wird man so vielleicht als Alternative Rock Post-Punk verorten. Das Eröffnungsstück ist ein richtiger atonaler Noise-Kracher. Dann gibt's 77er Punk, Math-Rock, Noise, Post-Punk und Power-Pop. Je nachdem, welchen Song man sich aus diesem Album von den Quadratics anhört, ja, einen bestimmten Stil hat man dabei. Und ein paar Besonderheiten gibt es auch, nämlich zum Beispiel das Stück Early Grave. Hier sind sehr, sehr geschickt, wie ich finde, Noise- und Math-Rock-Aspekte verbaut. Und das hören wir uns jetzt an, die Quadratics. Early Grave, ein knapp 5-Minuten-Stück von ihrem Debütalbum Geometry Entiology.

Das waren die Quadratics aus Italien mit dem Titel Early Grave von ihrem Debütalbum Geometry and Theology. Und wer wissen möchte, welche Zungenbrecher-Bands hier bei Time Out liefen oder wie die Songtitel hießen oder auch womöglich über welche Plattenlabels diese Musik veröffentlicht wird, Informationen gibt es heute Abend hoffentlich auf der FSK-Homepage, nämlich mit der Timeout-Playlist. 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Es geht weiter mit einer Band, mit einem Trio aus Kiel, Oak Farm. Die Band ist seit 2022 live unterwegs und hat jetzt gerade, oder nee, die veröffentlichen sogar erst nächste Woche genau genommen, ihr neues Album, ihr zweites Album Too Hard for Some, Too Soft for Others. Da fragt man sich natürlich, welche Musik ist das? Die machen so 70er Jahre Rock und Bluesrock, Heavy Blues, wie auch immer man das nennen möchte, Alternative Blues, wie auch immer. Wir hören den Opener von ihrem neuen Album Too Hard for Some, Too Soft for Others. Da verarbeiten die wahrscheinlich möglicherweise ihre Konzerterfahrungen. Der Titel heißt nämlich 3000 Miles and Nothing Gained, The Story of a Touring Band, Oak Farm aus Kiel.

Der belgische Musiker Rino Meijers schreibt seit über 20 Jahren Songs, tourt mit diversen Bands, schreibt, komponiert Filmmusik, arbeitet mit Musikern wie Gigi Benoit von den Stranglers oder Captain Sensible von den Damned zusammen oder stand mit ihnen auf der Bühne, komponiert oder beschäftigt sich mit klassischer, elektronischer und traditioneller Musik. Und dann stoppt ihn eine unerwartete Diagnose, ein inoperabler Hirntumor. Und entgegen allen Erwartungen stabilisierte sich sein Zustand wieder und schließlich schrumpfte sogar der Tumor. Und ja, mit dieser Erwartung startete er eine neue Band mit alten Freunden. Suicide High heißt dieses neue Projekt. Und hier verbindet das Quartett Heavy Rock, Grunge, Alternative und Punkrock. Das neue Album Chaos Has Its Charm wird in der zweiten Oktoberwoche veröffentlicht. Und hier vorab ein Song, der wahrscheinlich mit dem Werdegang von ihm zu tun hat, von Rino Meijers. Der Songtitel heißt nämlich I'm a Miracle. Ich bin ein Wunder. Suicide High.

Ich wollte ja eben nach dem Song von Oakform, das war diese Killerband, mit dem Bluesrock noch einen kleinen Cliffhanger einbauen. Das sei an dieser Stelle nochmal gestattet. Der Song, den wir gehört haben, 3000 Miles and Nothing Gains, The Story of a Touring Band, hatte ja so ein paar Anklänge an Hotel California von den Eagles. Und wir hören nachher noch was von den Eagles, beziehungsweise einen Song von ihnen. Das ist natürlich Teil des Gewinnspiels in der zweiten Stunde, nur das musste ich jetzt mir noch mal erlauben. Es geht weiter mit dem nächsten Konzerthinweis, und zwar eine Band aus Osnabrück-Münster. Düsenjäger ist in Hamburg zu Gast, und zwar spielen die am Freitag, den 16. Oktober im Hafenklang, Düsenjäger und Custody. Und von Düsenjäger habe ich für euch den Titel Herbstmanöver rausgesucht. Das Stück stammt von ihrem Album Die Gespenster und der Schnee. Düsenjäger, 16.10. Hafenklang.

Das war ein Titel der US-Band Protomater. Und zwar das Stück Converts von ihrem neuen Album Hotel Husona. Die Band ja, verwebt hier auf wundersame Art und Weise Noise und Pop. Es geht weiter mit einem Konzerthinweis. Wir gehen zurück in die Vergangenheit, in die guten 80er Jahre. Anarcho-Punk-Rock aus Großbritannien. Die Subhumans im Hafenklang zu Gast am Dienstag, den 20. Oktober. Die Subhumans gründeten sich 1980 und einen Titel habe ich für euch rausgesucht von ihrem 1983 veröffentlichten Album Time Flies But Aeroplanes Crash. Get Out of My Way, Subhumans am 20. Dienstag, den 20. Oktober im Hafenklang.

Der Titel Keine Chance von der Band Es war Mord aus Berlin, von ihrem neuen Album. Der Titel stammt von ihrem neuen Album Frühling der Verräter. Das Album ist ab Freitag verfügbar. Die Bandmitglieder waren früher bei Berliner Bands wie Jingo Delano, Zerstörte Jugend, Skeptiker oder auch Kumpelbasis aktiv. Und hier Es war Mord. Düsterer Hardcore-Punk mit Dissonanzen. Erinnert mich so ein bisschen mehr an Torpedo Moskau als nach Jingo Delange. Ein weiterer Titel von Es war Mord muss natürlich noch sein, und zwar das Stück Freiheit.

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Da erbrennt das so abrupt. Gar nicht aufgepasst. Das war die Band Pissin, 2012 in Hoyerswerda gegründet und in Hamburg zu Gast am Dienstag, den 29.09. in der Fabrik. Und wir haben den Titel Work-Life Balance gehört von ihrem 2015 veröffentlichten Album mit Schinken durch die Menopause. Und es geht weiter. Die erste Stunde endet mit einem neuen mit einer neuen Band und einem Konzerthinweis. Fluten aus Hamburg, Samstag, 24.10. im Molotow. Ihr neues Album Kalter Stern wird in 2 Tagen erst veröffentlicht. Trotzdem sei es an dieser Stelle erlaubt, im Rahmen des anstehenden Konzertes das Album vorzustellen mit dem Titel Kleine Kreise, Fluten aus Hamburg. Das Album trägt den Titel Kalter Stern und die Band ist live zu erleben am Samstag, den 24.10. im Molotow.

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sorry, was kostet. Oder dir eine WhatsApp-Nachricht geschickt. Vielleicht haben sich Dinge in der Welt ereignet. Und es sind Nachrichten in deinem E-Mail-Account.

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1: Ihr hört noch immer die Sendung Time Out, am Mikrofon ist Kai und diese zweite Stunde begann etwas gewöhnungsbedürftig. Shirley Holmes aus Berlin waren das mit der geleiteten Meditation. Ein schöner Übergang zum ersten Gewinnspiel in dieser zweiten Stunde bei Time Out. Es gibt nämlich Konzertkarten zu gewinnen für das Rookie-Fest. 30 Jahre Rookie, das findet am Freitag, den 23.10. im Knus statt. Drei Bands sind dabei, Kampfsport, Shirley Holmes und Ronk Ronk Koma. Die Karten kosten im Vorverkauf 30,15 Euro und ihr könnt zumindest einmal zwei Karten für dieses Rookie-Fest gewinnen. Mehr dazu natürlich, nachdem ich jetzt erstmal die Bands musikalisch vorgestellt habe. Rookie Records, ein Plattenlabel, auch eine Promotion-Agentur und ich meine sogar, vor einigen Jahren war Jürgen auch mal hier bei Time Out zu Gast. Nichtsdestotrotz, wir beginnen mit Shirley Holmes aus Berlin. Ein Titel, der sehr klasse ist, Übermorgen, weil man immer anfängt, was man sich vornimmt, auf später zu verschieben, von ihrem Album Mein Bestes Selbst. Shirley Holmes, Übermorgen, gefolgt von Ronk Ronk Koma, ebenfalls eine Band aus Berlin, mit dem Titel Almost Paradise. Und danach hören wir nochmal Kampfsport, aber da gibt es nochmal eine Zwischenmoderation und ein bisschen Werbung für das anstehende Gewinnspiel. Shirley Holmes, Übermorgen.

Das waren Ronkon Kuma aus Berlin mit dem Titel Almost Paradise und davor die Berliner Band Shirley Holmes mit Übermorgen. Die beiden Bands spielen zusammen mit der Gruppe Kampfsport aus Köln am Freitag, den 23.10. im TNUS, und ihr könnt dabei sein. Es gibt nämlich gleich einmal zwei Konzertkarten für dieses Konzert zu gewinnen. Wir hören noch einen Titel von Kampfsport und danach wieder das alte Spiel. Ich nenne natürlich gleich schon mal eine Telefonnummer, 432 500 2 50046.

Das war die Band Kampfsport mit dem Titel Bisher alles gut. Und die spielen zusammen mit Ron Konkoma und Shirley Holmes am Freitag, den 23.10. im Knust beim Rookie-Fest. Und ihr könnt dabei sein. Es gibt jetzt einmal zwei Karten für dieses Konzert zu gewinnen. Zwei Karten im Werte von über 60 Euro. Ihr müsst nur anrufen unter der Telefonnummer 432-500-46-040. Und mir eine Frage beantworten. Wir hören gleich ein Stück von der Bremer Band Die Behörde. Und die besingen ein amtliches Dokument. Und ich möchte von euch einfach nur wissen, wie heißt dieses amtliche Dokument, was hier im Song besungen wird. Wenn ihr die Antwort wisst und natürlich auch Lust und Zeit habt, am Freitag, den 23. ins Knust zu gehen und die beiden Karten, die es hier zu gewinnen gibt, mitzunehmen, macht das unter der Telefonnummer 432-500-46. Welches amtliche Dokument wird hier besungen?

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1: Die Behörde aus Bremen war das mit einem Titel, den sage ich jetzt noch nicht, von ihrem neuen Album. Der letzte Arbeitgeber, die Band, die Behörde, ist nämlich auch live zu erleben am Samstag, den 3.10. zusammen mit Guts bei Earshot und Nein Danke auf der MS Stubnitz. Ich wollte euch von euch ja wissen, welches amtliche Dokument wird hier besungen, und es gibt doch immer die Möglichkeit, unter der Telefonnummer 432 500 46 Karten für das Rookie-Fest am 23.10. zu gewinnen. Die Telefonnummer 432 500 46, die solltet ihr euch auf jeden Fall merken, weil es gibt nämlich gleich noch ein weiteres Gewinnspiel. Aber erstmal nochmal, falls ihr jetzt nochmal anrufen wollt, gibt's noch die Gelegenheit. Wir hören einen Song von den Lemonheads aus Boston. Und zwar ein Coversong im Original von Nick Cave, Straight to You.

Ja, ich warte, dass das Telefon klingelt. Stattdessen stoppt hier die CD. Jetzt werde ich doch mal hier reingehen und den Player wechseln. Hoffe, dass das denn besser läuft. Ich löse es jetzt zumindest auf. Gesucht war der Pass, das amtliche Dokument, der Pass und die Behörde. War das mit dem Titel der Pass? Und eigentlich wollte ich jetzt ganz gemächlich zum zweiten Gewinnspiel übergehen, nämlich die Lemonheads. Vielleicht ahnt ihr es schon, eine Alternative Rockband aus Boston. Die spielen ebenfalls in Hamburg. Und hier gibt es auch Karten zu gewinnen. Sogar 2x2 Karten. Die Lemonheads spielen am Dienstag, den 20. Oktober in der Fabrik, Beginn 20 Uhr. Die Karten kosten im Vorverkauf knapp über 40 Euro und könnt jetzt hier wirklich 2x2 Karten im Werte von jeweils über 80 Euro gewinnen. Die Lemonheads am 20.10. in der Fabrik. Alternative Rock. Ich habe gar nicht so viele Tonträger von denen, die ich mitnehmen könnte, um die euch vorzustellen, die Band. Das Album Fashions hat es mir angetan, oder Versions aus dem Jahr 2019. Das ist das 10. Album von der Band schon und ja auch schon 7 Jahre alt. Und die haben ein Faible für Coverversionen. Und hier gibt es eine schöne Coverversion, die ich euch noch ans Ohr legen möchte. Und zwar von den Eagles. Ich habe das ja schon gesagt, wir hören die Eagles gleich nochmal. Und das ist jetzt tatsächlich ein Songtitel, den ihr erraten sollt, das ist wirklich jetzt nicht allzu schwer. Und wenn ihr die Antwort wisst und Lust habt, die Lemonheads am Dienstag, den 20. Oktober, ist noch ein bisschen hin, in der Fabrik live zu erleben und 2x2 Karten gewinnen wollt, ruft an unter der Telefonnummer 432-50046. 432-50046. Ich möchte von euch wissen, welcher Song von den Eagles wird hier von den Lemonheads gecovert. Eine kleine Hilfe gibt es noch. Es war die Debütsingle von den Eagles im Jahr 1972. Aber mehr wird jetzt auch nicht verraten.

Die Lemonheads aus Boston spielen am Dienstag, den 20. Oktober in der Fabrik um 20 Uhr und ihr könnt dabei sein. Es gibt 2x2 Karten zu gewinnen. Wenn ihr mir sagt, welcher Song hier von den Eagles eben gerade gecovert wurde, das ist wirklich sehr einfach, wenn ihr die Antwort wisst und die Karten gewinnen wollt, ruft an, gleich wenn die Musik läuft, unter der Telefonnummer 040 432 500 46. 432 500 46.

Jetzt ist natürlich höchste Zeit, das zweite Gewinnspiel aufzulösen. Take it easy, das war die richtige Lösung. Vielen Dank fürs Mitmachen. Wir sind nämlich schon wieder längst im nächsten Konzerthinweis. Die Bones waren das eben in Rust We Trust, ein Song aus dem Jahr 2015. Die Band ist seit 1996 aktiv. Die Band kommt aus Schweden, die Bones, und spielen ja ein bisschen aus Punkrock und Rock'n'Roll und spielen am Freitag, den 23.10. in der Großen Freiheit, nicht alleine, sondern zusammen mit Murphy's Law, Drones und Teflon Dons und wenigstens von Murphy's Law noch ein Song. Greenbart, eine New Yorker Hardcore-Band, gegründet 1983.

Vom Hardcore-Punk kommen wir jetzt zum Street-Punk. Ein Konzert, den weiß, habe ich ja auch noch, nämlich am nächsten Freitag in 2 Tagen, am 25. Klasse Kriminale aus Italien, Brigade Helbing aus Hamburg und Kiosk aus der Ukraine im Monkeys Music Club. Die Karten kosten 22 Euro und von Klasse Kriminale, die Band gründete sich 1985, habe ich einen Song aus dem Jahr 1994 ausgegraben. La Ragazza dal T-Shirt, The Angelic Upstarts von ihrem Album I Ragazzi Giorno Indo Chant, Klasse Kriminale am Freitag im Monkeys Music Club.

Soweit klasse Kriminale. In der letzten Sendung habe ich ja ein Konzert von den Gita Gangsters angekündigt und mit dem Hinweis, das neue Album ist noch nicht draußen. Jetzt ist es draußen, Revolution Street, Gita Gangsters mit dem gleichnamigen Song.

Mit elektrischer Ukulele, Trompete, Bass und Schlagzeug hat die Hamburger Band Drei Ananas und eine Mango ihr Debütalbum Schankverlust aufgenommen. Das war eben gerade hier raus der Titel Dosenbier, verbunden mit dem Konzerthinweis. Drei Ananas und eine Mango sind live zu erleben in Harburg. Und zwar schon in 2 Tagen am Freitag, den 25.09. Drei Ananas und eine Mango im Stellwerk. Und von ihrem Album Schankverlust nach dem Motto Nur Gott, kein Staat, nur Obstsalat, so steht das zumindest im Inlay, habe ich noch einen weiteren Titel, und zwar das Stück Südfruchtorchester.

Drei Ananas und eine Mango mit dem Titel Südfrucht Orchester. Die Band aus Hamburg ist live zu leben. In zwei Tagen am Freitag drei Angos und eine Mango. Drei Ananas und eine Mango im Stellwerk in Harburg. Wir sind schon fast am Ende angelangt. Eine Band möchte ich noch vorstellen, die Co-Defendants, eine Art Punkrock-Supergroup. Mike Fett von der US-Punkband NoFX ist dabei und auch unter anderem Sam King von Get Dead. Und die machen musikalisch etwas ganz anderes, was man eigentlich von Punkrockern erwarten würde. Die scheren sich wirklich nicht um musikalische Genres. Und ja, Schubladen-Enthusiasten werden hier das Nachsehen haben. Co-Defendants hören wir zumindest gleich mal mit zwei Songs im Doppelpack Rivals, gefolgt von Lonely Life.

Wir sind fast am Ende der heutigen Sendung angelangt am Mikrofon, war Kai. Ich bedanke mich fürs Zuhören, fürs Mitmachen beim Gewinnspiel. Wir hören uns wieder bei Scartime am nächsten Samstag ab 18 Uhr und Timeout 28.10. Bleibt gesund, macht's gut. Ich sage Tschüss mit den Code-Fans und dem Titelstück von ihrem Album Live Was.

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4: Hallo und herzlich willkommen zum Rückblick auf den August des anarchistischen Radios Berlin. Bevor wir loslegen, vielleicht ein kurzer Verweis auf die aktuelle Gesamtscheiße. Die News umreißen das Thema Autistici Inventati auch schon einmal. Allerdings war beim Abschluss des Newsrooms noch nicht klar, dass am Ende auch NoBlocks dem Repressionsdruck der staatlichen Extremismusforscher nicht mehr gewachsen war, beziehungsweise nicht mehr sein wollte. Ohne näher darauf einzugehen, kursieren mittlerweile verschiedenste Aufrufe und Initiativen mit dem Thema offensiv und dezentral umzugehen. Wir hoffen deswegen hier, dass dieses Ende auch etwas Gutes, Neues für uns bereithält und ziehen für einen Augenblick den Hut vor den Menschen, die all die Jahre so viel Infrastruktur bereitgestellt haben. Jetzt aber genug von mir, der Stimme aus dem Off. In unserem Podcast sind dieses Mal die folgenden Beiträge gelandet. Die News schulen uns weiter in unserem Umgang mit Katastrophenmeldungen. Es gibt einen Vortrag auf Initiative der Revolutionären Perspektive Berlin zu Inga Soltis Buch Innere Zeitenwende, abgerundet mit einem kleinen Ausflug ins Aktionscamp gegen die Rheinmetall-Waffenfabrik im Wedding. Die Polizsatire versucht euch die Absurditäten des politischen Schauspiels näher, Fragezeichen, Ausrufezeichen, zu bringen. Eine im wortwörtlichen Sinne Wanderreportage führt uns ein in die Geschichte der schwarz-roten Bergtage in der sächsischen Schweiz und damit auch in die Geschichte von Repression und Widerstand im NS-Deutschland am Beispiel der Region. Satirisch betrachtet wie immer unsere Rubrik Wo herrscht Anarchie? Den Blätterwald und geleitet uns langsam zum Ende der Sendung.

0: Das Boot La Candona der zapatistischen Befreiungsarmee EZLN ist Mitte Juli in Kuba eingetroffen. An Bord waren Solaranlagen und Medikamente für kubanische Krankenhäuser. Die spanische Schwesternorganisation der EZLN, Open Arms, lieferte diese Hilfe ohne Bedingungen, ohne wirtschaftliche Forderungen. Kapitän Marcos deutete die Ankunft politisch. Die La Candona sei die kleinste, aber vollwertige Stimme einer globalen Familie derer, die gegen militärische, wirtschaftliche und rassistische Kriege Widerstand leisten. 5 Jahre nach der Atlantiküberquerung auf La Montaña erneuert die EZLN diese Form der Solidarität. Seit 25 Jahren betrieb das italienische Kollektiv Autistici Inventati eine der wenigen freien Infrastrukturen im Netz. Sie stellten E-Mail, Hosting und Kommunikationswerkzeuge für AktivistInnen, anarchistische Gruppen, Gewerkschaften und marginalisierte Gemeinschaften bereit. Ihre gesamte Arbeit beruhte auf dem Gedanken der digitalen Selbstverteidigung. Wem gehört die Technologie, wenn nicht denen, die sie gegen Unterdrückung einsetzen? Genau das machte AI zum Ziel. Am 27. August verhängte die US-Regierung gegen das Kollektiv eine Terrorismusdesignation, ein ideologischer Angriff auf eine Gruppe von Freiwilligen, die nie Gewalt ausgeübt haben. Die profane Anklage, sie würden antikapitalistische Strukturen unterstützen. AI antwortete kämpferisch: Antifaschismus und Antikapitalismus sind kein Terrorismus, protestieren ist kein Terrorismus. Doch 10 Tage später, am 6. September, verkündete das Kollektiv seine Schließung. Nicht aus Angst, sondern aus Verantwortung. AI konnte nicht länger ihre NutzerInnen der Repression aussetzen. Diese AktivistInnen, JournalistInnen und OrganisatorInnen wurden selbst zur Zielscheibe. Das Kollektiv erklärte, Zitat, wir können uns nicht in einen Kampf verwickeln, der die Leben dieser Menschen und ihre Nahestehenden gefährdet. Zitat Ende. AI endet nicht mit Kapitulation, sondern mit diesem Appell. Schaltet eure PCs aus, geht raus, kämpft, umarmt euch und bleibt menschlich. Wir hören auf, aber der Widerstand und die Ideen hören nicht auf. Die Bakunin-Hütte feiert ihr 100-jähriges Bestehen. Das Gelände auf dem Hohen Maas bei Meiningen ist ein seltenes materielles Zeugnis der anarcho-syndikalistischen Bewegung im deutschsprachigen Raum. ArbeiterInnen der FAUD gründeten die Hütte 1926 nach Jahren kollektiven Ackerbaus. Anfang der 1930er Jahre wurde sie zum Treffpunkt der ArbeiterInnenbewegung aus ganz Deutschland, finanziert durch gegenseitige Hilfe, Sachspenden und eine Sammelbüchse. Die GenossInnen stellten ein zerbrochenes Gewehr gegen Militarismus auf und legten Gedenksteine für Bakunin, Ferrer sowie Sacco und Vanzetti. Im August 1933 enteigneten die Nazis die Hütte. Die DDR nutzte sie später als Touristation, später als Polizeiübungsgelände. Nach 1989 reaktivierten AnarchistInnen aus Berlin und Meiningen den Ort durch Wiederaneignung. 2009 konnten sie die Hütte vom Bundesvermögensamt kaufen. Seit 2015 steht sie unter Denkmalschutz. Derzeit laufen Sanierungsarbeiten. Am Wochenende des 12. und 13. September gibt es Kulturprogramm, Führung und die Möglichkeit zu zelten. Die Bewegung setzt wie vor 100 Jahren auf Solidarität. Über einen IT-Angriff auf Berliner Verwaltungsserver wurden am 7. September interne Leistungsbeschreibungen der Bullen veröffentlicht. Darin zeigt sich, die Berliner Polizei plant, das Rote Rathaus, das Abgeordnetenhaus und die Senatsverwaltung mit stationären Kameras, mobilen Kamerasystemen und Drohnen auszustatten. Alle kombiniert mit KI-gestützten Verhaltensscannern. Das System soll Bewegungsmuster erfassen und bei verdächtig klassifizierten Verhaltensweisen automatisch Alarm schlagen. Konkret als auffällig definiert sind zurückgelassene Gegenstände, das Betreten gesperrter Bereiche, aber auch langes Verharren ohne Anlass, langanhaltendes Fotografieren und wiederholtes Erscheinen. Also normale Verhaltensweisen von Menschen im öffentlichen Raum werden technisch zu Verdachtsmomenten erklärt. Das System darf dabei mit bis zu 25% Fehlalarmquote operieren. Und trotzdem will die Polizei die Überwachung auf Botschaften und weitere Orte ausweiten. Der Innenstaatssekretär kündigte bereits eine Expansion an. Ein Langzeitpilot in Mannheim läuft seit Jahren ohne öffentliche Evaluierung. Die Bullen planen die Inbetriebnahme für Ende diesen Jahres.
1: Für den folgenden Beitrag waren wir im Beiz und haben eine Veranstaltung der Gruppe Revolutionäre Perspektive Berlin mitgeschnitten. Revolutionäre Perspektive stellten das Buch Innere Zeitenwende von Ingar Solti vor. In dem Buch geht es um die Militarisierung von Gesellschaft und Alltagskultur in Deutschland. Außerdem haben wir bereits Mitte Juli das Aktionscamp gegen die Rheinmetall-Waffenfabrik im Berliner Stadtteil Wedding besucht.
2: Herzlich willkommen bei unserer Veranstaltung zum Thema Militarisierung der Gesellschaft und ihre Ursachen. Wir freuen uns sehr, dass Inga Solti heute hier ist und mit uns über den Umbau auf eine Art Kriegswirtschaft und über die Militarisierung als Klassenfrage sprechen will.
3: Also nochmal ein paar Infos zum Wert.
2: Es handelt sich um das Werk im Wedding, das ja Peerbock hieß und Autoteile produziert hat. Im Juli letzten Jahres dann umbenannt wurde in Rheinmetallwaffe Munitions GmbH. Und seitdem wird die Produktion umgestellt. Das wird das erste Mal sein, dass seit 1945 in Berlin wieder Rüstung produziert wird. Demnächst sollen die Arbeiterinnen dort Hülsen für Artilleriemunition, Artilleriegeschosse herstellen. Die werden dann von dort aus in das Rheinmetallwerk nach Unterlüß transportiert, um mit Sprengstoff gefüllt zu werden. Das Endprodukt wiegt dann ganze 45 Kilogramm. Die Geschosse sind ca. 90 cm lang und haben eine Reichweite von 30 bis 40 Kilometer. Wenn die detonieren, zerspringt der Stahlkörper in tausende Splitter. Der Stückpreis beträgt ca. 5000 Euro und bis nächstes Jahr soll die Produktion konzernweit von 70.000 auf über 1 Million Stück pro Jahr steigen. Die Munition wird bereits eingesetzt, und zwar seit 22 im Ukraine-Krieg und wurde auch schon in den Kriegen in Afghanistan 2001 und im Irak 2003 genutzt.
3: Was ist eure Motivation mitzumachen?
4: Wir fanden die Aktionstage auch besonders spannend, weil das irgendwie ein sehr geballtes Wochenende war, wo viele Aktionen stattgefunden haben. Ne? Also Leute haben sich diese Waffen Fabrik irgendwie blockiert, haben sich vor der Straße festgeklebt. Es gab Demonstrationen an der Ecke zur Fabrik, und ich glaube, das macht Rheinmetall einen Riesendruck. Das merkt man auch. Ne? Also jetzt die Polizeipräsenz im Umkreis von dieser Fabrik hat massiv zugenommen in den letzten Monaten, und das ist maßgeblich zurückzuführen auf den Protest, der da irgendwie stattgefunden hat.
5: Ich denke, meine Main-Motivation mitzumachen ist so ein bisschen die Erkenntnis, dass Krieg immer etwas ist, was uns alle betrifft. Und wir sehen ja auch, wie krass unsere Gesellschaft immer mehr in diesen Militärkurs geht, wie dann an den Schulen Bundeswehrsoldaten versuchen, uns zu agitieren, wie man an den Bahnen die Werbung sieht. Also man sieht ja einfach, wie krass unsere Gesellschaft gerade in eine Richtung shiftet, mit der wir absolut nicht in Ordnung sind.
6: Also Elemente der Militarisierung sind natürlich leicht umrissen. Also wir alle erleben das sicherlich. Man kann ja quasi gar auch die Augen nicht mehr vorschließen. Also wir sehen es im Alltag. Ne? Wir sehen es, wenn wir mit der Straßenbahn fahren. Wir sehen es, wenn wir mit dem Bus fahren. Wir sehen es, wenn wir ICE auf freier Strecke stehen bleiben und da dann eben Uniformierte mit dem ICE fahren. Sie fahren uniformiert, weil wenn sie in Uniform fahren, können sie kostenlos fahren. Warum in Uniform? Naja, damit es normalisiert wird. Ne? Dass also eine Bevölkerung, für die die Armee immer ein Staat im Staat war, wo man also eher mit gefremdelt hat, also dass das jetzt plötzlich in der Gesellschaft höher angesehen wird. Ne? Das ist im Grunde das Ziel, auch tatsächlich das Militärische in der Gesellschaft zu normalisieren.
3: Welche Ziele habt ihr denn bei dem
5: Ich denke, hauptsächlich ein Ausdruck für Wut zu sein für die Menschen. Ein Sprachrohr, eine Möglichkeit, sich zu sammeln und gemeinsam diese Wut auf die Straßen zu tragen und dann eben auch Widerstand zu leisten. Weil alleine können wir nicht so viel schaffen, aber wenn wir das alles gebündelt sammeln, dann haben wir die Möglichkeit, uns dem zu widersetzen. Und ich denke, das ist der Hauptfaktor dieses Bündnisses, diese Kräfte zu sammeln, zu bündeln und dann gemeinsam auf die Straße zu tragen und sich dem zu widersetzen, was gerade passiert.
7: Ich würde auch sagen, irgendwo gerade durch diese Lage im Park, wo dann ganz viele Menschen irgendwie eine Freizeit verbringen und dann ein bisschen gelassener sind, dann dort auf die Menschen zuzugehen und irgendwo einen Raum zu geben, wie Möwe schon gesagt hat, sich darüber auszutauschen, aber auch die Menschen dafür zu mobilisieren, was es halt schlecht ist. Also viele Menschen haben das gar nicht auf dem Schirm, dass deren Nachbar bald Waffen produzieren wird.
3: Wie reagieren die Menschen, wenn die ihr so anquatscht?
5: Ganz gemischt. Viel Frustration, viel Wut, viel auch das Gefühl von Machtlosigkeit, von was kann ich denn überhaupt machen, aber gleichzeitig möchte unbedingt etwas machen. Von allem ist die Stimmung ziemlich krass gegen dieses Werk und auch gegen die aktuelle Militarisierung, aber das ist eben auch mit einer massiven Angst verbunden.
6: Es ist jetzt ja wirklich bemerkenswert, also die Zahlen, die wir jetzt bekommen haben, ne? 300.000 Briefe sind verschickt worden, also beziehungsweise 300.000 Bundeswehrformulare sind ausgefüllt worden, aber freiwillig gemeldet haben sich tatsächlich nur knapp über 500, ich glaube 513 war die Zahl. Also 7%. Ne? Also das heißt, also offensichtlich verstehen sehr viele Leute auch den Widerspruch, ne? Auf der einen Seite, dass es heißt, Bundeswehr kommt eigentlich nur als Karriereförderer in die Schule, ne? Und die Bundeswehr, ich weiß nicht, ob ihr die 70 Gründe für die Bundeswehr kennt, also das sind die Gründe, die da immer plakatiert werden, unter anderem auch, wir als Bundeswehr sind die größte Friedensbewegung Deutschlands. Das Schlimme ist, dass viele Leute in Deutschland diese Logik sogar einleuchtet, ne? Also weil sozusagen, wenn Aufrüstung für Frieden sorgt, dann sind natürlich die, die aufrüsten, die größten Friedensaktivisten. Also, ne, das ist dann nicht das Camp, ne, das ist nicht Rheinmetall entwaffnen, sondern Rheinmetall ist der größte Friedensaktivist, weil eben die Waffen ja für Frieden sorgen, wie wir wissen, auch aus der Geschichte, kennen. Aber also, ne, offenbar sehen viele junge Leute oder kennen diesen Widerspruch, dass man einerseits sagt, die Bundeswehr ist eigentlich nur ein ganz normaler Arbeitgeber, als wäre das irgendwie ein Beamtenjob. Ja, da gibt es Jobsicherheit für die ganzen Menschen, die jetzt gerade als Berufseinsteiger nicht eingestellt werden. Wir haben eine extrem hohe Arbeitslosigkeit unter Berufseinsteigern und Einsteigerinnen. Auch, also, ne, das, also die Bundeswehr Sozialaufstieg gewährleistet, ne, dass die Bundeswehr dir den Führerschein bezahlt und so weiter und so fort. Also auf der einen Seite ist ein ganz normaler öffentlicher Arbeitgeber, aber auf der anderen Seite sind wir schon nicht mehr im Frieden, sondern in der Vorkriegszeit. Dieser Sommer, Sönke Neitzel, man muss die Leute auch an ihren Prognosen messen, ne, irgendwie, Sönke Neitzel hat ja letztes Jahr gesagt, also dass der vergangene Sommer schon der letzte im Frieden sein dürfte. Also jetzt, ich musste daran denken, als wir am Wochenende jetzt so geschwitzt haben, ist es nicht jetzt schon der Sommer? Müsste jetzt nicht eigentlich schon Krieg sein? Aber das sozusagen, das fällt jungen Leuten, glaube ich, einfach auf, ne? Dass einerseits gesagt wird, die Bundeswehr ist ein ganz normaler Arbeitgeber und andererseits ein Diskurs gefahren wird, naja, Russland steht morgen schon hier vor unserer Haustür und klopft da an. Und wenn wir jetzt nicht kriegstüchtig werden, dann Strack-Zimmermann und Jens Spahn wortidentisch, dann müssten wir alle Russisch lernen, ne? So. Also es ist eine ziemliche Militarisierung.

entsprechend hohe Sollstärke bräuchte man dann eben auch im Reservistenverband. Also nicht nur bei der stehenden Truppe, sondern im Reservistenverband ebenfalls. Und daraus ergibt sich natürlich jetzt auch das Politikum, also dass wir eine Debatte bekommen über die Wiedereinführung der Wehrpflicht, was vielen Leuten aber eben auch klar macht, wie stark es da eine Durchstaatlichung der Gesellschaft gibt. Ne? Also wie stark der Staat jetzt in die Gesellschaft eingreift und dass er den Anspruch hat, über die Leben der eigenen Bevölkerung, der eigenen Staatssubjekte, Subjekt heißt Unterwerfene, Subjackere, also der Staatsuntertanen und Unterworfenen, auf dieses Leben einen Zugriff zu haben. Das ist aber in dieser Gesellschaft auch noch nicht angekommen. Ne? Also durch Staatlichung war bis vor kurzem das, was jeder Liberale wie der Teufel das Weihwasser gemieden hätte. Ne? Also wenn ihr euch erinnert an das, was uns in der Schule mitgegeben wurde, das ist, da gibt's den bösen Totalitarismus, ne? Von beiden Seiten, rot gleich braun. Und die haben die ganze Gesellschaft instrumentalisiert und politisiert. Und jetzt geht's darum, das Individuum vor dem bösen Staat zu schützen und am besten natürlich das Individuum, das ein Entrepreneur ist, ne? Also der Unternehmer. Und das war ja im Prinzip durch die Bank weg von der Frankfurter Schule über, ne, den Foucault bis Hannah Arendt war das eigentlich, ne, das Denken nach 45 nie wieder ein Staat, der in dieser Weise die Gesellschaft durchstaatlicht, ne? Also Zugriff hat auf seine Bevölkerung und sie gegebenenfalls also auch über Leben und Tod entscheiden darf. Ne? Und das erleben wir jetzt allerdings. Und da gibt's aber natürlich entsprechende Reibung. Ne? Also ich habe an einer Stelle mal geschrieben, dass sich jetzt auch der Neoliberalismus rächt. Ne? Also weil wenn du den Leuten 40 Jahre erzählst, also es gibt keine, ne, Margaret Thatcher, there's no such thing as society, there's only individuals and families. Ne? Also es gibt keine Gesellschaft, ihr habt alle keine Verantwortung für diese Gesellschaft. Ne? Also ihr müsst nur eurem privaten Interesse folgen und sagen, euren egoistischen Interessen folgen und ihr habt keine Verantwortung für die Gesellschaft, für niemanden. Ne? Und wenn man das aber den Leuten 40 Jahre erzählt, dann überspitzt formuliert, könnten wir in eine Situation geraten, wo der Neoliberale von gestern eben der Wehrdienstverweigerer von heute und der Deserteur von morgen ist. Ne? Also das ist, glaube ich, auch etwas, woran man anknüpfen kann. Man hat das ja gesehen bei der Wehrdienstreform, also der Gesetzesnovellierung für den Wehrdienst, also wie groß der Aufschrei war, als dann klar war, dass jeder, der irgendwie ein Erasmus-Jahr machen will oder jeder, der irgendwie Work and Travel in Australien machen will, also wenn er männlich zwischen 17 und 47 ist und oder 46 und jeder, der jetzt nach der Hochzeit die Flitterwochen gehen will für mehr als 3 Monate, vielleicht eine Weltreise machen will, wenn er es sich leisten kann, da sorgt der Kapitalismus ja auch dafür, dass das nicht mehr so leicht ist, aber dass jeder sich bei der Bundeswehr abmelden muss. Ne? Und da war der Aufschrei natürlich groß, einfach weil es als eine krasse Einschränkung der Freiheit wahrgenommen wird. Da will ich jetzt auf die Klassenfrage zu sprechen kommen, also dieser Aufrüstung, die ergibt sich eben dadurch, dass die Vorstellung der Sozialdemokratie war, okay, wir heben die Schuldenbremse auf und dann können wir uns beides leisten, Gewehre und Butter. Ne? Also wir können verhindern, dass es einen Gegensatz gibt von Kampfflugzeugen und Kitas oder Schützenpanzern und Schulen. Und tatsächlich haben wir aber jetzt diesen Gegensatz. Ne? Und zwar deswegen, weil natürlich ist es möglich, diese Aufrüstung später zu bezahlen. So, ne? Dass man im Grunde sich verschuldet und also durch die Aufhebung der Schuldenbremse und dass jetzt nicht die Kindeskinder sind, wahrscheinlich auch nicht die Kinder, sondern man selber, aber irgendwann später im Leben. So, ne? In der Hoffnung vielleicht auch, dass das Wirtschaftsmodell sich erholt und dass man das dann auch wieder zurückzahlen kann. Das Problem ist natürlich für alle, die ihr jemals Fänge der Banken geraten seid, weil ihr irgendeinen Kredit abbezahlen musstet. Also man zahlt ja nicht nur das Geld ab, was man sich leiht, sondern eben auch Zinseszins darauf. Ne? Und die müssen aber aus dem laufenden Haushalt bestritten werden. Und damit ergibt sich eben ein immer höherer Posten im Bundeshaushalt, der diese Schulden bedient. Ne? Also, und der Chefökonom von Verdi, Dirk Hirschel, der hat das berechnet für jetzt die kommenden Jahre, also dass die Schuldenlast, also ne, die Zinstilgung 2025 30 Milliarden betrug und bis 2028 sich verdoppeln wird auf 60 Milliarden. 60 Milliarden ist was,

0: kann man, könnte im Rahmen bleiben, wenn es ein relativ hohes Wirtschaftswachstum gibt. Wir wissen, dass es das nicht geben wird, durch die Rüstungswirtschaft nicht. Aber selbst wenn es das wäre, es ist halt nicht der einzige Posten. Weil es ist ja auch nicht zum ersten Mal in kapitalistischen Krisen. Wir haben die größte Systemkrise des Kapitalismus, also mindestens seit den 70er Jahren, wenn nicht seit den 30er Jahren. Das ist die vierte große Systemkrise. Wer muss die Krise managen? Also das macht immer der Staat. Und wir erleben ja, dass der Staat immer stärker dann auch Gelder aufgewendet hat, um diese Krisen des Kapitalismus in irgendeiner Weise einzudämmen. Das hat waren die Bankenrettung in der globalen Finanzkrise, es war der Schutzschirm für die Unternehmen während der Corona-Krise. Und das heißt also, all diese Mittel, die da aufgenommen wurden über Schulden, gerade in Deutschland, wenn die Schuldenbremse gilt, aber wir haben ja auch diese Formen auf europäischer Ebene, ne? Die Maastricht-Kriterien, als sie eingeführt wurden.
1: Gab es da auch Menschen, die für die Waffenfabrik waren?
2: Auf jeden Fall. Also wir hören da auch regelmäßig kritische Stimmen. Ich meine, es ist ja, ich glaube, Leute konsumieren einfach unterschiedliche Medien, bekommen ihre Informationen aus unterschiedlichen Kreisen. Und auf jeden Fall gibt es Leute, die das irgendwie befürworten, die irgendwie denken, okay, diese Waffenfabrik ist irgendwie maßgeblich verknüpft mit unserer Verteidigungsfähigkeit, die das jetzt irgendwie brauchen würde in der geopolitischen Zeit, in der wir leben. Wir haben da eine andere Meinung und ich finde es trotzdem fruchtbar, sich da irgendwie drüber auszutauschen, Argumente auszutauschen und einfach ins Gespräch zu kommen. Vielleicht bleibt ja irgendwie ein Argument kleben, vielleicht kann man ja auch irgendwie Leute umstimmen, was die Waffenproduktion angeht.
0: An der Militarismusfrage wird sich sehr viel entzünden. Und ich glaube, die Aufgabe des Antimilitarismus neben all der ganzen Diskussion, die ja auch entscheidend ist, also Waffen sorgen nicht für Frieden, die reduzieren die Kriegsgefahr nicht, sie steigern die Kriegsgefahr. Ne? Wir schaukeln uns gerade hoch in einen direkten Krieg mit Russland. Also ich bin immer noch davon überzeugt, dass keine der beiden Seiten Interesse hat, einen Krieg gegen den anderen zu führen. Aber also es wäre eher ein Schlafwandeln, was da passiert. Der deutsche Imperialismus hat andere Ziele. Also die Aufrüstung ist ein klares Ziel des deutschen Imperialismus, aber nicht ein direkter Krieg mit Russland. Aber die zunehmende Beteiligung, aktive Beteiligung, macht es wahrscheinlicher, dass es zu einem Krieg im Baltikum kommt oder dass es eskaliert durch eben Vergeltungsaktionen gegenüber jetzt Drohnenproduktion auf dem europäischen Kontinent. Russland gehört natürlich auch zu Europa, aber in den europäischen NATO-Staaten. Aber also das ist alles wichtig, diese Diskussion zu führen, ne, zu sagen, also den Militarismus auf seiner engeren Ebene zu kritisieren. Dazu gehört auch ganz klar, davon bin ich fest überzeugt, man wird den Kampf da auch nicht gewinnen, wenn man nicht den Mythos zerstört, dass Russland, wenn es könnte, morgen Düsseldorf und Bordeaux einverleiben würde, ne? So, also weil der tatsächlich zu so einer Lähmung führt, ne? Wo die Leute dann sagen, ich erlebe das bei den Gewerkschaften immer wieder, also ja, ich komme ja eigentlich auch aus der Friedensbewegung und diese Aufrüstung, ich sehe das ja auch, dass das irgendwie zu Sozialkürzungen führt, aber andererseits dieser Putin und das führt letztlich zu auch, dass man das Thema meidet, weil es gibt keine einfache Antwort, glaubt man, und engagiert sich dann vor allem auch nicht antimilitaristisch. Ne?
1: Das Camp ausschließlich lokalen Bezug oder geht es auch um andere Orte?
3: Also ich würde sagen, prinzipiell schon. Wir sagen ja auch immer ein bisschen, ist auch so ein Spruch von uns gegen Waffenfabriken und Wedding, aber auch überall auf der Welt. Deswegen klar, wir machen uns jetzt gegen diese Waffenfabrik ganz, ganz stark, aber das heißt nicht, dass der Kampf jetzt gewonnen ist, wenn die Waffenfabrik in Brandenburg verlegt wird oder sowas. Also am Ende des Tages haben wir hier noch das Glück irgendwo, dass es mitten in der Stadt ist, auch in einem vergleichsweise stabilen Bezirk, wo wir dann gut die Leute dagegen agitieren können. Aber das heißt nicht, dass der Kampf jetzt nur mit dieser Einwaffenfabrik gewonnen ist.
1: Ich denke, am Ende lässt sich das gut zusammenfassen mit vom Wedding in die Welt tragen. Hier fangen wir an, hier haben die Leute einen Bezug von, hier passiert das direkt nebenan. Und daran lernt man dann, hey, ich kann etwas dagegen machen. Und dadurch gibt es dann auch die Möglichkeit, sich größer zu organisieren. Weil gerade diese internationalen Konflikte dann ja noch mal mehr das Gefühl geben von, ich kann aber gar nichts machen, weil ich bin ja gar nicht da. Und wenn man aber den Nachbarn hat, dann kann man da anknüpfen und sagen, hey, das passiert hier und das, was hier passiert, betrifft diese Länder, in denen diese Kriege stattfinden. Und damit schafft man einfach eine Verbindung zu dem, was nebenan passiert.
4: Wo Menschen sich denn anschließen, die mitmachen wollen?
3: Ich würde sagen, wir haben ja
1: in unserem Nachbarschaftscafé.
3: Also die Menschen können entweder in unser Nachbarschaftscafé kommen den ersten Samstag im Monat oder zu einem unserer Unterstützer im Plenar, wie wir uns dann auf verschiedenen Ebenen austauschen können, gerade auf dem Unterstützerplenar, dann auch darüber reden können, wie diese Menschen bei uns mitmachen können und sich zusammen mit uns gegen diese Fabrik stark machen können.
1: Ich denke, am Ende ist auch immer eine gute Anlaufstelle. Wir sind ja ein sehr breit gefächertes Bündnis. Da kann man auch einfach gucken, hey, welche Gruppe passt zu meinem Themenschwerpunkt am besten und sich dann da vor Ort organisieren.
4: Nur mal angenommen, ich würde komplett woanders wohnen. Könnte ich da auch irgendwie helfen? Oder ist das eher so nur vor Ort?
1: Auf jeden Fall. Ich meine, die Antikriegsbewegung ist eine riesige Bewegung. Wir haben quasi überall Kleingruppen oder größere Gruppen, die dagegen aufstehen, die sich dagegen organisieren. Das kann man, wo man wohnt, ganz gemütlich nebenan machen. Oder auf Social Media, wenn man das Haus nicht verlassen möchte, weil man die Kapazitäten nicht hat oder chronisch erkrankt ist. Dann kann man auch immer unsere Beiträge liken, zu posten, zu gucken, sich informiert zu halten, andere Leute zu informieren. Genau.
5: Deutschland und Europa brennen. Und was machen wir jetzt?
6: Erstmal prüfen, ob die Feuerwehr ausreichend ausgestattet ist.
5: Aha. Und der Klimawandel?
6: Der ist auch dabei.
5: Als was?
6: Als Einsatzgrund.
5: Also, es wird heißer, trockener, Wald brennt leichter. Und dann schicken wir die Feuerwehr.
6: Genau.
5: Das ist ja beruhigend.
6: Sehr. Wir haben das Feuer zwar nicht abgeschafft, aber wir haben einen organisatorischen Umgang damit gefunden.
5: Das klingt nach moderner Klimapolitik.
6: Eigentlich eher nach Klimaanpassung.
5: Was ist der Unterschied?
6: Ja, Klimaschutz fragt, warum wird es heißer?
5: Und Klimaanpassung?
6: Warum haben wir noch nicht genug Löschtechnik?
5: Ach.
6: Man kann die Ursache also stehen lassen und stattdessen die Folgen verwalten.
5: Das ist effizient.
6: Vor allem für die politische Sprache.
5: Wie meinst du das?
6: Weil wir müssen uns an die Klimakrise anpassen, viel angenehmer klingt, als wir müssen unsere Wirtschafts- und Produktionsweise verändern.
5: Weil Anpassung so nach Wanderschuhen klingt.
6: Und Veränderung nach Eigentumsverhältnissen.
5: Apropos Eigentum. Was passiert, wenn der Wald brennt?
6: Dann wird aus der Eigentumsfrage sehr schnell eine Gemeinschaftsaufgabe.
5: Interessant.
6: Ja. Gewinne können EigentümerInnen haben, der Rauch hat eher demokratische Teilhabe.
5: Das ist ja eine spannende Eigentumsform.
6: Welche?
5: Privat, solange es sich lohnt. Gemeinsames Problem, sobald es brennt.
6: Willkommen im Wald der sozialen Marktwirtschaft.
5: Aber die einzelnen Brände haben doch auch menschliche Auslöser.
6: Natürlich.
5: Dann sind doch die Menschen schuld.
6: An einem konkreten Feuer kann menschliches Verhalten eine Rolle spielen.
5: Also doch Mensch gegen Wald.
6: Nein, nein, das wäre zu einfach.
5: Warum?
6: Weil ein Auslöser noch nicht erklärt, warum aus einem Feuer unter bestimmten Bedingungen eine Katastrophe werden kann.
5: Hitze und Trockenheit?
6: Ganz genau.
5: Das heißt, eine Person legt das Feuer.
6: Und das Klima entscheidet mit, wie freundlich die Umgebung darauf dann reagieren wird.
5: Ein ziemlich unfreundliches Klima.
6: Ja, der Mensch bringt das Streichholz. Die Klimakrise liefert die Gebrauchsanweisung für den Großbrand.
5: Und politisch?
6: Da wird gern über das Streichholz gesprochen.
5: Weil man dann eine schuldige Person hat.
6: Genau. Dann muss man nicht so lange über die Strukturen reden, in denen Wald genutzt, Land bewirtschaftet und Emissionen produziert werden. Friedrich Merz hat Urlaub.
5: Schon wieder?
6: Ja, aber keine Sorge, er arbeitet natürlich trotzdem.
5: Im Urlaub?
6: Natürlich, der Mann möchte schließlich nicht, dass irgendjemand denkt, ein Kanzler könnte Freizeit haben.
5: Das wäre ja auch ein gefährlicher Gedanke.
6: Vor allem für die Leute, denen Merz ständig erklärt, sie müssten mehr arbeiten.
5: Ach ja, die sollen länger arbeiten, damit Deutschland wieder leistungsfähig wird.
6: Genau.
5: Und Merz?
6: Der arbeitet im Urlaub.
5: Also gleiche Regeln für alle?
6: Fast.
5: Was heißt fast?
6: Die einen sollen ihre Arbeitszeit verlängern, der andere kann seine Arbeitszeit einfach zum Urlaub erklären.
5: Das ist aber ungerecht.
6: Nicht ungerecht, leistungsgerecht.
5: Was ist der Unterschied?
6: Bei der Leistungsgerechtigkeit entscheidet nicht jeder selbst, wie viel seine Leistung wert ist.
5: Wer entscheidet dann?
6: Menschen, die offenbar sehr gut darin sind, ihre eigene Leistung zu bewerten.
5: Und die Leistung der anderen?
6: Da gibt es ein bewährtes Instrument. Mehr arbeiten.
5: Für wen?
6: Für die, die unten stehen.
5: Und für die oben?
6: Mehr Verantwortung.
5: Das klingt nach Arbeit.
6: Ist es auch, aber Arbeit mit besserem Blick auf die Urlaubsliege.
5: Merz kämpft also gegen die Faulheit der Unterschicht?
6: Sagen wir mal so. Er kämpft gegen die Vorstellung, dass Menschen mit wenig Geld auch ein Recht auf Zeit haben könnten.
5: Aber Zeit kann man doch nicht essen.
6: Eben. Deshalb ist sie für Menschen ohne Geld trotzdem das Wertvollste, was sie besitzen.
5: Und genau davon sollen sie mehr hergeben.
6: Das ist die Idee.
5: Mehr Arbeitszeit.
6: Mehr Lebenszeit für die Arbeit.
5: Und weniger Zeit für sich.
6: Dafür gibt es den Begriff Leistung.
5: Und Merz?
6: Hat Urlaub.
5: Aber arbeitet.
6: Yep.
5: Und deshalb ist sein Urlaub kein richtiger Urlaub.
6: Doch, für ihn schon.
5: Und für die anderen?
6: Für die anderen ist Urlaub offenbar eine Charakterfrage.
5: Wie bitte?
6: Wer wenig arbeitet, braucht Disziplin. Wer viel verdient, braucht Erholung oder so.
5: Das ist aber eine interessante Moral.
6: Kapitalismus hat viele Religionen. Das ist eine davon.
5: Und das Arbeitsgebot?
6: Hat sogar einen Gottesdienst.
5: Wann?
6: Montags morgens.
5: Und wo?
6: Im Büro.
5: Und was predigt der Kanzler?
6: Mehr arbeiten.
5: Und was macht er?
6: Urlaub.
5: Mit Arbeit.
6: Natürlich.
5: Dann ist Merz vielleicht gar nicht das Problem.
6: Nein.
5: Vielleicht ist er einfach das perfekte Produkt seiner eigenen Arbeitsideologie.
6: Wie meinst du das?
5: Er hat die Arbeitswelt so konsequent verstanden, dass selbst sein Urlaub noch Leistung sein muss.
6: Das ist fast schon beeindruckend.
5: Und die Unterschicht?
6: Die darf sich jetzt auch erholen.
5: Wirklich?
6: Yep.
5: Wann?
6: Nach Feierabend.
5: Und wann ist Feierabend?
6: Wenn die Wirtschaft wieder läuft.
5: Und wann läuft sie wieder?
6: Wenn alle mehr arbeiten.
5: Außer Merz.
6: Der arbeitet ja schon.
5: Im Urlaub.
6: Genau.
5: Dann kann die Unterschicht ja beruhigt sein.
6: Warum?
5: Der Klassenkampf macht schließlich auch mal Ferien.
6: Nicht der Klassenkampf.
5: Sondern?
6: Nur der Klassenkämpfer.
5: Also die CDU hat ein neues Erziehungsprogramm?
6: Genau. Sehr modern. Man nennt es, wie kriegen wir die CDU konservativer.
5: Und wie?
6: Indem man der AfD Geld gibt.
5: Ach, das klingt nach politischer Pädagogik.
6: Ja, Bernd Prange, CDU-Bürgermeister aus Sachsen-Anhalt, hat der AfD 10.000 Euro gespendet und zur Wahl der AfD aufgerufen.
5: Moment, ein CDU-Mann spendet der Konkurrenz?
6: Konkurrenz ist ein bürgerliches Wort. Prange nennt es offenbar Erziehungsmaßnahme.
5: Er will also, dass die AfD stärker wird, damit die CDU merkt, dass sie konservativer werden muss?
6: Genau.
5: Und wenn das nicht funktioniert?
6: Dann wird die AfD noch stärker.
5: Und dann?
6: Dann wird die CDU noch konservativer.
5: Und wenn sie dann immer noch nicht zufrieden ist?
6: Dann spendet man wahrscheinlich nochmal.
5: Das ist ja ein erstaunliches politisches Bildungskonzept.
6: Ja, früher hieß es, wählt uns, damit wir regieren.
5: Und heute?
6: Wählt unsere Konkurrenz, damit wir uns verändern.
5: Das klingt fast wie eine Paartherapie.
6: Nur, dass am Ende nicht beide glücklich sind, sondern eine Partei die absolute Mehrheit will.
5: Prange wünscht sich also tatsächlich eine starke AfD?
6: Seine Spende und seine Wahlempfehlungen gehen jedenfalls genau in diese Richtung. Und damit landet die CDU bei einer interessanten Frage. Was ist eigentlich gefährlicher, die AfD als Gegnerin oder die eigene Idee, sie könnte der CDU beim Konservativwerden helfen?
5: Das ist ja wie eine Feuerwehr, die dem Brand Benzin hinzufügt.
6: Nein, viel besser. Eine Feuerwehr, die dem Brand 10.000 Euro gibt und sie sagt, mach mal richtig Druck, Schätzelein, sonst lernen die da drüben das nie.
5: Aber die CDU hat doch diese Brandmauer.
6: Eher so eine moderne Brandmauer. Tragend für die politische Kommunikation, aber mit einer ziemlich großzügigen Eingangstür für 10.000 Euro.
5: Und was lernt die AfD daraus?
6: Dass man manchmal gar nicht anklopfen muss.
5: Warum?
6: Weil die Brandmauer von innen bezahlt wird.
5: Na dann, gute Erziehung.
6: Yep. Und wenn die CDU danach noch konservativer werden möchte, kennt sie jetzt ja den Weg zum Geldautomaten.

0: Hinter mir weht der Wind durch den Wald auf den Sandsteinfelsen. Auf der anderen Elbseite rauschen die Züge. Ich bin für 3 Tage bei den schwarz-roten Bergtagen in der Sächsischen Schweiz in der Nähe von Wehlen unterwegs. Seit mehreren Jahren komme ich immer wieder im August zu diesem kleinen anarchistischen Treffen, das die schwarz-roten BergsteigerInnen, ein Teil der FAU Dresden, jedes Jahr organisieren. Am nächsten Tag oder dem ersten richtigen Camptag geht es direkt los zu einer langen Wanderung. Wir starten in dem kleinen Ort Kohlmühle. Dort war in den 30er Jahren eine Ortsgruppe der KPD aktiv. Es wurden Menschen, die vor dem NS-Terror fliehen mussten, nach Tschechien gebracht und linke Literatur, Flugblätter und Zeitungen, aber auch Waffen aus Tschechien über die Grenze ins Deutsche Reich transportiert, um widerständige Gruppen damit zu versorgen oder sich besser schützen zu können. Außerdem wurde Geld für die Rote Hilfe gesammelt, um Familien von inhaftierten Genossinnen helfen zu können. Wir gehen weiter durch Sebnitztal. Wenig später erreichen wir ein paar unscheinbare Felsen im Wald. Dort fanden AktivistInnen der schwarz-roten BergsteigerInnen vor einigen Jahren versteckte Hinterlassenschaften einer kommunistischen Widerstandsgruppe.
1: Im April 2020 wurde sozusagen in der Felsspalte, die ich den meisten von euch gerade gezeigt habe, eben so eine Art KPD-Archiv gefunden, wurde, was eben höchstwahrscheinlich von den Gruppen versteckt wurde, über die wir vorhin geredet haben. Und zwar waren 2 Leute von uns, die jetzt gar nicht mehr hier aktiv sind, die waren einfach zum Klettern hier unterwegs und auf dem Weg zwischen 2 Felsen haben die halt auf dem Boden so Schnipsel gefunden und haben die aufgehoben aus Umweltschutzgründen und halt dann irgendwie gesehen, dass das irgendwelche, ja, also es wurde, glaube ich, Rote Hilfe hatten sie irgendwo schon gesehen und ich weiß gar nicht was noch, aber jedenfalls war dann erst die Vermutung, dass es irgendwelche DDR-Publikationen sind, die halt irgendwo hier, keine Ahnung, zerfetzt oder sonst was wurden. Und die haben aber dann immer mehr gefunden und hatten dann langsam so ein bisschen Blut gelegt, um zu gucken, wo das sozusagen ist und haben eben rundherum, also die waren sogar auf der Rückseite von den Felsen schon. Wir haben halt rundherum überall alles abgesucht und dann nach einer ganzen Weile eben in dieser Felsspalte das Zeug gefunden. Dann wurde auch relativ schnell klar, dass es halt eben deutlich älter ist. Und es war schon ein sehr überraschender Fund und ein abgefahrener Tag. Ich weiß noch, also ich wurde dann auch noch angerufen von dem einen. Dann war sofort klar, gut, okay, am nächsten Tag müssen wir auf jeden Fall da nochmal hin und das angucken. Und dann wurde schon noch mit, ich glaube, mit dem Landesamt auch schon an dem Tag telefoniert und mit anderen Leuten, die sich so ein bisschen hier mit der Forschung von so Bergsteigen und NS beschäftigen, angerufen und eben angeguckt. Und genau, es hat sich halt eben herausgestellt, dass ganz viele Schriften von der KPD, also naja, wie Anweisungen an die Ortsgruppen und so waren dabei. Dann war ganz viel für verschiedene Schriften, also genau, Sachen von der Roten Hilfe, also so verschiedene Broschüren, Soli-Postkarten, KPD-Propaganda-Broschüren, Texte und Broschüren von Rosa Luxemburg. Es gab auch eine Broschüre von Magnus Hirschfeld zu Methoden der Gefängnisverhütung. Genau, eben einige Mitteilungen an KPD-Ortsgruppen. Und da war das letzte Datum, was wir gefunden haben, eben aus dem Juni 1932. Weswegen wir auch davon ausgehen, dass das wahrscheinlich schon irgendwann Mitte, Ende 32 versteckt wurde. Was auch gut sein kann, also es fing ja schon vor 33 gegen die KPD Repressionsdruck an und die Wahrscheinlichkeit von einem Verbot wurde immer höher und genau, also es wurde sich ja auch schon vorbereitet auf die Illegalität. Also wir gehen sozusagen davon aus, dass es einfach schon 32 versteckt wurde. Genau, von Materialien von der Roten Gewerkschaftsopposition und auch Schriften der Rote Textilarbeiter, was auch so ein, ja, nochmal darauf hinweist, dass es sicherlich Verbindung auch zu der Fabrik in Kohlmühle bestand. Und tatsächlich war eben ein Briefumschlag auch an Max Richter adressiert. Also der Max Richter, von dem ich vorhin erzählt habe, also der hier gewohnt hat in Kohlmühle.
0: Weiter geht's im Fluss entlang. An einer Biegung des Sebnitzbaches haben die schwarz-roten BergsteigerInnen zusammen mit der Nationalparkverwaltung Gedenktafeln aufgestellt. Im Außenlager Schwalbe 3 des KZ Flossenbürg waren von Februar 1945 an 250 Personen, größtenteils aus Italien und Russland, aber auch aus Belgien, Polen und dem Deutschen Reich interniert. Der Alltag der Häftlinge dort war von schwerer Arbeit geprägt. Schließlich sollten in den Sandstein Stollen getrieben werden, um Produktionsstätten für Flugbenzin zu errichten. Das Ende des Krieges machte diesen Plänen jedoch einen Strich durch die Rechnung. Anfang April wurden die Inhaftierten auf einen Todesmarsch gezwungen, der aber schon nach 3 Tagen endete. Einigen Personen gelang die Flucht, viele starben an Krankheit und Entkräftung. Einige wurden beim Fluchtversuch erschossen. Von den 250 Personen wurden am Ende nur etwa 80 durch die Rote Armee befreit.

0: Der nächste Tag. Mein Wecker klingelt. Und ich schlüpfe aus meinem Zelt. Es ist 6 Uhr morgens. Nur wenige Menschen machen sich zu einer gemeinsamen Wanderung vor dem Frühstück auf. Wenig später sind wir am Rand des Nationalparks unterwegs und laufen auf dem berühmten Maleweg an der Schwarzbergaussicht vorbei zum Aussichtspunkt Bastei. Wir wollen dort sein, bevor die großen Tourischaren dort auftauchen. Auf der windigen Aussichtsplattform angekommen, erklärt eine Person der schwarz-roten BergsteigerInnen die Aussicht, aber auch die Bedeutung der Bastei.
1: Mich hier, dass die andere Bastei dauerhaft immer so faszinierte, war, dass unser Blick wurde hier in gewissen sozusagen Richtung gelenkt. Das ist eigentlich gar keine sozusagen natürliche Situation. Das ist eigentlich sehr künstlich entstanden und hat gewisse sozusagen historische Kontinuität und hat auch gewisse so Funktion, weil dieser Blick erzeugt uns auch als gewisse wie gesagt, Subjektposition und es ermöglicht uns auch gewisse sozusagen Erzählungen, Aussagen und Wahrnehmungen, welche dann so zirkulieren können zwischen uns als Personen, aber auch als Kollektiven. Und so ist diese Bastei nicht nur etwas wie so ein Landschaftsstück, aber diese Bastei-Aussicht macht auch Landschaft sichtbar auf spezifische Weise. Und ich würde gerne hier über so 2 spezifische Weisen erzählen, aus meiner Perspektive als wanderbegeisterte Person und aus meiner Perspektive als Antifaschist. Also schon vor über 200 Jahren zog es Besucherinnen vom Raten zur Aussicht vom Kanapé. Das ist eine solche so Ort, sagen wir an der anderen Seite, hinter dieser Bastei-Brücke. Und zum sogenannten Felsen des Neuratener Felsentors, damals noch vom Ort Raten aus. Wer zu diesem Bastei-Aussicht wollte, also hier, musste eigentlich so ganz kompliziert irgendwie so gehen über diese Vogeltelle. Also das ist solche Aufstiegsstelle, welche zu diesem Ort hier so führt. Und es gab damals tatsächlich keine Brücke für. Es wurde eigentlich gebaut im Jahr 1826, erst als hölzerne Brücke. Und zwar über sozusagen so Reste von einer Brücke, welche zu dem Felsenburg führte und über diese Schlucht, welche Mardetelle heißt. Diese Schlucht heißt Mardetelle. Und im Jahr 1849 war diese Steinbrücke, diese hölzerne Brücke baufällig und es wurde eine steinere Brücke dann eingerichtet im Jahr 1851 und zwar von den Architekten Frommherz Lebegott Marx. Das war tatsächlich auch Autor von dieser Dreikönigskirche als Architekt in Dresden. Und sie überspannt die Schlucht mit 7 Bögen auf Länge 56,5 Meter und ist 3 Meter breit. Und jetzt tatsächlich die Station fegt sich mit ihrem feingliedrigen Mauerwerk harmonisch in die Felsenlandschaft ein. Ja, und warum will ich überhaupt über diese antifaschistische Perspektive sprechen? Weil in dem wie die NS-Gewaltlandschaft sichtbar machen, durchbrechen wir auch die scheinbar neutrale, romantisierte TouristInnen-Perspektive und legen eine verdrehte Realität frei. Das ist super wichtig für mich. Landschaft für uns war nicht nur Rückzugsort, sondern auch Kulisse, Durchgangsraum und Infrastrukturgewalt. Und diese Gewalt zu sehen, heißt auch diese NS-Landschaft aus der Bastei zu sehen. Das heißt, was wir hier alles so theoretisch sehen können aus dieser Perspektive, ist nochmal Elbe, sage ich, welche sich zwischen Protektorat Böhmen und Mähren tatsächlich aus dieser Route hat funktioniert und da wurden unzählige Menschen und Güter bewegt und das werde ich später bei dem Schwarzberg-Aussicht erzählen. Und was wir hier auch zum Beispiel sehen, oder was wir hier sehen, so systematischer die Richtung sehen wir Teil von Pirna und Pirna war eine tatsächlich von Stellen, wo in Frontfest der Standgefängnis Pirna, Schmiedestraße 8, schon am 5. März 1933, das heißt wirklich ein paar Wochen nach der Machtübernahme, eine so Folterstelle entstanden ist. Dann in Pirna SA-Kaserne das selber ist im März 1933, das ist auch eine Haft- und Folterstelle für politische Gegnerinnen entstanden. In Struppen war es tatsächlich, ich glaube, diese Häuser da an dem Plateau, wir sehen hier so Wellen, an der rechten Seite, an der linken Seite dann, dieser andere Teil mit Bahnhof und hoch an diesem Plateau sind die ein paar Häuser und ich glaube, das ist Struppen. wo von März bis Mai 1933 gab es da eine Anlage. Genauer das alte Schlossgebäude durch die SA wurde als Haftanstalt genutzt. Und da gab es tatsächlich auch eine so Widerstandsgeschichte, die würde ich gerne hier kurz erzählen. RFB, Rotfront-Kämpferbund-Mitglied Arthur Thiermann, der gelang da und mit Hilfe seiner Mithäftlinge konnte er flüchten. Die mitinhaftierte KPdlerin Elisabeth Hartmann aus Stuppen erinnerte sich dann später. Auf dem Kalenderblatt steht der 9. März 1933. Es ist abends. Der Schlüssel im Schloss einer alten Tür knarrt. Ein SA-Wachposten reißt sie auf und unter Schimpfworten wird mit einigen kräftigen Fußtritt der Kommunist Arthur Thiermann aus Ebenheit in den schon dämmerigen Raum zu seinen Leidensgefährten hineingestoßen. Die nun folgenden Tage wurden für den Genossen sehr schwer, denn die SA-Schergen misshandelten ihn furchtbar. Um den weiteren Qualen zu entgegen, reifte ihm ein Fluchtplan. Diesen Plan besprach er eingehend mit der Genossin Elisabeth Hartmann. Sie war bereit, das Vorhaben von Arthur zu unterstützen. Seine mitgefangenen Genossen und Freunde unterrichteten ihn über die Räumlichkeiten des alten Schlosses, in dem sie untergebracht worden waren, und über die Gewohnheit der faschistischen Wachmannschaften bei der Postenablösung. Während der Postenablösung blieb die Haustür unbewacht. Mit einer abgebrochenen Klinge des Taschenmessers lockerte Genosse Thiermann die Schrauben des Zimmerschlosses. Als vom nahen Kirchturm die Glocke der Uhr viermal angeschlagen hatte, gelang ihm die Flucht in die Freiheit. Sein Weg führte ihn über die Elbleite nach Weißig, von da über Thürnsdorf nach Langenhennersdorf und Rosenthal in die Tschechische Republik, in Tschechoslowakei. Im Volkshaus in Tisa, das ist da bei den Tschechinski Snižnik eigentlich Tisa direkt, fand er Unterkunft. Das war auch ein wichtiger Ort für diese antifaschistische Grenzarbeit in dieser Zeit. Hier traf er die emigrierten Genossen Walter Richter aus Doma. Über Walter Richter haben wir auch gestern gehört. Gerhard Hartmann aus Stuppen, Alfred Vater aus Neuendorf und andere. Also der hat dann übelst viel weiter organisiert, illegale Grenztransporte, und war eigentlich dann 1935 nach Verrat im Rahmen eines Literaturtransportes von Grenzpolizei und SS gestellt und bei anschließendem Vorgefecht ebenso wie zwei seiner Genossen erschossen. Aber trotzdem, also nach seiner Flucht, hat er einfach weitergemacht, hier direkt in der Nähe. Eigentlich können wir das sehen, wo er war und wo er dann weiter tätig war. Und zwei Jahre später hat er eigentlich sein Leben verloren.
0: Zurück im Camp frage ich noch einmal genau nach, was es mit den Bergtagen auf sich hat.
2: Die Schwarz-Roten Bergtage sind ein selbstorganisiertes Camp in der Sächsischen Schweiz. Und das wird ausgerichtet von den Schwarz-Roten Bergsteigerinnen. Und das Besondere ist, dass die Wanderungen zu Erinnerungsorten und auf historischen Routen anbieten. Und das Ganze findet sozusagen so rundherum statt, mit Inputs zu NS-Verbrechen und genau dem Widerstand dagegen. Und dann gibt es auch Inputs zu jüdischem Leben. Das Ganze ist gespickt mit Biografien. Und genau, weil das Ganze in der Sächsischen Schweiz stattfindet, genau, hat man dabei auch noch sehr, sehr schöne Aussichten. Auf dem Camp selbst, also sozusagen, wenn man nicht auf Wanderungen ist, gibt es Filme, die sozusagen thematisch daran anschließen abends. Oder es gibt einen Workshop-Tag, wo man selbst sozusagen auch Workshops anbieten kann in Rücksprache mit den schwarz-roten BergsteigerInnen. Und man erfährt dann zum Beispiel, wie dieses Jahr, was über irgendwie die antifaschistische Bewegung in Tschechien, aber auch genau zu, sag mal, ja, so thematischen Randthemen, sowas wie geschichtliche Datenverarbeitung ist zum Beispiel auch da. Also genau, man findet einfach genau Gleichgesinnte dort, und das ist genau, findet einmal jährlich statt. Ja, und ist eins der schönsten Camps für mich. Es ist vor allen Dingen ein Ort der Vernetzung und der Geselligkeit. Genau, ich treffe dort andere treue Besucherinnen, genau, überregional, also nicht nur aus Sachsen, aber auch halt internationale FreundInnen durch die Nähe auch zu Tschechien. Und es ist, ja, eine familiäre Atmosphäre dort und genau, einfach dieses Wiedersehen, das bedeutet mir super viel. Und wie ich ja auch schon sagte, genau dieses Treffen von Gleichgesinnten, es ist natürlich auch ein anarchistisches Camp und hat dadurch eben auch eine große Bedeutung. Und ich würde sagen, für die Gegend, oder das Besondere da ist auch, dass man sozusagen in der Gegend halt mit stabilen politischen Leuten unterwegs sein kann, weil diese Gegend ist ja politisch sehr zweigeteilt, um es mal so zu sagen. Die fällt ja sehr durch eine hohe AfD-Wählerinnenschaft auf. Und das ist eben auch sehr, sehr cool, da mit einer guten, großen Gruppe da irgendwie unterwegs zu sein. Die Bergtage fanden 2015 das erste Mal statt und das Ziel war, erstmal günstig Urlaub zusammen zu machen und aber auch so die geschichtliche Forschung, die Leute damals schon gemacht haben, irgendwie zu teilen. Und so, ich würde sagen, aber um so zu verstehen, wie das irgendwie entstehen konnte, muss man schon erwähnen, dass es, ich glaube, ab 2009 oder so, das Libertäre Netzwerk in Dresden gab. Das ist damals so ein, ich würde sagen, loser anarchistischer Zusammenschluss oder so eine Vernetzung aus verschiedenen Gruppen gewesen und zum Beispiel eben auch der sogenannte Arbeitskreis Freizeit, der auch so andere Camps organisiert hat und aus dem hat sich halt sozusagen so eine Gruppe gefunden, die dann eben das erste damals noch Wanderseminar organisiert hat und 2015 hat das Ganze dann aber schon stattgefunden, als es so an die FAU angegliedert war, sage ich mal. Insgesamt, es ist einfach diese Verbindung genau aus Urlaub und Input und zusammen lernen und sich kennenlernen.
0: Leute treffen, sich vernetzen, wandern, Gedenkarbeit. Hier werde ich sicher auch in den nächsten Jahren wieder zu finden sein.
3: Ich denke, ihr könnt euch die Idee dahinter ableiten. Wir hören jetzt den Song Extremist von DJ Pain One und Soul von deren Album No God, No Country. Bevor uns dann satirisch betrachtet unsere Rubrik Wo herrscht Anarchie durch den Blätterwald langsam zum Ende der Sendung geleitet.

0: left of Rachel Maddow. 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
1: Der Fall ist erledigt.
2: Du bist hier nicht der Captain.
1: Das ist hier keiner. Hier herrscht Anarchie.
3: Da sind wir wieder und wir legen gleich los mit unserer satirischen Presseschau. In der Mallorca-Zeitung lesen wir:
4: Anarchie in Rot.
3: Was? Wie?
4: 22.000 Menschen liefern sich Spaniens größte Tomatenschlacht.
3: Ach so, wir dachten schon, was kommt denn jetzt für ein verwirrter Artikel?
4: Wer sich mal wieder so richtig gehen lassen möchte, Dampf ablassen, tun, was sonst verboten ist und ordentlich Spaß haben will, der wäre heute in der kleinen spanischen Stadt Buñol richtig am Platz. Denn dort steigt, wie jeden letzten Mittwoch im August, die traditionelle La Tomatina, bei der sich tausende Teilnehmer aus aller Welt mit tonnenweise matschigen Tomaten bewerfen.
3: Da kommen wir doch gleich zu unserem Anarchie-Check. Dampf ablassen? Check. Tun, was verboten ist? Check. Ordentlich Spaß haben? Check. Was lesen wir noch?
4: Ähnlich wie beim Karneval in Deutschland sind die Regeln des Alltags für kurze Zeit außer Kraft gesetzt. Nur alles viel wilder. Anarchie in Rot.
3: Den Karnevalsvergleich verstehen wir jetzt nicht, aber Regeln wild außer Kraft zu setzen, ist auf jeden Fall ein guter erster Schritt. Danach sollten wir das einmal im Monat machen, einmal in der Woche, einmal am Tag, bis die Anarchie unsere aller Leben erfasst hat. Wir kommen zum Schnelldurchlauf durch Artikel, die hinter der Paywall versteckt sind. In der Allgäuer Zeitung wird uns versprochen:
4: In diesem neuen Café in Füssen herrscht Anarchie auf der Speisekarte.
3: Cool, was gibt's dort genau?
4: Aus dem goldenen Stäbchen wurde Jams. Serviert werden im Jams unter anderem pochierte Eier mit Schinken, philippinischem Brot und einer Art Sauce Hollandaise. Außerdem können belegte Sauerteigbrote mit Pilzen, Trüffelöl, Petersilie und Parmesan genossen werden.
3: Das ist auf jeden Fall ziemlich crazy und könnte als anarchisch durchgehen. Wir hoffen jedoch, dass die ganzen Speisen auf Spenden bzw. Pay What You Can Basis angeboten werden. Weiter geht's mit der Lausitzer Rundschau, die provokante Frage stellt:
4: Russland oder linke Anarchie? Die Spurensuche beginnt.
3: Nun, immerhin wird hier geklärt, dass keine Anarchokapitalistinnen gemeint sind. Sehr vorbildlich. Weiter heißt es dort:
4: Nach dem Sabotageakt auf ein Umspannwerk in Jenschwalde rätseln Experten über die Täter. Linksextreme hatten zuvor eine Aktionswoche gegen den Staat ausgerufen. Warum trotzdem Zweifel bleiben?
3: Tja, wie diese Zweifel aussehen, können wir nicht lesen. Eine Aktionswoche gegen den Staat könnte man aber natürlich unterstützen. Super, dass die Rundschau extra darauf aufmerksam macht. Ist ja nicht so einfach, so eine Info in einem bürgerlichen Blatt unterzubringen. Chapeau. Und schließlich geht es um Tagesspiegel. Dort lesen wir:
4: Die Parteienlandschaft im Berliner Bezirk Friedrichshain-Kreuzberg ist vielfältig. Selbstgemachte Plakate haben Tradition. Die Kleinstpartei, Bergpartei, die Überpartei, B-Sternchen, verwendet ausschließlich handgemalte, im Siebdruckverfahren produzierte Unikate.
3: Das klingt sehr liebevoll.
4: Über 40 Plakate und Aufsteller wurden in wochenlanger Handarbeit produziert. Es sollen politische Botschaften mit viel Ironie verbreitet werden.
3: Wie zum Beispiel ein Spruch, der speziell auf Berlin gemünzt ist: Fahrräder brennen nicht. Doch eigentlich ist das keine Wahlwerbung, denn so der Tagesspiegel:
4: Obwohl die Partei in Friedrichshain-Kreuzberg bei den Zweitstimmen angekreuzt werden kann, möchte sie eigentlich nicht gewählt werden, sondern das Parteiensystem auflösen hin zur Anarchie und Selbstverwaltung.
3: Ein sehr löbliches Ziel, wozu Wählen nun auch nichts Entscheidendes leisten würde. Zum Schluss überrascht uns die Taz mit der Überschrift:
4: Benjamin, du lieber Anarchist.
3: Wer ist da bloß gemeint?
4: Die Bundeszentrale für politische Bildung soll Linksextremismus mehr in den Fokus nehmen. Dabei sind schon Benjamin Blümchen und Bibi Blocksberg zu links.
3: Ein Bild im Artikel zeigt Benjamin Blümchen und seine Freundinnen. Untertitelt ist das Ganze mit:
4: So sehen Linksextremisten aus. Benjamin Blümchen und seine Komplizen.
3: Es geht um einen Artikel der Bundeszentrale für politische Bildung, der bereits von 2005 ist, mit dem die Taz jedoch belegen will, wie weit die Abgrenzung der Bundeszentrale gegen, aus ihrer Sicht, zu linke Positionen zurückreicht. Zu dem angesprochenen Artikel heißt es denn auch:
4: Der Autor bemängelt, dass die Geschichten von Benjamin Bibi und ihren FreundInnen häufig Bezug zu politischen Themen wie Umweltproblemen nehmen. Und sich die HeldInnen dieser Geschichten, die Vorbilder der leicht beeinflussbaren Kinder, stets politisch positionieren. Und zwar, verflixt nochmal, immer auf der Seite der Gerechtigkeit und im Interesse des Gemeinwohls.
3: Nee, das geht nicht.
4: Absichtlich werde Kindern dabei in frühen Jahren vermittelt, dass es moralisch richtig sei, sich für Umweltschutz einzusetzen oder für arme Klassenkameraden gemeinschaftlich Geld zu sammeln, damit auch diese mit auf die Klassenfahrt fahren können.
3: Ach je, das geht natürlich zu weit. Kinder dazu zu indoktrinieren, sich für die Umwelt und die Mitmenschen einzusetzen, das geht so gar nicht. Aber es geht offenbar noch krasser.
4: Besonders schlimm sei jedoch, dass PolitikerInnen und die Polizei stets als Gegner des Gemeinwohls dargestellt würden.
3: Polizei und Politik, wie kann man die bitteschön in einem solchen Licht erscheinen lassen? Aber Spaß beiseite. Wir sind ja selten mit der Taz einer Meinung. Aber das ist auf jeden Fall etwas, das uns bald blühen könnte, wenn es so weitergeht, dass vielleicht nicht schon die Masse, aber in jedem Fall große Massen heim ins Reich wollen und sich daran machen, der Alternative für Deutschland oder gegen Deutschland ist beides eigentlich bekloppt, denn Deutschland muss weiterhin sterben, jedenfalls der AfD den Weg an die Macht zu ebnen. In diesem Sinne, organisiert euch, bildet Banden und verbreitet die Anarchie auf all euren Wegen.

0: This Joint is Jumping aus dem von Fats Waller komponiert in den 30er Jahren. Und damit begrüßen wir euch heute hier bei zwei Stimmen im Fummeln. Mir gegenüber sitzt Blessless Mahoney.
1: Hallo, einen wunderschönen guten Abend. Und mir gegenüber sitzt die Dina van der Platten Flottbruch. Frisch, möchte ich fast sagen.
0: Ja, fast ist das entscheidende kleine Wörtchen dazwischen. Ich musste gestern Abend Alkohol trinken. Ich kann es nicht anders sagen. Ich bin verkatert. Deswegen dachte ich, mit einem schwungvolles Stück hier in den Abend hinein.
1: Ja, und das ist ja, also Fats Waller hat es komponiert und ist in einem Musical Ain't Misbehavin' aufbereitet worden.
0: Genau, richtig. Ja. Kommt auch von der Platte Ain't Misbehavin'. Mhm. This Joint is Jumping und das heißt nichts anderes als in dieser, also The Joint ist eine Kneipe, mhm, da wo Menschen zusammenkommen. Da geht gerade die Wutz ab, da wird gefeiert bis zum geht nicht mehr. Und das Lustige ist, irgendwann am Ende kommt die Polizei in diesem Song und dann ruft in der letzten Sekunde noch einer der Sänger, don't give them your right names. Ja, und da sind wir schon ganz spannend irgendwie mitten im politischen Ding drin, wenn die Polizei übergriffig gegenüber People of Color ist oder anderen. Und das scheint eben auch schon in den 20er Jahren ein Thema gewesen zu sein.
1: Ja, kann man sagen, vielleicht schon so lange es Polizei gibt?
0: Auch das können wir wahrscheinlich sagen, aber wir verfasen uns ja schon in der Politik, kaum, dass die ersten 3 Minuten der Sendung laufen und wenn gleich hier an der Tür geklopft wird,
1: sage ich nur deinen Namen.
0: Ja, genau, okay, sagen wir nur meinen Namen. Ach ja, ja, ja. Wie geht es dir denn? Ich liebe ja diese Frage, wie bist du denn heute hier?
1: Also mein Setting, nicht das, so das Innere, ist eigentlich ganz gestimmt. Ich mache morgen früh einen Workshop.
0: Wie toll.
1: Ja, zum Thema ChatGPT.
0: Achso, ich dachte Beckenbodentraining.
1: Ja, das wäre mir, glaube ich, viel, viel lieber. Nein, dieser Workshop, ich will mir einfach nur angucken, was alle so toll finden, was ich ja nicht toll finde, damit ich weiß, worüber gesprochen wird, aber anwenden möchte ich es nicht. Das ist jetzt sozusagen die Zukunft, das Setting. Und ja, ich habe mich eigentlich auf die Sendung gefreut, weil ich absurde Sachen wieder rausgesucht habe und in meiner Musikbibliothek geblättert habe und ganz viele Tipps von Freunden und Freundinnen bekommen habe.
0: Ach, wie süß.
1: Die mich aber alle nicht so richtig angesprochen haben, musikalisch, möchte ich jetzt sagen.
0: Gut, ja,
1: aber trotzdem kommt man ja von Hölzchen auf Stöckchen.
0: Genau, wollte gerade sagen, das hilft ja dann trotzdem weiter. Auch an dieser Stelle vielleicht Grüße an alle Zuhörenden da draußen, ja, und die eingeschaltet haben und von denen wir wissen, dass sie dabei sind und von denen, die wir nicht wissen, dass sie dabei sind und überhaupt.
1: Genau.
0: Auch das gehört ja zur alten, alten Tradition. Die Sendung gibt es ja seit 1612.
1: Ne, wir feiern nächstes Jahr 20-Jähriges.
0: Genau. An unserer Seite der Herr der Regler, Erhard Wohlgemuth, fährt wieder die Sendung und wir sitzen hier wieder im großen Sendesaal des FSK und wir haben die großen, wundervollen Gläser, Fenster zur Orangerie geöffnet und zarter Orangenduft strömt in diese Hallen. Es ist einfach traumhaft schön hier.
1: Ja, das ist ja, wir sind ja im Herbst, nicht? Und jetzt kann man ja sagen, es ist Spätsommer.
0: Ja, sowas dazwischen. Ne? Also ab morgen ist Herbst, Punkt. Heute ist noch Spätsommer.
1: Ja, ach jetzt, wo sie Orangerie sagen, nein, wo sie Fats Waller sagen, also wo sie US-amerikanische Musik sagen, habe ich das nächste Stück ausgesucht. Das ist jetzt nicht ganz so schwungvoll, aber Ella Fitzgerald passt ja eigentlich ganz prima hinten dran.
0: Absolut.
1: Und da sie ja verkatert sind, singt sie jetzt Black Coffee.
0: Sehr schön.

0: Ach, schön.
1: Ja, The First Lady of Song wurde sie genannt.
0: Okay, also sie ist die Königin von allem eigentlich.
1: Ja, letztendlich. Ne? Und, lass mich jetzt nochmal kurz zu, 13 Grammys.
0: Siehste.
1: Und mehr als 50 Jahre war sie in den USA die Female Jazzsängerin. Mehr als 50 Jahre.
0: Wahnsinn, Wahnsinn, Wahnsinn.
1: Ja.
0: Ja, liebe Zuhörenden, falls Sie eingeschaltet haben, fragen Sie sich bestimmt, was ist eigentlich das Motto unserer Sendung? Wir haben ja immer ein Motto.
1: Ja.
0: Und diesmal kommt es 100% aus der Feder von Frau Mahoney. Darf ich das sagen?
1: Ja, ja, bitte. Sagen Sie es.
0: Ja, ja,
1: sagen Sie es jetzt.
0: Genau, ich sage es. Aber ich freue mich ganz besonders, weil ich spüre das Motto. Ich spüre das Motto.
1: Okay.
0: Rechnen wir es dem FSK hoch an, dass er am Vorabend des internationalen Aktionstages der älteren Menschen die Frequenzen für zwei betagte Damen öffnet,
1: damit sie von früher plaudern
0: und Musik von heute spielen können.
1: Die Dine van der Plattenflotte
0: und Blessus Mahoney,
1: schon im letzten Jahrhundert gefeiert als
0: Twist im Dreiviertelsnack,
1: werden den beginnenden Herbst musikalisch
0: aufs Füllhornigste
1: in ihre eustachischen Röhren träufeln.
0: Schalten Sie ein,
1: wenn die zwei Stimmen im Fummel
0: ihre Zauberflöten aus der Rappelkiste holen.
1: Oh, le pécheuse de perles musicale.
0: Oui, absolutement. Und mit diesem wundervollen Gedanken nehme ich den zwei Gedanken gleichzeitig von dir aus. Also einmal die Geschwindigkeit und das Getragene des Songs. Jetzt kommt nochmal so ein getragener Song, mhm. Der einfach unglaublich schön ist. Er wird gesungen von einer Tochter. Die Mutter war schwerst alkohol- und pillenkrank.
1: Mhm.
0: Die Tochter auch, aber nicht ganz so schlimm, nicht ganz so schlimm abgestürzt. Aber es ist wirklich eine der atemberaubendsten, wunderschönsten, tollsten Stimmen dieser Welt und eine der atemberaubendsten, wunderschönsten und tollsten Frauen dieser Welt. Liza Minnelli mit Maybe This Time.

0: Ach, ich liebe diesen Song. Einfach so eine tolle Stimme, also eine tolle Energie, die da drin ist, ja. Trotzdem, dass er so langsam ist. Und ich glaube, es lohnt sich, den Film auch immer mal wieder anzuschauen. Nicht? Der spielt ja kurz vor der Nazi-Machtergreifung in Berlin. Und nicht, was gestern war, kann ja heute wieder passieren. Oder passiert gerade auch.
1: Ja, deswegen üben wir jetzt schon fleißig unsere Jazz-Hands.
0: Absolut, Jazz-Hands. Absolut. Du meinst, wir überleben als queere Personen, wenn wir alle als Liza Minnelli sonst verkleiden. Das fände ich sehr lustig.
1: Ja, ich sagte, ich Pflasterstein jetzt zu Jazz Hands.
0: Jazz Hands. Yes. Oh mein Stimmenpummel heute mit guter Laune.

0: Ja.
1: Gehen wir doch zurück zum National Coming Out Day von 2016.
0: Aha, okay. Wann ist immer der National Coming Out Day?
1: Da fragen Sie mich jetzt was.
0: Ja.
1: Das kann ich Ihnen nicht sagen. Aber es gibt ihn.
0: Ja.
1: Ne? Und es wird, Sie schauen nach oder unsere bezaubernden Zuhörenden schauen nach. Jedenfalls 2016 hatte ein junger Mann ein Transgender Coming Out, nämlich Isaac Theo Adu. Und Theo Adu, Isaac Theo Adu, ist der Sohn von Shade Adu.
0: Ah, also Coming-Out-Tag ist immer am 11. Oktober. Also insofern in 10, also 11 Tagen.
1: Gut, also wenn Sie jetzt noch ein Coming-Out planen, jetzt ist die Zeit dazu.
0: Mhm, genau.
1: Für was auch immer, nicht Sie essen gerne
0: Karotten.
1: Lapskaus.
0: Ja, oder so,
1: genau. Das ist ja wirklich ein schweres Outing.
0: Ja.
1: Ein Coming-Out, möchte ich sagen. Ja, und jedenfalls Adu. Shade Adu begleitet uns ja auch schon seit den 80ern.
0: Absolut, absolut. Und ja. Meine Lieblings-Shade Adu-Story ist ja das große Benefits-Konzert, wie hieß denn das nochmal? World Aid? Genau, also dieses riesige Konzert, was gleichzeitig in New York und sonst was war. Und sie tritt in London auf, es war im Hochsommer und sie kommt in einem fantastischen, ganz eng sitzenden Wollkleid, Mohair-Wollkleid, in einem wunderschönen, super edlen Beige-Ton auf die Bühne und hat dann nur so eine Perlenkette und ist ganz, ganz dezent, wie sie halt auch so ist, unglaublich geschmackvoll und singt und singt und singt und so ganz langsam fängt sie sich dann an umzudrehen und hat einen riesigen Rückenausschnitt, wirklich, und das Publikum bricht zusammen.
1: Ja, ach, toll. Ja, und eben genau diese Shade Adu mit diesem wahnsinnig aufregenden Rückenausschnitt im Kleid hat sich 2024 engagiert, und zwar bei Transa, der Red Hot Organization zum Thema Trans und Jugend und so weiter. Mhm. Und auf der Platte hat sie halt für ihren Sohn auch ein Lied quasi ihm gewidmet, es geschrieben. So.
0: Genau.
1: Und das ist die Überleitung zu Shade, und weil eben Frau Minelli ja dieses Ding hat, ach, vielleicht nächstes Mal, nicht? Mhm. Dann schaffe ich das, dann klappt das, dann wird alles schön. Dachte ich, da setzen wir jetzt einfach mal Love is stronger than pride dagegen.
0: Mhm.
1: Nicht, das ist ja auch ein Danach. Da kommt ja vielleicht noch ein nächstes Mal, aber sie ist ja noch damit beschäftigt, festzustellen, ach, irgendwas ist da noch. Und ich möchte ja gerne dein Auto anzünden, aber ich liebe dich immer noch. Hören wir mal rein.
0: Shade Adu.

0: Ja. Shade Adu. Love is stronger than pride. Ich habe sie immer übersetzt mit Liebe ist strenger als Stolz. Aber das stimmt ja nicht. Ist ja nicht richtig übersetzt.
1: Ja, das Strenge liegt dir ja im Blut, möchte man ja fast sagen. Zwei Stimmen im Fummel. Heute reden sich wieder um Kopf und Kragen. Das ist ja quasi ein Teil unserer Sendung, unseres Sendungskonzeptes hier.
0: Und das andere Teil der Konzept ist ja, wir überraschen uns.
1: Genau. Und jeder von uns macht eine Playlist irgendwie von 20, 30, 40 Songs. Und dann schauen wir, was so zueinander passt. Und der nächste Song ist jetzt inhaltlich aber Faust aufs Auge. Denn auch hier ist eine junge, entzückende Engländerin, die darüber spricht, wie sehr sie jemanden vermisst. Echt? Und der Song, als er rauskam, nur, ich würde mal sagen, so geschätzt 15 Jahre nach Shade Adu, wurde einer der größten Hits dieser Formation, aber auch in einem Remix einer der größten House-Hits, die England jemals produziert hat. Das war gar nicht intendiert von den beiden, die den Song gemacht haben, aber er wurde also richtig der Knaller. Und ich habe ihn lange nicht mehr gehört, weil ich ihn nicht gehört habe. So, aber nun ja,
0: manche. Sie haben ihn nicht vermisst, möchte ich fast sagen.
1: Ja, und beim Wort vermisst sind wir schon genau richtig. Es geht nämlich ums Vermissen und Everything But the Girl und Missing.

0: And I Miss You, Missing von natürlich Everything But The Girl.
1: Ja, das ist, also Ben Watts und Tracy Thorn, das sind ja Everything But The Girl. Ich freue mich, dass die beiden noch quicklebendig sind und nach wie vor Musik machen.
0: Ja.
1: Und das ist halt eine schöne Überleitung zum nächsten Duo. Beide sind leider schon gestorben.
0: Oh.
1: Und die eine Hälfte dieses Duos vor ein paar Tagen erst.
0: Oh.
1: Und deshalb möchte ich einen ihrer größten Hits spielen. Und ich spreche von Katharin Ringer und Frederik Cincin.
0: Ach so, ja.
1: Lerita Mitsuko.
0: Ja, natürlich. Lerita Mitsuko. Le Baibas?
1: Marcia Beiler.
0: Ja, meine ich, ja, ja. Genau. Und der Song lohnt sich anzuschauen, auch als Video.
1: Genau, weil
0: die Ausstattung für dieses Video haben zwei junge Kunststudenten gemacht damals,
1: ja.
0: Irgendwie Kunst- und Modestudenten, die noch völlig unbekannt waren, aber dann später zu den größten Pariser Stars wurden. Thierry Mugler und
1: Jean-Paul Gaultier.
0: Genau.
1: Ja.
0: Also insofern auch wieder spannend, wie Mode und Musik dazu zusammenkommt.
1: Genau, und wir springen jetzt quasi wieder zurück ins Jahr 1985 und hören uns Marcia Beiler, die zweite Single aus dem Debütalbum Lerita Mitsuko. Das hören wir uns jetzt an und denken einfach an die beiden. Schöne Avantgarde haben sie gemacht, möchte ich sagen. Bitteschön.

0: Lerita Mitsuko.
1: Genau, Katharine Ringer und Frederik Tschitschin.
0: Ja, also die waren damals ja wirklich der Knaller, als man das zum ersten Mal gesehen hatte, damals als kleines, junges Kind, Mensch. Das war wirklich sehr beeindruckend und hat sehr viel Spaß gemacht und hat ja nun wirklich, glaube ich, endlose Partys auf der ganzen Welt irgendwie verzaubert. Dieser eine Song auf jeden Fall. Und was ich ganz spannend fand, Katharine, die war natürlich selbst irgendwie natürlich auch eine sehr schicke Person. Aber ich fand Fred, ihren Mann oder Partner, immer wieder beeindruckend, weil der ganz früh ja schon irgendwie auch immer in so Anzügen und dann hatte er eine Spitzenbluse unten drunter, Lippenstift getragen, dann aber auch so schwere Cowboy-Boots dazu. Also der hat mit der Idee von Männlichkeit extrem schön und spannend schon sehr früh und sehr sexy rumgespielt, muss man ehrlich sagen.
1: Ja. Ich hab so wenig visuell von den beiden noch in Erinnerung, muss ich sagen.
0: Also lohnt sich anzuschauen, das Video, der ist wirklich rattenscharf. Dieser Typ, kann man nicht anders sagen. So eine Punk-Männlichkeit, die einfach sehr, sehr sweet ist.
1: Ja.
0: Und wir bleiben in Frankreich und wir bleiben auch sehr tanzbar. Ich glaube, einer der am meisten missverstandenen, unterschätzten Texter, auch Komponisten, ist Stromae, Belgien, Franco-Belgier. Ja. Und der ja Dancefloor-Knaller sondergleichen hinlegt, aber die Texte sind meistens ganz schön bitter.
1: Ja.
0: Und ziemlich gut auch. Den Hit, den ich jetzt spielen möchte, der geht nämlich um so zerbrochen oder zerbrechende Männlichkeiten. Es heißt Formidable. Eigentlich heißt das ja großartig oder fantastisch. Aber im Refrain spielt er mit diesem Formidable und das klingt immer mehr nach Forminable und das heißt ziemlich erbärmlich.
1: Okay.
0: Der Song ist eigentlich ein Song über Liebeskummer und ein Typ, der völlig besoffen durch die Straßen fällt und ein unglaublich erbärmliches Bild von Männlichkeit, die nicht leiden kann oder die so dramatisch und fürchterlich leidet und sich selbst nicht in Griff hat. Das finde ich total spannend. Ähnlich wie Papa Ute und solche Sachen, die sind ja alle hochpolitische Songs.
1: Ja.
0: Insofern jetzt hier mal ein bisschen hier komische Männlichkeiten mit Stromae Formidable.

0: Formidable von Stromae. Und ich habe gerade meine Karotte gebissen, bevor das Mikrofon anging. Insofern habe ich sehr viele Krümel im Mund. Ich übergebe.
1: Na, bitte nicht. Also, ich nehme aber an, wir bleiben in Frankreich. Es ist einfach, da kreuzen sich ja so viele Fäden und Straßen. Wir bleiben in Frankreich und ich möchte eine Sängerin spielen, die mit 13 Jahren aus Kamerun nach Paris gekommen ist. Mhm. Dann in jungen Jahren in den 90ern bei Zep Mama mitgespielt hat. Mhm. Oder mitgesungen hat vor allem. Und die Anfang der 2000er ist sie wieder zurück nach Kamerun gegangen, weil sie gesagt hat, ich möchte die Musikszene in meiner Heimat unterstützen, hat ein Studio aufgemacht.
0: Ja.
1: Und ich spreche von Sally Niolo.
0: Okay.
1: Und ich kannte sie jetzt nicht wirklich. Sie hatte einen irre großen Hit 1996 mit ihrem Album Tribu, was so viel heißt wie Tribe, also Stamm. Das muss eingeschlagen haben wie sonst was, vor allem in Frankreich, aber auch international. Ich habe sie jetzt erst entdeckt und habe ein schönes Lied von ihr gefunden, das übersetzt heißt so viel wie Der Regenmacher bei jedem Wetter. Und ich interpretiere das im Sinne von, bei dem regnet es immer. Oder bei ihr. Im Französischen gibt es ja auch Regenmacherinnen.
0: Bestimmt.
1: Und das Lied heißt Le Faiseur de Pluie par tous les temps. Und das ist von ihrem Album Tiger Run von 2014. Ja, wie gesagt, wir bleiben in Frankreich. Und was mir an dem Lied gefallen hat, ist, dass es zwischendurch klassische Anmutungen bekommt. Also okay, nicht so sehr Pop-Song, sondern klassisch.
0: Ja,
1: das mochte ich leiden. Wir hören einfach mal rein. Sally Niolo, bitteschön. Ja.

0: was toll. Sehr schön. Schöne Entdeckung.
1: Ja, es macht dich leiden. Und also musikalisch jetzt nicht klassisch, aber die...
0: Ja,
1: nicht die Dame, die zwischendurch sang, sah in meiner Vorstellung aus wie die Königin der Nacht aus Mozarts Zauberflöte.
0: Ah, toll, aufregend. Ja, zwei Stimmen im Fummel, im Stummel, genau. Zwei Stimmen im Fummel, so rum. Heute hier auf FSK. Und wenn Sie uns eingeschaltet haben, haben Sie alles richtig gemacht. Dann haben Sie die richtige Frequenz. Sie können uns ja auch online hören, zum Beispiel, nicht über Stream.
1: Genau.
0: Oder über Digitalradio geht auch.
1: Genau, und das schreibe ich mir ja nie auf.
0: Genau.
1: Das ist dieses DB plus 2A.
0: Oder? Genau, irgendwie sowas. CDP.
1: Aber die Leute, die es gefunden haben, die wissen es ja schon.
0: Ja, eben, genau.
1: Muss man ja nicht nochmal sagen.
0: Absolut. Ja, ich habe ja ein kleines Büchlein geschrieben vor einigen Jahren, zusammen mit Anna Amir, Weiblichkeiten auf St. Pauli, wo wir verschiedenste Weiblichkeiten beschreiben. Mhm. Unter anderem auch Katharina, die legendäre Wirtin vom Tom Perstal, einer queeren Bar mitten auf St. Pauli und jahrzehntelang hat sie dort gearbeitet, gewirkt. Es war ihre Bar und sie hat eine ganz besondere Stimmung da immer hingezaubert. Für alle Leute, die das nicht mehr kennen oder da niemals waren, es war wirklich eine absurde Mischung an ganz vielen queeren Personen, Punks, Hafenstraßen-Punks. Die Schlussredaktion von Stern und Spiegel hat sich dort gerne getroffen, um dann nach der Schlussredaktion den Absacker da zu trinken. Aber es ist auch überliefert, dass so Größen wie Depeche Mode und Grace Jones dort auch mal einen getrunken haben. Aber was Legende ist und was nicht, das weiß Mensch ja nicht.
1: Ja.
0: Was aber auf jeden Fall jede Besucherin, jeder Besucher, der jemals im Tom Perstal mitgekriegt hat, war die legendäre Jukebox.
1: Ja,
0: und die Jukebox war gefüttert mit unendlich vielen Liedern, aber drei Lieder wurden immer gespielt unter anderem natürlich Non je ne regrette rien, wo dann die ganze Bar mit heulte, mit sang. Aber auch der folgende Song, und der passt natürlich sehr gut zu dem Song, den du gerade gespielt hast, und zwar ist es einfach auch so schön, weil es halt eine der wichtigsten Freiheitskämpferin aus Südafrika war, eine ganz große, wichtige politische Stimme in Südafrika, Miriam Makeba. Mhm. Und warum dieser wundervolle Song dort in dieser Jukebox war, weiß ich nicht, aber es zeigt die Befreiungskämpfe von Schwarzen, von Frauen, von Queers, sind alle miteinander verbunden. Und deswegen spielen wir Pata Pata von Miriam Makeba.

0: Pater Pater von der wundervollen Miriam Makeba. Und es war ihr einer der größten Hits, die sie jemals rausgebracht hat. Pater Pater, sie beschreibt eben einen Tanz. Mhm. Hört man auch im Text. Das ist ein Tanz, den wir unten down there in Johannesburg machen. Pater Pater heißt eigentlich sich gegenseitig so berühren, ankuscheln aneinander. Also darum geht es bei diesem Tanz offensichtlich. Und das ist erstmal ein sehr süßes Lied, aber natürlich erstmal vom Text her auf der ersten Ebene sehr banal, also ja, irgendwie ein lustiger Party-Song. Es wurde aber Miriam Makeba sehr hoch angerechnet und es war für die Bewegung damals unglaublich wichtig, dass es eben nicht nur Trauersongs gibt, nicht nur Songs, in denen es immer ganz dramatisch für schwarze Menschen ist, oder sondern dass ganz viel Lebensfreude, ganz viel Stolz und eben dieser eigene Tanz gefeiert wurde. Und das ist ja auch das, was wir kennen. Also, ne, wenn es immer heißt, eure Prides sind nicht politisch, doch sind sie. Mhm. Wir haben nur Gott sei Dank irgendwie viele Minorities schaffen es halt auch mit Freude und mit ganz viel Spaß irgendwie für gleiche Rechte zu kämpfen. Warum nicht auch mal wieder mit dem Song Pata Pata von Miriam Makeba?
1: Ja, und das schließt ja auch direkt an die Plakate an, die vor einiger Zeit in Hamburg aufgehängt wurden, zum Thema Wiedereinführung der Wehrpflicht oder auch nicht, oder ne, dem Kampf dagegen. Und da stand ja zu lesen, wer tanzt, kann nicht stramm stehen.
0: Sehr süß. Also im Sinne. Sehr süß. Aber da muss man auch wieder sagen, ganz ehrlich, irgendwie, ich bin ja immer wieder so begeistert. Ich bin ja auf Social Media sehr viel unterwegs, besonders auf TikTok. Und habe da so in Anführungsstrichen den Namen Didina the Queer Mom. Und sehr viele sehr junge Queers kommen ja zu mir und plaudern mit mir und sind da irgendwie eben in Kontakt. Und es ist einfach so toll zu sehen, wie Bleach und wie cool und wie großartig diese Kids sind und mit 16 anfangen, Demos gegen die Wehrpflicht zu organisieren und sonst was. Es ist super. Sehr, sehr toll.
1: Ja. Mein nächster Song hat eine doppelt und dreifache Überleitung. Du hast eben davon gesprochen, Anna und du, ihr habt ja das Buch rausgebracht, Weiblichkeiten. In diesem Buch ist auch Sylvien Rubinstein, der auf St. Pauli lebte, beschrieben. Und weil das, was sein Leben ausgemacht hat, wenn wir heute drauf schauen, ja quasi etwas Queeres war, obwohl er sich selber so nicht verstanden hat. Und das lesen Sie alles in dem Buch Weiblichkeit nach, das übrigens im St. Pauli-Archiv auf St. Pauli und auch bei Katharina im Regal steht, das Weiblichkeit-Buch.
0: Absolut.
1: Man kann
0: und
1: es da anschauen und durchblättern.
0: Wir haben große News, weil es ist ja quasi ausverkauft.
1: Ja.
0: Und die neue Produktion fängt gerade an, die nächste Auflage wird gedruckt.
1: Genau.
0: Also wir sind richtig, richtig stolz, dass das so ein kleiner Erfolg geworden ist.
1: Ja, ist auch ein schönes Buch. Und wie gesagt,
0: die Queerness in Sylvien Rubinsteins Leben ist insofern wirklich ganz spannend, denn wie du richtig sagst, er hat sich sein Leben lang immer gewehrt, irgendwie als schwul bezeichnet zu werden, weil er offensichtlich nicht schwul war. Nichtsdestotrotz hat er ja mit Drag ganz viel gearbeitet und es fing an, dass er so und so schon als relativ junger Mensch noch mit seiner Zwillingsschwester zusammen aufgetreten sind. Die haben zusammen Flamenco getanzt, eine sehr eigene Idee von Flamenco, und es gab immer wieder Situationen, wo schon als 16-Jähriger Sylvien quasi in Drag aufgetreten ist.
1: Ja.
0: Das war aber eine Spaßsache mit seiner Schwester zusammen. Dann kommen die Nazis und ganz viel Schlimmes passiert. Wie gesagt, lesen Sie es in Ruhe durch, aber er wird zum Widerstandskämpfer.
1: Ja.
0: Und dieser Widerstand macht er eben auch in Drag. Also es gibt spannenderweise Filmaufnahmen der Nazis, die versucht haben, Städte zu beobachten, zu überwachen. Und wir sehen, wie Sylvien Rubinstein als patente Dame mit Einkaufskorb über den Markt läuft. Später schmuggelt er dann Handgranaten und andere Waffen und schleudert diese Handgranaten in Cafés, in denen Nazis sitzen. Also diese Verbindung von Widerstandskampf und Drag ist einfach atemberaubend.
1: Ja.
0: Und in einer dritten Phase seines Lebens, nach dem Krieg, kommt er nach Hamburg als extrem gebrochener Mensch und kann sein Leben lang diesen Verlust der Schwester nicht verarbeiten und findet er da wieder im Drag irgendwie seinen Weg, indem er eben das Leben und das Tanzen seiner Schwester auf die Bühne bringt in Drag. Und insofern ist er schon extrem queer, diesen in aller Verkürzung diesen Gender-Swap zu nehmen als Widerstandskampf, als Spaßmoment in der Jugend und dann als Trauerbegleitung, möchte ich sagen, oder Trauerarbeit.
1: Ja. Und dass Sylvien Rubinsteins Leben so beeindruckt hat, das merkt man auch immer wieder, wenn in unterschiedlichen Medien aufgegriffen wird. Und die Jazzmusikerin Maike Goßmann hat ein Quintett gegründet. Das ist eine deutsche Jazzmusikerin, Sopran, Saxophon und Klarinette. Und ich erzähle das jetzt, obwohl wir es gleich nicht hören. Und sie hat ein Stück für Sylvien Rubinstein geschrieben mit ihrem Quintett. Das ist aber sehr, sehr lang. Und es ist sozusagen ein Stück für ihn. Und von dieser Platte, da habe ich jetzt ein anderes Stück ausgewählt, das ich sehr schön finde. Und das ist I Wanna Play mit ihrem Quintett, mit dem Maike Goßmann Quintett. Und Maike selbst ist auch eine engagierte Frau, denn sie hat das United Women's Orchestra mitgegründet. Von 1993 bis 2009 hat das international gespielt. Und das fand ich ganz schön. Sie hat auch schon mal mit Anne Clark zusammen konzertiert. Nicht die ich, den kleinen blonden Frustpummel, den mag ich ja so gerne. Und also Jazz und Anne Clark ist jetzt nicht die erste Verbindung, aber ich finde es schön, dass Maike Goßmann mit ihr zusammengespielt hat. Ach, hier ist die Sylvien Rubinstein Suite, das haben sie auf dieser Platte drauf. Und wie gesagt, wir hören jetzt aber I Wanna Play. Und das ist auch fröhlich, aber eben ohne Sprache. Man kann auch ohne Sprache fröhlich sein, sage ich jetzt mal einfach so. Ich behaupte das jetzt mal. Bitteschön.

0: Das Maike Goßmann Quintett mit I Wanna Play von ihrem Album Tender Tales.
1: Ach, sehr schön, sehr schön, sehr schön. Und ich muss ehrlich sagen, du hast mich wirklich kalt erwischt, weil ich jetzt die ganze Zeit am Suchen bin, was ich darauf spielen kann, weil es einerseits so eingängig ist, ne? Ja. Das ist irgendwie, ne, passt auch super zu Pata Pata, das ist ja auch ähnlich so der Dancey und so. Aber mir ist jetzt überhaupt nichts eingefallen, was ich dagegen spielen kann. Das ist
0: Haben Sie es gemerkt? Wir sind schon jetzt am zweiten Teil unserer Sendung. Da können Sie auch einfach einen Bruch machen, Frau Kunde.
1: Absolut. Und ich dachte, genau das wollte ich gerade sagen. Mhm. Ich möchte brechen und den Flow der Musik bis jetzt mit etwas ganz anderem. Und es ist eine der wundervollen B-Seiten einer der größten Stimmen Deutschlands, möchte man sagen. Und es gibt eine von der wundervollen Diane Prozek produzierten Filmversion zu diesem, also ein Video quasi zu diesem Song. Bitte googeln Sie das, das ist irgendwo im Internet auffindbar. Es ist einfach zu großartig. Aber ich dachte, wir müssen auch mal wieder ein bisschen Schlager spielen. Und die Vicky Leandros, unsere Freifrau, die ja da auf dem Gut...
0: Oh Gott, ja, Rufin. Ihr Mann ist ja heißt ja von Rufin.
1: Von Rufin, aber das Gut heißt Barsdorf, genau. Sie wohnt auf Gut Barsdorf und dort sitzt sie und
0: wird wahrscheinlich jetzt Kürbisse aushöhlen.
1: Wahrscheinlich, nicht? Ja. Was eine Gutsfrau so schön macht. Mhm. Der Song heißt Laub und hol Wasser für die Blume der Liebe. Und es gibt einfach fantastische Varianten davon. Wir haben mehrfach eine Bühnenvariante auch gesehen mit unendlich viel Wasser, wo sehr viele Tonnen immer mehr Wasser für die Blume der Liebe holen und zum Schluss die ganze Bühne wirklich unter Wasser stand, Tonnen gestürzt sind, ausgerutscht sind und so weiter. Also man glaubt gar nicht, wie hysterisch der folgende Song sein kann.

0: Lauf und hol Wasser für die Blume der Liebe. Und wir kriegen schon Botschaften, dass sie den ersten Menschen losgerannt sind, um Wasser zu holen. Wir freuen uns sehr darüber.
1: Ja, apropos, jetzt sind Sie alle so im Überschwang dieses wundervollen Songs. Da möchte ich Sie doch gleich auffordern, jetzt den Bleistift zu nehmen und in Ihren Kalender reinzuschreiben, dass wir am Montag, den 30. November, wieder auf Sendung sind.
0: Genau,
1: richtig. Weil es ein Montag ist. Mittwoch ist ja eigentlich unser Tag.
0: Ja, genau, aber der 30. November ist diesmal ein Montag. Wir konnten das nicht anders einrichten. Aber während dieser langen Phase jetzt passieren ja diverse Sachen.
1: Ja.
0: Es gibt auf jeden Fall die Trans Awareness Week wieder. Ich glaube ab dem 13.
1: Genau. Ab dem 13. November.
0: November, genau. Und wenn ich das richtig im Kopf habe, am 20. November ist dann der Trans Day of Remembrance.
1: Genau, dann ist der Transgender Day of Remembrance. Und kurz danach ist dann der Polyamory Day.
0: Oh mein Gott.
1: Für alle Polykühl-Lieben.
0: Genau.
1: Und davor, Frau Kollegin, davor haben wir genau das Gleiche nochmal mit Intersex Awareness Day und Intersex Day of Remembrance. Das ist dann Anfang November.
0: Okay.
1: Und ja, und Asexual Awareness Week gibt es auch noch, die ist Ende Oktober wiederum.
0: Absolut. Ach, und wo wir gerade so am Plaudern sind, vielleicht noch ein ganz kleiner Tipp für die Menschen. Und zwar ist morgen wieder unser queeres Theaterstück im Thalia in der Box Kaputt Lieben.
1: In der Gaußstraße.
0: In der Gaußstraße, genau. Thalia in der Box, in der Gaußstraße. Und ich glaube, es gibt noch so 3-4 Karten. Und die Leute gehen ja immer extrem berührt raus. Und es ist einfach ein sehr tolles Stück über Chosen Family und Queerness und so. Das macht einfach sehr viel Spaß. Knackige 1 Stunde 10 Minuten. Lohnt sich auf jeden Fall. Wer da noch Lust hat, einfach mal spontan reinschauen, würde ich sagen.
1: Und Zeit macht er ja Theatersport, möchte ich fast sagen.
0: Ja,
1: durchgehend auf der Bühne aktiv.
0: Ja. Wir fangen jetzt demnächst mit den Proben an fürs nächste Stück, wo ich ja dann mit auf der Bühne bin.
1: Mhm.
0: Und ich bin mal gespannt, wie viel Theatersport ich dann da machen muss. Und das mir, wo ich ja mir überhaupt keine Texte merken kann. Ich bin ja immer nur am Improvisieren in Sachen Texten. ich bin sehr gespannt, wie das wird.
1: Ja, ja, es wird wahrscheinlich rechts und links Teleprompter für dich geben.
0: Wahrscheinlich, ja.
1: Was draufsteht.
0: Ach, mal gucken.
1: Ja,
0: Sie haben eingeschaltet bei 2 Stimmen im Fummel. Heute hier bei FSK im großen Sendesaal. Er hat wohlgemut mit seinen schlanken, ranken Fingern am Regler hin und her schieben.
1: Ja.
0: Und nach Wasser für die Blumen der Liebe kommt jetzt was?
1: Ja, ich dachte mir nicht. Also man kann natürlich bestimmte Blumen gießen. Aber unweigerlich, sozusagen die Großwetterlage deutet auf Herbst hin.
0: Ja, das stimmt.
1: Nicht? Und dann ist Thema ist einfach Herbst. Ich habe sie schon mal in der Sendung gespielt, aber das kann man immer wieder spielen.
0: Ja.
1: Das Lied ist jetzt auch schon fast 60 Jahre alt.
0: Hey.
1: Und es ist von Hildegard Knef.
0: Ach, und Hilde.
1: Und sie singt jetzt, wird Herbst da draußen.
0: Mhm.
1: Hören wir doch mal rein.

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0: Ja, ja, ja, ja. Das Schöne ist, dass ich gleich einen so wundervollen Anschlusssong dazu habe. Mhm.
1: Dann schließen Sie ihn doch einfach an, wenn Sie möchten.
0: Ja, andersrum. Ich verspreche, dass wir noch sehr hysterisch werden heute.
1: Okay.
0: Aber diese Herbstmelancholie möchte ich eins obendrauf setzen.
1: Ja.
0: Und zwar 2013 wurde der folgende Song geschrieben von einer der ganz großen holländischen Singer-Songwriterinnen, Anouk.
1: Ja.
0: Eine wundervolle, entzückende eben Holländerin, die mit wirklich tollen Songs um die Ecke kommt. Die hat einen wirklich schlimmen, also tollen, musikalisch tollen, aber inhaltlich schlimmen Song geschrieben und ihn dann bei Eurovision Song Contest eingereicht. Und kein Mensch weiß wieso. Der Song heißt Birds und es geht um Vögel, die vom Himmel fallen, die von den Dächern runterfallen und alles ist tot irgendwie. Also insofern bleiben wir in dieser etwas melancholischen Stimmung, um gleich nochmal die Partymäuse hier loszulassen. Aber zuerst schauen wir uns vom Himmel fallende tote Vögel an. Oh, wie schön.

0: Ja, wenn die Vögel nicht mehr atmen können, dann fliegen sie auch nicht. Ganz einfach.
1: Ja, aber ich kann mir das super gut vorstellen. Nicht bleigrauer Himmel, nicht plattes Land, ein bisschen Deich und überall fallen die runter.
0: Ja. Das ist schon sehr irgendwie zwischen Surrealismus und Alfred Hitchcock irgendwo dazwischen. Ja. Ne? Fröhlich in den Herbst ist unser Motto heute hier bei Zwei Stimmen im Fummel. Und ich weiß nicht, hast du etwas, können wir den Menschen irgendwas anbieten, was ihnen Hoffnung geben kann?
1: Das musst du machen, weil ich möchte jetzt ein bisschen noch dort verweilen, wo wir gerade waren.
0: Im Schmerz, wir verweilen im Schmerz.
1: Genau, ich möchte nämlich jetzt ein Lied singen, das heißt Die Grote Store Tara. Das ist norwegisch und heißt so viel, wenn man es fröhlich übersetzt, du weinst so groß, Tara. Also es ist auch ein getragenes Lied von Anne Breien und ich finde die toll, eine Norwegerin, 76 geboren und lebt in Stockholm, hat ihr eigenes Plattenlabel gegründet mit Freunden und macht tolle Musik, auch auf Englisch, aber ich wollte jetzt gerne die norwegische Version von Du weinst so groß, Tara spielen. Da gibt es ein Bild von, da ist ein Schiff unterwegs und das Meer und die Wellen und so, nicht? Wenn Sie Norwegisch können, erkennen Sie das, sonst lassen Sie das durch den Übersetzer laufen. Also es, es passt jetzt so an das Getragene von Anouk dran und danach können wir den Bruch machen. Bitte schön, würde ich mal sagen. Doch, ja. Nein.

0: du gerade das store Tor von Anne Brönn.
1: Ich sehe unsere Sendung ja auch als Serviceangebot für die Menschen, nicht?
2: Mhm, ja.
1: Und ich finde es sehr schön, dass wir die Leute jetzt schon mal auf 5 Monate Regen und Kälte einstimmen.
2: Ja.
1: Du hast so schön übersetzt. Du weinst so schön, Tara?
2: Du weinst so groß.
1: So groß, ja. sehr schön, weil das nächste Lied, da geht es auch ums Weinen, aber es ist nicht groß, sondern es ist tief. Mhm. Und eine Hamburger Band hat einen der schönsten Trauersongs geschrieben. Also wir bleiben erst nochmal traurig, bevor es irgendwann vielleicht gegen Ende nochmal ein bisschen lustig wird hier.
2: Ja.
1: Wir wissen nicht, ob es lustig wird.
2: Naja.
1: Vielleicht. Aber wir spielen jetzt einen sehr, sehr traurigen Song nochmal. Mhm. 1000 Tränen tief von Blumfeld.

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0: tausend Tränen tief von Blumenfeld. Ach, immer wieder schön.
1: Ja, ich schließe daran an und mache für die letzte halbe Stunde unserer Sendung eine kleine Ausleitung, eine Überleitung zu fröhlicherem oder flotterem, aber eher in dieser Idee von, jetzt ist es ja noch ein bisschen schön draußen und wir machen einen Spaziergang.
0: Oh, das ist doch hübsch.
1: Nicht? Und was bietet sich in Städten an? Die Parks in den Städten, nicht?
0: Ja, natürlich.
1: Da macht man einen Spaziergang. Und der folgende US-amerikanisch-kanadische Singer, Songwriter und Komponist ist in eine höchst musikalische Familie hineingeboren worden. Mhm. Vater singt, Mutter singt, Halbschwester singt, Schwester singt, alle Singer, Songwriter, Folkmusik, tralala.
0: Dann hat er es ja auch einfach gehabt.
1: Ja, genau. Und ist ihm in die Wiege gelegt worden. Deswegen hat er auch eine 3 hinter seinem Namen. Und er lebt mit seinem Lebensgefährten in einem schönen Haus in Los Angeles und hat eine gemeinsame Tochter mit der Tochter von Leonard Cohen.
0: Ach, okay.
1: Und wir sprechen von Rufus Wainwright.
0: Ach du gute Güte, ja.
1: Ja, nun gut. Nicht? Ja. Und er geht spazieren im Tiergarten.
0: Der ist ja der Sohn von Liza Minnelli, ne? Das wissen nicht viele Leute.
1: Nein, nein.
0: Nicht? Achso, ich dachte.
1: Die Familie hängt da nicht drin. Das sind die Coens, die Wainwrights und die Coens, die Dynastie. So ähnlich groß wie die Kennedys.
0: Ja.
1: Ja, musikalisch gesehen.
0: Ja, absolut.
1: Gut, und dann hören wir uns mal Rufus an mit Tiergarten.

0: Und da fragen Sie sich, was singt der Mann vom Tiergarten? Es liegt daran, dass sein Lebensgefährte aus Berlin kommt.
1: Absolut. Tiergarten Berlin, wir müssen kurz drüber sprechen. Wir hatten CSD-Saison und es gab den Anschlag auf den CSD in Berlin, genau eben im Tiergarten.
0: Ja.
1: Da gibt es jetzt diese Erinnerungsstelle, diese bunte Bank und ein Baum, der gepflanzt wurde und gleich wieder gefällt wurde. Die Bank wurde jetzt schon mehrfach wieder zerstört. Also das ist irgendwie wirklich schrecklich. Deswegen freue ich mich, dass ich den musikalischen Bruch jetzt inhaltlich so schön daran weben kann.
0: Ja.
1: Denn Peach Car erzählt uns, dass Pride das ganze Jahr hindurch ist. Pride all year.

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2: Let's bring a little love to the room und ein bisschen Energie. Zwei Stimmen im Fummel und jetzt kommen wir aus unserem Herbstschlaf heraus und feiern, was die Bude hergibt hier. Blessed Mahoney mir gegenüber und ich freue mich ganz besonders. Er hat Wohlgemut an den Reglern hier auf FSK.
3: Ja, und aus dem Herbst aufgewacht, die Diene von der Plattenflirt.
2: Ja, natürlich. Jetzt, aber jetzt geht's rund. Ich spüre das.
3: Ja, jetzt geht es rund. Und zwar hören wir jetzt meine Neuentdeckung von letzter Woche. Die du vielleicht kennst, weil du auf TikTok ab und zu unterwegs bist, möchte ich fast behaupten. Und die Dame heißt Hemlock Springs, hat gerade ihr aktuelles Album rausgebracht. Sie ist ein TikTok-Phänomen, sagt man so schön. Aber das Tolle ist, sie kann singen und texten und produziert ihre eigenen Songs. Und ihr Album heißt The Apple Tree Under the Sea. Und ich spreche eben von Hemlock Springs. Ich habe sie in einem Interview gesehen und die ist einfach herrlich durchgeknallt und war wahnsinnig bunt angezogen mit Glitzerstrass und Kettchen und Ringelsöckchen und Schnick und Schnack. Und die hat eine richtig breite Bandbreite an Musik und Themen, die sie abdeckt. Und dieses Lied hat mir jetzt am besten gefallen. Und es heißt Set Me Free. Wir hören einfach mal rein. Hemlock Springs.

0: Schön, sehr cool.
1: Ja, Hamlop Screams. Und wir haben sie zum Schluss gehört. Sie samplet ohne Ende in ihren Songs.
0: Absolut. Und die hatte ganz viel. Also die Stimme selbst ist ja sehr, sehr, sehr spannend. Irgendwie war so ein bisschen Kelly's, aber auch ein bisschen, weiß ich nicht, keine Ahnung, sehr hoch auch und ja. Sphärisch, sehr toll.
1: Ja, also ist auch, das ist natürlich wie immer, ich habe mir viele verschiedene Sachen angeguckt und manches berührt mich nicht so, aber so insgesamt ist einfach dieser Drive und die Energie ist einfach toll so von ihr.
0: Ja, ja, ja, ja. Und ihre Ästhetik wurde als Bubblegum-Ästhetik beschrieben,
1: okay.
0: Das muss sehr bunt sein.
1: Ja.
0: Und super. Eine andere TikTok-Entdeckung und Star, absoluter Star geworden, mit einem Song, den sie auf TikTok eben unglaublich massiv irgendwie eingespielt hat, irgendwie mit sehr witzigen Videos, war Meek. Eine auch sehr bunte, sehr dralle, wundervolle Weiblichkeit. Und Meek hat, also das Ganze wirkt so Drag Queenie, aber es ist eine glaube ich, sich selbst identifizierte Frau, aber es ist einfach, diese Mischung ist super toll und ergibt eine ganz toll fordernde Weiblichkeit, die sagt, I'm fabulous.

0: Vivian West, what I feel I deserve. 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
1: Ach, und das wünsche ich uns allen, dass wir immer wieder, auch wenn wir, sie erzählt ja von all den Schicksalsschlägen, die sie hat, irgendwie kann die Steuer nicht bezahlen, hat kein Geld auf dem Konto, irgendwie heartbroken und sonst was, aber jedes Mal wieder zu sagen, okay, I am fucking fabulous und the higher the heels, the irgendwas anderes. Also ja. Das war gerade sehr schön. Meek mit Fabulous.
2: Ja, da... Ich weiß jetzt nicht, ob das jetzt tanzbar ist. Auf jeden Fall gefällt es mir. Es ist von Years and Years, mhm. Olly Alexander.
1: Also, ja, die sind ja meistens schmissig.
2: Eigentlich schon, aber ich habe es jetzt wirklich nicht mehr im Ohr. Ich habe es aber mitgebracht. Es ist vom Album Palo Santo.
1: Ja.
2: Und wir hören einfach mal rein. Und vielleicht kann man da weiter mitwippen. Es ist der Song All For You.

0: Ach, schön.
1: Ja, die beiden betagten Damen spielen Years and Years. Ich meine, passt doch.
0: Absolut. Zwei Damen im Fummel, zwei Stimmen im Fummel mit Blessedness Mahoney.
1: Und die Diener von der Plattenflottbruch.
0: Und ich bleibe jetzt noch die letzten Minuten schmissig,
1: okay.
0: Und habe eine 12 Jahre alte Platte rausgeholt, von der die einfach in Frankreich, glaube ich, 700.000 Mal Gold gewonnen hat, irgendwie immer noch in den Charts drin ist. Mini World von Indila. Und da gibt es diesen wunderschönen Song Ainsi Bala Vida. Und das ist eigentlich ein Wortspiel auch wiederum, so rund um So ist das Leben. Ainsi va la vie wäre das So ist das Leben. Aber Indila macht daraus so eine etwas dunklere Note, indem sie das Wort Buzz mit einbaut. Also Ainsi Buzz la Vida, so kippt das Leben quasi. Mhm. Und es geht um eine Liebe, die einem nicht gut tut. Aber wenn das musikalisch so ein Feuerwerk ist, dann weiß ich auch nicht. Tanzen Sie jetzt einfach gemütlich mit. Wir bleiben dran, würde ich sagen.

0: Mini World in D-Lab und aus diesem Album eben gerade Ansi Ballavida. Zwei Stimmen formuliert hier.
1: Ja, habe ich jetzt vor Augen gehabt, dass unsere kleinen blau gefärbten Haarfreundinnen mit ihren veganen Doc Martens mitgestampft haben.
0: Ja, hoffen wir doch, ne?
1: Ja.
0: Das ist ja das Wundervolle, dass diese wundervollen, großartigen, starken, jungen, queeren Kids, die alle so wundervoll genderverwirbelt sind, auch farbverwirbelt sind, wenn wir auf die Haare schauen. Das ist ja wirklich, ich liebe das, wie viel Kreativität da drin steckt. Und ich folge gerade so einem Quartett von so wahrscheinlich 14, 15-Jährigen auf oder 16-Jährigen auf TikTok hier aus Hamburg. Und ich sehe immer nur, also die haben wirklich jeden Tag drei verschiedene neue Haarfarben und das sieht einfach fantastisch aus. Ich liebe es. Hätte ich Haare, würde ich Farbe tragen.
1: Ist auch ein schöner Titel.
0: Ja, ne?
1: Also ein Sesamstraßentitel. Hätte ich Haare, würde ich Farbe tragen.
0: Naja, ich finde, es könnte auch so ein bisschen, weiß ich nicht, ein Roman sein einer.
1: Ja. Ja. Einer betagten Dame.
0: Absolut. Hätte ich Haare, würde ich Fahrrad betragen.
1: Ja. Ach, in den letzten Minuten müssen wir unseren Bildungsauftrag noch loswerden, Frau Kollegin.
0: Oh mein Gott. Was meinst du?
1: Ja, wir stellen ja immer diese eine große Frage.
0: Was macht eigentlich der Rupesch?
1: Genau, diese Frage stellen wir uns doch immer wieder.
0: Ja.
1: Und ich habe da ein Update für uns alle.
0: Also seit 20 Jahren stellen wir uns die Frage.
1: Ja, seit Anfang, seit der ersten Sendung fragen wir uns, was macht eigentlich der Rupesch? Und ich kann es Ihnen sagen, jetzt im Juli hat sie ein Album veröffentlicht. Und zwar eine Wiederveröffentlichung eines Albums von 1993.
0: Ah.
1: Und das Tolle daran ist, das ist eine neue Herausgabe dieses Live-Albums.
0: Fantastisch.
1: Und es ist komplett in buntem Vinyl.
0: Nein, also das heißt, man kann es gar nicht irgendwie...
1: Also es ist ein Picture-Vinyl und neue Textzeilen hineingefügt.
0: Nein, also das ist doch, also ich meine, wenn Doro eins kann, dann kann sie
1: ihre alten Alben nochmal rausbringen. Ja, nein.
0: Wie heißt das Album nochmal?
1: Live.
0: Live.
1: Ja, und das Tolle ist, im Oktober ist sie jetzt in Griechenland und auf Malta und im November und Dezember tourt sie durch Deutschland.
0: Achso, ich dachte durch Grönland und Malediven.
1: Nein.
0: Okay.
1: Nee, also immer noch auf Tour, die Dame, aktiv wie sonst was mit einer neuen alten Platte, aber schön bunt. Apropos Haare und bunt, nicht? Ihre Platte ist auch bunt.
0: Absolut. Ja. Und wenn sie... zu jung sind, um Doro Pesch zu kennen, dann freuen sie sich.
1: Dann schauen sie mal nach Metallica. Ach, nicht nach Metallica, die anderen. Megadeth. Warlock.
0: Warlock.
1: Eine von diesen vielen tollen Bands, die sich damals gegründet haben. Die hat ja in allen mitgesungen. Die hat ja überall mitgesungen.
0: Es war eine ganz entzückende Sendung mit dir heute. Auch wenn wir so herbstlich waren. Lange Strecke.
1: Ja.
0: Aber das ist ja das Schöne an unserer Sendung, dass wir uns ja gegenseitig überraschen und vorher nicht planbar ist, was da so passiert.
1: Genau. Und wenn Sie hören wollen, wie sich der Herbst entwickelt, dann schalten Sie am Montag, den 30. November, wieder ein.
0: Absolut.
1: Nicht? Und dann werden wir dann schauen, wie sich so entwickelt hat.
0: Absolut.
1: Und jetzt
0: dann sind wir schon in den Proben für das nächste Theaterstück.
1: Ja, genau. Dann wollen wir mal hören, ob du schon Theatersport jetzt angefangen hast.
0: Genau.
1: Gut. Haben wir jetzt noch 2 Minuten? Ja, das ist ja toll. Dann spielen wir jetzt noch einen Song, würde ich sagen.
0: Was hast du denn ausgepackt?
1: Von Rose Betts, Driving Myself Home. Und sie erzählt davon, dass sie bei einer Verabredung war. Und das Tollste an dieser Verabredung, es war alles super, war aber das Schönste war für sie, als sie dann alleine wieder nach Hause gefahren ist. Driving Myself Home.
0: Das machen wir auch gleich.
1: Insofern
0: euch alles Liebe. Die Dino und Plastas.
1: Tschüss.
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Elisabeth oder die Tat des Anarchisten Lucchini. Telegramm. Aufgegeben am 29. August 1898 um 11.25 Uhr vormittags in der eidgenössischen Bundeshauptstadt Bern. Martinisches Departement Justizpolizei Lausanne. Österreichische Kaiserin ankommt morgen 30. August Co. bei Territé für längeren Aufenthalt. Sie reist in allerstrengsten Inkognito und benutzt für Strecke Basel-Territé den fahrplanmäßigen Zug Jura Simplon Nummer 168. Abfahrt Basel 7.50 Uhr und Nummer 149 Abfahrt Lausanne 2.25 Uhr. Bitte gegen eventuelle Belästigungen alle für notwendig erachteten Maßnahmen zu ergreifen. Bundesdepartement Justiz, Polizei, Bern.

Schönbrunn, dem 10. September 1898. Edelser Rettet, Le Cam. Da ich heute in Schönbrunn bleibe und daher mehr freie Zeit habe, so will ich doch noch einige Zeilen an dich richten, um dir für deinen an Valerie gerichteten Brief vom 4., der ja auch für mich bestimmt war, innigst zu danken. Gleichzeitig schickte mir Valerie ein kurzes Schreiben der Gräfin Stachrei, auch vom 4., welches auch Günstiges über dein Befinden enthält. Sehr erfreut hat mich die bessere Stimmung, die deinen Brief durchweht, und deine Zufriedenheit mit dem Wetter, der Luft und deiner Wohnung samt Terrasse, welche einen wunderbaren Ausblick auf Berge und Seen gewähren muss. Dass du dennoch eine Art Heimweh nach unserer lieben Villa Hermes gefühlt hast, hat mich gerührt. Gestern Nachmittag war ich wieder dort und ging in der Nähe der Villa spazieren. Der Abend war herbstlich, aber sehr schön. Der ganze gestrige Tag wolkenlos. Auch heute ist es schön und kühl, aber der Barometer fällt, was mich für die Tatra fürchten lässt. Von der Freundin erhielt ich gestern ein Telegramm von Fairleiten, 6 Uhr 10 Minuten Nachmittag. Sie war dort vom Glocknerhause angekommen und wollte noch gestern nach Zell am See fahren, wo sie gewiss spät eingetroffen sein wird. Warum sie ihre Gebirgstour so gehetzt und mit so starken Tagesleistungen gemacht hat, ist mir nicht klar. Ich bin gestern um 8 Uhr in die Stadt gefahren, wo ich bis 2:30 Uhr geblieben. Um 3 Uhr habe ich hier allein gespeist und abends erfreute ich mich an der guten Milch aus der Meierei. Heute bleibe ich hier und um 8:30 Uhr abends reise ich vom Staatsbahnhofe zum Manöver ab. Ist der Relais, Serität, Angierlam, dich vom ganzen Herzen umarmen.

Entschuldigt sie des Mordversuchs an ihrer Majestät, der Kaiserin von Österreich. Bekennen sie sich zu einer solchen Tat? Ja. Sie dürfen sich setzen, wenn sie wollen. Der Vorgeführte nahm auf einem Stuhl gegenüber dem Untersuchungsrichter Platz. Wie heißen Sie?

Luigi. Wann geboren? 23. April 1873. Wo? In Paris. Aber Sie sind Italiener? Ja. Vorname des Vaters? Weiß ich nicht. Und ehrlich? Ja. Vorname der Mutter? Lucia. Der Chef fragte den Greffier, den Gerichtsschreiber, ob er mitkäme. Er kam mit. Das Verhör ging weiter. Sind Sie in Paris aufgewachsen?

0: קצת?
1: מה?
0: פירוף?
1: הדלקה.
0: וואונת זי?
1: Der Untersuchungsrichter bekam keine Antwort.
0: Haben Sie mich verstanden?
1: Ja.
0: Und? Ich möchte wissen, wo Sie wohnen.
1: Friedhof Fair, Nummer 8, antwortete der Beschuldigte jetzt.
0: Hier?
1: Ja.
0: Seit wann sind Sie in Genf?
1: Seit dem 5. September.
0: Und wo waren Sie vorher?
1: In Lausanne.
0: Wie lange?
1: Am 20. Mai bin ich nach Lausanne gekommen.
0: In diesem Jahr?
1: Ja.
0: Wo haben Sie dort gewohnt?
1: In der Pension Mattei, Rue Marcerie, Nummer 17. Lechet notiert sich die Adresse.
0: Was haben Sie in Lausanne gemacht?
1: Was alle meine Landsleute im Ausland machen, gearbeitet.
0: Wo?
1: Beim Bau der neuen Post gegenüber der Kirche. Lechet ist da wieder zum Schreiber hinüber, der nickte ihm zu. Er hat alles mitbekommen.
0: Wenn ich Sie richtig verstanden habe, Lucchini, dann sind Sie vor 5 Tagen direkt aus Lausanne hierher nach Genf gekommen.
1: Ja.
0: Sie heißen doch Lucchini.
1: Ja.
0: Oder lügen Sie uns was vor? Sie heißen ja doch gar nicht Lucchini.
1: Doch.
0: Na schön, lassen wir das. Ich mache Sie nur darauf aufmerksam, dass es wenig Sinn hat zu lügen.
1: Ich lüge nicht.
0: Umso besser. Haben Sie Ihre Arbeit in Lausanne einfach im Stich gelassen?
1: Lucchini wies die linke Hand vor, ein Finger steckte in einem schmutzigen Verband. Ich hatte einen Unfall auf dem Bau.
0: Weshalb sind Sie nach Genf gekommen? Was wollten Sie hier?
1: Lechet erhielt keine Antwort.
0: Na, Sie müssen doch wissen, weshalb Sie nach Genf gekommen sind.
1: Lucchini sah sich um, alle Augen waren auf ihn gerichtet.

sprach mit. Er sprach deutlich und mit trotziger Sicherheit. Ich habe in der Zeitung gelesen, in Lausanne meine ich, dass sich der Prinz von Orléans in Genf aufhält. Und? Ich bin hierher gekommen, um ihn zu töten. Den französischen Thronprätendenten? Ja. Wissen Sie überhaupt, was Sie da herreden, Mann? Allerdings. Weshalb belasten Sie sich absichtlich noch mehr, was Sie getan haben, genügt? Das muss ich erst noch herausstellen. Ich wollte den Prinzen von Orléans töten, aber in Genf hörte ich, dass er nach dem Wallis abgereist ist. Er sollte per Schiff über den See zurückkommen, hieß es. Wie haben Sie das erfahren? Aus der Zeitung. 2 Tage wartete ich auf ihn auf der Dampferanlegestelle. Als er am 7. noch immer nicht kam, fuhr ich nach Evian. Warum? In Evian halten sich viele.

Schiff zum Hörer. Das Gespräch dauerte nur wenige Sekunden. Léger legte wieder auf und läutete ab. Einen Moment sah er Lucchini an. Dann verkündete er: Die Kaiserin von Österreich ist soeben ihren Verletzungen erlegen. In der nachfolgenden Stille rief Lucchini: Es lebe die Anarchie! Es lebe der Anarchismus!

Amtsrichter Regie hatte auf Wunsch von Generalstaatsanwalt Namatza die Vernehmung unterbrochen. Die beiden Herren gingen zu Fuß zum Tatort. Sie waren sich darüber einig, dass ein italienischer Handlanger in Lausanne kaum wissen konnte, wann und wie die österreichische Kaiserin nach Genf, von Genf nach Co zurückzukehren beabsichtigte. Dazu gehörte ein Netz von Beobachtern und Informanten, eine Organisation. Es schien also äußerst unwahrscheinlich, dass der Mörder ohne die Hilfe von Komplizen gehandelt hatte. Die Geschichte mit dem Prinzen von Orléans kam weder Namatza noch Léger glaubhaft vor. Obwohl ihnen der Sinn dieses offenkundigen Ablenkungsmanövers vorerst noch unklar blieb. Namatza erinnerte Léger an den Mord am französischen Präsidenten Carnot und an einige anarchistische Attentate in Spanien. Immer war der Täter gefasst worden, in keinem der Fälle konnte er ohne fremde Hilfe gehandelt haben. Aber niemals glückte es, ihm dies nachzuweisen. Namatza packte Léger beim Ehrgeiz. Es wäre ein achtungsgebietender Erfolg, wenn es der Genfer Staatsanwaltschaft gelingen würde, die Verschwörung aufzudecken, an deren Existenz er keinen Augenblick zweifelte. Namatza und Léger besichtigten gemeinsam den Tatort, der ihnen von einem großen Polizeiaufgebot abgeriegelt war. Dann kehrten der Staatsanwalt und seine Amtsräume zurück, während Léger sich zum Hotel Beau Rivage am Quai du Mont Blanc begab. Er vernahm dort die Gräfinsterei, nach eigenen Angaben 34 Jahre alt, Hofdame ihrer Majestät der Kaiserin von Österreich und Königin von Ungarn. Sie erklären, begann Léger.

erklären, dass die Tote, die wir soeben gesehen haben, die Kaiserin Elisabeth ist? Ja, antwortete die Gräfin. Wie kommt es, fuhr der Untersuchungsrichter fort, dass unsere Behörden von der Anwesenheit eines so hohen Gastes in der Stadt nichts wussten? Ihre Majestät reist inkognito. Unter welchem Namen? Als Gräfin von Hohem Ems. Lichet bemerkte, dass die Starei mit den Tränen kämpfte. Ich muss Ihnen leider verschiedene Fragen stellen. Ihre Auskünfte sind für das Gericht unerlässlich. Ich werde sagen, was ich weiß. Lichet ließ ihr etwas Zeit. Wir brauchen zunächst die üblichen Daten. Geburtstag, Geburtsort, Familienstand, Eltern der Toten. Er begegnete einem erstaunten Blick. Ich weiß, wie schwer diese Unterhaltung für Sie ist, aber ich bin dem Gesetz verpflichtet und vor den Gesetzen unseres Landes ist jeder Mensch gleich. Ohne Ausnahme. Lichet registrierte, dass die Gräfin misstrauisch nach dem Schreiber sah. Monsieur Barzata wird das nun einmal notwendige Protokoll aufnehmen, sagte der Untersuchungsrichter. Er ist für sein Amt vereidigt. Ja, ja, natürlich, sagte die Gräfin etwas verwirrt. Und dann fangen wir an. Wenn die eine oder andere Frage unverständlich erscheint, bitte ich um Beantwortung, sofern Sie sachlich dazu in der Lage sind, mahnte Lichet. Die Gräfin nickte. Ich will es versuchen. Einen Augenblick dachte sie nach. Die Kaiserin wurde am 24. Dezember 1837 im Schloss Possenhofen am Starnberger See geboren. Am vergangenen Heiligabend feierten wir ihren 60. Geburtstag. Die Starei beobachtete den Schreiber. Als er mit seinen Notizen geändert hatte, fuhr sie fort. Die arme Tote war die zweite Tochter des Herzogs Maximilian und der Herzogin Ludovica in Bayern. Im Jahr 1854, sie war noch keine 17, vermählte sie sich mit seiner Majestät Kaiser Franz Joseph I. von Österreich. Im Sommer 1867 wurde das Herrscherpaar in Budapest zum König und zur Königin von Ungarn gekrönt. Sie selbst in Ungarn? Fragte Lichet. Ja, unsere Kaiserin und Königin hat ihrem Gemahl 4 Kinder geschenkt. 2 sind noch am Leben, Prinzessin Gisela, die Gemahlin des Prinzen Leopold von Bayern und ihre jüngere Schwester, die Erzherzogin Marie Valerie. Sie ist mit dem österreichischen Erzherzog Franz Salvatore vermählt. Die erste Tochter, die kleine Sophie, starb als Kind. Der unglückliche Kronprinz Rudolf fand vor 9 Jahren in Meierling auf rätselhafte Weise den Tod. Lichet wartete, bis der Schreiber nachgekommen war. Dann fragte er, wann sind die Kaiserin und Sie in Genf eingetroffen? Gestern. Wir kamen aus Kroh. Der Gesundheitszustand der Fürstin ließ in letzter Zeit zu wünschen übrig. Wir waren zuvor in Bad Neuheim,
Bad Nauheim in der Nähe von Frankfurt. Jetzt wollte ihre Präsident, ihre Majestät zur Nachkur in Co. Ich möchte Sie nun bitten, mir den Hergang des Verbrechens

Der Moment an, wo Sie und die Kaiserin heute Mittag das Hotel verließen. Um wie viel Uhr war das? Genau 2:05. Wir überquerten die Straße und gingen am Seeufer entlang zur Anlegestelle. Die Sonne schien und Ihre Majestät hatte den Parasol aufgespannt. Waren die Kaiserin und Sie allein? Ja, Ihre Kaiserin war in bester Laune. Sie machte mich darauf aufmerksam, dass die Kastanienbäume ein zweites Mal blühten. Sehen Sie nur ihr mal, sagte sie und hielt ein, um die Bäume zu bewundern. Majestät, sagte ich, die Kastanien sind besonders schön, aber wenn wir das Schiff erreichen wollen, müssen wir uns beeilen. Die Kaiserin lachte und wir gingen weiter. Hotel de la Paix, wo drüben auf der anderen Straßenseite die Kutscher mit dem Wagen stehen, kam ein Mann auf uns zu. Unmittelbar vor uns schien er plötzlich zu straucheln. Er machte eine Bewegung mit der Hand, ich glaubte, um sich beim Stolpern aufrechtzuerhalten. Mehr habe ich in der Sekunde nicht wahrgenommen. Sie sahen keine Waffe in der Hand des Mannes? Die Gräfin schüttelte den Kopf. Ich wäre bereit gewesen zu schwören, dass er nichts in der Hand hatte, gar nichts. Wie ging es weiter? Die Kaiserin sank zur Erde, völlig lautlos. Da erst kam mir der Gedanke, dass dieses Scheusal Ihre Majestät geschlagen haben musste. Das war gewiss schlimm. Aber Schlimmeres konnte ich auch noch nicht ahnen, als ich mich voller Entsetzen zu ihr niederbeugte, denn sie richtete sich bereits wieder auf. Ein paar Kutscher waren behilflich. Kerzengerade und lächelnd stand sie alsbald vor uns. »Wie fühlen Sie sich, Majestät?«, fragte ich in größter Erregung auf Ungarisch. »Ist Ihnen etwas geschehen?« »Nein, es ist mir nichts geschehen«, antwortete die Kaiserin ruhig. Inzwischen war der Portier des Hotels Bourivage zur Stelle. Er hatte die schreckliche Szene mit angesehen und bat eindringlich, ins Hotel zurückzukehren. »Warum?« fragte Ihre Majestät und fügte hinzu, wir sollten uns lieber etwas beeilen, sonst verpassen wir wirklich noch unser Schiff. Sie setzte den Hut auf, den sie beim Sturz verloren hatte, nahm dankend Fächer und Schirm entgegen, grüßte die Umstehenden und wir gingen davon. Als ob nichts geschehen wäre, fragte Lichet. Als ob nichts geschehen wäre, bestätigte die Gräfin. Frisch und elastisch schritt sie neben mir her, meinen Arm lehnte sie ab. Der Portier kam uns mit der Neuigkeit nachgeeilt, dass man den Missetäter ergriffen hätte. Was sagt der Portier? Fragte die Kaiserin, da Ihre Majestät ein blendendes Gehör hatte, wunderte ich mich und sah sie an. Ich bemerkte, dass ihre Züge sich mit einem Mal schmerzlich veränderten.

Die Brust schmerzt mich ein wenig, erwiderte Ihre Majestät. Aber ich bin nicht ganz sicher, fügte sie hinzu. Wir erreichten die Anlegestelle, auf der Gangway, die zum Dampfer hinüberführte, ging die Kaiserin noch leichten Schrittes vor mir her. Kaum hatte sie jedoch das Schiff betreten, sagte sie mit erstickender Stimme, jetzt ihren Arm, schnell bitte. Die Kaiserin bemühte sich, ihrer Erregung Herr zu werden. Ich konnte sie nicht halten, ihren Kopf an meine Brust pressend, sank ich mit ihr an die Knie. Einen Arzt, schrie ich. Die Kaiserin lag totenbleich in meinen Armen. Der Lakai, den wir mit den Mänteln zum Schiff vorausgeschickt hatten, reichte mir Wasser. Als ich Antlitz und Schläfen damit besprengte, öffnete die Kaiserin die Lider. Mit Entsetzen blickte ich in ihren Augen den Tod. Was glauben Sie, war passiert? Wollte Léger wissen. Ich war überzeugt, Ihre Majestät hätte einen Herzschlag erlitten. Jemand, wer meinte, es wäre besser, die Ohnmächtige aufs obere Deck zu bringen, wo sie eher zu sich kommen würde. Mit Hilfe zweier Herren trugen wir sie hinauf und legten sie auf eine Bank. Inzwischen war das Schiff abgefahren. Tatsächlich kam die Kaiserin in der frischen Luft wieder zu sich. Sie öffnete die Augen und lag einige Minuten mit umherirrendem Blick da. Dann setzte sie sich langsam mit meiner Hilfe auf. Was ist denn mit mir geschehen? Fragte sie. Das waren ihre letzten Worte. Unmittelbar danach sank sie wieder in Bewusstlosigkeit. Ich öffnete ihre Bluse, das Seidenmieder, um mir Erleichterung zu schaffen. Als ich die Bänder auseinanderriss, sah ich auf dem Batisthemd darunter einen dunklen Fleck in der Größe eines Silberguldens. Ich schob das Hemd beiseite und entdeckte in der Herzgegend eine kleine Wunde. Ein Tropfen gestopftes Blut klebte an ihr. In diesem Augenblick stand die lebende Wahrheit vor mir. Die Kaiserin war erdolcht worden. Jetzt wundere ich mich, dass ich überhaupt noch einen Gedanken fassen konnte. Ich ließ den Kapitän zu mir bitten. Mein Herr, sagte ich zu ihm, und auf ihrem Schiff liegt tödlich verwundet Ihre Majestät, die Kaiserin Elisabeth von Österreich, Königin von Ungarn. Man darf sie nicht ohne ärztlichen und kirchlichen Beistand sterben lassen. Bitte geben Sie Befehl, sofort umzukehren.

wieder Kurs nach Genf. Hier musste Léger das Verhör unterbrechen. Er wurde nach nebenan zu den Ärzten gerufen, die noch bei der Toten

Na schön schildern Sie mir die Tat. Es hat gerade 1:30 geschlagen. Da sah ich die Kaiserin und die Frau, mit der sie am Vormittag und gestern schon unterwegs war, das Hotel verlassen. Sie sagten, mit der sie am Vormittag und gestern schon unterwegs war. Ja. War sie doch. Woher wussten Sie das? Woher ich das wusste? Weil ich es seit gestern aufgelauert habe, woher denn sonst? Gut, erzählen Sie erstmal weiter. Sie sahen also die Kaiserin mit ihrer Hofdame des Wegs kommen. Ja. Sie gingen am Seeufer den Quai du Mont Blanc entlang. Kurz vorher war ein Mann, ein Bedienter mit zwei Mänteln überm Arm. Mänteln, die Frauen der besseren Gesellschaft gehören mussten, aus dem Hotel.

0: ChatGPT und auch von Co. Und in Co, das wusste ich, war die Kaiserin zur Kur.
1: Woher wissen Sie das?
0: Aus den Zeitungen, antwortete Lucchini. Léger machte sich eine Notiz. Ich dachte mir, dass der Diener zur Kaiserin gehörte und dass sie per Schiff abreisen wollte. Ich dachte mir, dass der Diener zur Kaiserin gehörte und dass sie per Schiff abreisen wollte. Wenig später kam sie ja dann auch aus dem Hotel. Zusammen mit der anderen.

es mir ausgedacht hatte. Sie hatten es sich doch gar nicht ausgedacht, warf Lichère an. Was denn sonst? Sie haben nur auf einen Befehl ausgeführt, auf den Sie... Sie haben doch auf im Auftrag gehandelt. Das wissen wir ganz genau. Zum ersten Mal hatte Lichers Stimme scharf und gefährlich geklungen. Lucchini sah ihn überrascht an. Am besten, Sie sagen uns jetzt gleich auf der Stelle, wer Sie zu dem feigen Verbrechen angestiftet hat. Wir bekommen es ja doch raus. Verlassen Sie sich drauf. Aber Lucchini hatte sein Erstaunen über den veränderten Ton des Untersuchungsrichters bereits überwunden. Sie können glauben, was Sie wollen. Es ging alles, wie ich es mir ausgedacht hatte.

0: Ich sah sie auf mich zukommen. Beide. Ich kannte sie aus Budapest und als... Sie sagten, dass sie die Kaiserin in Budapest schon einmal gesehen haben. Wann soll das gewesen sein? Vor 4 Jahren, da war ich in Budapest und die Kaiserin auch. Und die Monarchin ist damals so nah an ihnen vorbeigekommen, dass sie ihr Gesicht deutlich sehen und es sich merken konnten. Ganz deutlich. Gut. Wo standen Sie nun heute Mittag? Als die beiden auf die Straße raustraten, lehnte ich beim Seeufer am Geländer.
1: Wo genau?
0: Zwischen dem Hotel de la Paix und der Dampferanlegestelle. Die Kaiserin ist aber gegenüber dem Droschkenanhalteplatz niedergestochen worden. Ist sie ja auch. Ich bin ihr entgegengelaufen und verstellte ihr den Weg. Ich bückte mich und sah unter den Schirm. Ich wollte nicht die Schwarze erwischen. Ich wollte nicht die Falsche erwischen. Sie gingen ja beide ganz in Schwarz. Sie war nicht besonders schön, schon recht alt. Wer was anderes sagt, hat keine Ahnung oder er lügt.
1: Und dann, was geschah dann?
0: Nichts. Ich stach zu.

Bikini dachte einen Moment nach. Mit einer sehr spitzen und sehr scharfen Waffe. Mit einem Dolch? Ja. Wer gab ihr denn den Dolch? Niemand. Ich habe ihn mir vor 8 Tagen gekauft. Wo? In Lausanne. Wo genau? Bei wem? Bei einem Trödler irgendwo in der Altstadt. Genau kann ich mich nicht mehr erinnern. Tut mir leid. Sie kauften den Dolch mit der Absicht, ihn beim Attentat auf die Kaiserin zu benutzen. In der Absicht, ihn bei einem Attentat zu benutzen. An die Kaiserin dachte ich damals noch nicht. Erzählen Sie weiter. Als ich ihr den Stoß versetzte, wollte ich schon, dass sie... Als ich ihr den Stoß versetzte, wusste ich schon, dass sie sterben würde. Ich stieß mit aller Kraft zu und spürte, wie die Waffe tief in die Brust eindrang. Sie fiel ja auch um, wie vom Blitz getroffen. Da lief ich davon. Und das Mordinstrument? Hat man es nicht gefunden? Nein, wo haben sie es gelassen? Weggeworfen. Wohin? Irgendwohin. Hatte ihre Flucht ein bestimmtes Ziel? Wo wollten sie hin? Überlegen Sie nicht, antworten Sie. Ich wollte nicht fliehen. Sie wollten nicht fliehen? Dann sind sie wohl nur zum Vergnügen weggelaufen, so schnell sie konnten. Ich wollte zur Polizei, das war von Anfang an mein Plan. Ich wollte mich stellen und vor aller Öffentlichkeit erklären, weshalb ich die Tat begangen hatte. Warum sind Sie da nicht einfach stehen geblieben? Das wäre doch nur logisch gewesen. Ich hatte keine Lust, wie Caserio, von einer aufgebrachten Menge halb totgeschlagen zu werden, bevor die Polizei kam. Lassen wir das erstmal. Aber vielleicht verraten Sie mir etwas anderes. Ihr Fluchtweg, den Ausdruck müssen Sie mir schon gestatten, ist nur wenige 100 Meter lang und Sie, der Tatort, wurde sogleich abgeriegelt. Seit Stunden suchen Gendarmen dort nach der Waffe. Ohne Erfolg. Wie erklären Sie sich das? Lucchini zuckte mit den Achseln. Na schön. Haben Sie zur Tat selbst noch was zu sagen? Ich bekenne, dass es meine wohlüberlegte Absicht war, die österreichische Kaiserin zu töten und dass mich die Nachricht von ihrem Tod gefreut hat. Ich bin Anarchist.

0: fürchterlich schön kühl. Okay, die seinem Untersuchungsrichter zornig an. Da war nichts einzuüben. Der große Balkonin hat uns den Weg gezeigt, wie wir die Fesseln abwerfen können. Welche Fesseln? Die Fesseln, die eine verkommene Aristokratie und eine kapitalistische Bourgeoisie uns auferlegen. Kann noch ein Zweifel bestehen, wohin der von ihrem großen Balkonin gewiesene Weg führt? Sie sind selbst ein Bourgeois und wissen nicht, worum es geht, sagte Lucchini fast gütig. Ich glaube an die Propaganda der Tat. Und mit mir viele andere, Tausende. Tausende und Abertausende in allen Ländern der Welt. Allein darauf kommt es an. Lucchinis Worte machten auf Lichet keinen Eindruck. Noch eine Frage. Woher wussten Sie eigentlich, dass sich die Kaiserin in Genf aufhielt? Aus den Zeitungen. Sind Sie vorbestraft? Lucchini schüttelte den Kopf. Reute Sie nicht, Ihr Gewissen mit einem Mord belastet zu haben? Gewissen? Von unser einem verlangt die Welt Gewissen, aber selbst hat sie für Leute meinesgleichen nie eins gezeigt, die seit tausend Jahren im Elend leben und von den Mächtigen und Reichen, was ja auf eins rauskommt, nur immer gepeinigt werden und in ihren Kriegen verrecken dürfen. Die bereuen nichts. Lichet sah zum Gerichtsschreiber hinüber. Haben Sie das? Fragte er. Der Schreiber hatte alles aufgenommen und las jetzt die ganze Aussage nochmals vor. Lucchini hörte genau zu. Er war mit dem Protokoll einverstanden und unterschrieb. Langsam, mit ungelenkem Schriftzug, setzte er den Namen darunter. Im Vergleich zu seiner Redegewandtheit ist es mit seinen Schreibkünsten erstaunlich schwach bestellt.
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Direktor. Da ich einige Erklärungen abzugeben habe, wende ich mich an Ihre Zeitung, denn sie scheint mir hervorragend geeignet für das, was ich sagen will. Und außerdem habe ich in Neapel die meisten Bekannten. Ich bitte Sie in meinem Namen, all den Zeitungen zu widersprechen. Und ich könnte sagen, überhaupt allen zu widersprechen, die es wagen, mich als den geborenen Mörder zu klassifizieren, frei nach diesem Professor, wenn ich nicht irre, heißt der Lombroso, der die Großköpfigkeit besitzt, zu behaupten, gewisse Menschen würden ganz einfach als Verbrecher geboren. Ich bedauere es sehr, aber es ist meine Pflicht, ihm, der sich wohl einbildet, den sechsten Weltteil entdeckt zu haben, mitzuteilen, dass er, jedenfalls was mich betrifft, gewaltig irrt. Ich bitte Sie ferner, all denen zu widersprechen, die sich beehren, zu behaupten, Lucchini hätte wegen seines persönlichen Elends gehandelt. Auch das ist vollkommen falsch. Zum Schluss kommend erkläre ich, wenn die herrschenden Klassen nicht aufhören, die Blutsauger ihrer Mitmenschen zu sein, werden sich die gerechten Schläge wie die des Endunterzeichneten in kurzen Abständen wiederholen. Nicht nur gegen Majestäten, Präsidenten oder Minister, sondern gegen jeden, der seine Mitmenschen zum eigenen Wohl zu unterdrücken sucht. Der Tag ist nicht mehr fern, wo die wahren Freunde der Menschheit alles ausradieren werden, was heute geschrieben steht, um eine neue Welt zu bauen. Wird dann ein einziger Satz genügen, und er lautet: Nur wer arbeitet, darf essen. Ihr Ihnen verbundener Luigi Lucchini, sehr überzeugter Anarchist.

Kirche, weihend ihrer Majestät der Kaiserin und Königin Elisabeth, welche im Beisein des K&K gesamten Grafen Kufstein, des Feldmarschallleutnants von Berzewitzki, der Hofdame Gräfin Starei, des Generalhochraters sowie des Untersuchungsrichters stattgefunden hat, wurde eine ca. 8,5 cm lange Stichwunde konstatiert, welche an der vierten Rippe die Brustwand durchdrang, durch die Lunge und das ganze Herz hindurchgeht und eine starke innere Blutung hervorgebracht hat, durch welche der Tod allmählich und schmerzlos beigeführt wurde.

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besser zu sein und nicht andersherum. Nur wenn wir mit dem System mit bewaffneten Händen zusammenstoßen, können wir die Aktion aufbauen, die es uns erlaubt, uns mit jenen organisatorischen und informellen Werkzeugen auszustatten, die es uns wiederum erlauben werden, auf starke Weise zu jener Internationalität beizutragen, die wir so sehr brauchen.

Wir haben den Blick für die Möglichkeit des Erfolgs verloren. Und das hat uns so eingeschüchtert, dass wir beispielsweise die Größe der Geste eines unserer Brüder, Michael Slobitzky, nicht erkennen, der sich im FSB-Hauptquartier in Nachagelsk in die Luft gesprengt hat, um seine von den russischen Bullen gefolterten Gefährten und Gefährtinnen zu rächen. Ein unschätzbarer Beitrag zum Kampf, den der Zynismus eines gewissen Anarchismus mit Überheblichkeit als Märtyrertum, als Opferkult brandmarkt. Aber das verhindert nicht, dass die Propaganda der Tat dieses jungen Gefährten heute den grundlegenden Wert einer vitalen Anarchie erwirbt, bereit, alles einzusetzen, um diese Welt zu befreien.

Intervention im Sozialen, die immer mehr zu Begriffen geworden sind, die zur Rechtfertigung der Mediation dienen. Meiner Meinung nach begannen diese beiden Konzepte an Konsistenz zu verlieren, als wir von einem rationalen Standpunkt aus begannen, die echte Bewegung, den Kampf der Unterdrückten, von der spezifischen anarchistischen Bewegung der Anarchistinnen zu trennen. Von diesem Moment an machte uns die bloße Tatsache, dass wir diese Unterscheidung trafen, zu etwas anderem. Absurderweise machte uns diese unsere Logik zur Avantgarde. Sie beraubte uns des Gefühls der Konkretheit, indem sie uns dazu drängte, eine Abstraktion zu verfolgen, den Erfolg. Die Besessenheit nicht mehr abzubeißen, als wir kauen können, vom Volk nicht verstanden zu werden, hat uns zurückgehalten und uns paradoxerweise zu einer winzigen, handelnden Minderheit, ja, zu einer nahmen Avantgarde gemacht. Welcher Aufständische macht das Problem?

das Suchen nach dem richtigen Gleichgewicht zwischen diesen Kräften. Ich denke, dass es nur aus dem Zusammenprall dieser Kräfte das Neue geboren werden kann. Denn das Leben ist ein Kontrast. Rational und irrational, Hass und Liebe, alles weniger als ein tödliches Stein.